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Hallo, liebe Freunde der guten Musik. Ihr hört Radio Rüsselsheim mit der Sendung Der Landfunk. 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Am Mikrofon Matthias Strempel.

Liebe Radiohörer, hier ist euer Matthias Strempel mit dem Landfunk auf der 90,9 Megahertz und ich wünsche euch viel Spaß mit der Sendung. Mehr Spaß als die Igel haben, die im Meer schwimmen. Die schwimmen nämlich im Meer, die Igel, sagte eine Igel zum anderen, du mit dem Schlauchboot, das war, glaube ich, keine gute Idee. Und jetzt Rock'n'Roll.

Es gibt Neuigkeiten von den Rolling Stones, liebe Radiohörer. Drei Instagram-Posts, scheinbar beiläufig veröffentlicht von Mick Jagger, Keith Richards und Ron Wood, genügten am Wochenende, um die Gerüchteküche weiter anzuheizen. Mittlerweile pfeifen es die Spatzen von den Dächern. Die Rolling Stones stehen kurz vor der Ankündigung ihrer neuen Scheibe. Die Scheibe wird Foreign Tongues heißen, fremde Zungen. Musikalisch deuten erste Schnipsel darauf hin, dass die Stones ihr eigenes Archiv schätzen und gezielt darauf zugreifen. Ein kürzlich veröffentlichter Clip beginnt mit einer Atmosphäre, die an Gimme Shelter erinnert. Jenen apokalyptischen Klassiker von 1969 kippt aber dann in ein heißes Gitarrenriff, das ebenso gut aus der Steel Wheels-Ära stammen könnte. Es ist ein Spiel mit der eigenen Geschichte, nicht als Selbstzitat, sondern als Rohmaterial. Foreign Tongues wäre das erste Album nach Hangin' Diamonds und damit das zweite Studiowerk seit dem Tod von Charlie Watts im Jahr 2021. Diese Zäsur wirkt bis heute nach. Bereits bei Hangin' Diamonds war zu spüren, dass die Band sich nicht einfach weiter vorwärts bewegen, sondern neu verorten musste. Mit dem neuen Schlagzeuger Steve Jordan ging es weniger um Ersatz als um eine Veränderung. Weg von der reinen Bewahrung der Stones hin zu einer vorsichtigen Neuerfindung der Stones. Na, da bin ich mal gespannt, was dabei rauskommt. Yeah.

Nun kommen wir zu einer Band, die ganz geschickt immer Ereignisse, die gerade passiert sind, nutzt, um daraus Lieder zu machen, in der Hoffnung, dann berühmt zu werden. Die Band heißt Tulpe und die Band Tulpe ist dafür bekannt, gesellschaftliche Inhalte in ihrer Musik aufzugreifen. Ja, mit ihrem neuen Titel Sprengt den Wal sorgt die Berliner Band Tulpe derzeit für Aufmerksamkeit. Der Track, der sich auf Timmy bezieht, greift ein aktuelles Thema auf, das bereits für Diskussionen gesorgt hat. Tulpe sind dafür bekannt, Inhalte aus Reality-TV, Nachrichten und gesellschaftlichen Debatten in ihre Musik zu übersetzen. Zur Band gehört Frontmann Joachim Förster, Christoph Czudaska, Anton Eder und Fedro Heger. Auf eine Anfrage vom Landfunk erklärte Sänger Joachim Förster, wie die Idee zum neuen Song entstanden ist. Rockmusik und Tiere haben eine gewisse Tradition. Ozzy Osbourne hat einer Fledermaus den Kopf abgebissen. Wir wollten das Ganze einfach ein bisschen weiterdenken und außerdem wollten wir immer schon mal was in die Luft sprengen und plötzlich war da die Geschichte mit dem Wal. Ja, so kann man es natürlich auch machen, wenn man eine drittklassige Band betreibt. Man kann Sensationshascherei betreiben und hoffen, dass man damit mit seinem schrägen Gitarrenspiel in die Öffentlichkeit treten kann. Liebe Tulpe-Jungs, ich habe mir eure Musik angehört, die ist richtig scheiße.

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0: Filmtipp im Landfunk. Da ist auf dem NDR ein ganz netter Film gelaufen. Der heißt Mr. Collins, zweiter Frühling. Er ist ab 12 Jahre und steht in der NDR-Mediathek zur Verfügung. In den 70er Jahren war Rockmusiker Danny Collins ein Megastar und Hitgarant. Das ist jetzt der Inhalt des Films. Jetzt, über 40 Jahre später, wird er von einer verpassten Chance wieder eingeholt. Denn nachdem er von seinem Manager einen Brief erhält, den John Lennon ihm 1971 persönlich geschrieben hat, beginnt er, seinen bisherigen Rock'n'Roll-Lifestyle zu überdenken.
1: Hab ich was falsch gemacht? Hätte ich vielleicht dem Herrn Lennon doch antworten sollen? Ach, scheiße.
0: Dabei knüpfte er nicht nur erstmals Kontakte zu seinem entfremdeten Sohn und dessen Frau, sondern auch zu einer charmanten Hotelmanagerin, die eigentlich so gar nicht dem Beuteschema des alternden Stars entspricht und ihm entsprechend skeptisch gegenübertritt.
1: Ey Mann, du alter Sack, was willst denn du von mir?
0: Könnt ihr euch aber angucken, es scheint ganz nett zu sein, ja.

Auch dieses Mal wieder eine traurige Meldung im Landfunk. Die Rockwelt hat einen ganz großen verloren. Dave Mason, Mitbegründer der britischen Blues-Rock-Band Traffic, ist am Sonntag im Alter von 79 Jahren verstorben. Mason, 1946 im Nachkriegsengland geboren, wurde in den späten 60er Jahren mit Traffic bekannt. Für die Band steuerte er jede Menge Songs bei, darunter Hole in My Shoes und Feeling Alright, ein Stück, das später dutzende Künstler coverten, unter anderem Joe Cocker, die Jackson 5 und John Belushi. Traffic löste sich 1974 nach 11 Alben auf, von denen 4 die Top 10 der US-Charts erreichten. Parallel baute Mason eine beachtliche Solokarriere auf. Sein Debütalbum Alone Together erschien 1970 und kletterte bis auf Platz 22 der Billboard 200. 1977 folgte das mit Platin ausgezeichnete Album Let It Flow samt Single-Hit We Just Disagree. Zudem war Mason als Studiomusiker und Kollaborateur ein gefragter Mann. Sein Gitarrenspiel ist auf Jimi Hendrix' Version von All Along the Watchtower zu hören, ebenso auf Street Fighting Man der Rolling Stones, auf Paul McCartneys Listen to What the Man Said und auf George Harrisons Solowerk All Things Must Pass. Auch mit Eric Clapton und Michael Jackson arbeitete Dave Mason zusammen. Hey, lieber Dave Mason, keep on rocking in heaven.

Sex and Drugs and Rock'n'Roll. Hey, ich bin's immer noch, euer Messias des Rock'n'Roll und ich erzähle euch jetzt das Bandfeature. Und wie ihr vielleicht an meinem wundervollen Gesang schon vernommen habt, das Bandfeature beschäftigt sich heute mit Ian Jury. Ian Jury, der selbst behauptet, in Upminster, Essex geboren zu sein, war seit seinem 7. Lebensjahr wegen einer Kinderlähmung gehbehindert. Bis zum Alter von 16 Jahren besuchte er die Chailey Heritage Craft School, um dann auf dem Walthamstow College of Art bei Peter Blake Kunst zu studieren. Dort lernte er Terry Day kennen, der ihn für die Musik begeisterte und mit dem er einen studentischen Jazzclub eröffnete. Seine musikalische Karriere begann Jury 1970 mit der Band Kilburn and the High Roads, zunächst unterstützt von Day und weiteren Musikern aus der People Band, die ab 1973 aber ihre eigenen Wege gingen und große Anerkennung als Pub-Rock-Band fanden. Einem größeren Publikum bekannt wurde er aber erst in der zweiten Hälfte der 70er Jahre mit der Band Ian Jury and the Blockheads. Mit dieser hatte er zwei große Hits, die beide weltweit mehr als 1 Million Mal verkauft wurden, nämlich Hit Me With Your Rhythm Stick, eine Nummer 1 in Großbritannien, und dem Rock'n'Roll-Klassiker Sex and Drugs and Rock'n'Roll. Weitere Top-10-Hits waren What a Waste 1978 und Reason to be Cheerful 1979. Ian Jury sang mit seinem unverwechselbaren Cockney-Akzent vorwiegend selbstgeschriebene Lieder, die teils klamaukhaft, teils zärtlich, teils nachdenklich, aber immer voller Wortwitz waren. Anfang der 80er Jahre löste Ian Jury die Band auf, veröffentlichte nur noch gelegentlich Platten und wandte sich der Schauspielerei zu. So spielte er Nebenrollen unter anderem in Der Koch, der Dieb, seine Frau und ihr Liebhaber von Peter Greenaway, Piraten von Roman Polanski und Judge Dredd von Danny Cannon. So, das muss reichen für heute.

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Ja, schade, die UKW-Frequenz ist weg, der Vertrag ist nicht verlängert worden. Auf ihrer Reality Awaits Tour werden die Strokes Station in Berlin machen. Die Rocker um ihren Frontmann Julian Casablancas kommen am 15. Oktober für einen Auftritt in die Uber Arena in Friedrichshain. Im Gepäck werden die Strokes in Berlin ihr neues Album Reality Awaits haben, das noch in diesem Sommer erscheinen soll. Yippie! Bereits 2 Tage vor dem Konzert in Berlin spielt das New Yorker Quintett in der Düsseldorfer PSD Arena. Davor touren die Strokes hauptsächlich durch ihre nordamerikanische Heimat und auch ein Festivalauftritt in Japan steht auf ihrem Tourplan.

0: Nun hier auf Radio Rüsselsheim, der tollsten Dauerwelle europaweit mit dem tollsten Moderator Matthias Strempel. Hallo, ich klinge heute ein bisschen komisch, weil ich habe hier ein technisches Problem gehabt. Hier ist ein Preamp ausgefallen und den mussten wir ersetzen und der hat dann nicht zu dem Mikrofon gepasst, was ich sonst immer benutze. Jetzt habe ich auch ein anderes Mikrofon, deswegen klinge ich heute ein bisschen anders. Ich bin's aber trotzdem, euer Matthias. Und nun zu den Paralympics der Musikindustrie. Wir sprechen über den Eurovision Song Contest. Einige Länder boykottieren den Eurovision Song Contest dieses Jahr. Und nicht nur dieses Jahr, auch in den vergangenen Jahren wurde dieser Contest öfter aus politischen Gründen boykottiert. Der deutsche ESC-Star Sarah Engels, sie soll uns dieses Jahr vertreten mit einem eher fragwürdigen Beitrag, sieht das alles kritisch und spricht eine deutliche Forderung aus. Der Eurovision Song Contest führt politische Diskussionen in großer Regelmäßigkeit, besonders seit die Weltlage durch den Ukraine-Krieg und den Nahostkonflikt angespannter ist, wird ein großes Augenmerk auf vermeintliche politische Botschaften gelegt. Zudem fordern einige Länder regelmäßig den Ausschluss von Israel. Ja, so ist das. Deutschlands ESC-Teilnehmerin Sarah Engels sieht den Eurovision Song Contest nicht als geeigneten Ort für harte politische Auseinandersetzungen.
1: Auf der Welt passieren aktuell schlimme Dinge. Davor darf man auf keinen Fall die Augen verschließen,
0: sagt die Sängerin der deutschen Presseagentur.
1: Aber ich bin fest davon überzeugt, dass der Eurovision Song Contest die falsche Bühne ist, um tiefe politische Diskussionen auszutragen.
0: Wieso denn das? Da treten doch genauso viele Witzfiguren auf wie in der Politik. Und dumme Texte haben die auch.

Euer Messias des Rock'n'Roll erzählt euch nun was von den Prinzen. Die Prinzen stehen nämlich schon seit 40 Jahren auf der Bühne und nun folgt der lange befürchtete Abschied. Lieber jetzt an dieser Stelle eine Traurigkeit spüren, als irgendwann eine Peinlichkeit erleben. Mit diesen Worten hat Wolfgang Lenk den Entschluss der Band, die 1987 gegründet wurde, auf den Punkt gebracht. Die Prinzen hören auf. Das haben die Musiker dem Landfunk mitgeteilt. Nach mehr als 3 Jahrzehnten mit Hits wie Millionär und Alles nur geklaut haben Sebastian Krumbiegel, Wolfgang Lenk und ihre Bandkollegen angekündigt, ihre Karriere mit einer Abschiedstournee im Jahr 2027 zu beenden. Die Band tritt dabei in ihrer Urbesetzung an. Unter dem Motto Tschüss, macht's gut sind rund 20 Konzerte in Deutschland, Österreich und der Schweiz geplant. Den Auftakt macht am 22. Oktober 2027 ein Konzert in Bayern. Danach folgen Auftritte in Berlin, Dresden, München, Köln, Leipzig und Hamburg. Das letzte Konzert der Tournee ist für den 16. Dezember 2027 in Zürich geplant. Dann ist Schluss.

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0: Tratsch und Klatsch im Landfunk mit Matthias Strempel, dem Messias des Rock'n'Roll. Klatsch und Tratsch im Landfunk mit Fliegwug. Das ist eine Tonstörung. Ich habe nämlich aus Versehen gerade meine Zunge verdreht und sie hat sich in eine Zahnlücke geklemmt, weil ich habe bin ich in Zahnbehandlung und bekomme da so ein goldenes Zähnchen. Das sieht natürlich nicht golden aus, weil das ist ja voll affig, sondern das ist weiß lackiert, aber das ist noch nicht eingesetzt. Und da habe ich eine kleine Zahnlücke und da hat sich meine Zunge drin verheddert. Deswegen hat Mick Fleetwood eben so komisch geklungen. Also nochmal, Mick Fleetwood, 78 Jahre mittlerweile alt, der sich als Mitbegründer und Schlagzeuger von Fleetwood Mac den Legendenstatus gesichert hat, ist heimlich vor den Traualtar gedreht. Und das bereits zum fünften Mal. Er hat also richtig Erfahrung im vor den Altar treten. Der britische Rockmusiker hat seine 22 Jahre jüngere Partnerin Elizabeth Jordan, die jetzt 56 ist, mit der er seit 5 Jahren liiert ist, heiratet! Herzlichen Glückwunsch, ihr zwei!
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0: Was verrät euch der Landfunk jetzt?
1: Was war in den Charts vor 40 Jahren? Ja, das waren die komischen 80er Jahre vor 40 Jahren. Da haben wir alle so merkwürdige Frisuren gehabt, die so alle so explodiert ausgesehen haben. Und die Frauen hatten Schulterpolster. Könnt ihr euch noch dran erinnern, wie affig das ausgesehen hat? Außerdem gab's den ballonseidenen Trainingsanzug. Und alle Assis sind damit rumgelaufen. Das sah besonders toll aus, wenn der Assi dann so 10 Kilo Bier warm bevor sich hergetragen hat. Oder aber Nilis hatten den an, so ganz dicke. Die hatten dann, sahen dann aus wie so ein Glanzballon. Ja, yeah, aber wir kommen zurück zur Musik. Ihr wollt ja wissen, was heute vor 40 Jahren in den Charts war. Das war Chris Norman mit Midnight Lady. Der war vom 5.5. bis zum 9.6., also fast 3 Wochen in den Charts auf Platz 1. Und hier ist er, aber nur ganz kurz.

0: Das war der Landfunk auf Radio Rüsselsheim, die schönste Sendung auf der Welt. Hey, ich darf mich nun von euch verabschieden und ich wünsche euch eine schöne Woche. Lasst es euch gut gehen. Passt gut auf euch auf, gebt der Oma mal frisch Wasser. Und was bleibt mir nun noch, als euch die Dackelbastelanleitung mit auf den Nachhauseweg zu geben? Heute basteln wir aus unserem Dackel einen Selfie-Stick. Das ist ganz einfach. Dazu benötigt ihr einen Dackel, eine Rolle Klebeband, einen Drahtkleiderbügel und einen Joint und eine Papiertüte. Und los geht's! Als allererstes nehmt ihr den Dackel, stopft ihn in die Papiertüte, raucht den Joint hinein, legt den Dackel in die Ecke, wartet ein paar Stunden und holt ihn dann tiefenberuhigt wieder aus der Tüte heraus. Das ist ganz wichtig, weil ein zappelnder Selfie-Stick macht verwackelte Bilder. Jetzt ist der Dackel total tiefenentspannt und schwankt durch die Wohnung. Das ist genau der richtige Zeitpunkt, um den Drahtkleiderbügel auseinanderzuzwirbeln und zu einem geraden Stück stabilen Draht zu machen. Dann nehmen wir uns den Dackel her, klemmen ihn zwischen die Beine mit dem Schwänzchen nach oben und flechten den Drahtkleiderbügel in das Schwänzchen des Dackels ein, so dass es schön steif nach hinten absteht. Das sieht nicht nur super aus, sondern ist auch total praktisch, wenn man den Dackel-Selfie-Stick von sich weghalten will. Als nächstes müsst ihr dann hingehen und die Füße des Dackels einklappen. Die stören nämlich nur als Handystick. Dazu dreht ihr den Dackel auf den Rücken, klappt die Hinterbeine nach vorne, die Vorderbeine nach hinten, dann klemmt ihr ihn wieder zwischen die Beine und macht um die Füßchen, die ihr jetzt hinten und vorne am Bauch überlappen, einfach 3-4 Lagen Klebeband. Schon sind die Füßchen fixiert und der Dackel zappelt nicht mehr. Aber das Wichtigste kommt jetzt erst noch, was den Dackel wirklich erst zum Selfie-Stick macht, wenn er nämlich ein Handy irgendwo angebracht hat. Und wo kann man ein Handy an einem Dackel besser anbringen als im Maul? Also klappen wir dem Dackel das Maul auf. Vorsicht, da sind Zähne drin. Stecken ihm das Handy hochkant ins Maul. Und ein Helfer hält das Maul dann zu und ihr wickelt schnell Klebeband ums Maul, bevor der Dackel Bapp sagen kann. So, wunderbar. Jetzt braucht ihr nur noch raus in die Natur zu gehen und euch vor irgendeine Sehenswürdigkeit zu stellen. Dann holt ihr euren Dackel raus, haltet ihn am Schwänzchen von euch weg und klick, habt ihr ein tolles Selfie mit irgendwas Blödem im Hintergrund gemacht. Ist das nicht toll? Tschüss, euer Matthias.
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We gotta have a good day, meine Damen und Herren. Klaus lässt die Musik noch ein bisschen laufen und wir haben einen guten Tag, weil wir haben einen Gast, der immer gute Tage verspricht. Schön, dass Sie da sind, der zweite Montag im Monat und wir sind am Start mit Inklusion oder wer ist eigentlich anders? Wir mussten ein bisschen improvisieren und Sie haben eben gehört Nappy Roots. Klaus, darf ich dich nochmal bitten, einfach ein bisschen Musik in den Hintergrund zu schieben? Das ist super, vielen Dank, weil Sie erinnern sich an unsere letzte Sendung und diese Sendung war der Opener auch, Nappy Roots, Good Days, aber von unserem Konzert. Und Michelle lässt ganz liebe Grüße ausrichten. Eigentlich wäre Heiko jetzt während der Konzertansage begrüßt worden. Das müssen wir jetzt so nachholen. Heiko Michel, der langjährige Geschäftsführer vom Basis e.V. Mainspitze. Klaus macht mir wieder die Musik weg, was ich sehr schade finde. Aber anscheinend ist das so geplant. Kopfhörer hilft. Jetzt ist die Musik wieder da. Okay, wir freuen uns über Wecke und wieder da eine Musik. Sie hören heute Abend meine Wenigkeit, Michael Ulrich, Klaus Ross am Mikrofon und Paddy, DJ Eisele, wie immer an unseren musikalischen Knöpfen. Schön, dass Sie dabei sind.

0: Heiko.
1: Ja.
0: Hi, schön, dass du da bist.
1: Hallo.
2: Ja, herzlich willkommen.
1: Ja, vielen Dank für die Einladung.
0: Klaus, kannst du mich ein klein bisschen lauter machen, bitte?
2: Das ist ganz lieb. Das ist
3: lauter, du. Ja.
1: Ja.
0: Das wäre ja ganz lieb. Super, jetzt sind wir wieder da.
3: Ja, das ist wieder zu laut.
0: Liebe Zuhörer, schön, dass Sie da sind.
1: Klaus, du musst mich auch noch ein bisschen lauter machen. Das sind die üblichen Startprobleme.
4: Aber das wird läuft ja jetzt schon Zeit.
1: Weil jetzt bin ich...
2: So, ja, jetzt soll es passen, ne?
1: Ja, jetzt höre ich dich, Klaus, aber sag mal was, Michel.
4: Ja.
1: Nee, du bist bei mir nicht mehr da.
0: Ich weiß, aber das ist keine Ahnung, jetzt?
1: Ah, jetzt, ja, genau. Ja, genau, wunderbar.
0: Wir fangen einfach mal an zu reden und Klaus schiebt. lieber Heiko, schön, dass du da bist. Ich habe mir lange überlegt, wie wir dich anmoderieren und die Anmoderation ist von daher relativ leicht, weil du der langjährige Geschäftsführer des Basis e.V. warst, aber das beschreibt ja nicht alles, sondern ich glaube, sagen zu dürfen, dass Inklusion und die Arbeit mit Menschen mit Beeinträchtigung eben weit mehr als dein Beruf ist. Und bei dir tatsächlich eine Berufung oder sogar eine Profession ist. Und wir hatten uns ja tatsächlich bei einer Pizza dann letzte Woche auch ein bisschen vorbereitet und unterhalten. Und ich darf es sagen, weil ich glaube, dass es das am besten beschreibt. Das heißt, du warst nicht nur Geschäftsführer in einem Laden, der viel mit Inklusion zu tun hat, sondern du hast dich mit deiner lieben Frau auch vor vielen Jahren dazu entschieden, ein junges Menschlein mit Beeinträchtigung zu adoptieren und diesen wundervollen Weg mit allen Höhen und Tiefen, die er so mit sich bringt, einfach zu gehen gemeinsam. Und da, das habe ich dir nicht gesagt, da ich das sage, aber da habe ich ganz viel Hochachtung vor. Und das ist tatsächlich so ein Punkt, wo ich immer wieder sage, da ist eben nicht nur Job, sondern eben auch Leidenschaft, Liebe und das Grundverständnis für Inklusion.
1: Es bringt ganz einfach zwei Seiten in die Geschichte. Ja? Ja. Also das heißt, man hat nicht nur die professionelle Seite irgendwie in Dienst zu leisten, sondern man hat natürlich irgendwie immer auch die andere Seite, nämlich die Seite des Kunden. Und das macht es eigentlich im Grunde manchmal sogar auch einfacher. Bei allem Respekt, der irgendwie den viele haben an dieser Stelle, aber ich habe den Weg gar nicht so dramatisch empfunden. Also wir haben uns ja frei entschieden, das zu tun und stand nicht unter Drogen oder Zwang oder sonstiges und dementsprechend war das alles genauso geplant und es macht manchmal die Sicht frei für Dinge, die die Kollegen nicht ganz so schnell so sehen, ja, weil sie dann einfach diese Seite so zwar kennen, aber irgendwie das Fühlen ist nochmal was anderes.
0: Ja, ist es tatsächlich. Vor allem das Wahrnehmen, wie man auf der anderen Seite mit Problemen umgeht, die einem helfen oder es schwerer machen oder was auch immer, welche Lösungen dafür da sind. Und tatsächlich sehe ich das genauso. Ich würde sagen, das ist jetzt genau die richtige Stelle, wo du Liv Carlotta und deiner lieben Pfaffa mal einen schönen Gruß sagen darfst.
1: Oder? Das ist überhaupt eine gute Idee an dieser Stelle. Da sage ich auch Liv Carlotta und meine Frau Pfaffa irgendwie ganz herzliche Grüße. Ich weiß nicht, ob sie gerade irgendwie da draußen im Äther, irgendwie, wir wohnen ja ein bisschen weiter weg, live mit dabei sind oder es irgendwie später hören. Und insofern, Liv Carlotta bereitet uns viel Spaß, manchmal auch viel Sorgen, aber unterm Strich würde ich das jederzeit wieder so tun.
0: Das ist eine klare Aussage, die uns natürlich sehr freut. Geschäftsführer des Basis, also so ganz bisschen reden wir drüber, ne? So ein ganz klein bisschen, weil wir große Basisfans sind
1: und bleiben.
0: Ja. Genau. Du bist jetzt inzwischen auch Mitglied seit drei Wochen.
1: Ne? Ja, genau. Ja. Und seit zwei Monaten.
0: Seit zwei Monaten schon.
1: Nee, seit zwei Monaten.
0: Seit zwei Monaten. Das muss man dazu sagen, Heiko ist inzwischen in Rente, was mir die Anmoderation ein bisschen erleichtert hat, beziehungsweise die Auswahl des Liedes, weil für uns ist es Tradition, immer wenn ein lieber, geliebter Mensch in irgendeinen besonderen Anlass feiert, kriegt er von den Bassisten ein Lieblingslied gespielt. Und Heiko ist tatsächlich ein Mensch, oder wenn er nicht überhaupt der einzige Mensch ist, den ich kenne, der kein Lieblingslied hat. Und liebe Zuhörer, Sie können sich nicht vorstellen, wen ich alles angezapft habe nach dem Lieblingslied von Heiko Michel. Seine Frau, seine Mama, so ziemlich alles, seine engste Mitarbeiterin. Niemand wusste, welches Lieblingslied Heiko hat, und deswegen haben wir einfach den Wellerman gemacht. Da fällt mir gerade ein, Klaus, das habe ich dir vergessen zu sagen, kriegen wir den heute nochmal irgendwie
2: wir sind ja ständig am Improvisieren. wir schaffen das.
0: Wir schaffen das.
2: Wenn wir in den nächsten Pausen nochmal Zeit geben.
0: Wenn wir ein bisschen Zeit haben, dann gucken wir mal, und wenn nicht, kriegst du ihn von den Bassisten nochmal gespielt.
1: Das ist eine coole Idee. Du hattest ja auch irgendwie mit der Europavisionsmelodie, hast du genau ins Charpentier, wunderbar. Also das war immer schon, als Kind saß ich vor diesem Fernseher, da gab es ja noch irgendwie sowas wie Testbild und diese funkelnde Sternenlandschaft sozusagen, und fand diese Melodie einfach cool, und die habt ihr genau in Schwarz getroffen. Also
0: richtiger Riecher gehabt, ne?
1: Ja, absolut. Ja,
0: super. Das haben wir tatsächlich öfters ohne uns selbst.
1: Ja, also genau. Cool.
0: Lieber Heiko, du warst Geschäftsführer eines Ladens. Wie gesagt, wir wollen gar nicht so viel über den Basis reden, aber der Basis ist ja schon immens groß.
1: Ja.
0: Und ich kenne die Geschichten von Anfang an, und du sagst mir, wenn ich was Falsches sage, aber du warst quasi der erste Mitarbeiter des Basis.
1: Ich war der erste und einzige Mitarbeiter, ja.
0: Ja, genau. Und beschreib doch mal bitte, weil ich kenne es ja schon, aber unsere Zuhörer noch nicht, so deine, die, also vielleicht fängt man mal an, wie groß ist der Basis inzwischen, wie viele Mitarbeiter?
2: Ja, vielleicht sollten wir unseren Zuhörern erstmal sagen, was ist der Basis e.V. überhaupt?
1: Ja, weil
2: viele wissen das noch gar nicht,
1: genau.
2: Was ist der Basis
1: e.V.? Ja, das ist, glaube ich, ein guter Hinweis. Der Basis e.V. ist im Prinzip ein Fachdienst für Menschen mit Behinderungen oder Beeinträchtigungen, wie man immer sie nennen möge. Da gibt es sehr viele Variablen, und ich glaube, das ist auch ganz gut so, dass es so ist, der insgesamt verschiedene Geschäftsfelder hat, nämlich einmal den Bereich der Betreuung innerhalb von Familien, sodass man quasi irgendwas zu seinen Gunsten zum Beispiel unternehmen kann, und derweil jemand vor Ort ist, der irgendwie Ahnung mitbringt, irgendwie zu verschiedenen Themen im Bereich Behinderungen und dementsprechend irgendwie mehr ist als der klassisch reine Babysitter, den er ansonsten so üblicherweise hat oder haben würde oder haben könnte. Daneben hat er relativ früh, eigentlich im Grunde schon im ersten Jahr haben wir begonnen, uns zusammenzutun mit den Kollegen der Lebenshilfe, die gleichzeitig, also quasi zeitgleich gegründet worden sind im Kreiskurs Gerau, und haben Freizeitangebote irgendwie gemacht, haben die auch über eine sehr lange Zeit irgendwie zusammen gemacht, und irgendwann waren die Dienste so groß, dass es nicht mehr realistisch abbildbar war, und haben es dann irgendwie späterhin wieder getrennt, aber das verbindet uns schon sehr lange mit der Lebenshilfe, und diese Verbindung besteht bis heute. Und darüber hinaus hat sich dann irgendwie ergeben, dass wir mit einem unserer Bassisten, nämlich dem Alex Gläser, in die Option Schulbegleitung sozusagen, also Schulassistenz sozusagen, dann nannte man das noch Integration, Schulintegration, eingestiegen sind, und über dieses kleine Pflänzchen haben wir uns dann irgendwie hochgearbeitet mit einer guten Qualität, irgendwie, weil wir in Anspruch, ja, also nicht nur ich, sondern auch die im ansonsten beim Basis unterwegs sind, der Vorstand, irgendwie die Leute, die wir eingestellt haben, haben wir irgendwie immer genauso ausgewählt, dass wir gesagt haben, wir wollen an dieser Stelle nicht irgendwer sein, sondern wir wollen eine sehr solide, vernünftige Arbeit abliefern für die Menschen, für die wir da sein wollen. Und das hat dazu geführt, dass wir mittlerweile, ja, ich habe es nicht genau im Kopf, aber ich würde mal sagen, ungefähr 300 bis 350 Mitarbeiter haben, die da draußen rumspringen. Das sind natürlich nicht alles Vollzeitkräfte, und insgesamt irgendwie plus minus 30 Leute, die im Büro den ganzen Overhead liefern, von Geschäftsführung bis Verwaltung bis weiß der Teufel, also irgendwie der ganze pädagogische Aufwand, irgendwie die Schulassistenz, die verwaltet werden will, ja, Krisenmanagement und allem drum dran, was so ein Dienst irgendwie mit so vielen Menschen irgendwie quasi mit sich bringt. Das ist irgendwie Basis e.V. in groben Zügen erklärt. Das Ganze hat angefangen irgendwie in Ginsheim, in einem kleinen Büro, was kein Büro war, sondern eigentlich eine Wohnung. Und die war oberhalb einer Arztpraxis, und ich war quasi sehr schnell adoptierte Kind der Arztpraxis. Das heißt, wir haben dann irgendwie unsere Mittagspausen zusammen gemacht, und die haben mich also wunderbar adoptiert an dieser Stelle. Und ich hatte eine Hausärztin plötzlich, die ich vorher nie hatte, weil ich musste nur die Treppe runtergehen. Und es war wirklich eine sehr schöne Zeit. Und das hat dazu geführt, dass ich zuerst mal gedacht habe, die werden mir die Bude einrennen. So, also es hieß, ja, es gibt keinen familienentlassenen Dienst im Kreis Groß-Gerau und jetzt geht's los. Und dann war irgendwie klar, ich habe geglaubt, die räumen mir die Bude ein, aber es ist erstmal gar nichts passiert, das Telefon schwieg und daraufhin habe ich gedacht, okay, da gehe ich mal Klinken putzen und dann bin ich durch den Kreis gezogen, habe mal ein bisschen die Werbetrommel gerührt, ordentlich mit der Schelle geschellt und irgendwie geguckt, was man so machen kann, habe mich meinem Kollegen im Südkreis vorgestellt, wir haben sehr schnell beschlossen, dass wir gemeinsame Freizeitaktivitäten machen, es gab im ersten Jahr schon Sommerspaß, also von daher ging es gleich richtig los, so. Und das war quasi so, die ersten 10 Jahre war das so und dann war klar, ich hatte dann plötzlich irgendwie eine Verwahl, also ja, ging nichts mehr, ja, so, und ich habe gemerkt, irgendwie, ich saufe gerade ab und da muss was passieren, da hat man irgendwie probiert, sowas wie eine Verwaltung aufzubauen. Das ist erstmal gescheitert, dann gab es den nächsten Versuch mit der Andrea Baldasar, die uns immer noch irgendwie hold ist und das hat gehalten und dementsprechend hatte ich da ein bisschen Unterstützung und dann hatten wir die erste Kollegin, nämlich die Cordula Kassner-Wems, die jetzt die Geschäftsführung übernommen hat, irgendwie in Teilen mit der Elisabeth Kissmann und
0: Grüße gehen raus an dieser Stelle.
1: Ja, an beide, ja, definitiv. Und ja, und dementsprechend saßen wir uns dann an einem Schreibtisch gegenüber, so wie hier im Studio irgendwie an dieser Stelle, weil wir hatten nur einen Schreibtisch und dementsprechend musste der doppelt belegt werden, weil es ging nicht anderes.
0: Ja, oder dreifach, wir haben uns ja da auch kennengelernt.
1: Genau, da ging auch noch mehr und die Mitarbeitertreffen waren dann irgendwie ziemlich exotisch, weil wir saßen dann in mehreren Kreisen und das war dann halt irgendwie tatsächlich so der Punkt, wo man gemerkt hat, es geht wirklich nichts mehr. Und an dieser Stelle war dann klar, wir ziehen um und dann sind wir in Ginsheim in die Taunusstraße ins Ärztehaus gezogen. Renommee ohne Ende und wir haben da gestanden und haben gedacht, wow, 150 Quadratmeter, Irrsinn, das kriegen wir nie gefüllt. Haben dem Kreis freiwillig weniger Rente irgendwie, weniger Miete in Rechnung gestellt, weil wir gedacht haben, das ist unlaut, das können wir nicht machen. Und 2 Jahre später war die Bude dicht, ja, so. Und dann habe ich gedacht, das gibt's doch nicht. Und dann saßen wir irgendwie plötzlich zu zweit, zu dritt im Büro und irgendwie haben wir irgendwann gedacht, okay, das geht auch nicht mehr. Und daraufhin haben wir dann irgendwie vom Nachbar nochmal was angemietet, da wurde noch megamäßig umgebaut. Irgendwann hat er sein Büro aufgegeben, haben wir gerade noch mitgemietet, zack. So, und dann war aber auch das schon wieder zu klein. Und da dachte ich, das gibt's doch nicht, das kann doch nicht sein. Und dann haben wir irgendwie die untere Etage noch angemietet. Und irgendwann war auch das noch zu klein. Und dann saßen wir wieder zu dritt im Büro. Und dann habe ich nur gedacht, das gibt's doch irgendwie, das ist doch irre, oder?
0: Und deswegen jetzt, sind wir jetzt zum Glück.
1: Ja.
0: Sag's.
1: In Rüsselsheim.
0: So ist das, liebe Zuhörer, wir sind zumindest leben wir jetzt inzwischen
1: ja, in Rüsselsheim. Genau.
2: Aber da wird es ja auch schon wieder eng. Ne? Wir waren jetzt vor 2 Wochen zu einem Infoabend dort gewesen. Ja, da war der ganze Gang vollgestanden, da war ein Chor da, der hat gesungen und der Seminarraum war belegt.
0: Da darf man übrigens mir verzeihen, dass ich als Chorleiter an dieser Stelle noch mal kurz Werbung
1: mache.
0: Gut. Weil wenn Sie donnerstags abends Lust zum Singen haben, liebe Zuhörerinnen und Zuhörer, dann trauen Sie sich in die Eisenstraße, ist es, gell?
1: Ja, Eisenstraße 2 bis 4.
0: Eisenstraße
1: 3.
0: Haus 2 bis 4, Haus 3,
1: zweiter Stock.
0: Sehr cool. Basis e.V. Und da ist der Chor des Basis e.V., die Glorias. Wir proben jeden Donnerstag von 18 bis 19:30, 20 Uhr. Und wenn Sie Lust haben, kommen Sie unbedingt. Und deswegen hören wir jetzt Mark Forster und Chöre. Nein, das ist mir einfach nur
2: das ist schwierig.
1: Paddy, gib uns ein.
0: Ne? Paddy, drück auf den Startknopf und lass eine schöne Musik laufen. Es muss auch nicht Mark Forster mit Chöre sein.
3: Musik, wenn sie laut ist, von Herbert Grönemeyer.
1: Das ist cool.
0: Das geht auch.
5: Im zweiten Stock.

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0: Ja, liebe Zuhörer, da sind wir wieder. Wir haben kurz über Radio Rüsselsheim gequatscht und haben Heiko mal abgeholt, was wir hier eigentlich tun. Heiko, wir kommen tatsächlich sehr entspannt zurück zum Basis. Also vielleicht glaube ich, eine Information noch wichtig ist, es ist ein Verein.
1: Ja.
0: Also wir sind ein eingetragener Verein.
1: Ja, ein ehrenamtlicher, ein gemeinnütziger, so. Das ist irgendwie Verein. Sehr wichtig.
0: Genau.
1: Ja.
0: Und wir haben dadurch auch einen ehrenamtlichen Vorstand.
1: Genau, das wollte ich sagen. Das war gerade die Kombi im Kopf, genau.
0: Liebe Zuhörer, Sie merken, dass Heiko und ich das schon ein paar Jahre zusammen machen. Grüße an unseren Vorstand.
1: Machen wir
0: an dieser Stelle. Und tatsächlich ist es so, das fing von einem Ein-Mann-Betrieb bis jetzt 350 Leute, wie gesagt, in Rüsselsheim. Und die zwei großen Bereiche, die kann man so sagen, ne? Die Freizeit,
1: ja.
0: Also der familienentlastende Dienst,
1: ja.
0: Im Freizeitbereich und dann die Teilhabeassistenz,
1: ja.
0: im Schulbereich,
1: genau.
0: Sind die beiden großen
1: ja.
0: Bestandteile. Dann gibt's noch die Bassisten, die sind aber im Freizeitbereich angegliedert, ne? Das gehört ja da dazu. Daher auch, liebes Publikum, oder liebe Zuhörer, entschuldigen Sie bitte, die Bassisten.
2: Ne? Da träumt jemand vom Fernsehen.
0: Nein, nicht unbedingt. Träume ich vom Fernsehen?
1: Träumst du denn sicher, aber ja.
0: Vielleicht habe ich jetzt damit angefangen, Klaus. Okay, das heißt, wir müssen jetzt TV Rüsselsheim gründen.
1: Genau.
0: Und dann streamen. Also deswegen auch die Bassisten, nicht die Bassisten.
1: Genau.
0: Ja, das Basis e.V., mein Spitze. Heiko, wenn wir dich schon mal als absoluten Spezialisten da haben, in letzter Zeit, ich weiß nicht, liebe Zuhörer, ob Sie es verfolgt haben, ist das Bundesteilhabegesetz natürlich wieder schwer in der Presse und auch schwer diskutiert. Und das ist ja tatsächlich ein Gesetz, was vor allem solche Vereine wie den Basis e.V. Nicht nur streifen, sondern tatsächlich auch massiv beeinflusst haben im Tun und Arbeiten.
1: Definitiv.
0: Und meine Grundidee wäre, dass du uns vielleicht erstmal so einen kurzen Abriss überhaupt über dieses Gesetz gibst, um unseren Zuhörern, die mit Inklusion noch nicht so viel zu tun haben, mal den Abriss gibst, was da eigentlich versucht wurde zu regulieren per Gesetz.
1: Umzusetzen, ja.
0: Ja. Um dann da an dieser Stelle einzusteigen, was wir gerne versuchen würden, in der Praxis umzusetzen.
1: Ja. Die Grundidee des Bundesteilhabegesetzes ist eigentlich eine ziemlich coole, nämlich zu sagen, irgendwie man ergänzt quasi das, was Menschen mit Beeinträchtigungen nicht können, alles andere soll, wie bei dir und bei mir, bei euch da hinten irgendwie an dieser Stelle, so sein, also sprich, das machen die selber. Ja, so, das heißt, mir geht nicht mehr hin, wie mir das früher im Ansatz hatte, dass mir gesagt hat, ach, die armen Menschen mit Behinderungen, die brauchen irgendwie einen Spezialverein wie den Basis e.V. und da kriegen die alles, was sie brauchen und werden glücklich, sondern man hat probiert zu sagen, die kriegen nur das, wo sie eine Ergänzung brauchen, nämlich irgendwie meistens im Bereich, dass sie irgendwie bestimmte Fertigkeiten nicht können und dafür einen Ersatz brauchen irgendwie. Also jemand, der das an ihrer Stelle tut. Und alles andere sollen sie selbst regeln. Und sie sollen auch im Prinzip genauso, wie wenn ich irgendwie einen VHS-Kurs buche, muss ich den bezahlen. Dafür sollen sie auch zahlen müssen. Und sollen aber irgendwie das, was sie zusätzlich brauchen, was ich nicht brauche, ich brauche niemanden, der mich dorthin bringt, ich brauche niemanden, der mich da möglicherweise sogar ganz begleitet, weil ich bestimmte Dinge nicht machen kann, das sollen sie dazu buchen können über einen Antrag. So, und diese Grundidee, dass man sagt, irgendwie, man probiert quasi Menschen mit Beeinträchtigungen, Behinderungen in die Gesellschaft zu integrieren und zu sagen, ihr habt die gleichen Rechte, aber auch die gleichen Pflichten an dieser Stelle, das finde ich, war ein sehr cooler Ansatz. Das Problem an der Stelle ist, dass das ein riesiger Moloch wurde irgendwie an dieser Stelle, weil es ganz oft irgendwie so ist, dass es gar nicht. Also die Grundidee war nochmal, dass man gesagt hat, es soll so sein, dass der Mensch irgendwie aussuchen kann, bei wem will er diese Leistung einkaufen. So.
0: Darf ich mal zwischenfragen, ja, wann, ja. Seit wann dieses Gesetz eigentlich existiert? So Pi mal Daumen?
1: Pi mal Daumen, das ist vor Corona gestartet und okay. Ist dann aber irgendwie in die Corona-Krätsche gegangen. Ich müsste lügen, wenn ich irgendwie behaupten würde, ich wüsste noch, wann es
0: gesetzt. Also aber für ein Gesetz noch jüngeren Datums?
1: Das ist jüngeren Datums und es gab irgendwie eine längere Vorlaufzeit, das war auch schon vorher so geplant und dann dann kam Corona und dann wurde das Ganze ziemlich verzerrt. Und insofern hat sich das irgendwie viel länger gezogen. Zum anderen ist es eh immer so, dass wenn Politik große Maßgaben plant, irgendwie, dass die irgendwie sehr idealtypisch terminiert werden und dann in der Realität sich oft über längere Zeit länger hinziehen als eigentlich geplant. Also das
0: Thema
1: ist
0: Inklusion.
1: Ja, so. Das ist ein normaler Verlaufsprozess. Und so ist es auch beim BTHG, wie man das kurz abkürzt, sozusagen gelaufen. Und dementsprechend war klar, dass man erstmal mit den Wohnformen anfängt. Das ist immer so, man nimmt erstmal die Klötze so, und die bearbeitet man dann und dann merkt man schon so, wo die Dinge haken und dann kommen wir als ambulante Geschichte irgendwie oder teilstationäre, je nachdem, wie man das betrachtet, irgendwie, wir kommen da relativ am Schluss dran. Ja, so insofern hat man dann gewissermaßen auch ein bisschen Vorlauf, dass man merkt so, oh, das wird irgendwie heftig oder weniger heftig und in dem Fall war das so, dass es irgendwie schon ziemlich heftig war irgendwie, weil die haben, also die Wohneinrichtungen, die haben irgendwie gekocht, ja, so, also da hat man gemerkt, irgendwie ist die Luft irgendwie verdammt am Brennen, weil einfach klar war, die haben das Ding komplett auf den Kopf gestellt und das Problem ist, dass es eigentlich die Idee cool ist, aber die Umsetzung hakt, weil es gibt so viel Anbieter nicht, ja, so, das heißt, man kann eigentlich froh sein, wenn man überhaupt einen findet und da liegt der Geburtsfehler aus meiner Sicht irgendwie, dass man einfach die Landschaft irgendwie verherrlicht hat, irgendwie, die so irgendwie gar nicht existent ist. Und dementsprechend also, heißt es...
0: Das heißt, für mich jetzt nochmal fürs Verständnis, du meinst mit Anbietern tatsächlich die Basis-EVs,
1: die... Genau, die Leistungserbringer Republik, sozusagen, die das quasi umsetzen sollen, die sind in dieser Hülle und Fülle gar nicht da, wie dass ich jetzt quasi als Mensch mit Behinderung sagen könnte, oh, ich nehme den Basis-EV und der andere sagt, nee, da finde ich den Chef doof, das will ich nicht, ja, so, und dementsprechend nehme ich lieber, keine Ahnung, die Lebenshilfe oder wen auch immer, ja, so. Und, aber so viel gibt es nicht, ja, so, und die sind oft auch noch gebietsmäßig irgendwie begrenzt an dieser Stelle, weil die einfach gar nicht so viel Möglichkeit haben, irgendwie über größere Strecken zu fahren, weil bei den Fahrtkosten, da brauchen wir uns ja nichts, so in den jetzigen Spritpreisen brauchen wir uns ja nichts mehr drüber vorzustellen. Wissen wir, was Sache ist. Und insofern, das ist einfach so für mich ein Punkt gewesen, wo ich gedacht habe, die Grundidee ist cool, aber die Umsetzung hakt irgendwie und hakte schon von Anfang an. Und man hat im Prinzip an dieser Stelle aus meiner oder aus unserer Sicht irgendwie vergessen, dass der klassische Werdegang des familienentlastenden Dienstes, der sah vorher, dass man Familien unterstützt irgendwie und quasi im Handling mit Menschen mit Behinderungen irgendwie quasi flott macht und flott hält. So. Und dieser Aspekt ist quasi aus diesem im BTHG gar nicht mehr vorgesehen. Ja, es geht nämlich nur noch um den Menschen mit Behinderung. Die Familie spielt da keine Rolle mehr. Man will ja, wollte diesen Mensch quasi in den Fokus rücken, was grundsätzlich auch eine gute nicht Idee ist.
0: Aber man hat aus meiner Sicht
1: oder aus unserer Sicht, irgendwie, das haben wir sehr früh moniert, aber keiner wollte es wahrhaben und alle haben gesagt, nein, das stimmt nicht. Die Familien vergessen. Ja, so. Das heißt, also, mein Bild war immer, was nutzt irgendwie der bestgeförderte Mensch, wenn die Eltern tot daneben liegen? Ja, so. Das macht keinen Sinn. Und insofern, das ist einfach so ein Punkt, wo ich denke, da hat man irgendwie schlampig gearbeitet. Und insofern, und das war klar. Also, es war klar, dass es so kommen würde. Und jetzt muss man gucken, wie sich die Geschichte rausläuft. Also, im Moment hört man gerade, also ich höre zumindest mal nichts mehr irgendwie an dieser Stelle, dass man jetzt irgendwie immer mal probiert, irgendwie was zurechtzurücken. Aber man hat sehr schnell gemerkt, dass der Politik auf einmal klar wurde, also der ganz große Wurf ist es dann doch nicht. Ja, so. Und
0: also
1: das,
0: wenn du jetzt von Politik redest, redest du aber von Berlin, ne?
1: Von Berlin, ja. Genau. Das kommt von oben und der Kreis und die Kommunen und sowas, die sind verdammt irgendwie das umzusetzen. Ja, so, ja, genau. Die sind oft mit vielen dieser Regelungen auch nicht glücklich. Ja, so, also es ist nicht so, dass man sagt, der Landrat und irgendwie, ja, so, das ist nicht das Thema, sondern der Landrat muss letztlich als Mensch, der das umsetzen muss, irgendwie muss der gehorchen und muss sagen, naja, überhaupt so müssen wir es halt machen, das ist nun mal das Gesetz.
0: Und dann tatsächlich, was ja häufig passiert, dann muss man gucken, dass man das Beste draus macht.
1: Ne? Genau, so. Ja. Und das ist im Prinzip auch das Bestreben. Also es gibt dann durchaus irgendwie, also es gibt immer Streit irgendwie an dieser Stelle, natürlich über die konkrete Umsetzung, keine Frage, aber im Grunde muss es letztlich irgendwie für eine Kommune und auch für Vereine irgendwie immer darum gehen, wie kriegen wir die Kuh vom Eis. So. Und da ist aber momentan gerade ziemlich viel Geknirsche im Spiel, weil einfach die finanzielle Seite irgendwie nicht bedacht worden ist, weil man wollte das, wie immer bei diesen Gesetzen, kostenneutral gestalten. So. Aber da das so ein Moloch wurde, das dann im Prinzip geprüft werden musste, ist der Mensch irgendwie, weil die müssen ja immer Anträge stellen. Früher war das so, irgendwie bei uns im Kreis, hier war es so, du bist bei uns hier in die Tür gelaufen, hast gesagt, ich bin behindert, so, wir haben kurz geprüft, stimmt es oder stimmt es nicht? Und dann ging es los. da gab es keinen Antrag. Es war alles sehr niederschwellig. Und mit diesem BTHG ist vorgeschrieben, es braucht zwingend einen Antrag. Und erst dann, wenn ich einen Antrag gestellt habe, kriege ich überhaupt Leistungen. Beziehungsweise die müssen erstmal genehmigt werden. Und dann muss geguckt werden, was braucht dieser Mensch. Also braucht es wieder eine Kommission. Es braucht irgendwie ein Hilfplangespräch. Und ja, so, das heißt, das wird aufgebläht ohne Ende. Und der Kreis hat dann irgendwie einen ganzen Stapel Sozialarbeiter einstellen müssen, weil er die Infrastruktur gar nicht hatte. Irgendwie so. Das heißt, das ganze Ding hat sich verselbstständigt aus meiner Sicht, irgendwie in der Form, dass dann irgendwie plötzlich das ins Tausendfache geschossen ist, irgendwie zu sehen, dass man diese Strukturen hätte sehen können, aus meiner Sicht, irgendwie im Sinne von, wer soll denn den Job machen, ja, so. Und das wurde aber aus meiner Sicht schlampig vorbereitet. Also muss man einfach, kann ich nicht anders sagen, ja, ja ist einfach ja, so. Ja, ist gut, und das ist einfach so ein Punkt, wo ich so denke, das hat dazu geführt, dass das irgendwie schwierig wurde mit der Umsetzung dann einfach und dann dazu führt, dass die Kosten explodieren, ja, so, und wir jetzt quasi mit dem Kreis rumzackern müssen, irgendwie im Sinne von, wir brauchen mehr Geld, um das umzusetzen, ja, weil das ist irgendwie einfach Irrsinn. Mhm. Und das, und keiner will es tun, ja, und keiner will schuld sein, irgendwie, also das wird es einfach schwierig.
0: Und es wird auf irgendeinem Rücken ausgetragen.
1: Genau.
0: Wir hören jetzt noch ein bisschen Musik, Patti ist schon in den Startlöchern. Und du gibst mir noch mal ganz kurz das Stichwort nach der Musik der Teilhabeassistenten.
1: Ja.
0: Weil ich mir nicht sicher bin, ob ich da jetzt gerade auf dem falschen Trichter bin oder ob es sich nicht so ähnlich anfühlt wie das, was wir da erlebt haben in Schule, in Regelschule.
1: Okay.
0: Aber zunächst mal, liebe Zuhörer, DJ Paddy.
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0: Liebe Zuhörer, wir sind wieder da. Nach zusammen laut sind wir mal zusammen ein bisschen leiser, aber nur weil wir sprechen und nicht Musik machen.
1: Aber wir können auch lauter.
0: Wir können auch lauter, ne? Heiko, wie gesagt, ich hatte eben
1: Stichpunkt.
0: Kurz das
1: Stichwort, kurz, so, Stichpunkt.
0: THA, ne? Ja. Kurzes Stichwort, ja. THA, weil kommt mir das nur so vor oder war das ein ähnlicher Prozess? Weil am Anfang, als die Teilhabeassistenten in die Schule kamen, gab es ja auch nur ganz wenige Anbieter. Hm. Und jetzt inzwischen ist es ja aber so, dass das Portfolio der Anbieter, zumindest die, die Teilhabeassistenten stellen, jetzt deutlich größer geworden ist.
1: Das ist viel größer geworden aus meiner Sicht und das hat Schatten und Licht.
0: Genau, aber es ist im Prozess vergleichbar.
1: Es ist im Prozess vergleichbar, ja.
0: Ja, okay. Das war meine Frage. Das heißt, es könnte schon sein, dass es auch dann über das Bundesteilhabegesetz dann mehr Anbieter, nochmal, wir reden nicht über die Qualität, ne?
1: Ja. Ja, genau. Ja, ja, ist klar. Ja, ja. Genau, das meinte ich mit Schatten irgendwie. Insofern, ich hoffe ganz, ganz stark, dass es irgendwie passiert, weil im Grunde letztlich ja genau dieser Prozess was Sinnvolles wäre. Nämlich zu sagen, also wir haben hier ja schon eine recht komfortable Situation, weil wir haben mit dem Basisverfahren der Lebenshilfe zumindest mal zwei Träger im Kreis. Es gibt Kreise.
0: Die professionell arbeiten.
1: Ja, die professionell arbeiten, ja, genau. Wo einfach klar ist, da gibt es einfach nur einen Anbieter und was kann ich dann noch auswählen? Ja, so, der ist vorbei. Und das ist einfach ein Punkt, wo ich so denke, ich hoffe ganz stark, dass das passiert, irgendwie, dass sich Leute auf den Weg machen.
0: Da darf ich an einer Stelle einhaken, liebes Publikum. Wir hatten in der Pause tatsächlich uns ein bisschen weiter unterhalten, beziehungsweise Klaus und Heiko sich weiter unterhalten. Und du hast einen ganz entscheidenden Satz gesagt, also zumindest für mich.
1: Okay.
0: Ich glaube, es war nur so ein Nebensatz. Aber
1: ja.
0: Du hast eben gesagt, wenn es dann nur einen Anbieter gibt im Kreis und du hast es mit dem verkackt, und das ist ja jetzt dann deine Rolle
1: gelaufen.
0: als
1: ja.
0: Papa,
1: ja.
0: Ja, dann hast du Schwierigkeiten, die Bedarfe deines Kindes oder deiner Familie oder was auch immer umgesetzt, unterstützt zu bekommen.
1: Das ist so, beziehungsweise müsstest du immer verkackt haben. Also wir hatten die Situation mit unserer Tochter, dass wir gedacht haben, ach ja, wir kaufen uns ein bisschen Unterstützung ein. Und meine Frau war irgendwie bei einem Leistungsträger bei uns im Eck sozusagen, kam zurück und hat gesagt, das ist unterirdisch, geht gar nicht irgendwie an dieser Stelle. Und dann waren dann immer, wir hatten keinen Streit mit denen, sondern es war einfach klar, die bringen nicht das, was wir uns erhofft hatten oder was wir uns wünschen würden oder was wir brauchen, und dementsprechend waren die raus, ja, und so, und dann hat sich das Thema erledigt. Dann war klar, okay, das machen wir halt nicht, ja, sprich, wir gucken in die Röhre oder wir müssen es privat organisieren. Das haben wir dann gemacht, also von daher ließ sich das dann regeln, zumindest mal
0: ja,
1: bis
0: aber
1: Corona.
0: Das ist doch aber genau der Punkt, wo ich immer, also vorhin habe ich mir den Satz aufgeschrieben und ich hatte ihn diese Tage irgendjemandem gesagt, ich weiß nicht mehr in welchem Zusammenhang, dass ich mich einfach darüber aufrege, dass es doch nicht sein kann, dass Inklusion damit die Unterstützung im Bereich der Inklusion, die Menschen mit Behinderung und Beeinträchtigung brauchen oder die Familien, davon abhängt, dass es gute Vereine gibt und Menschen, die sich dafür engagieren und dafür ein Herzblut haben,
1: ja,
0: und da einfach alleine gelassen werden, wenn es das nicht gibt.
1: Eltern halt irgendwie quasi, ja. Also wir haben irgendwie für die erste Unterstützung in der Kita irgendwie, haben wir einen Aushang im Edeka gemacht. Also das war einfach so, weil wir hatten einen Träger und die haben gesagt, wir haben niemanden, der das macht. So, wenn sie uns einen Mitarbeiter liefern, stellen wir den ein. Kein Problem. So, und dann war mir klar, ja, wo zaubern wir denn her? Ja, so, also sind wir losgezogen, haben Werbung gemacht für uns selbst irgendwie sozusagen. Ja, ja. Da ist keine Infrastruktur, ja, so, also ja, das war damals schon nicht so, ja, so, und dementsprechend ist es so, dass ich denke, ja, das sind so Wolkenkuckucksheime irgendwie, die da irgendwie hochgehalten werden, die aber existieren leider nicht sind, ja, so.
0: Ja, gibt es jetzt, ich versuche ein paar positive Aspekte bei dem, bei dem Bundesteilhabegesetz zu finden, die ich aber nicht, also ich hab keine Meinung dazu, wenn ich ganz ehrlich bin, außer die nicht so ganz so gut ist, weil ich glaube, dass es viele Einschränkungen bringt im Moment, die wir alleine, also ich darf es so formulieren, du korrigierst mich, wenn es nicht stimmt, alleine dadurch, dass die Hürde der Möglichkeit, eine Maßnahme zu bekommen, viel, viel, viel, viel höher gelegt ist.
1: Ja.
0: Ja, und das für mich so ein zentrales Thema ist, wo ich sage, dass wir einen großen Teil von Menschen mit Beeinträchtigung und deren Familien, die eben nicht diese soziale Struktur haben, die du jetzt und Fava haben zum Beispiel, oder die eine Familie Haaf hat oder was weiß ich wer, die es eben schaffen, oder Paddys Eltern, die es dann eben schaffen, sich darum zu kümmern. Ja, und dadurch tatsächlich auch ein großer Teil hinten runterfallen könnte.
1: Das ist zu befürchten an dieser Stelle, speziell Menschen mit Migrationshintergrund.
0: Zum Beispiel.
1: Ja, genau. Wir sind hier in Rüsselsheim. Ist es einfach das ist ein Thema. Ja, so, das ist ja für uns irgendwie auch als Verein irgendwie ein Thema. Nicht nur seit wir hier in Rüsselsheim sitzen, auch schon als wir in Ginsheim saßen, hatten wir natürlich ganz viele Kunden aus Rüsselsheim. Und insofern war das schon immer ein Thema. Ja, so, dass es irgendwie oft schwierig war, überhaupt ein Telefonat zu führen, weil das nicht ging. Und man irgendwie vor Ort sein musste, um die Leute zu verstehen oder irgendwie die Nachbarin, die gedolmetscht hat. Ja, so. So, und das heißt, je höher ich dort die Hürde insgesamt mache, umso schwieriger wird das ganze System. Das ist einfach so. Aber das ist jetzt irgendwie halt grundgelegt im Bundesteilhabegesetz. Bis zum gewissen Grad ist ja das gar nicht verwerflich, finde ich. Weil klar ist irgendwie, wenn staatliche Leistungen gewährt werden, muss ja auch irgendwann überprüfbar sein, sind die überhaupt rechtens oder nicht irgendwie. Also insofern ist es durchaus...
0: Das ist klar.
1: Ja, so. Also ich finde das per se nicht schlimm, aber es macht natürlich die Hürden höher. Und speziell hier im Kreis Groß-Gerau ist es so, wie gesagt, du kamst bei uns die Tür rein und ich konnte dir quasi im Prinzip innerhalb, wenn ich das geschafft hätte sozusagen und einen freien Mitarbeiter gehabt hätte, hättest du abends schon eine Betreuung haben können. Ja, so. Null Thema. Ja, so. Und insofern, und das ist jetzt halt nicht mehr. Ja, so. Und jetzt
0: wie lange erstmal, dauert das? Gibt es da schon Erfahrungswerte?
1: Ach, das ist sehr unterschiedlich irgendwie. Das ist immer unterschiedlich, wie gut die Familien sich quasi artikulieren können und wie sie die Anträge machen. Also es gibt irgendwie, ich nehme wahr, es gibt auf beiden Seiten das Bemühen, ein sinnvolles Ding draus zu machen. Aber es gibt auch viele Unsicherheiten, dass einfach klar ist, das ist keine geübte Praxis. Und dementsprechend ist mir manchmal ein bisschen zögerlich auf der Kostengewährungsseite im Sinne, dass wir, machen wir da jetzt gerade ein großes Fass auf, weil natürlich die Kommunen auch unter einem finanziell hohen Druck stehen und dementsprechend ich auch verstehen kann, dass die natürlich auf der anderen Seite überlegen müssen, was öffnen wir für ein Türchen, ja, so, und haut uns das irgendwie die Lichter aus an dieser Stelle, ja, so, also gerade im Bereich Freizeitgeschichten, wo man nicht, also bei Schule kann man ja nicht groß diskutieren, ja, so, da gibt's entweder die Kostenzusage und dann ist das Ding geklärt, aber gerade speziell im Freizeitbereich ist es ja die Frage, irgendwie, ist das jetzt Deluxe oder ist es irgendwie Standard oder ist es Basis oder was ist es denn, ja, so, und wer bestimmt denn was ist, ja, so, an dieser Stelle, und dementsprechend ist es irgendwie so, dass ich denke, ja, da wird es halt irgendwie komplizierter. Und da kann ich irgendwie das ist so ein bisschen Stochen im Nebel irgendwie. So, zumindest mal im Moment kommt, glaube ich, ein bisschen Fluss. Aber das war über 2 Jahre, war das ein wildes Hin und Her und hoch und runter irgendwie. Und unsere Frauen im Bereich der Freizeitassistenz, die haben da im Prinzip irgendwie ständig irgendwas Neues konzipiert irgendwie, weil das schon wieder nicht en vogue war und das nicht mehr gepasst hat. Und irgendwie weiß der Teufel, also die taten mir nach Corona schon leid irgendwie, weil sie da schon probiert haben, ständig irgendwie die Quadratur des Kreises irgendwie hinzukriegen. Und dann kamen sie in die nächste Turbulenz, die da Bundesteilhabegesetz hieß. Ja, so, ich dachte, okay, die kriegen auch keinen Frieden. Ja, so, aber das ist halt so. Ja, und jetzt müssen wir uns mit dieser neuen Thematik abarbeiten. Und ich habe den Eindruck, es gibt irgendwie jetzt ein Bemühen, irgendwie zu gucken, wie kann man das hinkriegen. Und es gibt aber auf Seiten der Kostenträger als auch auf Seiten der Leistungserbringer gibt es irgendwie noch keine Sicherheit im Sinne von, wie kann man das so konzipieren, dass beide Seiten das gut hinkriegen, ohne dass mir irgendwen über den Tisch zieht. Ja, so, das ist eben so ein bisschen, und da gibt's halt keine Blaupause.
2: Ja, diese Unsicherheit, die zieht sich ja bis zu den Betreuern, Eltern der Menschen mit Beeinträchtigung hin, ja, weil die wissen ja auch nicht, was auf sie zukommt.
1: Genau.
2: Kriegen die Leistung bezahlt?
1: Ja, ist ganz, ein Hickhack ohne Ende. Also wir haben dann irgendwie ganz oft probiert, irgendwie Eltern zu informieren. So, dann haben wir überlegt und haben gedacht, was können wir denen eigentlich jetzt schon sagen? Und dann war immer so die Frage, so richtig klar ist es noch nicht. Ja, so, und dann scheut man immer wieder zurück und denkt, jo. Und dann haben wir irgendwann gedacht, irgendwas müssen wir ja tun. Also haben wir dann irgendwie Mails verschickt und haben irgendwie Infobriefe verschickt und weiß der Teufel, was wir alles gemacht haben, um die Eltern nicht komplett im Regen stehen zu lassen. Aber jedes Mal mussten wir wieder Teile davon revidieren, weil klar war, die Entwicklung ist schon wieder anders. Ja, so. Und irgendwie dann habe ich nur gedacht, die werden komplett wahnsinnig. Ja. Und die Frage der Preise, ja, so, da war irgendwie so erstmal die Geschichte, die waren jahrelang gewohnt, irgendwie, wir waren in einem Subventionsmodell mit dem Kreis, irgendwie, dass diese Leistung sehr günstig zu haben war. Und wenn ich die aber irgendwie tatsächlich realistisch bezahlen will, reden wir über das mehr als das Doppelte dieses Preises, ja, so. Und dementsprechend war klar, irgendwann wird es die Eltern treffen, ja. Und die Frage war, wie bringen wir das denen bei? Also, wie kriegen wir diesen Systemwechsel hin, komplett zu dem BTHG? Das sind jetzt 2 getrennte Stränge, die gar nichts miteinander zu tun haben, sondern die nur was mit dem Kreisfinanzierungsmodell zu unserem Dienst hin zu tun haben, ja, so.
0: Also, das heißt für mich jetzt nochmal als Nachfrage, weil ich habe versucht, dir zu folgen. Es geht jetzt tatsächlich zusammengefasst darum, wie viel Erziehungsberechtigte, egal ob das jetzt Eltern oder Betreuer sind, von Menschen mit Beeinträchtigung, in die eigene Tasche greifen müssen, um eine eine Leistung zu erzielen.
1: Genau,
0: kaufen.
1: Und wie deren, das ist ein hochkomplexes Thema, wie deren Refinanzierungsmöglichkeiten. Es gibt ja über die Pflegekasse gibt es ja Möglichkeiten, irgendwie, wenn ich einen Pflegegrad habe, irgendwie, wenn ich einen anerkannten Pflegegrad habe,
0: okay,
1: dann
0: ja,
1: kann
0: ja,
1: ich quasi
0: ja,
1: auch
0: ja,
1: Geld zurück finanzieren.
0: Ja, ja.
1: Aber das können nur die, die einen Pflegegrad haben. Ja, so, also von daher muss man mal gucken und da muss man den wieder beantragt haben. Und also das heißt, das ist genau dieses komplexe System, was man beherrschen muss, um am Ende die Kuh ins aufs Trockene zu bringen, sozusagen. Also sprich, das Kind betreut zu haben und auch die finanzielle Seite gesichert zu haben. Und das ist sehr komplex irgendwie, wo man einfach irgendwie wieder immer gucken muss, hat man alles im Griff? Ja, so. Und das ist speziell bei Eltern, die da nicht so firm sind, dann halt einfach schwierig. Ja, weil wir können als Dienst natürlich bis zum gewissen Grad irgendwie einen Support liefern, aber wir können denen das Leben übernehmen. Das wird ja nichts, ja.
2: Die große Frage ist ja natürlich auch, an welche Kasse kann ich mich wenden? Ja, wer ist jetzt dafür zuständig? Ist das Landeswohlfahrtsverband zuständig?
1: Ja.
2: Ist die Pflegekasse zuständig? Ja, oder die Krankenkasse? Es ist nichts richtig geklärt. Also
1: an der Stelle muss man sagen, das ist schon geklärt. Also die Pflegekasse ist an dieser Stelle erstmal Ansprechpartner, irgendwie, wenn du einen Pflegegrad hast. Irgendwie. Das ist dann ganz klar und darüber kriegst du es. Und über das Bundesteilhabegesetz ist jetzt geklärt, dass die Kommune im Prinzip erstmal die antragsannehmende Stelle ist und die auch die weitere Klärung und die Finanzierung übernimmt. So, die Wege sind im Prinzip geklärt. Es ist noch nicht ganz, es hat sich noch nicht ausdifferenziert, irgendwie im Sinne von also das System ist noch nicht so griffig, dass man das jetzt sauber beraten kann, irgendwie, zumindest mal, als ich jetzt quasi den Abgang genommen habe. Ich bin gespannt, wie sich das weiterentwickelt, dass dann quasi man sagen kann, mach das so und so und dann kommst du zum Glück, in Anführungszeichen. Das war früher kein Problem, weil das war jahrelang geübt und insofern war klar, wenn Paddy irgendwie sagt, ich will bei der Fernbetreuung mitmachen, dann hat man das einfach gemacht, fertig. Und es war okay, das ging, ja, weil alles geklärt war. Und jetzt ist es so, dass man denkt, ja, okay, erstmal einen Antrag stellen, abwarten, wie die Beantragung ist, irgendwie, was müsste da drin stehen, damit man sagen kann, ah ja, der braucht das auch und das ist wichtig und richtig, ja, so. Und dieses Miteinander irgendwie, das ist noch nicht geklärt, das ist alles nur noch so ein bisschen, ja, wie so auf dem Schwimmparton, ja, so, dass du denkst, das Ding kippt manchmal noch ganz schwer in der Gegend rum. Es ist nicht so, dass jemand abstürzt, das ist nicht so dramatisch, ja, also wir müssen das jetzt nicht schwarz malen, sondern es ist aber insgesamt noch kippisch so, dass du denkst, okay, wenn sich die Welle gelegt hat, könnte vielleicht am Ende sowas wie mehr Wettbewerb kommen. Es könnte auch eine Beruhigung kommen. Wir könnten wieder in ruhigeres Fahrwasser geraten, dass man denkt, ach ja, okay, jetzt ist es
0: also
1: wieder.
0: Wir müssen abwarten.
1: Ja, also das ist momentan so. Und so ein, das ist tatsächlich ein harter Wechsel gewesen.
0: Ja, okay, verstehe. Also ich habe jetzt gerade wieder Musik im Kopf, den Typewriter. Kennt ihr den? Das ist das Orchester mit der Schreibmaschine. Ding. Das wird jetzt natürlich perfekt zu
2: Du wirst mich schon ärgern.
0: Ja, nein, gar nicht klar. Ich habe es tatsächlich nur jetzt gerade, dass das nicht funktioniert, ist völlig klar. Aber ich habe es gerade im Kopf.
2: Du weißt ja, wie
0: das
2: ist.
0: Den Antrag auszufüllen.
1: Genau. So geht es nicht.
0: Ja, klar.
1: So geht es nicht.
2: Wir haben einen DJ da mit Beeinträchtigung und du kennst das von beeinträchtigten Menschen, die haben ihre...
0: ich bin da tiefenentspannt, aber Paddy haut das Ding jetzt mal raus.
1: Also Paddy sieht sehr entspannt aus.
0: Paddy sieht sehr am entspanntesten von
3: uns aus. Das nächste Lied, die immer lacht, von Kerstin Ott.

0: Bundesteilhabegesetz, ein sehr spannendes Thema, auch wenn es erstmal langweilig klingt. Ne?
1: Ja, genau. Ja,
0: und tatsächlich immer wieder die Frage, wie optimistisch ist man. Aber da wir beim Basis ja immer grundoptimistisch sind,
1: ja,
0: gehe ich davon aus, dass es auch andere Vereine gibt, die grundoptimistisch sind und die es dann schaffen werden, eine solide Betreuung trotz dieser etwas höheren Hürden dann einfach auf die Wege zu stellen.
1: Ja, ich glaube, das ist einfach jetzt irgendwie in dieser Umstellungssituation, wo mehrere Dinge gleichzeitig umgestellt werden, ist es immer irgendwie komplex und kompliziert und das ist nie so, was sich einfach fügt irgendwie, sondern wo man ausprobieren muss, wo man vielleicht auch mal die Irre läuft. Und insofern glaube ich, ist es gar nicht so schlecht irgendwie an dieser Stelle, wie man es erstmal beschreiben kann. Ja, man kann da irgendwie den Weltuntergang beschwören oder sonst was tun, aber das hilft uns ja nicht weiter. Im Grunde wollen wir irgendwie weiterhin Menschen mit Beeinträchtigung begleiten und irgendwie versorgen und dementsprechend macht es Sinn.
0: Ja, und ein gutes Angebot auch einfach machen.
1: Ja, eben, das ist einfach, es bleibt einfach zwingend, Punkt. Egal wie.
0: Was wir ja als Basis auch tun.
1: Ja, eben. Also wir arbeiten uns permanent an dieser Thematik ab, irgendwie im Sinne von, wie kommen wir weiter an diese Ecke, weil klar ist, irgendwie wir haben diesen Auftrag, wir haben ihn freiwillig angenommen und wir wollen ihn fortführen. Fertig.
0: Genau. Also vielleicht fällt mir gerade ein, sollten wir nochmal sagen, liebe Zuhörerinnen und Zuhörer, dass wir natürlich alle anderen Vereine und Institutionen, die Ähnliches leisten wie der Basis, hier nicht schmälern wollen.
1: Ne? Nee, definitiv. Also die haben, also gerade speziell die Wohnheime, die hatten irgendwie echt eine üble Situation. Ja, genau. Und auch die Angehörigen, also ich kenne ja auch diese Seite, wie die Schwester meiner Frau ist ebenfalls behindert und mein Schwiegerpapa, der hat grüne Krümel gekotzt, irgendwie als dieser BDHG-Antrag kam. Irgendwie, weil der musste erstmal irgendwie die komplette, weil das heißt ja, dass dann die Überweisungen irgendwie für die Menschen nicht mehr an die Institution gehen. Das heißt also, der jeweilige übergeordnete Träger überweist nicht mehr an die Wohneinrichtung, sondern an meinen Schwiegerpapa und der muss quasi diesen Wohnheimplatz bezahlen. Ja, so, das heißt, ist ja das Denkmodell des BTHG. Mhm. Und insofern, der hat das überhaupt nicht verstanden. Der hat gesagt, ja, warum kriege ich jetzt Geld, was mir eh nicht gehört? Und dann muss ich das so überweisen. Überweisen die das nicht sofort dorthin? Das machen die doch sonst auch immer. Und dann musste der irgendwie die Geburtsurkunde und schlag mich tot. Irgendwie, es waren zig Seiten, also ein riesen Antrag, wo ich dachte, Wahnsinn.
0: Ja, so. Ja, und genau, das ist ja der glaube ich, der Grundvorwurf. Ne?
1: Ja. Ja, und das ist einfach so, wo ich dachte, boah, okay, jetzt tragen Sie mal echt dick auf. Aber so ist es halt. Und wenn man diesen Grundgedanken ernst nimmt, war das natürlich korrekt. Ja, weil klar ist irgendwie, die Leistung geht erstmal an meinen Schwiegerpapa und der überweist diese an die Wohneinrichtung. Fertig. So.
0: Ja, klar. Das heißt, ein Modell jetzt zukünftig für alle Vereine, die unterstützen wollen, wäre jetzt gar nicht mehr die Menschen erstmal unterstützen, sondern also die beeinträchtigten Menschen, sondern die Menschen, die sich um die beeinträchtigten Menschen kümmern. Ja. Und da beißt sich jetzt aber die Katze in den Schwanz, weil ich erinnere mich, dass du vor ungefähr einer halben Stunde gesagt hast, dass die Familie beim BTHG
1: unterbelichtet. Das ist definitiv unterrepräsentiert. Ja, also dieses Geschäftsfeld ist uns quasi weggefallen, in Anführungszeichen. Irgendwie.
0: Was
1: also
0: wir jetzt unbedingt bräuchten.
1: Genau, man kann das natürlich irgendwie zum Großteil über die Pflegekasse abfangen, irgendwie, indem die quasi ja da geht es ja um Familienentlastung irgendwie an dieser Stelle. Ja. Das kann man also noch tun, aber nur dann, wenn man einen Pflegegrad hat. Wenn man den nicht mehr hat, sieht man tatsächlich irgendwie gerade nicht so gut aus an dieser Stelle. Ja, gut, und insofern kann man dann immer behaupten, dass es komplett weggefallen ist. Also es ist auch da wieder komplex und man muss es genau betrachten an dieser Stelle. Aber insgesamt ist das Grundthema irgendwie, dass man Familien, also sprich Unterstützungssysteme mit unterstützt, das ist irgendwie so ein bisschen unterbelichtet an dieser ganzen Geschichte, weil man einfach nur noch diesen Menschen mit Behinderung in den Fokus gestellt hat und hat gesagt, der muss versorgt sein und der

0: muss irgendwie gucken, dass ihr da irgendwie durchkommt.
1: Mhm. Ja, ja, klar. Ja, klar. Klingt logisch.
0: Ja.
1: Ja? Ja, also aus allen Sichten vertretbar. Liebe Zuhörerinnen und Zuhörer, ich kriege gerade das Signal von Klaus. Wir sind schon wieder fast am Ende, noch nicht ganz. Wir haben noch ein paar Minuten. Sie erlauben wie immer, dass ich an dieser Stelle nicht klugscheißen, aber werben darf. Die Bassisten und die Glorias des Basis e.V. Mainspitze spielen am Sonntag beim Bel Air. Ja, wir spielen Sonntag 16 bis 17 Uhr beim Bel Air Festival, und wenn Sie noch nichts vorhaben, kommen Sie gerne vorbei. Sie werden Heiko treffen. Der trifft Heiko, guckt gerade, Sie treffen Heiko nicht. Okay, dann treffen Sie vielleicht Heiko.
0: Als momentan alleinerziehende Papa irgendwie mit Tochter irgendwie, muss ich noch mal gucken, ob ich das hinkriege.
1: Es sei dir verziehen, weil du bist
0: als Orga, ja, das verzeihe ich mir selbst.
1: Unser erster und treuesten Fans, die
0: definitiv.
2: Auf jeden Fall treffen tun wir den Bischel Ulrich.
0: Ja.
1: Also die Bassisten.
0: Ja, die Bassisten. Ja, genau. Und da trifft man automatisch den Bischel Ulrich. Also von daher, das ist praktisch.
1: Genau, das ist sehr praktisch. Und wir freuen uns, liebe Zuhörerinnen und Zuhörer, wenn Sie zuhauf erscheinen, weil nicht nur bei uns, sondern das Bel Air ist ein wundervolles Festival. Schauen Sie vorbei unten am Mainreiter. Und es ist wirklich empfehlenswert. Wir haben unsere nächste Sendung am 8. Juni. Und tatsächlich habe ich eben versucht, die liebe Conny Groß zu erreichen. Und Conny Groß ist tatsächlich unsere Geheimwaffe. Und sie weiß noch nichts von ihrem Glück, aber ich hau es jetzt mal raus, dass sie am 8. Juni unsere Gästin sein wird. Auch wenn ich jetzt direkt sage, dass wir das terminlich noch nicht abgesprochen haben, aber wir geben alles. Aus mehreren Gründen. Conny ist eine überzeugte Überzeugungstäterin.
0: Definitiv.
1: Ist in der WFB, arbeitet im Außenarbeitsbereich, ist sehr engagiert im Basis e.V. und ist eine gute nächste Gästin für unsere wundervolle Sendung Inklusion oder Wer ist eigentlich anders? Lieber Heiko, vielen, vielen Dank. Schön, dass du da warst. Lieber Paddy, danke für die coole Musik. Klaus?
2: Ja, sehr, sehr, sehr gerne. Ich möchte mich auch bei dir bedanken, Heiko.
0: Gerne.
2: Es war eine tolle, sehr, sehr aufschlussreiche Sendung heute.
0: Ja, ja, vor allem Conny als Nachfolgerin, also sehr cool.
1: So, lieber DJ Patrick. Entspannt. Und Paddy,
0: gib Gas.
1: Weiter deines Amtes, DJ. Drück auf den Knopf.
3: Das letzte Lied ist Menschen von Andrea Hoffmann.
1: Schaffen wir das heute ganz?

Willkommen an diesem schönen Sonntagmorgen zu den Sonntagsgedanken hier auf Radio Rüsselsheim. Ich bin Hartmut Krause und ich freue mich, dass du eingeschaltet hast. Das Thema, was wir heute haben, liebe dich selbst und entdecke dabei die anderen. Und als ich das in einer WhatsApp-Gruppe gepostet hat, da war ein Pastor erstmal irritiert und hat gleich geantwortet, das ist nicht richtig oder das hört sich nicht richtig an oder sinngemäß. Er hat es dann aber wieder zeitnah gelöscht. Ist es nicht richtig, sich selbst zu lieben? Diese Frage wollen wir heute beantworten. Und wir starten mit einem Lied, das vielleicht schon ein bisschen die Frage beantwortet. Jesus in mein Haus. Es ist von Judy Bely gesungen, aber nicht ganz alleine. Sie wird begleitet von einem Chor und das hört sich zusammen wunderbar an. Also starten wir erstmal mit Judy Bely und dann sehen wir weiter, ob wir uns selbst lieben dürfen.

Manchmal sind es die leisen Gedanken, die uns am meisten herausfordern. Und einer davon lautet: Sei gut zu dir selbst. Und so schlicht dieser Satz klingt, so schwer ist er oft im Alltag umzusetzen. Und gerade beim Thema Schlaf merke ich immer wieder, wenn ich mir so manche Werbung angucke, begegnen mir ständig neue Versprechen. Das perfekt geformte Kissen. Die ideale Matratze, die ultimative Decke. Und fast könnte man glauben, guter Schlaf sei eine Wissenschaft für sich. Und manchmal frage ich mich schmunzelnd, wie haben es eigentlich meine Großeltern geschafft, in ihren einfachen Daunenkissen und den guten alten dreigliedrigen Matratzen alt zu werden? Natürlich wissen wir, guter Schlaf tut uns gut. Er schenkt Kraft, Klarheit und Energie für den Tag. Doch gut zu sich selbst zu sein, betrifft sehr viel mehr als nur den perfekten Schlaf. Und vielleicht sind es gerade die einfachen Dinge, die zählen. Wie sieht es da zum Beispiel mit meiner Sonntagsruhe aus? Wirklich einmal 24 Stunden nicht arbeiten, wenn es irgendwie möglich ist? Innehalten, dankbar sein und sich bewusst machen, das Leben ist ein Geschenk und die Welt, die dreht sich tatsächlich weiter, auch wenn wir einmal nichts tun. Ein weiterer Punkt ist die Umarmung. Sich berühren lassen, Nähe zulassen und mehr noch, den Mut haben, mit einem vertrauten Menschen ins Gespräch zu gehen. Von Herz zu Herz. Die Begegnung gehört zu den wertvollsten Dingen. Und ich gebe zu, gerade hier fällt es mir schwer, große Worte zu machen, ohne mir selbst an die Nase zu fassen. Schließlich sei doppelt unterstrichen offline gehen. Das Handy beiseite legen, still werden, durchatmen, um sich selbst und andere wieder zu begegnen. All das sind kleine Schritte. Schritte hin zu einem liebevolleren Umgang mit sich selbst. Diese Selbstliebe wird uns schon im großen Liebesgebot der Bibel aufgezeigt. Es erinnert uns, Gott zu lieben vom ganzen Herzen und den Nächsten wie sich selbst. Darum geht es. Aus der Quelle Gottes die Liebe schöpfen, um sich selbst genug zu sein, um dann den Nächsten zu lieben. Und vielleicht liegt genau darin ein weiteres Geheimnis. Gesunde Selbstliebe wächst oft genau dann, wenn wir beginnen, uns zu verschenken, wenn wir nicht nur um uns selbst kreisen, sondern unser Herz öffnen für andere. Seien wir also gut zu uns selbst und lassen uns verwandeln in Menschen, die aus dieser schenkenden Liebe heraus leben und die Liebe weitertragen.

Da ist dieser Baum. Jemand hat vor vielen Jahren ein altes Schild an ihm befestigt. Durchfahrt verboten. Und mir fällt auf, die Rinde wächst über das Schild. Und zwar von oben und von unten. Und es sieht so aus, als würde das runde Schild vom Baum verschluckt. Wie Lippen legt sich seine Rinde um das Metall. Feine Linien und Narben haben sich gebildet. Die Rinde wirkt aufgespannt. Und es sieht schmerzhaft aus und unverdaulich. Im Internet suche ich nach einer Erklärung und ich erfahre, es handelt sich um eine Wundreaktion des Baumes. Bäume wachsen sehr langsam. Was sie verletzt, ein Fremdkörper, wird umschlossen, überformt. Und ich finde viele erstaunliche Fotografien dazu. Da sind ganze Bänke in Bäume eingewachsen, Steine, sogar ein Fahrrad, das irgendwann einmal an zwei Bäumen angelehnt war, dort vergessen wurde und nun mit dem Holz verwachsen ist. Ich betrachte die Bilder. Sie erscheinen mir immer mehr als Symbole. Dieses langsame Umschließen. Dass sich offensichtlich etwas verändert. Dass es mir schmerzhaft erscheint. Das kommt mir vertraut vor. Es ist so, als zeige dieser Baum, was ich vom Trauern und getröstet werden weiß. Wer an dem Baum vorbeikommt, sieht die Mühe mit dem Fremdkörper. Wie lange das dauert? Eine Verletzung bleibt, eingeschlossen im Stamm. Mir kommt es so vor, als zeigte der Baum: Schaut, es geht nicht darum, festzuhalten, dass alles wieder gut wird. Es geht darum, mit dem weiterleben zu können, was geschehen ist. Auch Trauer lässt sich nicht wegdrängen. Darüber reden, weinen, klagen, auch nach langer Zeit gehört zu ihr. Auch wenn andere sagen, es reicht langsam. Das Leben muss weitergehen. In der Botanik nennt man das, was mit dem Baum geschieht, Überwallung. Das klingt nach Aushalten, Erdulden. Aber es ist das Gegenteil. Der Baum arbeitet aktiv daran, den Fremdkörper einzuschließen und seine Stabilität zu wahren. Er wartet nicht, dass der Schmerz aufhört. Er wächst trotzdem weiter. Bei Menschen geht das nicht so leicht. Aber ich glaube, andere Menschen können helfen, wenn sie da sind, auch noch lange Zeit später. Wenn sie zuhören, mit aushalten, was weh tut. Sie können einem Trauernden Stabilität bieten. Dadurch hört der Schmerz nicht auf. Aber er wird Teil der eigenen Geschichte. So wie das Schild ein Teil des Baumes wird. Der steht immer noch an seinem Waldweg. Der Baum hat Blätter und er ist grün, wenn man auf seinen Stamm hinaufschaut. Das Fremde ist eingeschlossen und der Baum lebt. Mehr lässt sich vielleicht gar nicht sagen.

Jesus erzählt am Ende der Bergpredigt von einem einfachen Bild. Zwei Menschen bauen ein Haus. Das eine steht auf einem Fels, das andere auf Sand. Dann kommt der Regen, Wasser steigt, Wind schlägt gegen die Wände. Und erst im Sturm zeigt sich, worauf das Haus wirklich steht. Ich denke oft, wie wahr dieses Bild ist. Nicht nur für ein einzelnes Leben, auch für eine Gesellschaft. Solange es ruhig ist, kann vieles tragfähig wirken. Große Worte, harte Parolen, Selbstgewissheit. Aber wenn die Stürme kommen, Angst, Konflikte, Unsicherheit, dann zeigt sich, was trägt und was einstürzt. Vor einigen Wochen hat mich ein Satz erschreckt. Donald Trump drohte, eine ganze Zivilisation werde untergehen. Solche Sätze leben von Angst. Sie zeichnen die Welt in düsteren Farben und sie verführen dazu, Menschen gegeneinander zu stellen. Umso eindrücklicher war für mich die Predigt von Miriam Edgar Buddy beim Gottesdienst zur Amtseinführung von Donald Trump. Die Bischöfin griff nicht zur Empörung. Sie sprach von dem, was trägt, von Einheit, nicht von Gleichförmigkeit, sondern als eine Gemeinschaft, die Unterschiede aushält und die Würde jedes Menschen achtet. Und sie nannte drei Grundlagen: Würde, Ehrlichkeit und Bescheidenheit. Ich finde, das sind Worte mit biblischem Klang. Würde. Weil jeder Mensch Ebenbild Gottes ist. Ehrlichkeit, weil Wahrheit nicht beliebig wird, nur weil sie unbequem ist. Bescheidenheit, weil keiner von uns an Gottes Stelle steht. Das Haus auf Fels wird nicht dadurch fest, dass es den Sturm leugnet. Es wird fest, weil es tiefer gegründet ist. Nicht in Angst, nicht in Verachtung, nicht in dem Wunsch, über andere zu triumphieren, sondern in dem, was Jesus gelehrt und gelebt hat. Barmherzigkeit, Wahrhaftigkeit, Gerechtigkeit. Am Ende ihrer Predigt bat die Bischöfin den Präsidenten um Erbarmen. Für Menschen, die Angst haben. Für Kinder. Für Geflüchtete. Für Familien. Mich hat das berührt. Denn Erbarmen ist kein schwaches Wort. Es ist ein starkes. Wer erbarmt, sieht den anderen nicht zuerst als Problem, sondern als Menschen. Vielleicht ist genau das der Fels, von dem Jesus spricht. Ein Herz, das sich nicht vom Sturm der Angst beherrschen lässt. Eine Sprache, die nicht zerstört. Ein Glaube, der dem Schwachen Würde gibt. Stürme wird es immer geben. Im persönlichen Leben, in einem Land, in der Kirche.
Die Frage ist nicht, ob sie kommen. Die Frage ist, worauf wir bauen. Und vielleicht beginnt der Tag genau mit dieser stillen Bitte. Gott, gründe mein Leben auf Fels.

Der Herr segne dich, dass du nach all den Anstrengungen, die hinter dir liegen, jetzt zur Ruhe kommst. Und behüte dich, dass du dich in allem, was dich an Ängsten umtreibt, getragen weißt. Der Herr lasse sein Angesicht leuchten über dir, dass dir in dem, was dir heute noch aussichtslos erscheint, morgen wieder ein neuer Weg sichtbar wird. Und sei dir gnädig, dass die Erschöpfung neue Zuversicht weicht und die Freude wieder aufblüht in dir. Der Herr erhebe sein Angesicht auf dich, dass sich seine Nähe auswirkt auf jeden Menschen, der dir begegnet, und gebe dir Frieden, dass du dein Leben annehmen kannst, so wie es ist. Ich wünsche euch allen einen gesegneten Sonntag und ich bedanke mich, dass ihr eingeschaltet habt. Und ich würde mich natürlich freuen, wenn ihr das dann am nächsten Sonntag um 8 Uhr wieder tut. Und der nächste Sonntag ist ein ganz besonderer Sonntag. Es ist im Prinzip ein Geburtstagssonntag, denn die Kirche hat dann Geburtstag. Oder wir könnten auch sagen, es ist Pfingsten. Und weil es so ein besonderer Tag ist, habe ich auch jemand ganz Besonderes gewinnen können, der dann die Sonntagsgedanken moderiert. Es wird Jürgen Merz sein. In diesem Sinne, ich bin Hartmut Krause und freut mich, dass ihr heute eingeschaltet habt. Einen schönen Sonntag euch allen. Macht was draus. Tschüss.

0: Ja, willkommen zum Kreisfunk, ihr lieben Leute im Kreis Groß-Gerau. Hier ist Radio Rüsselsheim am Sonntagmorgen um 9 Uhr. Ich bin Hartmut Krause und ich habe es mir diesmal einfach gemacht, weil ihr wisst ja, zumindest alle, die mich schon länger mal hier gehört haben im Radio, ich brauche immer unheimlich lange, bis ich mir die Namen von Studiogästen gemerkt habe. Und heute habe ich ein bisschen geschummelt. Ich habe mir einfach einen Hartmut eingeladen. Herzlich willkommen, Hartmut Hebling.
1: Ja, hallo, Hartmut. Schönen guten Morgen, mein Lieber.
0: Genau. Und wenn man uns beide sieht, dann sagen wir immer, ne? So ungefähr. Nein, wir können ja so ein bisschen erzählen, wie wir uns eigentlich kennengelernt haben, ne? Durch eine gemeinsame Freundin.
1: Das weiß ich gar nicht mehr.
0: Weißt du gar nicht
1: mehr?
0: Das
1: ist so lange eine gemeinsame Freundin. Wer kann denn das gewesen sein?
0: Die Angelika.
1: Ach komm.
0: Ja. Angelika Semtoris, die eine Pfarrerin, glaube ich, auch in Kirnstetten auch war, ne?
1: Also zumindest. Das weiß ich nicht. Wir waren ja nur
0: in der Schule, auf der
1: Kantschule, wie so viele. Also ich erfolgloser. Sie war eigentlich immer ganz. Sie war eigentlich immer gut drauf, hatte auch die guten Noten und war engagiert, ne?
0: Also ich würde nicht sagen, dass du erfolglos bist. Wir können ja gleich mal ein bisschen erzählen, was du so machst. Also du bist auf jeden Fall ein Pflanzenfreund und machst das auch beruflich.
1: Ja, also im Grunde ist es so, eigentlich mag ich die Menschen, ne? Und dadurch, dass die Menschen Pflanzen mögen, ist das so ein bisschen mein Medium auch so, um an die Leute ein bisschen ranzukommen. Und ja klar, also irgendwann habe ich nach der Schule nicht so richtig gewusst, was ich machen soll und habe eine Ausbildung gemacht in der ehemaligen Stadtgärtnerei, die es leider schon lange nicht mehr gibt.
0: Also muss man zwischenfragen, ist das das Ding, was mal abgebrannt ist? Da war doch irgend so ein
1: das Gebäude. Das war die Halle für die Außenkolonnen, mehr oder weniger. Das waren die Kollegen, die mit ihren Pritschenwagen allmorgendlich in ihre Reviere ausgeströmt sind. Ich glaube, es war ein technischer Defekt oder sonst was. Da ist einfach mal die Halle abgebrannt. Nee, die Gärtnerei wurde abgerissen, also in weiten Teilen. Also wir haben ja den Sommer- und den Winterflor damals angezogen. Auf ein oder zwei so Äckern außenrum in der Walter Fleckstraße. Da steht jetzt der City U. Bin ich mal ein bisschen wehleidig und wir haben das mobile Grün gepflegt in der Gruppe von vielleicht 10 Mitarbeiterinnen, das sage ich jetzt ohne Doppelpunkt, weil der Stadtgärtnerei war immer so ein sehr weibliches Thema und ich war da auszubilden, aber der großartigen Charlotte Behrendt, die leider auch nicht mehr unter uns ist, aber irgendwie von irgendwo anders auf die Stadt guckt.
0: Also ich versuche mich jetzt mal zurückzuerinnern, wir kennen uns ja schon eine Zeit, ob mir das irgendwie mal aufgefallen ist, dass du eine Liebe zu Pflanzen schon als Teenager hattest.
1: Ah, ich glaube schon, wir waren ja mal zusammen auf einer Freizeit in Spanien.
0: Ja, aber da habe ich mehr den Strand in Erinnerung und da waren weniger Pflanzen.
1: Da waren weniger, aber Menschen. Wir waren auf dem Montserrat und haben so ein Kloster da irgendwie besucht.
0: An sowas erinnerst du dich?
1: Ja, ich vergesse wahnsinnig viele Sachen, Hartmut, aber irgendwie Sachen mit dir sind schon irgendwie noch präsent. Und das war eine wunderschöne, zersägte Landschaft, so eine Mittelgebirgslandschaft und eine tolle Kirche und ich glaube, du warst völlig verzweifelt mit mir, weil ich probiert habe, so eine Zwergpalme aus dem Boden zu ziehen, um irgendwie mit nach Hause zu importieren, was überhaupt nicht funktioniert hat. Die war dermaßen biestig, hat die sich festgeklammert an ihren Heimatort und ließ sich nicht verpflanzen. Und ich hatte blutige Hände. Am Schluss hat nicht funktioniert.
0: Gut. Aber es hat dich nicht davon abgehalten, weiter mit Pflanzen, kann man auch sagen, zu experimentieren, oder?
1: Ja, was meinst du denn mit Pflanzen experimentieren?
0: Nein, also es gibt viele ausprobieren.
1: Leute, die mit Pflanzen experimentieren, aber...
0: Nein, also es ist immer so, also wir leben ja beide in einer Stadt, die manchmal so ein Negativ-Image hat. Ne? Und ich finde, wir haben nicht nur, dass wir unheimlich schöne Ecken haben, aber du bist ja zum Beispiel jemand, der auch dafür sorgt, dass Rüsselsheim ein bisschen grüner wird. Und das ist jetzt nicht politisch gemeint, sondern das ist wirklich optisch gemeint.
1: Ja Gott, ich bin seit 3 Jahren jetzt im Team der Grünplanung bei der Stadt Rüsselsheim. Das ist sehr schön. Also ich habe mich quasi da menschlich und fachlich hingerettet. Als Rüsselsheimer Rübe fühlt man sich ja auch immer ein bisschen verantwortlich. Und gemeinsam im Team sind meistens sind's Gemeinschaftsleistungen. Schauen wir halt, dass das Stadtgrün also ein bisschen läuft. Manche Leute reden da sehr über Schönheit oder fehlende Schönheit. Mittlerweile ist es so, wir kämpfen überhaupt, dass das Stadtgrün überlebt, weil also rund um den Klimawandel und verschiedene andere Sachen tut sich das Grün echt schwer. Und was die meisten Menschen als totale Selbstverständlichkeit irgendwie wahrnehmen und alles im Hintergrund abläuft, bedeutet auch viel Arbeit, viel Care-Arbeit, in andere Städte gucken, wie es da geht und sonst was. Also es ist nicht selbstverständlich, also die Leute nehmen es irgendwie immer hin, stellen dann auch noch irgendwelche Forderungen und so weiter, das ist aber manchmal gar nicht so leicht hinzukriegen.
0: Vor allen Dingen, es muss ja gespart werden und da muss man wahrscheinlich auch viel improvisieren, oder?
1: Also ich bin der König der Improvisierer. Also mir fällt das immer relativ leicht. Es geht irgendwie nicht mehr um die ganz großen Würfe, sondern manchmal muss man einfach mal gucken, wo sind irgendwie Lücken und also wie füllt man die irgendwie auf. Also Rüsselsheim hat ja auch immer irgendwie die, wollte ja immer große Würfe werfen und hatte große Konzepte und dies und das, die sind meistens irgendwie im Sumpf stecken geblieben. Und darum geht's fast gar nicht mehr. Also im Grunde geht's darum, chirurgisch und sehr einfühlsam in dem ganzen Sammelsurium irgendwas noch, also der Sachen irgendwie noch so einen grünen Kleber zu geben, irgendwie, dass die Stadt irgendwie zusammenhält und diese ganzen Brüche und Gegensätze und sonst was irgendwie zu versöhnen.
0: Zu versöhnen kann man auch sagen, so die Nation zu versöhnen, das schafft Musik. Und es gibt seit 70 Jahren den Song Contest. Du hast den gestern geguckt?
1: Ja, also
0: es klingt aber sehr begeistert.
1: Ja, also mir ist das eigentlich ein bisschen viel Trubel. Sagen wir mal so, letztes Jahr fand ich es unerträglich. Dieses Jahr war es schon ein bisschen besser.
0: Ja. Und wir starten ja eigentlich schon so ein bisschen mit der Erwartung, dass wir nichts erwarten, also was zumindest unseren Beitrag betrifft. Also ich fand, den spielen wir auch nachher, ich fand den wirklich gelungen, unseren deutschen Beitrag. Auch sehr radiotauglich, aber es kam nicht an. Also 0 Punkte vom Publikum. Aber es hat trotzdem für den 23. Platz gereicht, weil ja die Musikexperten 12 Punkte vergeben haben. Also das Publikum 0, aber die Experten...
1: Ja, also Hauptsache nicht Letzter, ne? Also so ähnlich wie bei mir auf der Arbeit, denn mein Motto ist immer Hauptsache keine Abmahnung und es ist halt so und wir haben da eine gewisse Tradition. Also meine Frau war irgendwie kurz draußen, kam rein, als der deutsche Beitrag war und war dann etwas verwirrt, weil sie sagte, was ist das jetzt? Armenien, Bulgarien, sonst was, man konnte es irgendwie nicht so richtig einordnen. Also der ganze Song Contest war auch ein bisschen fleischlastig, fand ich.
0: Ja, also
1: irgendwie, also mir haben ein bisschen die veganen Lieder gefehlt, sagen wir mal. Und
0: ja, also nackte Haut, das muss sein anscheinend.
1: Also ja, das ja war ja, sag ja, also Quatsch, war ja wie eine Fleischauslage förmlich irgendwie. Na ja, wem es gefällt. Und dann ein bisschen Lack- und Lederlastig war es dann auch noch. Ja. Es war ein paar, also mir geht es ja irgendwie auch darum, dass es schön wäre, wenn Sachen also auch ein bisschen individueller sind und vielleicht auch mit dem Land zu tun haben oder sonst was. Das ist alles ein bisschen flach geworden so.
0: Ja, es geht eigentlich immer nur um Show und der Song Contest ist auch eine Überraschung immer. Man weiß nie so richtig, wie beim Überraschungsei, wer dann letztendlich gewinnt. Ne? Also man hatte ja auf andere Länder gesetzt.
1: Das ist herrlich.
0: Ne? Und Bulgarien hat jetzt gewonnen. Ich habe mir das heute Morgen mal kurz angeguckt, also das sah sehr wild aus, aber wir hören uns jetzt mal den Siegertitel im Radio an.
1: Oh ja.
0: Oh, was für ein Name.
1: Bangaranga
0: oder so ähnlich heißt das. Also hören wir einfach mal an und ich muss schon mal für die Hörerinnen und Hörer hier im Kreis Groß-Gerau und Rüsselsheim natürlich schon mal eine Warnung abgeben. Bis einschließlich 12 Uhr sind wir ein bisschen einseitig, was die Musik betrifft. Es werden nämlich nur Songs gespielt, die mit dem Song Contest zu tun haben.
1: Ach, geh doch fort.

0: Jo, das war der Siegertitel. Und ich erinnere mich, als der Song Contest noch ein bisschen kleiner war, als es da noch keine Semifinale-Shows geben musste, weil man erstmal aussieben musste, da war dann immer der Siegertitel einen Tag später in der Drehscheibe beim ZDF. So ein Scheiß weiß man noch. Wir sind beim Kreisfunk und Hartmut Hebling ist da. Und seine Besonderheit hat er ja schon so ein bisschen erklärt in den ersten Minuten. Ist ein Pflanzenfreund, hat das zum Beruf gemacht. Und wir haben uns letztens auch fast vor meiner Haustür getroffen, weil da ist auch so ein städtisches Grundstück und da ist so ein ganz kleines Beet. Und da ist mir gleich aufgefallen, dass du logischerweise einen ganz anderen Blick für Pflanzen hast als ich. Ich bin dann jemand, das schäme ich mich fast ein bisschen, der fast dran vorbeigefahren wäre. Wenn du nicht da vor diesem Beet gestanden hättest, hätte ich es wahrscheinlich gar nicht gesehen. Aber du hast da eine andere Sichtweise, ne? Das heißt, ich kann mir auch vorstellen, wenn du jetzt zum Beispiel, wenn ich mit dir mal im Palmengarten wäre in Frankfurt, du würdest wahrscheinlich auf Dinge achten, die ich logischerweise nicht sehe.
1: Ja, aber umgekehrt doch auch, Hartmut. Aber das ist doch, glaube ich, einfach tatsächlich irgendwie berufsbedingt. Also du hast ja als Sendeleiter im Radio Rüsselsheim sicher auch eine selektive Wahrnehmung und findest bestimmt auch, sagen wir mal, eine Mikrofonausstellung fändest du jetzt auch.
0: Ja, aber sagen wir mal ganz so. Spannend. Also ich kann mich für jedes digitale Radio begeistern, wenn ich irgendwo im Schaufenster gucke. Ne?
1: Aber das macht es doch auch spannend irgendwie, also dass jeder was anderes drin sieht und letztendlich ist es doch auch irgendwie Vielfalt und stell dir mal vor, alle Leute wären einheitlich und jeder fände irgendwie Stauden irgendwie toll. Also das wär doch total langweilig.
0: Also Vielfalt. Sind wir ja fast schon wieder beim Song Contest. Aber ich gehe jetzt trotzdem mal in eine andere Richtung, weil wir wollen ja auch so ein bisschen regional sein. Und es passiert einiges heute in Rüsselsheim. Und zwar der letzte Tag vom Bel Air Festival. Warst du da schon mal?
1: Oh. Nee. Das sind so viele Menschen. Also ich näher mich langsam, weil ich habe jetzt auch mal ein paar von den BLR-ern kennengelernt und was wir gemacht haben ist, teilweise aus unserem Personalgarten im Rathausinnenhof haben wir Pflanzen ausgeliehen, also die haben wir auf Wanderschaft geschickt.
0: Also gehört zum Festival dazu.
1: Das ist ja, auch die haben jetzt reingemogelt in den Backstage-Bereich und auch am Löwenplatz steht also das eine oder andere in so schwarzen AirPods. Weil ich denke, das gehört zur urbanen Vernetzung. Also dass bestimmte Sachen einfach nicht mehr nur zum Anschauen sind oder eine Nutzung haben. Also die Superprofis, die reden immer gern von Multikodierung. Früher hätten sie gesagt, irgendwie multifunktional, aber das ist irgendwie so. Also der Blumentopf im Rathaus ist kein Selbstzweck im Rathaus, sondern im Grunde Teil der Stadtlandschaft. Und das ist dann auch, wenn man das konsequent weiterdenkt, kommt man dann quasi auch zur Pflanzenwanderschaft.
0: Wir hatten gerade R.
1: Achso, Festival. Stimmt,
0: Festival. Nein, ich will jetzt noch wieder eine andere Brücke bauen. Und zwar Mitorganisator ist ja Christian Bien. Und der Verein, der dahinter steckt, das ist Sturmfrei. Und dann gibt es wieder von diesem Verein, oder es gab, die im Moment haben sie, ich sag mal, eine kreative Pause. Es kann sein, dass weitergeht, kann auch sein, dass nicht weitergeht, aber es gibt glaube ich, 60 Folgen, Podcast-Folgen von Steilzeit. Und da sind viele Leute, die Rüsselsheim prägen, eingeladen worden. Und man hat auch ein bisschen vermieden, dass es Politiker sind, weil die haben ja woanders schon eine Plattform. Aber Menschen, die einfach die Stadt mitprägen. Und da bist du auch als jemand, der das macht und bist dann auch eingeladen worden. Und Christian Bien hatte mir das letzten Sonntag auch erzählt, wie das so ein bisschen läuft. Da gibt es erstmal so einen Fragebogen. Und für manche reicht das, wenn die diesen Fragebogen zugeschickt bekommen und dann kommen die. Und dann gibt es auch Kandidaten, die erstmal so denken, naja, warum fragen die mich, was habe ich zu erzählen? Und die man erstmal ein bisschen überzeugen muss. Und da gibt es dann ein erstmal persönliches Kennenlernen. So, und da gab es zwischen dem Christian Bien, der Stella Lorenz und dem Hartmut Hebling eine Verabredung, ich glaube, am Kaffee am Markt oder so, muss das wohl gewesen sein.
1: Ja, Gutzi natürlich.
0: Gutzi. Oder Gutzi sogar. Ist ja noch besser. So, und dann hat der Hartmut Hebling als Begrüßung erstmal Beeren mitgebracht, die eigentlich nach Vanille oder was?
1: Nee, Karamell.
0: Karamell schmecken sollten. Dem Christian Bien hat es auch geschmeckt. Ja. Stella war ein bisschen kritischer.
1: Ja, das hätte auch das Ende unserer Beziehung sein können. Also die Beeren, die ich gepflückt hatte von so einem Strauch. Also ich wollte halt ein Aha-Erlebnis, habe ich auch irgendwie hingekriegt.
0: Also die Stella wird dich nicht vergessen.
1: Die waren schon so ein bisschen drüber und das Gesicht sagte mir beim ersten Reinbeißen, also wir kannten uns ja gar nicht,
0: ja.
1: Dass das jetzt nicht... Ganz lecker, also völlig überzeugend süß geschmeckt hat, sondern also die war kurz vorm Brechen, sagen wir mal so, aber wie gesagt, ich hatte ja dann noch Zeit, irgendwie die ganze Sache wieder gut zu machen. Mhm. Beim Gutsinn ist so, wenn mich der Alltag im Rathaus so mitnimmt, dass ich denke, oh, so ein doppelter Espresso wäre jetzt mal ganz gut, schleiche ich mich ganz gern irgendwie rüber und beim Gutsinn hat auch irgendwie angefangen, diese Sachen auch, diese Stadtpflanzen zu exportieren in die Stadtlandschaft. Wir haben da ja auch eine gerettete Blumenesche in so einem Airpot mit so einem Aufkleber Back to the Roots, ne? Mhm. Also ganz wichtig irgendwie thematisch. Und das Gutsinn ist auch so eine erste Pflanzeninsel.
0: Aha, siehst du mal. Also da gibt es nicht nur vegane Sachen, sondern auch vegane Pflanzen.
1: Ja, die Franzi vom Gutsier, also die geht ja mit uns älteren Kerlen ganz gut um. Die betreut uns irgendwie wunderbar, ja. Wenn man mal so irgendwie da hingeht.
0: Wenn
1: so
0: du schon sagst, ältere Kerle, wollen wir unseren Jahrgang verraten?
1: Ja, also ja.
0: Wir sind Jahrgang 66, ne?
1: Nee, ich 65.
0: Ach, du bist noch älter?
1: Ja, ich würde sagen, ich habe mich gut erhalten.
0: Oder? Ja, du siehst so jung aus. Was soll ich denn wissen, dass du ein Jahr älter bist als ich?
1: Naja, von der Art her bin ich ja auch immer ein bisschen kindisch. Also dann denke ich mir, also 66 wird auch gehen.
0: Ja, also ich meine, wir haben beide sowieso nicht das Gefühl, dass wir schon irgendwie erwachsen geworden sind, ne?
1: Ja, also bei der Einschulung war so, ne, da wurde ja gesagt, ich bin ein Kannkind. Ich dachte immer, oh, Kannkind ist ja irgendwie eine tolle Bezeichnung. Aber irgendwie die Schulkommission hat gemeint, kann auch ein Jahr warten mit der Einschulung. Naja, sagen wir mal so. Und dann leuchtet man natürlich als 65 raus bei den 66ern. Ah ja, Überraschung.
0: Gut, okay. Wir bleiben jetzt mal bei diesem Kennenlernen zwischen Christian Bien, Stella Lorenz und dir. So, und wie haben die dich dann überzeugt, dass du da bei diesem Podcast, Podcast mitmachst?
1: Naja, ich hatte noch 2 bis 3 andere Auftritte. Also normalerweise bewege ich mich immer ganz gern so ein bisschen hinter der Hecke irgendwie und probiere ein paar Fäden zu ziehen und ein paar Strippen und so weiter. Und die haben mich da irgendwie aufgetan, wie es Rumpelstilzchen, keine Ahnung. Und ich war ganz fasziniert von den 2 jungen Menschen, kann man sagen. Weil ich so das Gefühl habe, die gehören jetzt zu einem neuen Zeitgeist in Rüsselsheim, der irgendwie lange nicht da war, nämlich irgendwie selbst was in die Hand zu nehmen und probieren, Leute zusammenzustricken und sozusagen so eine urbane oder kulturelle Koproduktion aufzustellen. Und man sieht ja auch da, dass die ganze Geschichte wächst. Allein wenn man das Bel Air Festival jetzt irgendwie betrachtet, das wird immer semi-professioneller. Also irgendwann wird es mal ganz professionell, hoffentlich nicht zu. Und ist eine tolle Sache, praktisch aus der Stadtgesellschaft raus und getragen von dieser jüngeren oder mittleren Generation. Und da habe ich mich als alter Sack halt ein bisschen angenähert, ne, und freue mich sehr über die jungen Dinger.
0: Also die jungen Dinger, die haben unabhängig voneinander mal gesagt, dass war zum Beispiel der Yannick, der hat sogar im HR-Fernsehen gesagt und Christian Bien hat es nur hier bei uns im Radio gesagt, dass sie anfangs eher so dieses Depri-Gefühl hatten, ich will so schnell wie möglichst weg aus dieser Stadt, haben dann aber im Umkehrschluss gesagt, nee, ich will hier was verändern. Jetzt sind wir ja, wie du schon so schön gesagt hast, zwei alte Säcke, die hier ganz normal aufgewachsen sind, haben zwar immer
1: wenn man
0: so ein
1: das
0: bisschen,
1: so sagen kann.
0: haben zwar immer schon so ein bisschen gespürt, dass die Stadt so ein leichtes Negativ-Image hat. Wir haben aber noch eine andere Stadt erlebt, wie sie heute ist. Ich will nicht sagen, dass alles schlechter geworden ist. Es hat sich einfach verändert. Also natürlich, wir hätten damals noch einkaufen können, ohne dass wir in Nachbarstädte fahren müssen. Da war alles noch da. Aber wie hast du damals für dich so Rüsselsheim erlebt? War das überhaupt ein Thema, darüber nachzudenken, über die Stadt? Oder war dir das wurscht?
1: Ja, ich bin ja ein Kind des Westends im Grunde.
0: Also fast mit meinem Blick, ne? Haben nur ein paar Häuser davor noch gestört, ne?
1: Ja, und also Innenstadt, wie man so sagt, ne? Hm? Innenstadt auch so ein Begriff. Also meine Frau sucht, glaube ich, seit 20 Jahren die Rüsselsheimer City, die Rüsselsheimer Innenstadt, findet sie irgendwie nicht richtig. Ja, frag mich immer, wo die jetzt genau sein soll. Also das war, das Rüsselsheim hat auch immer irgendwie einen Hang zum leichten begrifflichen Größenwahn. Und irgendwie immer, also im Grunde verpasst, selbst irgendwie was zu machen. Also immer gewartet, dass irgendwie von außen jemand kommt, eine große Nummer aufzieht oder Sachen irgendwie Selbstläufer sind. Und ich habe jetzt erst den Eindruck, dass mit der Generation, die sich jetzt da zusammenfindet, also gesagt wird, also wir müssen was tun, wir müssen mal anpacken. Also jahrzehntelang wurde immer gejammert, also irgendwo muss herkommen, das Land muss irgendwas bezahlen, wir brauchen ein Programm, dies und das. Auch durch der Riesenapparat war im Grunde, sag ich mal, verwaltungstechnisch nicht so richtig in der Lage, irgendwie kreativ zu handeln. Das liegt einfach an dieser Größe. Wir haben eine der größten Verwaltungen, also in Südhessen, sag ich mal. Und das ist jetzt, die Generation ist irgendwie so bürgerlich ein bisschen aktiviert, weil sie auch sagt, so geht's nicht weiter. Rüsselsheim ist auch schwierig, weil sehr viele Leute meckern, also deutlich mehr Leute meckern in Rüsselsheim als woanders. Also in Nachbargemeinden heißt dann immer, ja, wenn man irgendwas macht und da melden sich immer 10 Leute, wenn die nicht meckern, ist es nicht gut. Rüsselsheim wird sehr aus jeder Ecke gemeckert, das ist schwierig. Es liegt aber auch an den eigenartigen Blasen, also es gibt unheimlich viele, also die Stadtlandschaft hat auch menschlich so verschiedene Gehege mit verschiedenen Individuen irgendwie drin und die Stella und der Christian und die Truppe außenrum, die löst es langsam auf, ne? Was ein Riesengewinn ist, ne? Also
0: ja, und Bel Air heißt ja auch übersetzt schön, ne?
1: Kann sein.
0: Ja, das ist so.
1: Aber wenn du das so sagst, ja.
0: Ja, sonst hätte ich es jetzt wochenlang falsch erzählt. Das wäre jetzt peinlich, ne? Nein, also im Prinzip, das Bel Air Festival will ja sagen, schöne Stadt. Und schöne Stadt hat ja nicht nur mit Gebäuden zu tun. Und das ist einfach so, ich war mit meiner Tochter wann haben wir Freitag? Donnerstag, ne?
1: Genau. Man kommt auch ganz durcheinander.
0: Ja, genau. Man hat gar kein Zeitgefühl mehr. Am Christi Himmelfahrt, und sie hat das aber als Vatertag gewertet, und dann war sie mit mir kurz auf dem Bel Air Festival und ich fand es einfach von der Atmosphäre total schön und ja, mich wieder ganz neu in die Stadt verliebt. So, und Probleme hast du auch in anderen Städten, wo Dinge nicht funktionieren, und jetzt müssen wir unserem Titel, dem Kreisfunk, ja auch ein bisschen gerecht werden, nicht nur über Rüsselsheim reden. Die Nachbarstadt Raunheim, die ist mit ihrem Wochenmarkt am Samstag gescheitert. So, und jetzt scheitern bedeutet ja, nicht immer gleich aufzugeben. So, jetzt versuchen sie einen Neustart freitags. Ja, aber es hat einfach, vielleicht war einfach die Kommune zu klein war. Viele Dinge entwickeln sich rückwärts, funktionieren nicht mehr wie früher, und ich bin froh, dass unser Wochenmarkt noch so einigermaßen im Lot ist. Also ich meine, es gibt etwas weniger Standbetreiber als noch vor ein paar Jahren, aber es gibt paar Dinge, die einfach den Wochenmarkt auch aufwerten. Also Wochenmarkt bedeutet bei uns in Rüsselsheim nicht nur, dass du Obst und Gemüse kaufst, was natürlich auch cool ist, sondern auch ein bisschen Gesellschaft zu haben, Gesellschaft zu erleben. Sei es, dass man beim Karl-Heinz Schau einen Kaffee trinkt oder da gibt es einen Weinstand oder es gibt auch den von dieser Kälterei, ne? Diesen Apfelsaftstand.
1: Oh, da hat man, gell?
0: Genau. Also das sind doch so Dinge, wo ich denke, hier, das ist Stadtleben, wie ich es mir eigentlich wünsche.
1: Ja, also viel hängt immer mit der Kulinarik irgendwie zusammen und eine ganze Reihe von Leuten, die haben immer neidisch aufs Mainzer Marktfrühstück geguckt, samstags. Jetzt ist natürlich Mainz nochmal, die haben nochmal eine andere Mentalität drauf.
0: Und da muss ich mal was sagen, eine ehemalige Kollegin von mir, die in Bischofsheim wohnt, die aber schon ja fast auf die 70 zugeht, die habe ich dann letztens mal bei uns am Weinstand erwischt, wo sie sagte, nach Mainz geht sie nicht mehr, das ist ja einfach zu voll. Also manchmal kann weniger mehr sein, ne?
1: Ja, das stimmt. Also dadurch, dass Mainz so einen wahnsinnigen Ruf hat, ist das kein Geheimtipp mehr und ist auch nicht mehr bodenständig, sondern das ist jetzt so ein Riesenrummel, ne? Und da geht natürlich auch letztendlich der Sinn verloren. Der Sinn verloren heißt ja auch, also die Leute gehen hin, schlutzen nur ein Glas Wein, bringen aber keine neuen Kartoffeln mit nach Hause, ne? Das ist dann so, das ist dann kein Marktflecken mehr sozusagen, sondern irgendwie so eine Straußwirtschaft letztendlich. Das ist auch schön, aber wie die alten Griechen sagen, von nix zu viel. Also der Marktcharakter muss da sein. Und meinetwegen nebenbei irgendwie eine nette Kulinarik und man trifft irgendwie ein paar nette Leute, so wie dich irgendwie. Also, also du lungerst ja da immer irgendwie rum und lauerst irgendwie auf
0: Vorbeigänger. Ne? Ich bin manchmal so ein bisschen so der Stadtstalker.
1: Ja, tatsächlich. Also meine Frau kannte dich nicht, war eine Zeit lang ziemlich irritiert. Aber es geht jetzt. Und
0: man gewöhnt sich an alles.
1: Ja, und man darf das irgendwie nicht übertreiben. Also ein reiner Markt ist irgendwie, also wo es nur Stände gibt, ist nix. Und da, wo es halt so ein Riesenrummel ist, das ist irgendwie auch nichts. Also da brauchen wir irgendwie eine schöne Mitte. Jetzt ist es in Rüsselsheim, das stabilisiert sich so im Verhältnis, finde ich im Grunde ganz nett. Aber nochmal zu der Geschichte von Rüsselsheim. Das waren so 230 Fragen vorher, wie ich das früher empfunden habe. Meine Mutter, noch älteres Urgestein, irgendwie sage ich ja immer, meine Mutter wohnt seit 350 Jahren in Rüsselsheim, nee, die Familie. Hat immer sehr bedauert in den 80er Jahren irgendwie den Niedergang von Rüsselsheim, den Niedergang der Rüsselsheimer Geschäfte, den Niedergang vom Karstadt, den Niedergang. Hat aber im gleichen Atemzug immer zu mir gesagt, Bub, komm, wir setzen uns in die S-Bahn, wir fahren nach Mainz zum C&A.
0: Ja, aber genauso war es bei uns ja auch. Also ich habe ja auch in Stadtnah gewohnt. Meine Eltern waren am Wochenende in Mainz.
1: Völlig irre, also dieses Rumgeheule, was aus dem Städtchen wird oder irgendwie geworden ist, aber anstatt das zu unterstützen, sind sie auch rausgefahren irgendwie. Die Leutchen da rund um Bel Air noch ganz andere Geschichten, der junge Herr Pfeiffer oder der Benny, dessen Nachnamen ich nicht weiß, und also die zentrieren letztendlich irgendwie die Stadt. Jahrzehntelang war immer irgendwie dieses Image Motorstadt irgendwie, und die Politik hat auch immer probiert, an den Haken irgendwas dran zu hängen und so weiter. Das war aber letztendlich kein richtiger Inhalt. Das ist irgendwie nichts, was irgendwie Leute auf dem Acker quasi hält, und diese Generation, die da jetzt nachkommt und echt aktiv ist, beackert quasi auch den Stadtraum, ne? Und dadurch, dass sie das immer sehr oft thematisieren, indem sie Initiale schaffen und so weiter, verändern sie auch den Stadtraum und geben den Leuten auch überhaupt Anlass, überhaupt da zu bleiben. Hm. Weil wie gesagt, Motor City Rüsselsheim und das ist sehr schwierig. Das ist aber kein Motto, was Leute am Wochenende in Rüsselsheim hängt oder dazu bringt, letztendlich in die Innenstadt zu gehen. Und unseren ganz, ganz, ganz, ganz, ganz alten Baudezernent Peter Leier darauf angesprochen, wieso Rüsselsheim immer ewig auf diesem Auto-Motto da irgendwie rumreitet, sagt er, um ein neues Image zu machen, braucht man 25 Jahre. Also das würde ja kein Politiker irgendwie eingehen, der könnte das initiieren. Aber bis dann Erfolg draus wird, das erlebt er ja persönlich irgendwie nicht und deswegen haben sie alle kein Interesse. Und wenn du mal irgendwie guckst, trotz der Unkenrufe von der Umwelthilfe und so weiter, Rüsselsheim ist sehr stark durchgrünt. Wir haben also brutal viele Schulen, also wir bauen eine Kita nach der anderen und so weiter. Wir haben viele Freizeiteinrichtungen, wir liegen im Herzen vom Rhein-Main-Gebiet, was nicht heißt, dass wir zu allem irgendwie rausfahren müssen, sondern man kann das auch in Rüsselsheim irgendwie finden. Und das ist eigentlich die Sache, die beworben werden muss, zu sagen, also Rüsselsheim ist eine Stadt, die lebenswert ist und die auch ein Lebensmittelpunkt irgendwie ist. Vor vielen Jahren war ich mal beim Tag der offenen Gärten bei der Ilse Speisekorn, einer wunderbaren Gartenfreundin. Und da war dann der OB Giltowski da. Ich hatte eine junge Landschaftsarchitektin im Schlepptau, die überlegte, nach Rüsselsheim zu ziehen, weil es hier auch ein bisschen grün ist. Und da sagte ich zu dem Giltowski, machen Sie noch mal ein bisschen Werbung für Rüsselsheim. Und er sagte, machen Sie Werbung für Rüsselsheim, weil die junge Frau möchte sich vielleicht mit ihrem Büro hier ansiedeln. Und er sagte, vom Fluglärm möchte ich nicht reden. Und Rüsselsheim ist schön, man kommt hier immer gut mit dem Auto raus. Und das hat dazu geführt, dass die Kollegin ihre Kaufanfrage im Eichgrund storniert hatte und irgendwie jetzt im Gallus in Frankfurt irgendwie praktiziert. Also an einer schlechten Gegend, die jetzt also ziemlich aufgemotzt irgendwie worden ist. Und ich denke mir, das ist halt das Rüsselsheimer Selbstbewusstsein, was halt Leute eher abschreckt. Also denke ich mir, wollen die nicht oder was?
0: Wir müssen eine kleine Musikpause machen. Und jetzt kommt ein Titel, der hat mich als Kind ein bisschen traumatisiert. Ich weiß nicht, wie war es bei dir damals im Musikunterricht? Hat dir das Freude gemacht oder warst du wie ich froh, wenn es vorbei war?
1: Sag mal so, ich bin ja aus dem Schulchor geworfen worden.
0: Ach, guck mal, da habe ich auch Erinnerungen, das ist mir auch passiert.
1: Ja.
0: Und ich weiß noch, wir hatten, das war 1979, das weiß ich noch deshalb genau, weil dieser Titel, den wir gleich spielen, der ist nämlich von 1979.
1: Hoffentlich ist es nicht Baccarat.
0: Na, es ist Chinggis Khan. Und so, und den mussten wir auswendig lernen, dieses Lied, ne? Und ich habe mich irgendwie geweigert oder ich gesträubt oder ich weiß es nicht, ne? Und aber ich hatte sowieso nicht so ein gutes Verhältnis zu dieser Musiklehrerin. Ich habe mir nicht mal den Namen gemerkt. Da gibt's auch so eine kleine Anekdote. Die Frau, die hieß Kirstein und ich habe mir den Namen nicht gemerkt und da hatte meine Mutter gefragt, wie heißt denn eure neue Musiklehrerin? Habe ich gesagt, Apfelkern. Und dann war dann irgendwann mal Elternabend und dann wurde das auch thematisiert mit der Musiklehrerin, ne? Und dann wurde eben gesagt, wie die Frau wirklich heißt, ne? Und meine Mutter, die hat einen Lachkrampf gekriegt und der Nachbar, dessen Sohn auch bei mir in der Klasse war, der hat gesagt, Krause, was ist denn los? Gut, okay, also ich war traumatisiert wegen Chinggis Khan, aber wir hören es trotzdem vielleicht.
1: Oh ja, ich freue mich sehr.
0: Sind ja viele nicht traumatisiert gewesen, aber damit, ich weiß gar nicht, aber damit haben wir, glaube ich, gar nicht so einen schlechten Platz gemacht. Ich weiß gar nicht, den wievielten, aber es war nicht einer der letzten, ne?
1: Ja, zumindest erinnere ich mich an nichts anderes außenrum.
0: Ja.
1: Ich bin sicher, mit einer kleinen Anekdote mit deiner Mutter, der albanische Protagonist von gestern Abend, hätte sich sehr gefreut mit seinem Lied über die Mutter.
0: Stimmt, da war, genau, ja. Stimmt. Da war ja was, ne? War irgendwas mit der Mutti, ne?
1: Ja, dann kam die plötzlich auf die Bühne, ne? Also ich will nicht ausschließen, dass meine Mutter das auch gemacht hätte.
0: Ja, also es manches war schon cool.

0: Genghis Khan. Und wer hat es geschrieben? Nein, es war nicht Alf Igel, wie vielleicht. Ralf Igel. Ralf Igel. Ja, der Stefan Rath macht mich ganz durcheinander. Aber den werden wir nachher wahrscheinlich auch noch mal hören. Jetzt muss ich so ein bisschen erstmal erzählen, was heute überhaupt außer dem BLR-Festival in Rüsselsheim noch los ist. Unter anderem, da ist jetzt meine Frau, es gibt diesen großen Flohmarkt vom Lions Club direkt an der Festung. Bist du so ein Typ, der auch sich mal, der auch gerne mal stöbert und guckt, oh, ist da was dabei, was ich gebrauchen könnte?
1: Ja, sehr gerne. Allerdings habe ich alles doppelt und dreifach. Ich denke, irgendwann kommt der Trödeltrupp zu mir. Ich werde auch von zu Hause gebeten, das ein bisschen einzuschränken, sodass mir meist nur übrig bleibt, in der Mittagspause mal zu schauen, was beim Norma am Wühltisch ist. Und ich ganz gerne Baumfällerjacken, Angelkescher oder sonst was, Hauptsache reduziert, halt mit nach Hause bringe und die dann stapel.
0: So, da du ja ein Mensch mit Pflanzen bist, würde ich mal unterstellen, man hat ja immer so seine Vorurteile, jetzt können wir ja mal gucken, ob das stimmt oder nicht, dass du vielleicht auch jemand bist, der auch gerne mal bei den Naturfreunden am Naturfreundehaus ist.
1: Ja, also ich bin mir meistens Naturfreund genug.
0: Dass du da nicht hin musst, oder?
1: Ja, das ist jetzt nicht so meine Klientel. Das ist also, das gehört zu dem Thema hinter der Hecke agieren. Also ich bin immer ein bisschen skeptisch gegenüber Vereinen, Clubs und irgendwie sonst was. Ich war jahrzehntelang quasi so ein bisschen geistig auf eigene Rechnung, wenn man das so sagen kann, unterwegs. Das legt sich allerdings jetzt im Alter. Ich bin ein bisschen anlehnungsbedürftig gewesen und dann trifft man jetzt gerade diese frischen Aktivisten. Das geht irgendwie ganz gut. Also ich mag so Clubs und Einrichtungen irgendwie nicht so richtig.
0: Aber vielleicht hätte ja gefallen, was die am letzten Sonntag gemacht haben.
1: Was haben die denn am letzten Sonntag gemacht?
0: Ja, das war eine sogenannte Tauschbörse. Das heißt, da haben dann Leute, da gab es dann Stände, wo Leute ihre Sachen hingelegt haben, die sie nicht mehr gebraucht haben. Und man konnte dann tauschen.
1: Also im Sinne
0: also kein Flohmarkt in dem Sinn, sondern
1: auch Tomaten, haben die auch Tomaten, jungen Pflanzen und Pflanzen?
0: Ich glaub, das ging nicht, es ging nicht um Pflanzen, es ging um Gebrauchsgegenstände.
1: Also ich finde das ja großartig, sozusagen diese, also Tauschwirtschaft finde ich persönlich ganz gut. Also man sagt auch, ich käme auch ohne Geld irgendwo durch, so, also im Sinn von irgendwie hoch und runter tauschen. Und ich finde es auch ganz großartig, wenn Leute Sachen vor die Tür stellen. Bisschen irritiert war ich bei Axel Porz, der auf den Elektroverteilerkasten neulich bei mir in der Gegend, ich wohne in der Kolonie, wenn man das noch sagen darf, 6 bis 7 Handballbälle drapiert hat und eine Latzarbeitshose. Wobei ich gedacht habe, der Axel hat irgendwas geschafft, irgendwie, ich nehme mal diese Hose und der wird jetzt auch alt und vergesslich und bring sie wieder rein. Aber in Wirklichkeit wollte er die irgendwie der Allgemeinheit spenden.
0: Achso, das ist ja so ein Trend, ne? Das sehe ich auch häufig
1: manchmal ganz
0: in Bischofsheim, dass dann irgendwelche Sachen, die kein Sperrmüll sind, nach draußen gestellt werden, wo drauf steht zum Verschenken. Und
1: ist natürlich in Rüsselsheim, auch in Deutschland schwierig mit der Bürokratie, weil im Grunde ist das gilt das ja quasi wie Müll auf die Straße stellen. Und wenn du Pech hast, kriegst du dann auch eine Anzeige. Aber grundsätzlich ist das irgendwie ganz schön. Es gibt natürlich auch Leute, die total versüfften letzten Kram da hinstellen, also eine vergammelte Matratze und sagen, zu verschenken, das ist furchtbar. Aber im Grunde so ein bisschen Sachen, die irgendwie noch gebraucht werden können, die wollen ja, schöne Sachen wollen ja auch irgendwo hin. Gell?
0: Ja, also das hast du schön gesagt, das ist ein schöner Satz. Schöne Sachen wollen ja auch irgendwo hin. Und jeder hat so auch so seine Vorlieben, ne? Und manche stellen dann auch Bücher raus. Und da bin ich dann schon jemand, der dann mal guckt und denkt, ist da was dabei? Und letztens, das war aber dadurch bedingt, dass die Personen umgezogen sind, die haben ihre ganzen Comics rausgelegt.
1: Oh, Hartmut.
0: Und da waren natürlich, ich war als Kind, ich weiß nicht, wie du da geprägt warst, ich war ein Fix- und Foxy-Fan. Also weniger Donald Duck, sondern Duck war mehr so, wenn Fix und Foxy, wenn es nicht ging, dann habe ich auch Donald Duck gelesen, aber Fix und Foxy war so mein Lieblingsheft, aber das hat nicht überlebt.
1: Ja, Fix und Foxy und vor allem der Professor Knox.
0: Ja, der müsste dir gefallen.
1: Ja, ein großes Rollenvorbild. Ich hatte auch ein paar Fix und Foxy Hefte, allerdings war das irgendwie so, da war irgendwie auch das Familiengeld knapper. Also ich habe keine neuen Comics gekriegt. Also ich musste mir das irgendwie selber organisieren über Flohmärkte in Rüsselsheim. Teilweise für 10 oder 15 Pfennig auch mal ein Fix und Foxy Heft oder sowas irgendwie. Ich hab auch ein, also mein bester Freund ist ein Studienratskind, also der hatte immer nagelneue Donald Duck Bücher.
0: Der durfte das, weil ich muss ihm ja zu sagen, mein Vater hat mir das verboten, weil er meinte, Comics machen dumm.
1: Kann man so nicht sagen.
0: Ja, und komischerweise, also ich durfte keine neuen kaufen, weil die haben dumm gemacht, aber auf dem Flohmarkt, wie du gesagt hast, und ich erinnere mich, wenn es die Kerb gab, da war das damals so, dass der Marktplatz,
1: yes,
0: da waren dann lauter Kids mit Decken und die haben ihre Comics verkauft. Und so habe ich mich eigentlich
1: ernährt.
0: Ja, genau. Ich habe selten mal ein neues Comic gehabt, weil das war nicht erlaubt.
1: Ja, nicht erlaubt. Ich denke, das war auch teilweise, war es tatsächlich auch eine Geldfrage. Also da habe ich schon gemerkt, da gibt es auch halt Unterschiede, je nachdem, wo welche Familie also ihren Erwerb irgendwie hat. Also
0: na gut, also mein Vater hat damals gut verdient. Also daran war es wohl nicht gelegen. Also er war wirklich der Meinung, das macht dumm. Und heutzutage wärst du ja froh, wenn die Kinder überhaupt irgendwas lesen, ne?
1: Das stimmt, das ist ja dann quasi schon Literatur, die Comics.
0: Ja, also das hat sich auch, das Verständnis hat sich auch geändert, ne?
1: Ja. Ich glaube, ich hab noch einen alten Fix- und Foxy-Band, den bringe ich dir mal mit.
0: Ah, da würdest du bei mir strahlende Augen erleben.
1: Du strahlst ja jetzt schon.
0: Ja.
1: Auch hier im Studio, ich war ja noch nie hier, gell? Also bislang irgendwie immer draußen vor der Tür. Jetzt mal beim Hartmut hier drinnen und wenn er über Comics redet, leuchtet der. Der leuchtet.
0: Ja, überhaupt über Bücher. Weißt du eigentlich, dass wir hier bei unserem Rüsselsheimer Radio, der auch für den Kreis Großtrau zuständig ist, eine eigene Büchersendung haben?
1: Nee.
0: Dann erzähl ich dir mal ganz kurz, wie wir an diese Geschichte gekommen sind. Du weißt ja, ich bin Stalker, ne? Und
1: auf eine gewisse Art.
0: Ja. Und das ist jetzt schon 11 Jahre her. Und es war so, also ich hatte erstmal so ein bisschen Liebeskummer, weil der Herr Jansen uns über Nacht verlassen hat. Die große Buchhandlung Jansen.

0: eine, oder genau, es stand in der Zeitung, dass eine Buchhandlung eröffnet, wurde auch beschrieben, wo sie ist. So, und da waren die noch in den Umbauten und da bin ich einfach rein in das Kapitel 43 und habe mich vorgestellt, habe gesagt, ich bin vom Radio und ich würde gerne, weil ich das so toll finde, dass sie jetzt hier eine Buchhandlung eröffnen, würde ich sie gerne mal im Radio interviewen, nur 5 Minuten, habe ich gesagt. Daraus wurden dann 35.
1: Also die haben direkt gesagt, irgendwie, da sind wir dabei, oder haben die gesagt, oh, merkwürdiger Mann.
0: Also wahrscheinlich hat die Sarah von der Buchhandlung schon gedacht, merkwürdiger Mann. Ich muss erstmal mit meiner Kollegin sprechen. Ne? Also sie hatten ja damals zusammen die Buchhandlung geführt und ja, und dann kam sie dann.
1: Das kann auch ein bisschen verstörend wirken, also ja, wenn man irgendwo reingeht und sagt, darf ich Sie mal im Radio interviewen?
0: Ja, aber sie kam dann, wir haben ein schönes Interview geführt. So, und dann habe ich gar nicht so locker gelassen und gesagt, also ich, was Sie denn von der Idee halten würden, wenn wir eine Büchersendung.
1: Ach, wie schön.
0: So, und jetzt haben wir immer, anfangs war das sonntags morgens um 8. Das war eine große Herausforderung. Und jetzt sind wir auf samstags morgens um 8 Uhr gelandet. Da sind sie sowieso wach, weil ja um 9 Uhr das Geschäft öffnet. Ne?
1: Ja, so. Hat auch was von Markt-Samstag, ne? Letztendlich dann. Ne?
0: Genau. So, und ja, und dann werden dann immer so zwischen 4 und 5 Büchern vorgestellt. Am Anfang habe ich die Sendung moderiert, mittlerweile habe ich die Moderation abgegeben.
1: Ja, du bist ja Leitung, ne?
0: Ja, man muss ja auch offen sein für neue Formate, ne? Aber das kommt gut an und
1: da gibt's was auf die Ohren.
0: Es ist so eine Win-Win-Situation. Natürlich, wir sind ja nicht kommerziell und deshalb darf dann in der Sendung auch nicht erwähnt werden, diese Bücher kriegst du in dieser und jener Buchhandlung, sondern in jeder Buchhandlung, Rissetsheimer Buchhandlung erhältlich. Ne? Und es gibt ja mittlerweile 2 Buchhandlungen. Wo könnte denn die zweite sein? Weißt du das? Ist jetzt nicht direkt in der Innenstadt.
1: Königstetten vielleicht? Nee.
0: Richtig.
1: Ja, ich bin der Rüsselsheimer, nach Königstetten komme ich also relativ selten. Sag mal,
0: ja.
1: Da gibt es ja auch so eine Kulturgrenze, die Autobahn.
0: Aha, guck mal. Aber da gibt es auch schon seit, ich glaube, 2, 3 Jahren die guten Seiten. Im Einkaufszentrum. Also,
1: ich werde mal drauf achten, also wenn ich einen Ausflug mache.
0: Ja. Also in Rüsselsheim gibt es doch manches mehr, als man so denkt. Und ich freue mich auch immer, wenn dann irgendwelche neuen Unternehmer sich trauen, was zu machen. Ne? Meistens so mehr im gastronomischen Bereich. Ne? Aber ich finde es immer schön, wenn Leute da mutig sind. Wir kommen wieder zu einem neuen Thema. Und zwar, du bist ja wahrscheinlich auch ein bisschen politisch interessiert, oder? Also ich kann ja schon mal
1: fragen. Es ergibt sich so, Hartmut, es ergibt sich so, ja.
0: Also ich kann ja schon mal sagen, wir haben um 11 Uhr eine Ablösung und da kommt tatsächlich Politikprominenz, aber die kommen nicht als Studiogast, sondern die machen hier selber eine Sendung, aber nicht als Politiker, sondern als private Menschen.
1: Gibt's das? Geht das eigentlich, die Trennung? Also mich wundert immer, dass sehr viele Politiker sagen, es gibt einen politischen Menschen, es gibt einen privaten Menschen.
0: Also es gibt tatsächlich private Menschen.
1: Als privater Mensch sehe ich das so, als Politiker so und so. Da habe ich immer so ein bisschen Schwierigkeiten irgendwie mit. Also.
0: Naja, also wir haben natürlich die Regel, ist klar, dass ein aktiver Politiker, ne, bei uns keine politische Sendung moderieren kann. Das ist logisch, ne? Also Aber so ein reines Musikformat, was die beiden dann machen, was völlig unpolitisch ist, ja nur eine reine Unterhaltung.
1: Wer sind denn die beiden?
0: Ja, also sie ist die neue erste Bürgerin.
1: Ach komm,
0: ja,
1: kenne ich gar nicht.
0: Ja, dann lernst du sie kennen nachher. Das ist die Stefanie Kropp, die ist die Stadtverordnetenvorsteherin, frisch gewählt. Und der Stefan Bernhard war mal der Chef von der CDU in Hessen. Mittlerweile ist es ja der Oberbürgermeister wieder. Und der ist jetzt im Sozialfinanzausschuss, glaube ich, als Vorsitzender gewählt.
1: Ja, herzlichen Glückwunsch.
0: Ja, da gibt es ja so viele Ausschüsse, da blickt ja ein normaler Mensch gar nicht durch. Ne? Wäre das mal für dich so eine Option gewesen, in die Politik zu gehen?
1: Nee, ich bin nicht besonders stressresistent und ich kann mit.

0: vielen Klüngelgeschichten nicht.
1: Also irgendwie ist es so, dass es heißt, also obwohl nach außen ja alle Leute sich sehr gewogen sind da in der Politik, dass wenn man ins Gespräch kommt, beispielsweise mit Kindern langjähriger Kommunalpolitiker, die dann irgendwie sagen, mein Vater war lange Jahre im Taunus in der Kommunalpolitik und ich kann sagen aus meiner Beobachtung, Kommunalpolitik ist ganz schön schwurbelig, ne? Und
0: kannst du das Wort mal erklären?
1: Nein, ist irgendwie so. Es ist also ich wünschte mir, also ich könnte mir das vorstellen im Sinne, wenn ich jetzt sagen wir mal auf dem Dorf leben würde und da gäbe es jetzt verschiedene Parteien, sagen wir mal die CDU, die SPD, die Grünen, sonst irgendwie jemand noch eine freie Wählergemeinschaft, irgendwie keine Ahnung. Und die kloppen sich in der Gemeindeversammlung irgendwo in der Schulhalle und anschließend gehen sie irgendwie ein Bierchen trinken und alle denken, jetzt haben wir das Dorf oder die Gemeinde irgendwie weitergebracht. Und je größer diese Systeme werden, desto mehr sind die auch nach innen irgendwie orientiert. Und da geht's dann halt auch um andere Interessen und dann geht's irgendwie, sollte der und der den Posten kriegen, dass dann der und der den Posten kriegt und wir schauen mal, was nächstes Jahr wird. Und da denke ich mir, das ist die falsche Orientierung. Die Kommunalpolitiker sind im Auftrag der Bevölkerung letztendlich irgendwie unterwegs und manche verstehen das, glaube ich, ein bisschen falsch irgendwie. Da habe ich ein Problem mit. Also ich würde gerne, normal wäre ich so der Typ für irgendwo mitzuplaudern. Sozusagen und aber das ist sehr schwierig, ne? Auch kommunalpolitisch ist es sehr schwierig, wenn du irgendwie sagst, jahrelang habe ich immer verschiedenen Leuten gesagt, wenn ihr mal Hilfe oder Unterstützung braucht bei Umwelt- oder Naturthemen, könnt ihr mich jeweils fragen. Das kam nie dazu, weil ich nicht einschätzbar bin, weil ich keiner Partei angehöre. Das ist so ein Unsicherheitsfaktor. Mhm. Und das kann ich auch bei Parteien zum Großteil gar nicht leiden. Also ich weiß zum Beispiel von den Grünen in Butzbach, dass sie teilweise Fachleuten oder engagierten Leuten außerhalb ihrer Partei praktisch Mitarbeit in der Partei freiberuflich quasi irgendwie anbieten, um weiterzukommen. Aber das ist jetzt so bei CDU, die kriegen Schnappatmung, wenn man irgendwie sagt, lass uns mal irgendwas zusammen machen. Oder die SPD kriegt Schnappatmung, wenn man nicht in der SPD ist. Und den ganzen Kram. Und das sind so Sachen, das sind so künstliche Grenzen, das mag ich überhaupt nicht.
0: Du bist ein Mensch, der mehr so im Hintergrund ist.
1: Ja.
0: Dem man mit Sicherheit nicht als Selbstdarsteller bezeichnen kann.
1: Na, ein bisschen schon, gell?
0: Aber
1: ich habe zu viel Blauer Bock geguckt.
0: Wie kommen wir jetzt auf den Blauen Bock jetzt?
1: Heinz Schenk, der hat sich auch immer ganz gerne selbst dargestellt.
0: Ja gut, das also sagen wir es mal so. Also die meisten, die irgendwas moderieren, ne?
1: Also, sag bloß.
0: Ja.
1: Hartmut.
0: Ja. Wobei, also auch da gibt es ja Unterschiede. Und ich merke selbst, dass mir Personen sympathischer sind, die sich selbst nicht so in den Mittelpunkt stellen. Und meine Frau hat gestern noch gesagt, wer ihr Lieblingsmoderator ist. Also es kam so ein bisschen dadurch, weil wir haben uns darüber lustig gemacht, wer moderiert so das Warm-up aus Deutschland für den Song Contest? Natürlich die Babsi.
1: Ja, die hat ein Abo.
0: Ja, genau. Babsi ist überall, ne? Und da meinst du, ja, im Prinzip, im Fernsehen siehst du nur Babsi und Kai Pflaume. Und dann sagt sie aber, Kai Pflaume, das ist mir der allerliebste.
1: Oh, der ist auch lieb, glaube ich.
0: Ja, weil der sich nie in den Vordergrund stellt, sondern immer die Kandidaten. Und das habe ich auch zum Beispiel an Hans Rosenthal damals sehr geschätzt, ne? Und Thomas Gottschalk, der war ja immer so der Mittelpunkt, ne? Das war ja kein Wetten, das war die Tommy-Show, ne?
1: Das wohl war.
0: So, und darauf wird ja jetzt auch aufgebaut, ne? Es soll ja Ende des Jahres eine neue Wetten, das-Sendung geben.
1: Ja, habe ich.
0: Mit, wie heißen diese Brüder dann nochmal?
2: Das sind die Kaulitzer.
0: Genau, die ja. Im Prinzip ja auch Selbstdarsteller.
2: So, aber ja, die waren ja auch dargestellt. Man muss sagen, die gehören ja zum Imperium der Frau mit dieser Piepsstimme irgendwie. Mhm. Also die hat ja eine große Marktmacht und lanciert da ihre angeheirateten Zwillinge auch irgendwie überall. Also da ist das ZDF auch nicht alleine da irgendwie drauf gekommen, glaube ich, ja. Aber also man kann die kritisieren, wie man irgendwie will, aber sie sind nicht bösartig. Also das,
0: nee, was, das, was nicht, ich, das nicht, was aber, ich, aber ich wollte damit zu sagen, so ein bisschen, manchmal gehört Selbstdarstellung dazu, auch wahrscheinlich auch in der Politik, ne? Und jetzt hören wir einen Selbstdarsteller, der uns auch im Song Contest vertreten hat und gar nicht mal so schlecht.
2: Jetzt bin ich gespannt, Hartmut.
0: Wadde, hatte,
2: ach, du denn da? Das Gebiss.

0: So, jetzt habe ich ein bisschen Murks gebaut. hab und das gehört, es war ohne Text. Ich habe die Karaoke-Version erwischt.
1: Ja, hat auch was.
0: Ja.
1: Ich dachte, Menschenskinder.
0: Obwohl, es hätte ja gepasst. Ich erinnere mich, als Stefan Raab, nachdem er ja eigentlich angekündigt hatte, vor 10 Jahren, glaube ich, war es ungefähr, er geht in Ruhestand, ne? Er bricht mit seiner Karriere. Als er dann wieder aufgetaucht ist bei RTL, und da war ja so ein Boxkampf, ne? Geplant. Und bis das erstmal passiert ist, da haben die 4-5 Stunden gesendet, bis der Kerl dann endlich mal auf die Bühne kam, ne?
1: Ja, also eigentlich ziemlich peinliche Nummer mit dem Rap. Man muss sagen, gell, alles hat seine Zeit, jeder hat so seine Zeit. Und das Reaktivieren irgendwie halbtoter Rösser ist, glaube ich, irgendwie gar nichts. Deswegen bin ich auch heute hier übrigens. Sonst höre ich sonntags morgens H1 den Talk. Aber seitdem Susanne Fröhlich wieder dabei ist, bin ich lieber beim Hartmut.
0: Oh nee. Was hast du gegen Susanne Fröhlich?
1: Ja, die war früher auch frischer.
0: Ja. Also ich erinnere mich,
1: Ausgespielt, du meinst doch das Ausgespielt.
0: Ja, ja, ja. HR3, samstags abends um 19 Uhr und haben sich dann Leute gefunden, als es noch keine Apps dafür gab, ne?
1: Nee, tolle Sache. Ich fand auch immer sensationell, wenn sie ihrem Mann Anweisungen gegeben hat übers Radio. Setzt doch schon mal das Nudelwasser auf, ich komme um 10. Das war irgendwie schon gut, aber man merkt einfach, manchmal ist bei Leuten einfach das Mindesthaltbar-Datum ist einfach irgendwie drüber und nicht jeder altert gut. Ne? Also im Gegensatz zu uns, Hartmut.
0: Ja. Aber nochmal zu dieser Dating-Show von damals. Ne? Also es hatte ja Kult. Ne? Sie hat im Prinzip fast immer so den gleichen Fragekatalog gehabt. Und das gab es ja nicht nur auf HR3, sondern erinnere ich mich an eine eigentlich sehr tragische Geschichte. Also RPR1, der Privatsender aus Rheinland-Pfalz, der hatte auch sowas. Und wahrscheinlich viele andere auch, aber bei dem habe ich es jetzt so in Erinnerung noch. So, und ich habe das jetzt nie gehört, weil ich da mal mitmachen wollte, sondern ich war immer so ein bisschen neugierig, ne?
1: Ja, klar.
0: Und da war dann irgendwann so ein Typ, der war Bäcker vom Beruf. Nichts gegen Bäcker. Nee, aber er hat sich ein bisschen schlecht verkauft. So, und dann hat dann der Moderator oder die Moderatorin, das weiß ich nicht mehr, gefragt, du, wie ist denn das? Du hast jetzt ein Date abends und es geht ein bisschen mitten in der Nacht und er muss ja früh raus, ne? Würdest du dann auch mal sagen, okay, ich verzichte auf Schlaf, wenn es eine tolle Frau ist? Und da hat der Kerl Nein gesagt. Und das Tragische war, eigentlich bei jedem Deppen, irgendjemand hat sich gemeldet und bei ihm überhaupt nichts.
1: Das tut mir echt leid, weil also Bäcker sollten auch die Gelegenheit haben, sich zu vermehren.
0: Aber ich glaube, das lag nicht am Beruf. Ich glaube einfach, er hat sich schlecht verkauft. Ne?
1: Jo.
0: Jo, das passiert. Ne? Aber du selbst hast nie irgendwie so, ich meine, wir waren ja auch eine andere Generation. Wir haben ja eigentlich Leute auch auf der Straße mal kennengelernt. Ne? Du selbst hast nie irgendwie mal bei irgendeiner Dating-Sache mitgemacht, oder?
1: Nee, das wäre mir irgendwie viel zu peinlich irgendwie gewesen. Da wäre ich auch zu schüchtern irgendwie dafür. Und also ich bin über 2 bis 3 Ausdruckstänze in beliebten Discos, glaube ich, nie rausgekommen. Hat aber auch nichts gebracht.
0: Nee. Na gut, aber jetzt.
1: Naja, Hartmut, ich brauchte die anderen nicht. Ich hatte doch dich.
0: Ach. So, jetzt machen wir erstmal. jetzt habe ich tatsächlich Stefan Raab gefunden mit Stimme und nicht nur Karaoke. Sonst hätten wir beide das singen müssen. Und ich bin ja dafür bekannt. Also wir beide sind unabhängig voneinander in verschiedenen Schulen aus dem Schulchor geflogen.
1: Hashtag Schulchor.
0: Ja, also das ist einfach mal so. Nicht jeder kann alles können. Dafür haben wir andere besondere Gaben. Und Stefan Raab hat ja schöne Gaben und jetzt darfst du es ansagen, weil du hast das so schön gesagt mit dem Das Gebiss, oder ne? Wie hast du gesagt?
1: Das Gebiss, ja. Also ich bin völlig hin und weg über... Ich weiß nicht, wo er das ersteigert hat, auf eBay oder irgendwie was. Also das ist,
0: ja, oder welchen Zahnarzt er hat.
1: Ja, also...
0: Das Gebiss sinkt jetzt.
1: Ja, das Gebiss.

0: Tja.
1: Ja, weil du da Hartmut.
0: Oh, oh, oh. Der Klaus Ross, der eigentlich heute auch im Studio sitzen sollte, aber leider erkrankt ist, der hört aber trotzdem zu und der hatte gerade auf WhatsApp geschrieben, die Karaoke-Version hätte ihm besser gefallen. Oh. Na gut, alles Geschmackssache, ne? Aber wir haben damit beim Song Contest, glaube ich.
1: Abgeräumt, glaube ich.
0: Ja, ja, also wir waren zumindest unter den Top 10. Ich weiß jetzt nicht genau, wie viel da Platz, ob 8., 9., 6. oder so, aber wir waren gar nicht schlecht, ne? Jetzt müssen wir ja auch wieder dem gerecht werden, dass wir ja der Kreisfunk sind. Und es gibt ja auch nicht nur Politiker in Rüsselsheim, sondern im ganzen Kreis. Und es gibt natürlich, weil wir zum Kreis Groß-Gerau gehören, den Kreistag. Und der Kreistag hat Kummer.
1: Der Kreistag hat Kummer?
0: Ja, jetzt nicht, weil die auch kein Geld haben, sondern sie haben den Sozialdemokrat Kummer zum neuen Kreistagsvorsitzenden gewählt.
1: Kummer, Kummer, habe ich ja noch nie gehört. Wo kommt der her? Aus dem Ried irgendwie? Aus dem Südkreis, also wir haben ja nicht nur einen Landkreis, sondern wir haben ja einen Nordkreis und einen Südkreis. Also ich war ja mal ein Jahr bei der Kreisverwaltung.
0: Also daran merkt man, dass der Kreis wieder relativ groß ist, wenn wir schon von Süd-Nordkreis reden. Ne? Gut, also er ist jetzt hast du mich aber auf den kalten Fuß erwischt.
1: Ja.
0: Er ist irgendwo Bürgermeister. Und ich glaube irgendwo so aus dem Südkreis oder Büttelborn oder ich weiß es gar nicht.
1: Also ach, ist das der neue Kummer?
0: Der neue Kummer.
1: Sein, Büttelborn ist das der mit dem ja, also digitalen der Avatar?
0: Ja, also der ist schon ein bisschen älter, der
1: nee.
0: Gute Mann. Also jetzt müssten wir das mal, er ist 67 Jahre, nee, ist von der SPD, sondern es ist ja das Kuriose, die CDU hat ja eigentlich die Kreistagswahl gewonnen. So, also das heißt, sie wäre die stärkste Partei. Und normalerweise ist ja so, dass die stärkste Partei natürlich so das Vorschlagsrecht hat, was so den Kreistags- oder die Kreistagsvorsitzende betrifft. Oder auch bei uns im Rüsselsheimer Parlament, ne, die Stadtverordnetenvorsteherin. So, jetzt ist es so, dass die Zweitplatzierten der SPD erst in Verhandlungen war mit der CDU, dass man überlegt hat, bilden wir zusammen eine Koalition oder auch nicht. Und der Landrat Thomas Will hat relativ schnell erkannt, innerhalb von einem Sekundencheck, nö. Und hat andere Mehrheiten gefunden. Und es sind jetzt insgesamt 7, die sich zusammengeschlossen haben.
1: Ah, schwierig, schwierig.
0: Also sehr, sehr bunt. Und man muss das sagen, mit einer Stimme Mehrheit. So, und natürlich gab es dann eine Gegenkandidatin, das ist unsere Landtagsabgeordnete Sabine Bechtel-Scholz von der CDU.
1: Kenne ich nur vom Plakat her.
0: Ist eine sehr, sehr sympathische Frau, also sie war auch schon öfters bei uns hier im Sender gewesen. So, und die hat eine Stimme weniger bekommen als der Herr Gerald Kummer. So, und somit ist jetzt.
1: Also, ich finde ja immer, also im Umweltschutzbereich und Naturschutzbereich und sagen wir alle immer, unser Netzwerk muss weiblicher werden. Also, ich fände es auch total gut, wenn also mehr Frauen in der Politik wären, ehrlich gesagt. Also, nicht, weil ich mich jetzt hier einschleimen will, aber das sind irgendwie Chancen, die Politik liegen lässt. Und ganz ehrlich, Hartmut, genau dieses Hin und Her, die Absprachen und dieser ganze Gehirnschmalz und die Energie, die drauf geht, könnte die Politik auch irgendwie dahin, also nicht Ausgangspositionen da irgendwie beackern, sondern irgendwie gucken, wo kommen denn Lösungen her für die Zukunft? Klimawandel, Umweltschutz, alles, was irgendwie dasteht. Und das ist genau der Punkt, der mich also auch von Parteien weghält. Ja, da wird so viel geröstet.
0: Ja. Und es gibt ja trotzdem Leute, die dann sagen, also ich meine, es ist schwerfällig. Also ich könnte mir jetzt ganz ehrlich gesagt auch nicht vorstellen, in der Kommunalpolitik da wirklich mitzumischen. Wobei, ich habe mich tatsächlich mal für eine kleine Partei die jetzt auch schon fast verschwunden ist, mal aufstellen lassen zur Kommunalwahl. Und ich bin dann nach unten gewählt worden sogar. Also auch das geht.
1: Das ist gemein. Das ist total gemein. Die kannten dich nicht einfach.
0: Nee, sie hatten die Farbe gelb und ich dachte, ich bin bei der Post, das passt. Und viele der Wähler von dieser Partei dachten, es passt doch, kein Briefträger.
1: Oh Mann. Oh. Schade, es ist aber nicht direkt liberal.
0: Wir haben ja jetzt gar nicht verraten, welche Partei das ist, ne? Gut, okay, aber ich bin auch kein Mitglied gewesen, sondern ich war einfach so Gastkandidat, ne? Das gibt's ja auch, ne?
1: Also, aber du wärst eine große Chance, mehr oder weniger. Also.
0: Ja, aber auf der anderen Seite ist es natürlich, das muss man auch fairerweise dazu sagen, es ist ein Ehrenamt, das sehr zeitaufwendig ist. Und man geht wahrscheinlich mit ganz, ganz vielen frischen Ideen rum muss dann feststellen, dass so viele Kompromisse geschlossen werden müssen, dass von der Grundidee vielleicht nur noch ganz, ganz wenig übrig bleibt. Und also da würde mir manchmal auch die Geduld fehlen.
1: Also sicher das. Letzte Woche gab es ein wunderbares Interview mit Herrn Sigmar Gabriel auf dem Deutschlandfunk. Der war mir immer ein bisschen unheimlich, auch damals als Rockmusikbeauftragte der Bundesregierung. Aber im Nachgang hat er viele Sachen gesagt, die bemerkenswert sind. Zum Beispiel, dass in der Politik leider auch so eine Spaltung gibt zwischen, also in den Parteien, zwischen also den Kommunalpolitikern und den praktischen Politikern, den Stadtverordneten und so weiter, die sind das, die von Montag bis Freitag im Grunde sich verheizen. Und eine bestimmte Gruppe, die dann quasi von Freitag, Samstag, Sonntags auf die Parteitage geht. Und da fängt so schon eine Spaltung an, die man im Grunde halt auch eigentlich überbrücken müsste. Das ist die ausgelutscht sind von der kommunalen Woche, haben dann meistens gar keinen Bock mehr, auf den Parteitag nach Hofheim zu gehen. Sagen, da gucke ich doch irgendwie lieber Oak Island. Und guck, wie die keinen Schatz ausgraben. Und das sind so Dinge, so Brüche, dass mir einfach, das mir dann irgendwie zu wenig gemeinsam, das mir zu wenig Gemeinwohl.
0: Aber trotzdem, ich bin mal dankbar für Leute, die das dann
1: machen. Ja, natürlich.
0: Aber kommen wir zum Gemeinwohl. Du bist ja nicht ganz unbeteiligt an diesem Gemeinwohl. Ich erzähle dir jetzt mal was, wo du wahrscheinlich tief depressiv sein würdest.
1: Gott sei Dank ist kein Winter.
0: Ne? Ja, genau. Es gibt eine Sünde, die zum Glück nie umgesetzt wurde, aber da fällt es wirklich vom Glauben ab. In den 60er Jahren, Anfang der 70er Jahre, gab es die Idee von einigen Politikern, den Werner Park zu bebauen, ein Wohngebiet draus zu machen.
1: Ja, also das ist kompletter Wahnsinn. Also mir entlötet es gleich die Platine. Klar, das war auch in der Rüsselsheimer Aufbruchsstimmung, als es irgendwie hieß, also wir sind der Kern der Metropole, wir sind das ist echt ein bisschen schwierig. Und wenn du halt was darstellen willst und so weiter, dann auch in der Politik, dann brauchst du irgendwie bebauten Grund, da brauchst du Geschosse, dies und das. Also ist immer sehr schön, sagen wir mal, für Politiker jeglicher Couleur und so weiter irgendwie zu sagen, ich setze hier eins der größten Baugebiete, Bauprojekte irgendwie um und mache ein schönes Foto. Wenn jetzt ein Politiker in den Stadtpark marschiert, lässt sich neben einem Baum fotografieren, hat er, sagen wir mal, eine Aufmerksamkeitsreichweite, vielleicht bis zum nächsten Käseblättchen, das ist ganz nett. Mhm. Aber wenn du irgendwie eine große Nummer hier irgendwie durchziehst, mehr oder weniger, das schlägt dann irgendwie durch und man denkt dann, oh, vielleicht werde ich dann in Wiesbaden bemerkt oder ach, vielleicht kriegt das ja vielleicht der Bundesverband irgendwie mit und ich werde Bundesbauminister oder so dies und das. Also das ist schon so, dass in Rüsselsheim immer gedacht wurde, viel hilft viel, das aber nie mit Konzepten unterlegt wurde, die irgendwie durchgängig sind. Also wir sind so eine Stadt der gestoppten Konzepte, mehr oder weniger von allen Seiten. In alle Richtungen wird irgendwie was angefangen und das läuft dann alles auf die Innenstadt irgendwie raus, aber es passt halt irgendwie alles nicht zusammen. Und wenn es es wäre konsequent gewesen zu sagen, da bauen wir irgendwie was rein, dann wäre aber die Frage gewesen, wie schaffen wir einen Ausgleich? Und da es überhaupt keine Ausgleichsmöglichkeit für so einen schlimmen Eingriff gibt, denke ich, ist der praktisch für den Arsch.
0: Du wohnst in der Nähe vom Ostpark und da gibt es ein Neubaugebiet, das auch gar nicht so in Frage steht. Das ist ja ein Tausch mit SC Opel gewesen, in der Nähe von der Großsporthalle, das Quartier am Ostpark. Mhm. So, das ist jetzt ein weniger strittiges Thema. Aber dann gibt es ja noch ein zweites Gebiet, was mittlerweile auch erschlossen werden soll. Das ist die sogenannte Eselswiese im Bauschein. Ist das für dich was, wo du sagst, das ist eine Sünde?
1: Also das sind Sachen, die kann man auch aus verschiedenen Richtungen irgendwie betrachten. Also zum einen ist es so, es gibt einen Bevölkerungsdruck hier im Rhein-Main-Gebiet und die Leute müssen irgendwo hin. So, ne? Und der Acker an sich und auch ein Stück weit der Naturschutz an sich ist irgendwie im Grunde kein Selbstzweck, wenn du keine Leute irgendwie unterbringen kannst. Und also begeistert bin ich von der Eselswiese jetzt irgendwie nicht so, fand aber die ursprünglichen Konzepte ganz spannend zu sagen, die ist mächtig durchgrünt, irgendwie, das ist ein sehr angenehmes Wohngebiet, da wird viel auf den Klimaschutz geachtet, dies und das. Also das war ja irgendwie so, das war sozusagen der grüne Tiger, der da losspringen sollte und mittlerweile ist man dazu ja übergekommen zu sagen, man muss relativ viele Konzessionen machen, dass das überhaupt vermarktet werden kann. Also im Grunde auch der Wohnraum, der da entsteht, der ist für viele Leute aus dem unteren und mittleren Mittelstand und so weiter, ist wahrscheinlich gar nicht finanzierbar. Das ist dann ist die Frage, ja genau, wer ist das überhaupt Wohnraum oder verschiebt man da irgendwas irgendwie in Rüsselsheim? Dann ist wäre die Frage gewesen, es gibt ja diese doppelte Innenverdichtung, dass man irgendwie sagt, kann man im städtischen Bereich, kann man noch was aufstocken, kann man noch was dazwischen bauen, dies und das, um praktisch diese freie Landschaft freizuhalten. Da weiß ich nicht, wie konsequent das halt irgendwie betrieben worden ist. Also ich bin nicht ganz glücklich mit der Eselswiese, würde aber sagen, wenn man dann hohe Ansprüche hat an Stadtgrün, das wirklich umgesetzt wird, ist das halt auch eine Konzession, die man halt eingehen kann. Das Problem ist, wir sind ja hier quasi eine Wohnlandschaft, ne? Also es ist jetzt, wir sind jetzt nicht Nationalpark, Bayerischer Wald oder so, ne? Also diese Regionalplanung hat schon Ende der 80er, 90er gesagt, wir wollen diese Rhein-Main-Neckar-Metropole noch ein bisschen aufbauen. Wir wünschen uns gerne noch 500.000 Einwohner mehr hier. Und das ist natürlich eine Geschichte, da muss natürlich die Politik drauf irgendwie reagieren. Hm. Ne? Und es kann nicht jeder nach Dittelsheim-Hessloch oder nach in so Metropolen wie Eckelsheim hinter Alzey oder so irgendwie ziehen. Das ist schwierig.
0: Aber was natürlich auch schwierig ist, wir hatten uns ja gestern auch zufällig getroffen, fast vor meiner Haustür. Und da vor meiner Haustür in der Nahestraße ist eine Riesenbaustelle. Mhm. Und zwar sind wir auch Sünder, die zu versiegelt waren. Und das mussten wir jetzt entsiegeln, unseren Parkplatz. Rüsselsheim hatte oder hat den ersten Platz, glaube ich, in Hessen, was die Versiegelung betrifft. Natürlich hat der Oberbürgermeister gesagt, das liegt am Opel. Und wir haben ja eigentlich auch eine große Lunge, den Ostpark. Als Naturfreund, wie siehst du das?
1: Also, ich war jetzt nicht begeistert von der Deutschen Umwelthilfe, die das, diese Statistik rausgebracht hat. Relativ, es hat auch was von quasi Umweltbildzeitung ein bisschen gehabt, weil die Maßstäbe und was reingerechnet wird, was rausgerechnet wird, nicht so wahnsinnig komplex irgendwie waren. Und wir haben schon eine Schwierigkeit bei uns zu sagen, also wir sind sehr durch, also wenn man Opel jetzt rausnimmt und die Dachflächen vom Opel und die Autostellflächen vom Opel und man betrachtet jetzt den anderen Kontext, kann man sagen, es ist relativ grün, wir haben den Stadtwald, diesen, das, pipapo. Das stimmt, soweit bin ich auch bei unserem lieben Patrick Burkhardt. Ich halte aber so die Feststellung, dass das bei uns wie auch immer stark versiegelt ist, also für einen Anlass, was zu tun, anstatt zu gucken, im Grunde, das müsste man irgendwie rausrechnen, ne? Weil letztendlich die thermische Belastung auch für die nächsten Jahre, die ist einfach irgendwie da. So, das wird übrigens auch ganz spannend an der Eselswiese. Einer unserer klimatischen Hotspots ist tatsächlich das Globusgelände. Und wenn man jetzt nebendran ein Baugebiet macht, wird es hitzetechnisch auch nicht unbedingt einfacher, ne? Und aber auch mit dem Entsiegel ist sehr schwierig. Also zum einen irgendwie ist es technisch nicht ganz einfach, weil praktisch wir haben so eine Infrastruktur im Boden. Ne? Da liegen überall Kanalleitungen, Elektroleitungen, Glasfaserleitungen, wie die Weltmeister, Telekomleitungen, Schnickschnack, wie die Weltmeister. Also du kannst nicht einfach irgendwie irgendwas aufbuddeln und einen Baum draufsetzen. Das widerspricht sozusagen dieser ungesehenen Infrastruktur. Es ist auch mit relativ vielen Kosten verbunden. Das ist in Rüsselsheim ja auch nicht ganz einfach, also wenn man das Wort Kosten hört. Und zum Zweiten sind ungefähr 520.000 verschiedene Ämter irgendwie da eingebunden, ne? So, ne? Und die sozusagen unter einen Hut zu kriegen, ist dann auch nicht irgendwie ganz einfach, ne?
0: Also bei uns war das eine Auflage, weil bei uns im Haus was baulich verändert wird, ne? Und dann hieß es ja, dann müsst ihr eben auch diesen Parkplatz entsiegeln, der jahrzehntelang versiegelt war. Jetzt war ich bei dir noch nie zu Hause, aber ich unterstelle einfach mal, dass du vielleicht auch so ein bisschen einen Vorbildgarten hast, der sehr grün ist, der vielleicht auch sehr alternativ ist und vielleicht auch ein bisschen Wildwuchs zulässt?
1: Natürlich mache ich auch meine Bausünden. Und natürlich habe ich auch einen zugepflasterten Stellplatz. Aber ich bemühe mich trotzdem, also enorm viel Grünvolumen zu schaffen. Und natürlich der Natur auch ein bisschen Raum zu geben. Und dadurch, dass man irgendwie, also quasi Mischpflanzung zwischen Kultur und Natur irgendwie zulässt, fällt es auch kaum auf, weil man nicht so oft pflegt. Und es haben schon Leute gesagt, ach guck mal, da so ein 80er Jahre Durcheinandergarten, gell? Marie-Louise Kräuter lacht. Mhm. Und ja,
0: wobei ich muss ehrlich gesagt zugeben, ich hätte immer Schwierigkeiten zu unterscheiden, was ist Unkraut und was kein Unkraut, oder ist das einfach auch eine individuelle Entscheidung?
1: Na, das ist völlig wahnsinnig. Also früher war ich pflanzentechnisch immer mal ein bisschen unterwegs und dann ich weiß nicht, kennst du Giersch? Das ist so ein netter Doldenblütler aus dem Wald. Also habe ich schon mal als Kind mit nach Hause gebracht. Mein Vater hat dann jahrzehntelang geflucht, ne, weil er macht sehr viele Ausläufer und kriegst dann nicht mehr weg. Andere Kinder, wenn die Eltern irgendwie gut drauf waren, mussten das dann immer als Spinatersatz essen und würgen heute noch. Und eins der schlimmsten Unkräuter hier. Und ganz viele Ratgeberstunden in Radios und Fernsehen gehen darum, wie kriegt man Giersch weg. Ist einheimisch, nicht invasiv, also so, aber hat einen ordentlichen Ausbreitungsdrang, gehört auch dahin, wo er hingehört. So, jetzt habe ich den Faden verloren. Und dann habe ich festgestellt, in England auf dem Staudenmarkt gab es den als Zierpflanze. So, dann guckt man mal ein bisschen, dann stellt man irgendwie fest, dass die Yuccas, die wir so im Büro stehen haben, dass die in Brasilien quasi sozusagen die Brennnesseln am Straßenrand irgendwie quasi ersetzen. Und alles, was irgendwie so schön in den Büros irgendwie wächst, ist quasi in Südamerika totales Unkraut. Also die mähen es halt weg und wir stellen es halt ins Büro. Und komischerweise halt auch umgekehrt. Es gibt bei uns auch Unkraut, der an den Kontinenten oder in Ländern quasi als Zierpflanze verkauft wird. Also Ansichtssache.
0: Wo du jetzt gerade sagst, andere Länder, andere Sitten quasi. Ich habe das mal gehört. Ich weiß nicht, ob das ein Mythos ist, dass Pilze, die hier ungiftig sind, in anderen Regionen der Welt giftig sein können und umgekehrt.
1: Das habe ich so noch nicht gehört, aber das ist natürlich ein biologisches Phänomen, dass im Rahmen der, sagen wir mal, Evolution, Artenbildung natürlich isolierte Vorkommen sich anders und weiterentwickeln. Und wenn die zum Beispiel andere Fressfeinde und sowas haben, dann ist durchaus möglich, dass im Laufe der Zeit sich an einem anderen Standort natürlich auch ein anderer Schlag entwickelt, also mit entsprechenden Inhaltsstoffen. Ne? Also grundsätzlich ist es schon mal so, also ich erzähle jetzt mal vom Bärenklau. Also der Bärenklau ist entsetzlich phototoxisch, total giftig, dies und das. Aber es ist tatsächlich so, dass praktisch jeder geschlechtlich vermehrte Bärenklau andere Eigenschaften hat und jede individuelle Pflanze hat einen unterschiedlichen Gehalt an Inhaltsstoffen sozusagen und ist mehr oder weniger phototoxisch oder mehr oder weniger giftig. Und so ist es natürlich dann auch mit Lebewesen aus der Pilzwelt. Insbesondere, wenn sie getrennte Vorkommen sind, abgetrennte. Also es kann durchaus sein, ne?
0: Also es gibt ja nichts, was es nicht gibt. Was zu einer jeden guten Stadt ja gehört, ist ein Museum und darüber reden wir gleich. Aber jetzt haben wir erstmal die Sarah Engels, wo du gesagt hast, die war dir ein Stück zu nackt.
1: Nein, also es gab so eine Tendenz zum Fleisch zeigen, fand ich.
0: Gut, okay.
1: Irgendwie, ja. Und zu Lack und Leder. Und,
0: gut, ihr Lieben zu Hause, ihr müsst euch das jetzt einfach nur vorstellen, weil ihr könnt es ja nur hören. Aber ich finde zumindest, das ist einer der wenigen Songs, die radiotauglich sind, ne? Wo nicht nur das Bühnenprogramm eine Rolle spielt. Und wir haben damit den ehrenwerten Platz 23 beim Song Contest gestern gemacht.
1: Ist doch ein gutes Ergebnis.

0: Der deutsche Beitrag von Sarah Engels. Ich fand ihn schön.
1: Ja, hat man da völlig recht. Also im Radio, also ich könnte mir da also durchaus vorstellen, also zu der Musik in Schüsselsheim zu großen mit dem Auto.
0: Genau. Und jetzt haben wir mal kurz einen Themenwechsel. Es gibt ja immer so besondere Tage und ist aber dann immer gut, wenn man Zeitung liest, dass man das dann auch erfährt. Heute ist der internationale Tag der Museen in Hessen. Gut, Hessen ist jetzt international. Na gut, also so steht es zumindest in der Zeitung. Und das Motto lautet Museen als Brückenbauer. Und da machen wir natürlich in Rüsselsheim auch mit. Um 11 Uhr, das heißt gleich nach der Sendung, wird der Oberbürgermeister Patrick Burkhardt zusammen mit Vertreterinnen und Vertretern des Museumsverbands Hessen sowie dem Museumsleiter Nikolaus Lange den Internationalen Tag der Museen in Hessen eröffnen. Tja, und der Eintritt ist frei, das klingt schon mal gut. Also man kann vorbeikommen. Wann warst du das letzte Mal in unserem, das heißt ja Industriemuseum, ne?
1: Also im Festungshof und bei den Museumsleuten, also vielleicht vor ein paar Wochen, also im Museum selber schon ewig nicht mehr.
0: Also ich war mit meinen Kindern da, habe dann immer so ein bisschen was erzählt, ne? Und aber was auch irgendwie spannend ist, das haben wir, ich habe es nie bewusst erlebt, wir hatten ja mal in den 80ern eine Jugendherberge.
1: Die war traumhaft. Irgendwie viele alte Rüsselsheimer empfanden das Schließen der Jugendherberge tatsächlich als eine Art Identitätsverlust. Und die Schulklassen sind auch schon sehr gerne hier in die alten Gemäuer reingekommen und quasi dieses ersatzlose Streichen. Also ich traue der Jugendherberge auch nach, weil es irgendwie tatsächlich auch ein Ort für über regionale Vernetzung und ist und auch eine bestimmte Kategorie von Weltenbummlern angesprochen hat, die jetzt eigentlich nicht mehr in Rüsselsheim aufschlagen.
0: Was hier auch zur Kultur gehört, ist eine Musikschule und im Kreis Groß-Gerau, zum Beispiel in Mörfelden-Walldorf und auch in Groß-Gerau selber gibt es mittlerweile Trägervereine, damit diese Musikschulen weiter bestehen können.
1: Das ist eine gute Sache.
0: Ja, ne? Und die Musikschule in Raunheim, die ist mit der Musikschule Kelzerbach zusammengegangen. Und ich erinnere mich, wir haben ja das Glück in Rüsselsheim, dass wir nicht nur, die auch sehr gut ist, die städtische Musikschule haben, mit denen wir auch teilweise kooperieren. Also wir hatten letztens auch wieder ein Konzert von der Musikschule im Rahmen des Klassikcafés vom Stadttheater übertragen. Es gibt auch noch eine private Musikschule, und da bin ich mit meiner Tochter gewesen, das ist Nantias Musikschule. Die sind in Hasloch-Nord. Und ich weiß nicht, ob du das noch so in Erinnerung hast. Wir haben das jetzt auch leider nicht greifbar, das Lied. Das ist irgendwie verschütt gegangen. Aber es gab so einen Rüsselsheim-Song zum Hessentag 2017. Rüsselsheim ist wunderbar.
1: Ich glaube, das ist an mir vorbeigegangen ein bisschen, aber das hört sich sehr spannend an.
0: Ja,
1: das ist war, er wirklich das, verschüttet oder meinst du, er wurde irgendwie aus medizinischen Gründen aus dem Verkehr gezogen?
0: Also es war so, das war lange Zeit auf der Homepage von Nadjas Musikschule und ist nicht mehr da. Und ich habe auch mal gegoogelt, ich finde das Ding nicht.
1: Ganz eigenartig, seitdem die Amis auf dem Mond waren, echt komische Sachen.
0: Ja, genau. Also mindestens, also es war ein tolles Liebeslied an Rüsselsheim, ne?
1: Ja, da würde ich sagen, an alle, die hier zuhören, also das ist ein Hilferuf von Hartmut Krause.
0: Bitte das schaut Lied, in bitte, euch, ja, genau. Ja,
1: schaut in Schubladen, schaut in Schränken, schaut auf Kassetten. Bitte, findet und das Lied und schickt es Hartmut Krause.
0: Genau, schickt es den Sender. Das wäre cool. Und jetzt haben wir so viel auch über Rüsselsheim erzählt, ein bisschen haben wir den Kreis auch mit eingebunden. wir Rüsselsheimer haben ja so ein bisschen diesen Gänsefüßchen-Komplex, weil wir ja uns als fast unabhängig fühlen. Wir sind ja auch eine Stadt mit Sonderstatus, ne?
1: Ah ja, das ist so ähnlich wie Kernkind, ne?
0: Ja, also nach dem Motto, wir sind zwar nicht kreisfrei, dürfen es auch nie werden. Da gibt es auch eine Hintergrundgeschichte.
1: Das ist ja spannend. Jetzt.
0: Jetzt natürlich. Jetzt also bei uns im Radio kannst du auch was lernen. Also ist es ja nun so, dass Rüsselsheim hat ja damals, als es im Wachstum war, erst Althasloch eingemeindet. Und das war natürlich auch eine Win-Win-Situation für beide. Also Rüsselsheim brauchte diese Gebiete, um weiter zu wachsen von Hasloch. Und Hasloch selbst hat überhaupt keine Infrastruktur, kein Wasser, kein Strom, ne? Und auch kein Geld dafür. So, und Rüsselsheim war ja damals im Aufbruch und reich. So, und dann wurde Künstetten eingemeindet. So, und dann 1971 war es Bauschheim. Und das war dann auch, da wurde dann ein Vertrag geschlossen mit dem Kreis Groß-Gerau, wo es dann hieß, ja, das ist erstens das letzte Gebiet, was ihr überhaupt eingemeinen dürft. Also damals hat ja Rüsselsheim auch die Fühler nach Rauenheim und Flörsheim ausgestreckt.
1: Ja, oh, ganz schwierige Geschichte mit Flörsheim.
0: Ja, gut. Und so, und da mussten wir dann unterschreiben, jetzt sind wir fertig mit unserem Eingemeinden, mehr wird nicht, und die Kreistreue. Das heißt, dass wir nie in Anspruch nehmen, kreisfreie Stadt zu werden. Weil ja damals auch nicht absehbar war, dass wir ewig bei diesen 65.000 hängen bleiben. Weil es war ja wirklich so dieser Gedanke, wir könnten irgendwann mal Großstadt werden. Ja, also so viel, so ein bisschen zu dem Historischen. So, und jetzt kommt das Praktische. Alles in Rüsselsheim am Main ist ja irgendwie klein, auch dieser Sender. Das heißt, der Moderator ist auch hier gleichzeitig Pförtner und die Nachfolger klingeln. Deshalb machen wir notgedrungen eine kleine Musikpause.

0: Wow, das war Leben, ne? Und das waren die Finnen, ne? Die Klingonen, die eigentlich aus Finnland kamen. Und dann sollten die zum Staatsoberhaupt, in Finnland haben sie, glaube ich, einen König, ne? Und wollten aber die Masken nicht abnehmen. Und das ging dann nicht. Hast du es damals geguckt?
1: Das ist schon lange her, klar. Lordi hießen die, glaube ich.
0: Genau, Lordi, ja, Lordi, genau, Lordi, ja.
1: Ja,
0: aber das war richtig, das war
1: krass. Es war ziemlich konsequent auch irgendwie. Vielleicht ja. Mit den Masken gingen nicht runter, vielleicht wegen der Kleber, man weiß es
0: nicht. Oder vielleicht waren die echt, ne?
1: Ja, ei, ei, ei.
0: Das waren Klingonen. Ja, da sind wir schon fast wieder beim Thema Raumschiff Enterprise. Damit bin ich so ein bisschen groß geworden.
1: Ich auch.
0: Ja, und die Zukunft hat sich anders entwickelt als gedacht. Bist du trotzdem jemand, der hoffnungsvoll ist?
1: Ja, die Zukunft ist hoffnungsvoll. Also es gibt viele Sachen, die man sieht, die sich tatsächlich bewegen. Und ich werde auch gucken, meine letzten aktiven Dekade, halt da diese Bewegungen ein bisschen.

0: Stimmung, ne? So ein bisschen.
1: Ja, manchmal ist es zum Verzweifeln. Meine Frau sagt dann immer, willst du gerne was anderes machen? Da sage ich, ja, ja. Ja,
0: guck mal auf den Kalender.
1: Und dann,
0: ne?
1: Und dann sagt die, was würde denn mehr Spaß machen? Ich sage, keine Ahnung. Und es ist halt so. Ne? Das auch, hat was mit Passion zu tun und irgendwie Leidenschaft.
0: Ja. Aber was macht denn der Hab und Hebling, wenn er sich nicht mit Pflanzen beschäftigt?
1: Couch.
0: Echt?
1: Ja, ich habe ja viel Gartenarbeit im Grunde.
0: Ja.
1: Und ansonsten probiere ich die eine oder andere Freundschaft zu pflegen.
0: Und das ist mir bei dir aufgefallen. Also als wir uns gestern zum Beispiel auch zufällig getroffen haben, ne, da haben wir uns erstmal stundenlang unterhalten, gefühlt stundenlang, und wir standen irgendwie im Weg und du hast jeden herzlich gegrüßt, der vorbeigekommen ist, und das waren ja Leute, die kannten uns gar nicht.
1: Ja, aber gehört sich doch so, ich meine,
0: nein,
1: also
0: ja, natürlich, aber trotzdem
1: ein nettes Wort mit auf dem Weg geben ist doch super. Also das funktioniert zum Beispiel in der Verwaltung auch irgendwie großartig. Also man trifft manchmal ordnermäßig frustrierte MitarbeiterInnen. Und wenn man denen dann ein gutes Wort schenkt, zum Beispiel Schokoladenpudding, dann hält sich doch immer schon der psychische Himmel auf. Und
0: das heißt, mit Schokoladenpudding kann man Herzen gewinnen?
1: Also allein, wenn man, indem man es ausspricht, also Schokoladenpudding funktioniert irgendwie.
0: Also man muss ihn gar nicht mitbringen, nur das Wort.
1: Oder Butterblümchen, auch so eine Butterblume ist auch ein sehr schönes Wort. Und da freuen die Menschen sich, das kostet doch irgendwie keinen was. Und ich wünsche mir das, also meine Frau findet es ein bisschen nervig, diese Angewohnheit. Bei manchen Leuten ist es so, die gucken ganz irre, wenn man ihnen guten Tag irgendwie sagt und denken, was will der seltsame Mensch da jetzt?
0: Aber meistens, meine ich, kriegt man Feedback. Und man hat ja auch diese Momente, die jeder mal erlebt hat, wo man Menschen, die man nicht kennt, unterwegs trifft und man tauscht ein kurzes Lächeln aus und geht weiter. Und beiden tut's gut.
1: Nee, das ist tatsächlich so und das kostet uns nichts. Und ganz im Ernst, im Grunde geht's mir mehr um die Menschen. Und also ich nehme einfach so Pflanzen und alles rund um die Pflanzen. Das ist tatsächlich ein kleiner Hebel, damit erwischt man sie fast alle. Und das ist auch das Stadtgrün ist im Grunde soziales Management mit gartenbaulichen Mitteln. Und im Grunde geht's irgendwie darum. Das ist nur so ein Medium. Und du kriegst sie alle. Also dadurch, dass die meisten Pflanzen bei uns Migrationshintergrund haben, du kommst mit Menschen,
0: die Pflanzen haben einen Migrationshintergrund
1: zu tun haben. kannst du Geschichten austauschen, irgendwie das, du kriegst sie alle. Mit Japanern Klischee über Wasabi reden und kriegst du irgendwie alles, ist eine Geschichte, die tatsächlich unheimlich verbindet. Ne? Mhm. Und ich finde, das Stadtgrün und die städtischen Freiräume sind letztendlich die Probenräume für ein Zusammenleben. Wo sollen die Leute sich denn da irgendwie treffen, außer im Park oder in der schönen grünen Innenstadt und so weiter? Das gibt ja kaum Gelegenheiten. Mhm. Und das ist übrigens sehr bedroht durch den Klimawandel. Der Stadtpark leidet, das Stadtgrün leidet, die Begrünung in den Städten leiden. Und wenn bei uns erstmal die Büsche durchrollen und es wird sehr heiß werden und die Prognosen für das Nordende vom Oberrheingraben hier sind eine einzige Katastrophe, dann wird das soziale Folgen haben. Und davor habe ich besonders Angst.
0: Also ich merke schon, der Hartmut Hebling leidet mit. Jetzt wollen wir trotzdem die Leute irgendwie mit was Mutmachendem entlassen. Ein mutmachender Satz. Schokoladenpudding.
1: Das ist ja kein Satz an sich. Ne? Und
0: aber du bist trotzdem, so erlebe ich dich, als ein sehr einladender, fröhlicher Mensch. Und ich glaube...
1: Das ist meine helle Seite.
0: Ja, und die genießen wir auch. Und für alle, die denken, okay, wir haben uns jetzt 2 Stunden lang...
1: Was? Schon rum?
0: Teilweise intensiv unterhalten. Aber wir haben ja trotzdem nur ankratzen können, was den Hab und Hebling ausmacht. Dann verweisen wir einfach mal darauf, dass es ja einen Podcast von dir gibt, oder über dich vielmehr, von Steilzeit. Und das kann man natürlich jederzeit hören. Und das war über 1 Stunde, ne?
1: Das war sehr lange und mit sehr vielen Äs.
0: Gehört dazu.
1: Ja, das war ein bisschen stressig,

0: für mich und irgendwie irgendein Kind hat zugehört und gesagt, Mami,
1: wann geht der alte Mann?
0: Warum macht der Onkel so viele Äs?
1: Gut, okay.
0: Aber was ich sagen wollte, was ich mir noch sehr viel wünsche, Großwünsche auch von, Kleinwünsche auch vom Radio Rüsselsheim, ein bisschen mehr Platz für Umweltthemen, ein bisschen Platz für Klimawandelthemen und so weiter. Und da denke ich immer an unsere Zeiten, wie wir früher, da hat man nicht H1 gehört haben, Heiner, Philipp und Babette. Wenn es sowas gibt beim Radio Rüsselsheim, das wäre toll. Hartmut und?
1: Hartmut.
0: Noch ein Hartmut.
1: Nee. Also erstmal zwei Hartmuts.
0: Ja, das wäre ganz großartig.
1: Aber es hat mich sehr gefreut. Wir müssen leider die Sendung beschließen, weil nach uns kommen Stefan und Stefanie. Und die werden natürlich auch den Song Contest wieder spielen. So, wir verabschieden uns mit einem Lied, das erklärt, wer hier letztendlich das Sagen hat. In diesem Sinne, vielen Dank fürs Zuhören. Hartmut Hebling war im Studio, Hartmut Kraus war im Studio und vielen Dank.
0: Es war sehr schön.
1: Und jetzt regieren die anderen.

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0: Tür. Da sind wir wieder.
1: Da sind wir wieder und haben die Tür geöffnet zu Studio 2. Und Überraschung, der Stefan ist doch dabei.
0: Ja, ich bin doch dabei. Ich habe gedacht, Mensch, das ist mit der Stefanie alleine und das Mischpult und das noch und das noch. Und er sagt, komm, dann unterstütze ich dich, weil wir haben ja auch noch Oldtimer-Treffen die letzten 3 Tage gehabt, beziehungsweise Freitag, Samstag und noch heute ist noch Concours d'Elegance, aber das ist heute
1: in
0: handelbar.
1: Wiesbaden.
0: In Wiesbaden, genau, nicht in Rüsselsheim, aber hoffentlich bald in Rüsselsheim. War eine tolle Veranstaltung, hat Spaß, auch wenn es anstrengend war, liebe Stefanie, ne? Das war, müssen wir auch sagen, aber ist schon immer wieder schön, Menschen zusammenkommen mit schönen Autos, aber das ist heute nicht das Thema.
1: Nein, ich
0: sondern
1: wollte gerade sagen.
0: Ja, aber da hätte ich auch viel zu erzählen, auch tolle Lieder, sondern heute ist der Grand Prix Eurovision de la Chanson unser Thema.
1: Ja, oder Eurovision Song Contest, wie es ja jetzt so...
0: Echt? Heißt es jetzt anders? Habe ich gar nicht mitbekommen. Ich weigere mich mit dem neuen Titel.
1: Ja, also wir haben tatsächlich, und ich gebe es zu, als wir uns, oder als ich mir Gedanken gemacht habe, was könnten wir denn heute als Thema auswählen, Eurovision Song Contest, das war das Wochenende, habe ich natürlich nicht gedacht, dass ich aufgrund der verzögerten Siegerehrung den Eurovision Song Contest verpasse. Und ich war tatsächlich erst zu Hause, also ich habe von unterwegs angerufen für meinen Favoriten.
0: Gott.
1: Ja, aber ich habe tatsächlich dann nur noch die Punktevergabe gesehen. Also ich gebe es zu, ich habe dieses ganze... diese ganze Show leider tatsächlich verpasst.
0: Ja, und ihr habt jetzt hier genau den Gegenpart sitzen. Stefanie ist, naja, Fan. Also ich fand es früher auch klasse, war wirklich sehr, sehr schön. Aber da können wir in der Sendung nochmal kritisch über das Positive und das Negative drüber sprechen und starten aber erstmal mit dem ersten Lied.
1: Tatsächlich, oder? Mit dem ersten Lied. Du hast es gerade so schön gesagt, ich fand da den Namen damals tatsächlich sehr viel schöner. Ja. Am 24.05.1956 in Lugano gab es den Grand Prix.
0: Moment.
1: Ja.
0: 70 Jahre. Das ist ja ein kleines Jubiläum.
1: Ja, haben sie tatsächlich gefeiert, genau. Also wurde auch mehrfach genannt, genau. Aber wie gesagt, damals hieß, also es hat unterschiedliche Namen gehabt, aber da kommen wir vielleicht später nochmal dazu. Ich muss es mir nochmal raussuchen, weil sie haben doch häufiger mal den Namen gewechselt. Ach ja, jetzt habe ich es. Grand Prix Eurovision, oh mein Gott.
0: Eurovision.
1: Grand Prix Eurovision de la Chanson
0: Européenne.
1: Concours Eurovision de la Chanson, Grand Prix Eurovision de la Chanson und jetzt sind wir gelandet beim Eurovision Song Contest. So geht's. Aber wir spielen die erste Siegerin und das war Lys Assay mit Refrain.

0: Sehr schön.
1: Das war noch Musik, sagt der alte graue Mann mit Glatze. Ja, also das ist schon, da merkt man auch noch eine richtige Stimmgewalt dahinter oder eine, die auch noch singen kann, was man heute nicht unbedingt immer so sieht, sondern da ist oft sehr viel Show. Und der Grundgedanke des Eurovision Song Contest oder wie die alten Weisen sagen, Grand Prix Eurovision de la Chanson, ist es letztendlich zum verbindenden Element in Europa nach dem Weltkrieg, 10 Jahre beziehungsweise 11 Jahre danach zu sagen, lasst uns mehr zusammenrücken, Musik als verbindendes Element.
0: Ja.
1: Sicherlich gut heute, also man kann sagen, auch politisch gegründet, aber mit einer tollen Idee, und heute habe ich so das Gefühl, es ist immer noch politisch, aber es geht in eine andere Richtung. Es ist manchmal spaltend und das macht keinen Spaß mehr, und da würde ich mir wieder mehr diesen Grundgedanken wünschen, dass wir Spaß zusammen haben, dass wir feiern und nicht diese Aggressivität, die gefühlt einfach auch mit diesem Format manchmal rübergebracht. Vielleicht empfinde ich es auch nur so, vielleicht bin ich auch zu kritisch.
0: Ich fand das auch sehr, sehr unschön, dass da gerade der Künstler aus Israel extrem ausgepfiffen wurde, auch in der Halle. Man hat es jetzt am Fernsehen nicht so gehört, aber die Kommentatoren haben es natürlich auch gesagt. Das ist wirklich sehr unschön, und das ist auch nicht der Gedanke des Eurovision Song Contest, an dem zu Beginn tatsächlich nur 7 Länder teilnahmen. Ganz, ganz spannend. Und das wurde natürlich immer größer. Und wir kommen aus dem Jahr, ihr seht es, wir gehen so ein bisschen durch die Jahrzehnte durch.
1: Wir fliegen durch die Jahrzehnte.
0: Genau, aus den 60er Jahren kommen wir jetzt zu den 70ern. Und wir machen jetzt, weil der Stefan möchte unbedingt ein Lied hören, und ich hatte mir eigentlich was anderes überlegt. Sollen wir schon verraten? 70er. Du wolltest unbedingt Udo Jürgens hören.
1: Der ist aber 66, glaube ich, Grand Prix-Sieger geworden.
0: Ja, wir sind jetzt...
1: 1970er. 1966 hat Udo Jürgens den Grand Prix der Chanson gewonnen.
0: Bin ich im falschen Jahrgang? Dann hast du recht.
1: Ja, macht ja nichts. Zum 10-Jährigen hatte Udo gewonnen.
0: Wir waren ja gerade in den 50ern, jetzt kommen wir in den 60ern.
1: Genau.
0: Ja, also deswegen, also habe ich 70er gesagt?
1: 70er, ja.
0: Also, wir sind in den 60ern. Natürlich wollen wir die 60er nicht überspringen mit ganz, ganz tollen Liedern. Da ist es mir echt schwer gefallen. Ja, auch Puppet on the String aus UK, 67, auch ein tolles Lied. Also, gut,
1: Udo.
0: Jetzt haben wir uns für 2 entschieden, jetzt fangen wir aber erst an.
1: Auch gesanglich ganz toll, Udo Jürgens, muss man auch wirklich sagen. Hervorragend. Hat die, wie heißt sie, die Blonde, die das mal nachgesungen hat,
0: Gut, du denkst nochmal nach, weil wir haben heute nicht so viel Zeit. Wir müssen ja durch die ganzen Jahrzehnte springen, aber wir fangen an mit France Gall und gehen dann weiter zu Udo Jürgens.

0: So, das war jetzt, hat es weggeklickt, ich konnte es gar nicht mehr lesen. Was denn? Poupée, Dessert,
1: Poupée, ja, weil ich gerade zwei Hits am Stück angekündigt habe.
0: Ja. Nein!
1: Doch.
0: Nein! Echt? Also, dann kommt gleich das Lied, was danach kommt. France Gall war das, die dann in den 80er-Jahren nochmal durchgestartet ist.
1: Mit Ella, Ella.
0: Genau, kennt jeder. Ja, Poupée, Dessert, Poupée, Dessert.
1: Genau.
0: So.
1: Also, wir sind noch in den 60ern.
0: Genau.
1: Und dann können wir es jetzt auch gleich sagen. 1965 hat Schweden in Englisch gesungen, fanden die Offiziellen wohl nicht okay. So gut. Deswegen hat man dann 1966 gesagt, man darf nur noch in Landessprache singen. Und jetzt kommen wir zu deinem Wunsch.
0: Zum Udo.
1: Genau.

0: Ach, du Udo.
1: Hervorragend. Und ich habe jetzt, du hattest es ja auch gesagt, es gab ja nur 7 Teilnehmer. Ich weiß gar nicht, wie die da eine ganze Show gesendet hat oder überhaupt.
0: Ja, da kam ja gerade der Hartmut und hat uns nochmal einen kurzen Tipp gegeben.
1: Ja, ja. Sie durften 2 Lieder singen.
0: Ja, aber das hat man dann ein Jahr später gleich mal wieder aufgehoben.
1: Ja, ja. Und jetzt sind wir bei 35 plus Halbfinalentscheid. Muss ja mehr sein. Australien, Israel dabei, Türkei dabei. Das ist ganz schön ausgeweitet. Ist ja auch schön, wenn mehr Nationen mitmachen mit Australien. Frage ich mich manchmal, warum das?
0: Das was ist der wohl Sinn ein ist. Riesenhype in Australien, dieser Eurovision Song Contest. Und deswegen haben sie irgendwann mal angefragt, ob sie nicht mitmachen dürfen. Ich meine, so ein bisschen, sie gehören zum Commonwealth. Naja.
1: Da können wir auch Kanada dazu nehmen.
0: Ja, aber die interessiert es halt nicht, was wir da machen.
1: Was war noch früher dabei? Indien, ganz früher mal. Also da können wir noch mehr dazu nehmen, was England mal zugehörig war. Aber naja, Hauptsache es macht Spaß.
0: Aber wenn sie es feiern, ist okay.
1: Ja, wir kriegen aber ein Problem. Sorry, ich sehe das als ganz kritisch an. Wenn Australien gewinnt, können die alle nach Australien
0: ja,
1: fahren.
0: Ja, das hurra, stimmt. Das hurra, wird hurra. Ordentlich teuer, genau.
1: Das wollte ich gerade sagen. Ja, deswegen werden die wahrscheinlich nicht gewinnen oder man will es irgendwann
0: jetzt,
1: mal sehen.
0: Ich muss jetzt mal gucken. Ich glaube, sie sind Dritter geworden. Kann das sein?
1: Australien?
0: Ich meine, die müssen mal nochmal nachgucken. Also mir sind zwischendrin auch mal irgendwann die Augen zugefallen. Es war ja doch recht spät.
1: Hast du gesehen, den Auftritt überhaupt von unserer deutschen Performerin?
0: Nein, da habe ich ja noch in Wiesbaden gesessen und habe gedacht, ich hätte gewonnen bei dem, ja, das Lied kenne ich, aber ich habe es nicht live gesehen. Gesagt.
1: Ja. Es sollte eigentlich ganz gut sein. Das heißt, also das hätte
0: Warum sitzt du eigentlich hier? Kannst nichts mit Eurovision Song Contest an, also bist du der Gegenpol so heute zu mir oder was?
1: Habe ich ja gesagt, ich bin ein bisschen der Gegenpol, weil ich mich ein bisschen ärgere, wenn gute Künstler einfach nach hinten gewählt werden aus Gründen, die nicht sichtlich sind.
0: Das stimmt.
1: Und das nervt mich einfach, weil einfach das Künstlerische überhaupt nicht mehr im Vordergrund steht, sondern nur noch das Politische, nicht nur, aber viel auch politisch dahinter steckt oder ja, welche Gründe auch immer, dass da Leute gewinnen und angeblich wäre die Engels so super gewesen, dass sie sich einen Platz unter den Top 10, 15
0: Es gibt auch unterschiedliche Stimmen. Die einen sagen, naja, sie hat sich ab und zu mal ein bisschen vertrellert. Aber wie gesagt, ich kann es jetzt nicht beurteilen. Ich habe leider noch in Wiesbaden gesessen und habe gedacht, wir hätten gewonnen. Ich weiß ja immer noch nicht, welche Platzierung wir erreicht haben. Wir können ja nachher noch mal kurz über das Einparken sprechen, weil ja immer nur Frauen irgendwie kritisiert werden. Sie können nicht einparken. Aber da können wir später noch mal drauf eingehen.
1: Wo geht's jetzt hin?
0: Jetzt geht's in die 70er.
1: Das ist die goldene Ära der Deutschen gewesen. Da waren wir wohl auch immer mit guten Platzierungen, 2. und 3. Plätze dabei, also 70er, 80er. Aber leider hat es für den Champion-Titel erst in den 80er. Da kommen wir später dazu.
0: Ja, kommen wir gereicht. Später dazu. Jetzt kommen wir zum nächsten Wunschhit und zwar von der Tanja für die Fülle-Franz-Gruppe. Was darf natürlich nicht fehlen, aber und Waterloo.

0: Waterloo. Aber
1: das war der
0: in
1: Startschuss.
0: Englischer Sprache, genau.
1: Oder? War das nicht der Startschuss für die große Karriere? Ich weiß gar nicht, aber da ging es, glaube ich, erst los. So
0: ja,
1: mit aber.
0: Und da war dann irgendwann auch der Eurovision Song Contest, ich nenne es jetzt mal so, dann tatsächlich auf einmal total im Trend durch ABBA. Aber man hat sich dann überlegt, dann sollte vielleicht doch wieder in Landessprache singen. Also es gab echt einen riesen Hin und Her. 1965 haben die Schweden auf Englisch gesungen, 1966 hat man wieder gesagt, nur in Landessprache. Dann hat man es für die Jahre 73 bis 76 wieder aufgehoben, fand man doch wieder nicht gut. Dann musste man 1977 wieder in Landessprache singen. Eieiei, ab 1999 konnte man dann singen, wie man lustig ist.
1: Das ist vielleicht auch die beste Entscheidung.
0: Ja.
1: Weil das ist eigentlich totaler Quatsch. Und selbst, wann war das? Nee, Gildo Horn hatte, glaube ich, auf Deutsch gesungen. Das kommen wir auch nochmal dazu. Stimmt, ja. da war es noch in Landessprache wahrscheinlich oder sollte noch in Landessprache sein. Es war einer der letzten dann wahrscheinlich. Ne? Nee, Ende der 90er hat er doch geträllert. Aber da kommen wir noch, da gucken wir noch mal. Aber da war das dann wahrscheinlich noch so verpflichtend.
0: Ja, wir bleiben in den 70ern. Der nächste Wunschhit kommt von der Petra. Ein großartiges Lied.
1: Großartig.
0: Ja, das muss man wirklich sagen, von Joy Fleming. Ist leider, glaube ich, nur vorletzte geworden. Ich glaube, Platz 17 von 19. Mit nur 15 Punkten in Stockholm. Aber das Lied ist wirklich danach durch die Decke gegangen. Und wer kennt es nicht? Ein Lied kann eine Brücke sein.

0: Joy Fleming. Fleming.
1: Ich habe gerade erlebt, großartig. Das weiß ich gerade gar nicht. Die ist auch schon bald über 80, schätze ich mal, ne?
0: Joy Fleming.
1: Ja, ich weiß gar nicht. Können wir ja nachher nochmal gucken, wie es aussieht. Und du hast es auch gerade wieder in der Pause gesagt. Da hat man noch singen können. Da wurde noch richtig gesungen.
0: Ja.
1: Und nicht wie heute, wo manchmal rumgekrächzt wird oder verdrellert wird. Das vielleicht auch nicht so. Ja, es ist 2017 verstorben. Ne?
0: Ja.
1: Wie alt ist sie denn geworden? 80, 90, 20, 1944 geboren. Oh, viel zu früh. Also dann doch recht jung. Und damals im zarten Alter von 30 Jahren hat sie beim Eurovision Song Contest, Entschuldigung, Grand Prix de la Eurovision, nee.
0: Grand Prix de la Chanson.
1: Eurovision. Nee. Ach, ich egal. Muss mal gucken. Egal. Egal. Ja. Ist so schnell können sich dann Namen doch irgendwo mal wieder verabschieden. Naja, jetzt sind wir in den 70ern oder bleiben wir in den 70ern?
0: Nee, wir müssen jetzt tatsächlich aufgrund der Zeit, wir haben ja schon Halbzeit, ja. Also ihr hört Radio Rüsselsheim, oh, sonntags um 11 mit Stefan und Stefanie.
1: Live aus Studio 2.
0: Genau, dann haben wir das jetzt auch erledigt.
1: So ist es.
0: Und wir haben heute, das Ganze heißt Eurovision, aber man hätte es auch anders nennen können, weil wir machen so eine kleine Zeitreise heute und ja, wir kommen zu einem Mr. Eurovision, kann man schon fast
1: echt
0: sagen.
1: Wer war das?
0: Zweimal gewonnen und einmal als Produzent dabei, Johnny Logan.
1: Hat er auch produziert? Okay.
0: Ein Lied hat er tatsächlich mit.
1: Auch zum Sieg?
0: Zum Sieg, genau. Also das heißt, er hat eigentlich dreimal gewonnen, zweimal als Sänger mit Hold Me Now.
1: Wer
0: kennt es nicht?
1: Das ist ja wie der Franz Beckenbauer der Musik.
0: So
1: als Spieler den Titel und als Trainer. Also dann kommen wir zum
0: Grand Champion. Der nächste Wunsch, genau, von der Ute, Johnny Logan. What's another year?

0: 1980, genau. Sein erster Sieg und dann kam mit Hold Me Now 1987 der zweite und 1992 hat er dann als Komponist gewonnen. Ja, Irland, 7 Siege.
1: Also ganz, ganz ehrlich, gerade nochmal zu dem Lied, da fand ich das zweite, was er dann gemacht hat, viel besser als das erste. Das erste fand ich einfach so ein bisschen austauschbar, ich drück's mal so aus. Ja, aber gut, hat gewonnen, ja. Siegerhit, ist so.
0: Irland mit 7 Siegen, Schweden mit 7, Frankreich 5, Luxemburg 5.
1: Irland mit 7 Siegen?
0: Ja, siehst du mal. Vereintes Königreich 5, die Niederlande 5, Israel 4, Italien 3 und die Ukraine 3. Wir kommen dann mit
1: 2.
0: Irgendwann ganz weit hinten. Als einer der Beitragszahler, die Big Five, dürfen wir immer am Finale teilnehmen.
1: Ja, ist auch besser.
0: Deutschland, Frankreich, Italien, Spanien und UK. Die zahlen so, ich will mal sagen, den ganzen Spaß. Aber gut.
1: Aber man das ja sonst also Irland mit 7 Titeln, das macht mich jetzt, da müssen wir mal gucken, wer das alles war. Hätte ich jetzt niemals gedacht. Ich hätte England, Frankreich so ein bisschen auf der Uhr gehabt. Aber okay. Naja, ja, dann.
0: Jetzt kommen wir zu unserem Sieger.
1: Der erste. Der erste Sieger.
0: 1982.
1: Die erste Siegerin.
0: Genau, Siegerin.
1: Aber auch da, bevor du spielst, in der politisch heißen Zeit, 82, Kalter Krieg war da extrem, deswegen hat das Lied auch in diese Zeit absolut reingepasst.
0: Ja, ein Wunschhit von der Birgit, liebe Grüße. Und hier kommt Nicole mit ein bisschen Frieden.

0: Da ist
1: schön.
0: Sie. Da war sie, die Nicole. Ach, ist das schön. Auch so ein zartes Stimmchen, so eine wie sagt man, schöne Weltlied, so ein bisschen, so ein Stück weit.
1: Ja,
0: aber
1: was
0: gut, war die Zeit, habe ich ja gesagt. Alles gut, alles in Ordnung. Und es war der erste Sieg, den wir uns eingefangen haben. Und
1: Ralf Siegel.
0: Genau, Ralf Siegel, man nennt ihn auch Alf Igel. Wer war das? Das war der Stefan Raab, der hat das Pseudonym geändert in Alf Igel, hat es alles ein bisschen humoristisch genommen. Und der Ralf Siegel war ein Bombenkomponist, der unheimlich viele Erfolge auch produziert hat. Und leider immer knapp auch gescheitert mit zweiten und dritten Plätzen, aber trotzdem hervorragende Leistung, muss man einfach auch sagen.
1: Genau.
0: Dann kommen wir zum Next One.
1: Ja, einer... Wie ich finde, einer richtigen
0: Top-Stimme.
1: Hymne und einer Top-Stimme für die Schweiz.
0: Für die Schweiz, 12 Punkte.
1: Aber sowas von.

0: Ach, was?
1: Guck mal an. Ja, aber auch da wieder gesanglich. Kann man es schon lassen. Ich hätte es nicht besser singen können.
0: Nein, auf keinen Fall.
1: Ja, da kommt eher der nächste Interpret so meine Richtung von der Stimmlage her. Das könnte ich vielleicht noch hinbekommen. Da muss man nicht so nach oben gehen.
0: Genau, wir hüpfen in die 90er. Wir müssen ein bisschen Gas geben. Ja, du hast dir einen italienischen Hit gewünscht. Ich bin mal durchgegangen. Die 90er war doch sehr geprägt von englischen Liedern.
1: Ja, und das Lied, was jetzt als nächstes also kommt, Englisch, ist
0: sagen wir mal so irischen Liedern. Ja. Die haben, ich glaube, viermal gewonnen in den 90ern. Ja. Also da haben sie, die Iren haben das wirklich...
1: Gönnen wir denen doch.
0: Ja, aber
1: man muss auch
0: Jönne
1: können. Genau. So, und jetzt kommt ein toller italienischer Hit aus den 90ern.
0: Toto Cotogno.
1: Toto Cotogno. Insieme.

0: Das, ja, müssen wir abwarten.
1: Das passt natürlich auch total 1990. Erweiterung, ja, nach Osteuropa.
0: Zwei Gründe. Erstens Erweiterung Osteuropa, da kam dazu Polen, Estland, Lettland, Litauen, Russland, Russland, Ukraine und die Balkanstaaten. Da sieht man, da war die Stimmung gut in Europa.
1: United,
0: da war die
1: United, super. Also Riesenhymne natürlich. Das, ja, war da ja eigentlich schon fast vorauszusehen, dass das Lied gewinnt.
0: Ja, und Toto Cutugno natürlich auch allen Deutschen noch gute Erinnerung, weil wir sind 1990 Fußballweltmeister geworden.
1: Jawohl.
0: So ist es. Da ist das Lied auch hoch und runtergelaufen. Ja, das heißt, die 90er, da haben die Iren viel gewonnen. Da gibt es keine große Auswahl. Dann wollen wir schon in die 2000er springen.
1: Wir gehen in die 2000er und wir haben das Siegerlied aus Griechenland 2005, ja, mit Helena Paparizou. Willst du jetzt noch mal was dazu sagen oder
0: danach,
1: machst du das
0: danach,
1: später? Danach, dann spielen wir die Helena Paparizou.

0: Die schöne Helena.
1: Die schöne Helena aus Griechenland, 2005.
0: 2005? Ich dachte 2004.
1: Nein, 2005.
0: Ach, jetzt ist die Story, komplett hinüber, denn 2004 war das Land, das Jahr der Griechen. Ich wollte schon sagen, die haben das Triple geholt, weil Europameister 2004 mit dem großen Reakles, Olympische Spiele und Grand Prix, jetzt ist halt 2005, aber es war 2004, 2005, tolle Zeit für die Griechen, da gab es viel zu feiern und ja.
1: Wir machen weiter mit unserem Siegerlied. Lena, 2010. Oh mein Gott, ist das schon so lange her?
0: 16 Jahre,
1: das gibt's doch gar nicht. Mit Satellite wollen wir gleich loslegen.
0: Ja, klar.
1: Na dann auf geht's.

0: 12 Points Germany. Das haben wir schon lange nicht mehr gehört.
1: Und auch da, wir haben gerade drüber gesprochen, das ist jetzt eigentlich gesanglich nicht der Knaller. Warum hat das Ding gewonnen? Das war einfach locker, flockig, erfrischend. Und man muss sagen, Stefan Raab hat damals einfach ein Händchen gehabt für diese ganzen Lieder. Der war ja fast neben Ralf Siegel mit der erfolgreichste Komponist für diese ganzen Lieder oder für den Grand Prix. Und das nebenbei.
0: Nebenbei. Respekt. Wir kommen zum nächsten und letzten Wunschhit, weil wir sind schon fast am Ende der Sendung. Liebe Grüße von der Marion an den Bodensee, an die Firlefanz-Gruppe, an die Weyrichs. Und sie hat sich gewünscht Rise Like a Phoenix von Conchita Wurst.

0: Conchita Wurst.
1: Sieg für Österreich.
0: Ja. 12 Punkte. Ja, wir sind am Ende der Sendung. Radio Rüsselsheim mit Stefanie und Stefan. Wir dürfen uns verabschieden. Wir wünschen euch ja allen einen schönen sonnigen Sonntag.
1: Genau.
0: Heute wird es warm oder angenehm. Drücken wir es so aus. Bis zur nächsten Sendung. Und wir verabschieden uns mit
1: einer Ikone des ESC sozusagen. Wir haben eigentlich total vergessen, von Windmaschinen und Lichteffekten zu sprechen. Aber gut, eine, die es auch ohne kann. Und damit verabschieden wir uns. Das ist Loreen mit ihrem großen Hit Euphoria.
0: Macht's gut. Ciao.

hier ist es wieder das wilde Wochenende mit Rock und Blues auf Radio Rüsselsheim. Für euch die Musik der 50er, 60er, 70er Jahre, Hörerwünsche und natürlich auch andere Jahrzehnte. So soll es sein. Ich blicke auf die Playlist. Die Everly Brothers, die Beatles, Bill Withers, Billy Joel, Smokey Robinson, Fleetwood Mac, Joe Cocker, jawohl. Die Doors sind mit dabei, in der ersten Stunde auch noch James Brown, Peter Frampton und Santana gehört auch mal wieder mit dazu. Ich wünsche euch gute Unterhaltung, tanzt mit, singt mit und vergesst nicht, die Seele baumeln zu lassen. Tja, und wegen des Wetters, crying in the rain.

Ja, genau, da erinnert ihr euch richtig. Das ist aus dem Jahr 1974 der Song Some Kind of Wonderful gewesen und natürlich von den Grand Funk Railroad. Den nächsten Titel, ja, ich sag ihn einfach mal nicht an, oder doch, die Animals, The House of the Rising Sun.

Was für ein toller Titel. Und ich habe das schon mal in einer meiner vorherigen Sendungen angekündigt. Irgendwann gibt es eine Spezialsendung genau dazu, weil es da natürlich auch eine tolle Geschichte gibt. So, die Beatles, Penny Lane. Einer meiner Lieblingstitel, ganz genau. Und an dieser Stelle nochmal ein ganz herzliches Dankeschön für die vielen Glückwünsche und Geschenke anlässlich meines kürzlich gewesenen Geburtstages. Und ich verspreche den edlen Spendern der wunderbaren Kaffeetasse, dass ich daraus nicht nur Kaffee oder Tee trinken werde. Na, ihr kennt mich doch. Penny Lane, die Beatles.

Ob auf der Penny Lane die Sonne scheint, kann ich natürlich nicht sagen, weiß ich auch nicht. Heute jedenfalls hier in meinem kleinen, schönen Wohnort hat sich die Sonne doch sehr gut versteckt. Einer Sunshine, Manchigon, 1971 von, klar, Bill Withers.

Ja, das war der angekündigte Billy Joel mit My Life. The Tears of a Clown, Smokey Robinson. Der Titel übrigens schon aus 1967. Kinder, wie die Zeit vergeht.

hörte Professor Grapevine ein Songtitel, ein Erscheinungsjahr, und zwar 1967. Zwei unterschiedliche Interpreten, zum einen die Miracles, zum anderen Gladys Knight and the Pipes, und beide Songs sehr erfolgreich. Aber da gab es noch einen dritten, nämlich Marvin Gaye. Und der Wunsch nach einer zeitgerechten Veröffentlichung der Version von Marvin Gaye wurde von Labelinhaber Barry Gordy wegen des andauernden Erfolgs der Version von Gladys Knight trotz des völlig unterschiedlichen Arrangements strikt abgelehnt. Das war der Grund für die lange Archivierung dieser Version, die nach Veröffentlichung am 30. Oktober 1968 ebenfalls zum Millionseller avancierte und bis Anfang 1969 gar 3 Millionen Exemplare umsetzte. Von der Qualität der Version könnt ihr euch jetzt überzeugen. Marvin Gaye, I Heard a Bruise Grapevine.

0: Radio Rüsselsheim und die Sendung Rock und Blues jeden Samstag von 19 bis 21 Uhr und in der Wiederholung am Sonntag ab 12 Uhr. Und da gibt es so eine Interessengruppe, die nutzen die Musik einerseits für die Grillabenden draußen auf der Terrasse oder im Garten und andererseits am Sonntag zur Zubereitung des Mittagessens oder des Essens generell. Und die grüße ich heute mit einem besonderen Lied. Hallo, ihr Kochkünstler!
1: Liebe Freunde zu Hause an den Kochherden, heute wollen wir eine besondere leckere Soße bereiten.
2: Smörebröt, Smörebröt, rum bum bum, rum bum, Smörebröt mit Bratapfel, rum bum bum, rum bum bum, rum bum bum, du ba du du ba du ba du, streuen wir einfach ein bisschen Käse darüber, du ba du.
0: A song for you, Joe Cocker.

Everybody Talking 1969, Harry Nilsson. Das war der vergangene Song und jetzt warten auf euch die Doors, People Are Strange.

So, und am Donnerstag hatten die Herren ihren Tag. Genau, wir haben sie gewähren lassen, wir haben sie geehrt und die Männer haben den Tag hoffentlich wunderbar verbracht. James Brown, It's a Man's World.

34578789. I'm in you hat Peter Frampton 1967 gesungen.

Und das letzte Lied der ersten Stunde habe ich für Santana vorbehalten, ausgesucht, reserviert, Flor.

erste Stunde Rock und Blues auf Radio Rüsselsheim. Jeden Samstag von 19 bis 21 Uhr und die Wiederholung am Sonntag ab 12 Uhr. Und jetzt blicke ich auf die Playlist und da muss ich jetzt erstmal ganz, ganz viel weglassen. Das erkläre ich noch. Die Dire Straits stehen drauf, Sandy Nelson, die Supremes, Beth Hart, JJ Cale. Und ja, wir beginnen einfach mal mit Eddie Cochran. Come on everybody! Und da sind ganz viele dazugekommen, heute zum ersten Mal. Begrüße ich die Zuhörer von der Waterkant. Oder von der Nordseeküste. Und noch eine interessante Information.

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1: 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Und zur Gestaltung des Programms ist Hildegard Neiss gemeinsam mit ihrem Mann zurzeit an der Nordseeküste. Genau. Und da hat er mich angeschrieben und gesagt, sie sind da also sehr begehrt und beliebt. Und die Bewohner und Urlaubsgäste haben sogar Musikwünsche. Ja, und ein Teil davon hat er mir abgegeben, weil die Sendung SABI ja mehr mit den aktuellen Problemen und mit den Studiogästen beschäftigt ist, als mit den Musikwünschen. Dafür danke ich der Hildegard und dem Theo sehr und habe natürlich die Musik einfach mal hier mit aufgenommen. Habt noch eine gute Zeit.

0: Moin Moin, Freunde der Theaterkunst. Hier ist wieder Bauer Bernd. Es gibt die Sendung Rock und Blues von Marita. Und damit möchte ich die alle Theaterspieler in ganz Deutschland, alle Laienschauspieler von der Missener Wadener Theatergruppe recht herzlich grüßen.
1: Menschenskämpferling, hält sich auch noch was?
0: Bleibt am Ball. Mein Musikwunsch ist von Journey, Why Can't This Night Go On Forever?
2: Hast du auf jeden Fall. Oh, was ihr Tango zu drin?
0: Danke und alles Gute.

0: Ja, das war der Musikwunsch von Bauer Bernd aus oder von der Nordseeküste. Durm Neufeld, begeisterter Laientheaterspieler und ein Mensch mit Leib und Seele. So hat mir der Theo das versichert. Der nächste Musikwunsch geht auch wieder an die Küste und zwar an Timor und Zelnep. Oder um die Reihenfolge einzuhalten, an Zelnep und Timor. Und die sagen ihren Musikwunsch auch selbst an. Ich grüße euch.
1: Moin, moin, Marita. Timor hier von Fish Happens von der Nordseeküste. Und ich wünsche mir von deiner Sendung Rock and Blues das Stück von den Scorpions Wind of Change. Passt hier zum Wetter, hoffe ich. Alles klar, schönen Tag euch noch allen. Ciao.
2: Hallo, ich bin Zeynep und wünsche mir den Titel von Bonnie Taylor Against the Wind. Danke. Kommt alle vorbei, hier schön am Kutterhafen.

0: Jetzt kommt noch ein Musikwunsch einer älteren Dame aus Österreich, die den Theo angesprochen hat und ihren Musikwunsch gesagt hat. Und natürlich spiele ich den auch sehr gerne für Sie. David Reiskinner, Becky.
1: Liebe Marita, das wäre schön, wenn du mir spielen könntest vom David Reiskinner das Lied Becky. Das würde mich schon freuen. Danke schön. Viel Spaß mit deiner Sendung.
0: Ja, aber gerne machen wir das.

Ja, was für ein schöner Song. Ich mag ihn auch sehr. Er ist so, ja, auch ein bisschen melancholisch, oder? Auf jeden Fall geht er ans Gemüt. Ans Gemüt geht auch der nächste Musikwunsch. Und zwar, jetzt lese ich mal vor, Midnight Lady wünsche ich mir für meine Liebste, Hilde. Und das hat Theo geschrieben. Hilde, und jetzt für dich, Chris Norman, Midnight Lady.

Das war von Theo für seine Hilde und der nächste Song noch ganz genauso, auch für sie ausgesucht. Und ich spiele ihn natürlich auch gerne. Alexander Klavs, Free Like the Wind.

Ja, vielen Dank, lieber Theo und liebe Hilde natürlich auch. Und ich danke auch denen, die sich heute schon mal einen Song bestellt haben, und verweise nochmal an dieser Stelle auf die Sendung Sabi am 5.6. von 16 bis 18 Uhr und am 12.6. ebenfalls von 16 bis 18 Uhr. Und zwar ist das Sendethema für beide Sendungen Leben und Arbeiten an der Nordsee. Besonderen Dank sicherlich auch an allen, die an dieser Sendung mitgewirkt haben, die Interviewer, die Moderatoren und die Menschen, die Auskunft gegeben haben. So, wir machen weiter. Baby Blue, Lenne Rockers und Gene Vincent.

Ja, so ein schönes Instrumental, nur mit Trommeln, mit Drums. Snook Eaglen war ein Blues-Sänger und 1959 erschien von ihm Brown Skinned Woman.

Die jahrelange Drogensucht von Beth Hart, die sie nicht zuletzt durch ihren christlichen Glauben überwunden hat, bringt sie in der Ballade Thankful zum Ausdruck.

nehmen wir die kleinen alltäglichen Wunder als gegeben hin. Und erst wenn es nicht mehr funktioniert, ja, dann überlegen wir, woran es wohl liegen könnte. Magnolia, J.J. Cale.

Wer hat an der Uhr gedreht? Nothing, Hillybillies und Mark Knopfler, Will You Miss Me? Und wer mich oder meine Musik oder beides vermisst, am Samstag bin ich wieder für euch da. Ich sage Winke, Winke und wünsche euch eine gute Zeit. Bleibt gesund und munter.

Sonntag, der 17. Mai 2026. Heinz-Jürgen Krug meldet sich für die Attac-Gruppe Rüsselsheim mit Radio Attac auf Radio Rüsselsheim von jetzt 14 Uhr bis 16 Uhr, also 2 Stunden. Im Zentrum der Sendung steht ein Gespräch mit Bernd Heil, der als Historiker, wenn auch nicht promovierter Historiker, aber als sehr erfahrener und engagierter, geschichtlich interessierter und arbeitender Mensch ein Buch gerade herausgebracht hat, an dem er lange gearbeitet hat. Wilhelm Hamann heißt es. Wilhelm Hamann, ein Gerechter unter den Völkern, Biografie eines hessischen Antifaschisten. Was hat es mit dem Gerechten unter den Völkern auf sich? Naja, das ist der Name oder den Ehrentitel, den die Menschen, nicht jüdischen Menschen, in der jüdischen Gedenkstätte Yad Vashem verliehen bekommen und dort dann auch vermerkt werden, Dokumente aufbewahrt werden. Wofür hat Wilhelm Hamann das bekommen? Für die Rettung jüdischer Kinder vor dem Todesmarsch, der von der SS noch kurz vor der Befreiung des KZ geplant war, das KZ Buchenwald. Details werden wir dann im Gespräch mit Bernd Heil hören. Zur Rettung dann auch der Beginn mit der klassischen Musik, klassischerweise hier bei Radio Attac, und zwar Hans-Werner Henzes 9. Symphonie, gewidmet den Helden und Märtyrern des deutschen Antifaschismus. Und da ein Ausschnitt aus dem 7. Satz, und der heißt Die Rettung. Da geht es nämlich genau um die Rettung eines von 7 Antifaschisten aus den Klauen des Naziterrors. Das Ganze beruht auf Anna Segers berühmtem Roman Das siebte Kreuz, 1938 im Exil in Marseille entstanden. Da geht es nämlich darum, dass aus dem KZ Westhofen, das ist natürlich nachgebildet dem real existierenden Osthofen bei Worms, 7 Gefangene bei einem Arbeitseinsatz ausbrechen, und der Kommandant des KZ befiehlt, die Entflohenen innerhalb von 7 Tagen zurückzubringen, lässt die Kronen von 7 Platanen kappen und an den Stämmen in Schulterhöhe je einen Querbalken anbringen, sodass 7 Kreuze entstehen, eines für jeden Flüchtigen, den er dann da aufhängen will. Und 6 der Entflohenen werden in Segers Roman entweder gefasst oder kommen auf der Flucht um. Doch das siebte Kreuz bleibt frei, nämlich Georg Heißler, so heißt der Flüchtige, der KZ-Insasse, gelingt die Flucht in Richtung der Niederlande. Und das ist dann die Rettung auf einem Rheinschiff und mit einem gefälschten niederländischen Ausweis. Für die KZ-Insassen, um Anna Segers nochmal zu zitieren, ist dann trotz aller grausamen Behandlungen durch den Kommandanten und trotz der 6 toten Flüchtlinge das offenkundige Scheitern mit dem siebten Kreuz ein Zeichen der Hoffnung. Anna Segers schließt mit dem Satz aus Sicht der Häftlinge: Wir fühlten alle, wie tief und furchtbar die äußeren Mächte in den Menschen hineingreifen können, bis in sein Innerstes. Aber wir fühlten auch, dass es im Innersten etwas gab, was unangreifbar war und unverletzbar. Vielleicht ein bisschen zu optimistisch, aber ich will jetzt hier nicht Anna Segers korrigieren. Ja, was sagt Hans-Werner Henze zu dieser 1995 entstandenen Symphonie? Meine 9. Symphonie befasst sich mit der deutschen Heimat und war auch bezüglich der seelischen Anstrengung das Extremste, was ich je erlebt habe. Für ihn war das Ganze eine Summa summarum meines Schaffens, eine Abrechnung mit einer willkürlichen, unberechenbaren, uns überfallenen Welt. Statt die Freude, den schönen Götterfunken, das ist die 9. Symphonie von Beethoven, zu besingen,
sind in meiner neunten den ganzen Abend Menschen damit beschäftigt, die noch nicht vergangene Welt des Grauens und der Verfolgung zu evozieren, hervorzurufen, die noch immer ihre Schatten wirft. Eine deutsche Wirklichkeit, ja, 30 Jahre nach 1995, immer noch, immer wieder. Eine deutsche Wirklichkeit ist diese Symphonie aber vor allem Ausdruck der allergrößten Verehrung für die Leute, die Widerstand geleistet haben in der Zeit des nazifaschistischen Terrors und die für die Freiheit der Gedanken ihr Leben gegeben haben. Und zu diesem siebten Satz sagt er dann noch, der ganze Schluss ist ein Adagio, sehr homophon gesetzt, chorisch meistens vierstimmig. Das beantwortet die große Frage, die Pseudofrage meines Erachtens, bei den neunten Symphonien, ob die wie Beethoven da einen Chor einfügen oder gar keinen. Nämlich Henze macht das Ganze als chorische Symphonie, chorisch meistens vierstimmig. Und der Text, das Gedicht, ist ein bisschen einer hölderlinischen Hymne nachgeahmt, die heißt nämlich der Main. Hier geht es natürlich um den Rhein, auch vom Rhythmus her. Es wird die Landschaft beschrieben, wie der Strom vorbeizieht, nämlich an dem Georg Freis Heißler auf dem Weg der Rettung. Die Felder, die Apfelbäume blühen, es scheint, dass alles gut wird. Es ist im ganzen Stück das einzige Mal, dass menschliches Wohlempfinden zur Sprache kommt. Soweit Henze. Ein Kommentar. Keine Hymne, kein mächtiger Chorgesang, kaum Dynamik. Ein leiser Hoffnungsschimmer nur in diesem Stück. Eine Hoffnung, die eben auch deswegen bestand, weil es seinerzeit Widerstand gab. Nie wieder Faschismus, nie wieder Krieg. Das ist die Conclusio von Henzes antifaschistischer Symphonie. Wir hören die erste Hälfte oder ein bisschen mehr des siebten Satzes, die Rettung, vom Rundfunksymphonieorchester Berlin und der Marek Janowski mit dem Rundfunkchor Berlin. Ich habe dann den Schluss, der für mich sozusagen, wo es nochmal lauter wird, das Überschreiten der holländisch-niederländischen Grenze und damit die endgültige Rettung für Heißler betrifft, dazu geschnitten.

0: Nach dieser künstlerischen, literarisch-kompositorischen Rettung eines Antifaschisten zu der realen Rettung und der Geschichte davor und danach von Wilhelm Hamann im und aus dem KZ Buchenwald. Ja, liebe Hörerinnen und Hörer von Radio Attac auf Radio Rüsselsheim, jetzt bei uns zu Besuch zum Gespräch, und zwar aufgezeichnet am letzten Montag, Bernd Heil. Bernd Heil werden viele von euch kennen, insbesondere die routinemäßigen Hörer der Sendung. Trotzdem wollen wir ihn nochmal vorstellen und er sich selbst dann auch gerne. Mit Bernd bin ich schon lange per Du, also nicht wundern, wenn wir uns jetzt hier duzen. Ich glaube, seit 25 Jahren oder so.
1: Ja. Ich glaube, das ist schon ein bisschen länger.
0: Ich lese mal vor, wie der Bernd charakterisiert wird, weil das gibt auch einen Ausblick auf das, was er historisch getan hat oder in der historischen Forschung getan hat. Erstmal von 1997. Da kam heraus, auch beim Verlag Brandes und Apsel, den wir gleich nochmal erwähnen, ohne Rücksicht auf die Verhältnisse, Opel zwischen Weltwirtschaftskrise und Wiederaufbau, hast du damals zusammen mit der Andrea Neugebauer herausgegeben. Und auf der Innenseite steht über die Herausgeber Bernd Heil, irgendwann in Groß-Gerau geboren, das Geburtsjahr lassen wir jetzt mal weg, Lehrer, Mitarbeit an verschiedenen lokal- und regionalgeschichtlichen Forschungsprojekten, zum Beispiel Hessen im Nationalsozialismus beim Hessischen Institut für Bildungsplanung und Schulentwicklung. Ich glaube, das gibt es unter dem Namen nicht mehr, das HIPS.
1: Nee, schon lange nicht.
0: Leiter des Arbeitskreises zur Geschichte der Groß-Gerauer Arbeiterbewegung, Betreuer der Reihe Wir alle machen Geschichte bei der VHS Rüsselsheim. Also das war 1997. Und jetzt ergänzend, oder willst du dazu was sagen, was du damals schon gemacht hast? Ne, ist okay?
1: Ja, ja.
0: Aus dem neuen Buch, um das soll es ja heute gehen, Wilhelm Hamann, ein Gerechter unter den Völkern, Biografie eines hessischen Antifaschisten. Und da steht, dass du Lehrer an der Martin-Niemöller-Schule in Riedstadt warst, pädagogischer Mitarbeiter an der Goethe-Universität in Frankfurt, Vorsitzender des Gesamtpersonalrats beim Staatlichen Schulamt Groß-Gerau-Main-Taunus, aktiv in der GEW, immer noch, ne? Sozialpolitische Initiativen und politische Erwachsenenbildung. Und dann kommen noch ein paar Publikationen über Ernest Jui zur Aktualität eines leidenschaftlichen Pädagogen, könnte sich auch auf dich beziehen, und das hatten wir hier auch schon vorgestellt, namibische Gedenk- und Erinnerungsorte. Also ein weites Feld, ein großes Werk. Und ja, das Buch über den Wilhelm Hamann. Vielleicht kannst du dazu zur Entstehungsgeschichte und wie du daran gearbeitet hast und was dabei, also es hat ja einen beeindruckenden Anhangsteil, welche Archive da benutzt worden sind, welche Literatur, über diese Mühen der Ebene von so einem Buch herzustellen.
1: Ja, du hast angesprochen eben den Arbeitskreis zur Geschichte der Groß-Gerauer Arbeiterbewegung. Und das ist in der Tat der Zeitpunkt, zu dem ich auf Wilhelm Hamann aufmerksam wurde. Und zwar war das ein Arbeitskreis, wo Kommunisten und Sozialdemokraten, waren alles nur Männer, das erste Mal zusammenkamen, um über ihre historischen Erfahrungen sich auszutauschen. Da ist dann eine Broschüre mit dem Titel Spuren erschienen, wo also eben beide Perspektiven, die sozialdemokratische und die kommunistische Perspektive, benannt wurden. Und Fritz Grünewald, mit dem ich damals sehr viele Zeitzeugengespräche geführt habe, ist in seinem Text ausführlich auf Wilhelm Hamann und seine Rolle nach dem Krieg, da kommen wir ja dann später drauf,
0: ja, ja,
1: eingegangen. Und so hat mich die Person Hamann interessiert. Und ich habe mich weiter damit beschäftigt und es gab die Idee, diese Biografie in Form einer Dissertation zu erstellen. Und so habe ich also damals, da, als ja noch viele Zeitzeuginnen auch gelebt haben, Interviews gemacht, Material gesammelt, war damals sogar noch in dem zentralen Parteiarchiv der SED 1989, bevor das an das Bundesarchiv abgegeben wurde. Und diese Beschäftigung habe ich dann ausgesetzt, wenn man so will, 1994. Du weißt, das war das Datum, wo ich dann nach Rüsselsheim ging, um das Projekt Öffnung von Schule zu leiten. Und das war natürlich eine gigantische Herausforderung, die eigentlich dieses doppelte Agieren einerseits auf der beruflichen Ebene, andererseits auf der politischen Ebene und dann nebenher auch noch die Hamann-Biografie zu vollenden, das ging einfach nicht. Dann habe ich die Hamann-Biografie hingelegt und habe gesagt, die kann ich auch im Ruhestand noch schreiben. Und natürlich jetzt nicht mehr als Doktorarbeit, sondern halt einfach als das Buch, als das es jetzt erschienen ist.
0: Also du willst nicht versuchen, das nochmal jetzt einzureichen bei
1: Nein,
0: irgendjemandem an
1: nein,
0: der
1: nein,
0: Uni in
1: nein, nein, nein,
0: Frankfurt,
1: nein, nein,
0: um
1: nein,
0: zu
1: nein, nein.
0: promovieren. Ja.
1: So eitel bin ich nicht, nein.
0: Okay. In einem Zeitungsbericht hast du dem wahrscheinlich jungen Reporter gesagt, was deine Leitlinie dafür ist, für diese Arbeit, nämlich die sechste Feuerbach-These von Marx. Also
1: Aber das menschliche Wesen ist kein dem einzelnen Individuum innewohnendes Abstraktum. In seiner Wirklichkeit ist es das Ensemble der gesellschaftlichen Verhältnisse.
0: ah ja.
1: Ich hab diese These dem Buch vorangestellt, weil ich damit deutlich machen will, wie ich arbeite und welchen Blick ich auf Wilhelm Hamann lege. Das Problem ist, es gibt von Hamann keinen persönlichen Nachlass. So dass man also nur ganz, ganz wenig authentisches Material hat, wo man sagen kann, das ist der O-Ton Hamann. Also muss man zurückgreifen auf die Verhältnisse, in denen er gelebt hat und ihn vor dem Hintergrund der Beschreibung dieser Verhältnisse seine Person dann eben verständlicher zu machen, zu skizzieren, zu zeigen.
0: Wobei es natürlich schon aus dem politischen Bereich dann Weimarer Republik und so, das schreibst du ja auch ausführlich, durchaus Zeugnisse von ihm gibt, nämlich zum Beispiel seine Reden, seine Texte und so weiter. Da kommen wir aber noch mal dazu. Was
1: Das
0: du
1: ist schon, richtig, dass es diese Zeugnisse, diese Reden gibt und auch ganz viele Zeitungsartikel über ihn. Aber es gibt praktisch nur ganz wenig Material, wo man sagen kann, das ist authentisch O-Ton Wilhelm Hamann. Sondern diese Reden hat er ja gehalten im Landtag mit politischen Zielen, mit politischen Absichten. Und das ist natürlich auch ganz, ganz wichtiges Material. Aber da geht es nicht darum, wie er seine Positionen entwickelt hat, sondern da werden eben diese Positionen einfach als solche dargestellt.
0: Zu Entwicklung und zur Entwicklung der persönlichen Position. Lass mal jetzt mal den Anfang bei dir weg von der Geburt bis zum Einziehen, zum Soldatwerden im Ersten Weltkrieg, weil ich denke, und ich glaube, da stimmst du zu, dass dieses Erlebnis Erster Weltkrieg, wie kam er zustande, wie lief das dann, was war das alles für ein Elend für welche Leute und wer hat profitiert, ihn stark geprägt haben. Dazu jetzt einen Text von Rosa Luxemburg, gut zusammengefasst in dem, was Rosa Luxemburg im April 1915 in der sogenannten Junius-Broschüre, Titel Die Krise der Sozialdemokratie im Gefängnis schrieb. Konnte erst ein Jahr später dann in Zürich veröffentlicht und gedruckt werden, wurde dann illegal verbreitet und hat dann viele Menschen beeinflusst, so wie Wilhelm Hamann dann auch durch die direkten Erlebnisse und durch die Verarbeitung. Ich zitiere einen Teil daraus. Die Regie ist aus. Die deutschen Gelehrten, die wankenden Lemuren sind längst zurückgepfiffen. Die Reservistenzüge werden nicht mehr vom lauten Jubel der nachstürzenden Jungfrauen begleitet. Sie grüßen nicht mehr das Volk aus den Wagenfenstern mit freudigem Lächeln. Sie trotten still, ihren Karton in der Hand, durch die Straßen, in denen das Publikum mit verdrießlichen Gesichtern dem Tagesgeschäft nachgeht. In der nüchternen Atmosphäre des bleichen Tages tönt ein anderer Chorus, der heisere Schrei der Geier und Hyänen des Schlachtfeldes. 10.000 Zeltbahnen garantiert vorschriftsmäßig. 100.000 Kilo Speck, Kakaopulver, Kaffeeersatz, nur per Kasse, sofort lieferbar. Granaten, Drehbänke, Patronentaschen. Heiratsvermittlung für Witwen der Gefallenen. Ledergurte. Vermittlung von Heeresliefern, nur ernst gemeinte Offerten. Das im August, im September verladene und patriotisch angehauchte Kanonenfutter verwest in Belgien, in den Vogesen, in den Masuren, in Todesäckern, auf denen der Profit mächtig in die Halme schießt. Es gilt, rasch die Ernte in die Scheunen zu bringen. Über den Ozean strecken sich tausend gierige Hände, um zu mitzuraffen. Das Geschäft gedeiht auf Trümmern. Städte werden zu Schutthaufen, Dörfer zu Friedhöfen, Länder zu Wüsteneien, Bevölkerungen zu Bettlerhaufen, Kirchen zu Pferdeställen. Völker, Recht, Staatsverträge, Bündnisse, heiligste Worte, höchste Autoritäten in Fetzen zerrissen. Jeder souverän von Gottes Gnaden den Vetter von der Gegenseite als Trottel und wortbrüchigen Wicht. Jeder Diplomat den Kollegen von der anderen Partei als abgefeimten Schurken. Jede Regierung die andere als Verhängnis des eigenen Volkes der allgemeinen Verachtung preisgebend. Und Hungertumulte in Venetien, in Lissabon, in Moskau, in Singapur und Pest in Russland und Elend und Verzweiflung überall. Geschändet, entehrt, im Blute watend, von Schmutz triefend, so steht die bürgerliche Gesellschaft da, so ist sie. Nicht, wenn sie geleckt und sittsam Kultur, Philosophie und Ethik, Ordnung, Frieden und Rechtsstaat mimt, als reisende Bestie, als Hexensabbat der Anarchie, als Pesthauch für Kultur und Menschheit. So zeigt sie sich in ihrer wahren, nackten Gestalt. Mitten in diesem Hexensabbat vollzog sich eine weltgeschichtliche Katastrophe, die Kapitulation der internationalen Sozialdemokratie.
2: Bernd, würdest du sagen, dass diese Stellungnahme von Rosa Luxemburg, die ja mit Krise der Sozialdemokratie noch sehr mild überschrieben ist, wo aber am Ende kommt, dass das eine weltgeschichtliche Katastrophe war, die Kapitulation der internationalen Sozialdemokratie, dass dieser Text oder zumindest die Gedanken darin auch den Willy Hamann zum Beispiel in seiner Zeit in Halle beeinflusst haben?
1: Also man kann auf alle Fälle sagen, dass sie ihn in der Zeit in Halle beeinflusst haben. Und dazu muss man wissen, das ist hier bei uns nicht so bekannt, ja, dass Halle ein ähnlich revolutionäres Zentrum war wie Berlin, München. Also die USPD war bereits 1917 in Halle sehr, sehr stark. Es gab in Halle Streiks gegen den Krieg, also in der Rüstungsindustrie. Und diese Stimmung in Halle, die hat natürlich dann auch bei den Soldaten niedergeschlagen und sich niedergeschlagen.
0: Einer der Künstler, der von Anfang an gegen diesen Krieg anging, anschrieb, argumentierte, war Erich Mühsam, jüdischer Herkunft, ein anarchistischer Sozialist, Kommunist, bei der Münchner Räterepublik am Ende des Krieges dann aktiv und ja, man könnte traurigerweise sagen, konsequent dann von der SS 1934 im KZ Oranienburg ermordet. Wir hören jetzt von ihm zwei Texte, und zwar einmal am Anfang des Ersten Weltkriegs Wehe der Erde, vorgetragen von dem Sprecher Walter Andreas Schwarz, und dann eben dieser Aufruf quasi an die Soldaten, nicht mehr mitzumachen bei diesem Krieg. Wir lernten in der Schlacht zu stehen. Das singt Dieter Süverkrüpp.
3: 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Die Erde brennt. Entmenschte Gebete flehen Gott in den Kot. 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

0: Vom Antimilitaristen und Antifaschisten Erich Mühsam zusammen jetzt mit Bernd Heil zurück zum Antimilitaristen und Antifaschisten Wilhelm Hamann.
1: Hamann besuchte da, sollte zum Flieger ausgebildet werden, besuchte da eine Flugschule. Und die Soldaten der Flugschule, die haben bereits am 6. November,
0: Ja.
1: 6. November ihre Offiziere abgesetzt und am 7. November einen Arbeiter- und Soldatenrat gewählt. Und da war Wilhelm Hamann mittendrin. Und eins, zwei Tage später gab es dann den Arbeiter- und Soldatenrat in Halle. Und der hat dann für 4,5 Monate praktisch in Halle die Regierungsgewalt gehabt, bevor er dann von Freikorps abgesetzt wurde.
0: War also sozusagen fast noch vor Berlin, ja,
1: Ja.
0: so parallel zu Kiel, ja, dem Matrosenaufstand. Interessant, ja.
1: Und
0: Ich
1: das muss Hamann ziemlich beeindruckt haben, weil diese Zeit, er kam dann Anfang Februar, Anfang Januar 1919 zurück nach Groß-Gerau, also aus einem Zentrum höchster revolutionärer Aktivität, ja, in sein verschlafenes Heimatnest, ne, wo die USPD bei den Wahlen zur Nationalversammlung mal gerade knapp 2% erhielt, während sie in Halle 43, 44% einfuhr. Also ganz völlig andere Strukturen.
0: Die USPD war sozusagen die Abspaltung von der SPD, um es für die historisch nicht so Bewanderten nochmal zu sagen, wo sich die Kriegsgegner und die Revolutionäre, die eine revolutionäre Umgestaltung der Gesellschaft wollten, gesammelt haben. Ja? Dann kam Hamann da zurück, war da aktiv und ist dann, wie war das, von der USPD mit anderen USPD-Menschen mit zur KPD gegangen. Ja, war wahrscheinlich auch noch eine Folge dieser Gedanken, die da in Halle sozusagen er gefasst hat, andere gefasst haben, die dann auch durch das Reich gingen.
1: Also Hamann war ja, kam ja zurück nach Groß-Gerau und hat dann sofort angefangen, für die USPD politisch aktiv zu sein in der Ortsgruppe Groß-Gerau. Und das hat dann auch dazu geführt, weil es gab eine große Enttäuschung über die Sozialdemokratie im Jahr 2020 nach dem Kapp-Putsch, wo das letzte Mal die Möglichkeit
0: 1920.
1: 1920er, wo das letzte Mal die Möglichkeit gewesen wäre, die Revolution zu einem entsprechenden erfolgreichen Ende zu bringen. Und das hat ja dazu geführt, dass ein nicht unerheblicher Teil der Wählerinnen und Wähler von der SPD, weit über 10% waren das in Groß-Gerau in der Stadt, ja, übergegangen sind zur USPD. Also die Einschätzung der Leute war, die SPD hat die Revolution verraten und in diesem Kontext ist dann der Einfluss der USPD gewachsen. Und die USPD war ja zu der Zeit eine eigenständige Partei und hat dann einen Antrag gestellt, Mitglied in der Kommunistischen Internationale zu werden. Und die entsprechenden Diskussionen fanden in der USPD im Juli bis Oktober 1920 statt. Die Groß-Gerauer USPD-Ortsgruppe hat dann einstimmig beschlossen, sich mit der KPD zusammenzuschließen. Das heißt also, ungefähr ein Drittel aller USPD-Mitglieder, 300.000, sind dann zur KPD gestoßen, die sich dann kurzzeitig Vereinigte Kommunistische Partei genannt hat. Und dadurch ist dann die KPD erst zu einer Massenorganisation geworden. Das war sie vorher nicht.
0: Ja, aber wie ging es mit Wilhelm Hamann weiter? Der konnte ja dann, obwohl er dann Kommunist war, konnte er Lehrer werden. Ja, Das war ja zeitweise hier und könnte auch hier wieder schwierig werden. Stichwort Berufsverbote. 1922 war das, ne? In Wixhausen.
1: Er war ja Lehramtsanwärter und musste seine Ausbildung zum Lehrer unterbrechen wegen des Krieges. Und als er zurückkam, war er erst in Groß-Gerau Lehramtsanwärter, also quasi das, was heute das Referendariat ist, für 2 Jahre. Und legte dann, nee, nicht für 2 Jahre, das war nur ein Jahr, legte dann 1920 die Prüfung ab und war dann auch in Groß-Gerau als Lehrer tätig. Und 1922 konnte er dann seine feste Lehrerstelle in Wixhausen antreten.
0: Okay, kennzeichne doch bitte mal das ja Besondere, vielleicht Spezielle an dem Lehrer Wilhelm Hamann, gerade verglichen mit dem, was sonst so in der Pädagogik in dieser Zeit das Übliche war.
1: Also, um es gleich vorweg zu sagen, der Hamann hat vielleicht Methoden der Reformpädagogik angewandt, aber er war kein Reformpädagoge. Also er war schon der Meinung, dass eben auch wieder die Feuerbach-These, der Mensch ist das Ensemble der gesellschaftlichen Verhältnisse. So hat Hamann auch auf das Kind geblickt. Also er als gesellschaftliches Wesen und nicht als ein Individuum, das sich aus sich heraus entfaltet. Und er hat natürlich versucht, alle Kinder, insbesondere die schwächeren Kinder in seiner Klasse zu fördern. Und er hat ganz im Gegensatz zu vielen anderen Lehrerinnen und Lehrern entschieden die Prügelstrafe abgelehnt. Und das ist dann auch womöglich das Bindeglied zwischen Hamann und Tätigkeit als Lehrer und Hamanns Tätigkeit als Landtagsabgeordneter, weil er einer seiner ersten Anträge im Landtag war, dass die Prügelstrafe abgeschafft werden sollte. Das ist dann aber von allen anderen Parteien abgelehnt worden, weil in der Argumentation, ja, man braucht ja ein Zuchtmittel und also dieses Denken, ja. Und diesem Denken hat Hamann in seiner Rede entgegengehalten, die Kommunisten sagen deshalb insbesondere den Lehrern, sagen es aber auch den Eltern zu Hause, dass sie ihren Prügelstock zerbrechen sollen, dass sie erkennen sollen, dass mit der Prügelstrafe keine wirkliche Erziehung zu selbstbewussten Menschen durchgeführt werden kann.
0: Also aus
1: Und das dem entsprach auch seine Praxis als Lehrer.
0: und das hat sich auch auf seine Beliebtheit bei den Schülerinnen und Schülern ausgewirkt. Da gibt es ja nur auch viele Zeugenaussagen dazu. Vielleicht kannst du dazu noch was sagen.
1: Ja, es gab diese Hammansgard, also das heißt, die Schüler von ihm, die waren irgendwie bekannt als eine verschworene Gemeinschaft, ja. Und Hammann hat nicht geprügelt wie manch anderer Lehrer an der Wixhäuser Grundschule. Er war kein Pauker, er war wie ein Kamerad. Wir haben bei ihm keine Schläge bekommen. So einen Lehrer hat es nicht noch einmal gegeben. Alles hat er uns mit gutem Beispiel beigebracht.
0: Okay, und das war, um jetzt mal einen Vorausblick zu machen, ja nach dem Zweiten Weltkrieg nicht unmittelbar anders. Ja, da wurde auch noch geprügelt. Ja, und also ich erinnere mich, dass wir auch Lehrer hatten, die zwar nicht mit dem Stock voll drauf geprügelt haben, aber doch mit dem Holzlineal auf die Finger, auf die Hände geklopft haben und geprügelt haben. Also das war weiterhin da, und es gab natürlich Pädagogen, die sozusagen ihre Einstellung über die Nazizeit quasi hinweg gerettet hatten.
1: Wollen
0: Okay.
1: wir da jetzt schon drauf eingehen, aber da machen wir einen Riesensprung.
0: Nee, nee, nee, nee. Wir gehen jetzt noch mal weiter drauf ein. Warum Hamann dann irgendwann doch nicht mehr Lehrer war, sondern quasi Berufsverbot bekam. Was ist da passiert?
1: Es gab zu dieser Zeit ja große Auseinandersetzungen, unter anderem bei Opel. Aber auch die Auseinandersetzungen in Mörfelden-Walldorf, bekannt als Kampf der Roten Kommune Mörfelden. Beide Ereignisse.
0: Also bei Opel war dann ein Streik, ja, schon unter General Motors Eigentum, ja.
1: Ja.
0: Auch
1: Und
0: dazu hattest du geschrieben früher, ja.
1: ja, also da, das wird auch in dem Buch nochmal aufgegriffen, die Hintergründe dieser Aktion. Allerdings war bei der Aktion Wilhelm Hammer nicht aktiv beteiligt. Also das war das Feld von dem Oskar Müller und späterer Arbeitsminister in Hessen. Und es gab aber eine Zeitung, die von der KPD bei Opel herausgegeben wurde. Man muss dazu sagen, die KPD hat als gewerkschaftliche Organisation eine sogenannte revolutionäre Gewerkschaftsopposition unterstützt, die dann bei Opel diesen Streik organisiert hat. Und das war möglich, weil diese revolutionäre Gewerkschaftsopposition bei den Betriebsratswahlen Ende 1929 über 40% der Stimmen erhalten hatte, also was ja ein ziemlich gutes Ergebnis war. Und das hat die KPD veranlasst, da die politische Arbeit im Opel-Betrieb intensivst zu betreiben. Und dazu wurde eine Zeitschrift, eine Zeitung, Betriebszeitung herausgegeben, die hieß am Anfang Opel Prolet. Und die hat dann diese Ereignisse, da wurden diese Ereignisse beschrieben. Und dieser Streik wurde ja von der Bereitschaftspolizei, für die Innenminister Leuschner verantwortlich zeichnete,
0: Klammer
1: wurden
0: auf,
1: diese
0: SPD, Klammer zu.
1: Also abgewürgt praktisch. Die Streikenden wurden aus dem Betrieb getrieben. Und das wurde dann in dieser Betriebszeitung entsprechend formuliert, dass die Sozialfaschisten, die Horden des Sozialfaschisten Leuschner waren. Also diese Begrifflichkeit, ja. Und das veranlasste nun wiederum Leuschner gegen Hamann, der für diese Zeitschrift presserechtlich verantwortlich war, gegen Hamann vorzugehen. Und dieses Vorgehen führte dann dazu, dass Hamann zu 4 Wochen Haft verurteilt wurde, die er in Mainz
0: Absatz, ja.
1: absaß. Und er wurde dann, weil er ja Beamter war, ein zweites Mal angeklagt, nämlich als Beamter nicht entsprechend seinen Beamtenpflichten sich zu verhalten. So, und wegen dieser Sache, also wegen dieser presserechtlichen Verantwortlichkeit für diese Werkszeitung bei Opel, da wurde dann das Berufsverbot gegen ihn verhängt, 1931.
0: Dieter Silvergrüpp, wir haben ihn vorhin schon mal gehört mit dem Text von Erich Mühsam, dem Soldatenlied, hat 1974 ein Lied gemacht. Warum wird so einer Kommunist? Silvergrüpp war ja Liedermacher, Kabarettist, guter Gitarrist und dann später auch Grafiker. Und ja, in diesem Lied geht es 1974, Hochzeit der bundesdeutschen Berufsverbote, des radikalen Erlasses der geheimdienstlichen Überprüfung von Hunderttausenden, die zu 11.000 Verfahren führten und zu etwa 1.500 dann vollzogenen Berufsverboten, hauptsächlich bei Lehrerinnen und Lehrern, aber auch bis zu den Postboten ging das. Geht es also bei allen Unterschieden, auch großen Unterschieden zur Zeit, in der Wilhelm Hamann das Berufsverbot bekam, um einen Menschen, bei dem man vielleicht dann doch gewisse Analogien, gewisse Parallelen zu Wilhelm Hamann entdecken kann.
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ist. So radikal sieht er gar nicht aus. Auch grüßt er immer sehr freundlich, wenn man ihn trifft im Treppenhaus. Und er hat eine reizende Frau. Auch in der Schule war er beliebt, selbst bei den eigenen Schülern. Seine Kollegen sagen aus, sehr begabt soll er sein. Nur, dass er so einen Ehrgeiz hat, wegen der Arbeiterkinder, dass die genauso was lernen sollen. Das war sein ganzer Tick. Also er nahm sie besonders ran, manchmal hat es geholfen, manchmal gab er noch Stunden dazu, nachmittags, ohne Geld. Seine Eltern waren ganz kleine Leute, er hat sein Studium alles selber verdient. In der Fabrik als Lastwagenfahrer und später auf dem Bau, sieht man noch heute, wenn er ein Werkzeug nimmt. Möglich, dass er darum die Arbeiterkinder etwas bevorzugt, er weiß ja, so sieht es aus. Wenn einer ganz von unten kommt, da strampelt er sich ab. Aber er kann doch froh sein, er ist doch raus.

ihm doch nix. Seine Frau erzählt schon mal was. Sie sagt, das ist so gewesen. Sein Lehrer hat seine Begabung erkannt und der hat ihn weitergebracht. Also er hätte das Zeug gehabt, Mathematik zu studieren, aber aus irgendwie Dankbarkeit wollte er auch Lehrer sein. Da war er natürlich enttäuscht, als er einsehen musste, dass er da gar nicht viel machen kann. Das hat ihn wohl ziemlich gewurmt. Eine Klasse mit 40 Mann und was im Lehrplan drinsteht. Lange hat er es mit angesehen und dann ist es eben passiert. Nicht mal Beamter ist heutzutage was Festes. Nun die Frage, was fängt er beruflich an? Seine Frau ist Verkäuferin, doch wer stellt die noch ein? In dem Zustand, wo man's schon sehen kann. Früher, wenn einer Jude war oder Zigeuner, das war Schicksal, da konnte er nichts dafür. Aber Kommunismus ist doch nichts Angeborenes, wie ein Talent für Geige oder Klavier.

was dann ist. Aber dann lächelt er immer nur und sagt, so ist das hier eben, dass man sogar für sein bisschen Lohn jedes Jahr kämpfen muss. Irgendwie sieht er das alles sehr krass, auch das Problem mit den Schulen, was das nun ausgerechnet mit Rüstung zu tun haben soll. Also, ich kann das nicht so erklären. Jedenfalls meint er die Wirtschaft, dass das alles an denen hängt und an dem ganzen Profit. Gut, da hört man es wieder heraus, diese bestimmte Richtung. Aber wenn er es einem erklärt, kann man es fast verstehen. Darum ist er ja so gefährlich als Lehrer. Deswegen haut man von oben so auf die ein. Wo sie doch harmlos sind, wenn man das Wahlergebnis nimmt. Aber sie sind nicht in allen Ländern so klein. Jedenfalls ist das alles eine Tragödie, wenn man nur an die

0: bist. Tja.
1: Ja, und da ging es natürlich schon drauf zu, auf den Januar 1933. Ja, das zeichnete sich ja 1931 ab. Es wird ja nur oft gesagt, diese Sozialfaschismus-These der KPD, die hat verhindert, dass SPD und KPD zusammen den Faschismus irgendwie verhindert haben. Nun muss man natürlich sagen, jedenfalls meine Meinung, die Hauptschuld haben diejenigen, die die Nazis finanziert haben, die die Nazis in Koalitionsregierungen mit eingebunden haben, zum Beispiel in Thüringen, ne, wo der Wilhelm Frick dann Innenminister und Bildungsminister war und entsprechend agiert hat. Das sind die Hauptschuldigen, aber es gibt eben auch eine Schuld sozusagen der Arbeiterparteien, wobei wir, glaube ich, jetzt nicht diskutieren sollten, wer trägt da die Hauptschuld, die KPD mit ihrer Sozialfaschismus-These oder die SPD mit der Beschuldigung der rotlackierten Faschisten, seien die KPD-Leute. Es gab auch immer wieder Zusammenarbeit, gerade auf regionaler und lokaler Ebene. Ne? War Hamann da irgendwie beteiligt in der Zeit?
0: Also Wilhelm Hamann war, was diese Debatte anbetrifft, im Hessischen Landtag ein ganz, ganz scharfer Kritiker Wilhelm Leuschners und der Sozialdemokratie. Und wenn man diese Reden quantitativ auswertet, dann gibt es viel, viel mehr Reden und Redezeit, wo er die Sozialdemokratie kritisiert, als wo er die NSDAP kritisiert. Das muss man einfach, das war so. Und es gab natürlich auch diese Politik der KPD, die Einheitsfront von unten herzustellen, also mit Sozialdemokraten zusammen, aber unter Führung der KPD Aktionen zu machen. Und diese politische Linie hat es ja halt verhindert, dass es zu einer gleichberechtigten organisatorischen Zusammenarbeit gekommen ist.
1: Mhm. Wobei die natürlich auch von der SPD-Führung abgelehnt wurde, ne?
0: Das, ja, ja, ja. Also da gab die eine Seite der anderen Seite nichts nach.
1: Wodurch auch dadurch es dann 1933 gelang, die Macht an die Nazis zu übergeben, Hitler zum Kanzler zu machen. Diese Geschichte werden wir jetzt nicht im Detail besprechen, sondern was passierte dann nach dieser Machtübergabe an die Nazis mit Wilhelm Hamann und mit seinen Genossinnen und Genossen?
0: Also Wilhelm Hamann ist in den Untergrund gegangen im März an verschiedenen Orten und ist in Darmstadt von SA-Leuten erkannt worden, verhaftet worden und durch die Straßen getrieben worden mit Fähnchen in der Hand, die haben ihn geschlagen, die haben ihn bespuckt. Und da diese Szene haben Schülerinnen von ihm beobachtet und sich daran erinnert. Und auf einmal sehe ich so und denke, was ist denn das? So ein kleiner Mann mit einem Hitler-Fähnchen vorneweg, die ganze SA um ihn rum und hinten. Dann haben sie nach ihm gespuckt und geschlagen. Also das habe ich gesehen. Also das stimmt. Wie ich das gesehen habe, habe ich zu den Kolleginnen gesagt, kommt mal her, guckt, das ist unser Lehrer. Den hatten wir in der Klasse. Habe ich denen so erzählt. Also ich war fix und fertig. So nah ist mir das gegangen. Und die andere Schülerin, er, der nie geschlagen hat, ja, ja, muss ich hauen lassen von denen. Soll ich gleich mal weiter fortfahren? Also Wilhelm Hamann ist dann nach Groß-Gerau gekommen, in die sogenannte Marktplatzschule. Die steht heute nicht mehr. Und ist da zusammen mit anderen, aber auch zusammen mit Sozialdemokraten, zum Beispiel Albert Lehmann, der schwer misshandelt worden. Also die Nazis haben zwischen Sozialdemokraten und Kommunisten dann keinen Unterschied mehr gemacht. So, und der Lehmann, der erinnert sich, dann hat es geheißen, Lehmann raustreten. Also der Albert Lehmann kam aus Raunheim. Dann hat es geheißen, Lehmann raustreten. Da bin ich hochgeführt worden in den ersten Stock. Natürlich ein dunkles Zimmer. Wie ist Ihr Name? Lehmann. Waren Sie der Mann, der in Königstetten in unserer Versammlung in der Diskussion gesprochen hat,

0: gleich am Anfang der Nazi-Herrschaft, wo es offiziell sogar noch eine Koalition gab, ne,
1: Ja.
0: mit Deutschnationalen und so weiter. Aber das ging ja weiter und das hat sich zum Teil verschärft. Wie ging es Hamann dann? Was wurde mit ihm gemacht?
1: Also
0: Bevor
1: interessanterweise.
0: er, das ist ja dann sozusagen der Hauptpunkt auch beim Buchtitel Gerechter unter den Völkern, dann im KZ Buchenwald ja war und aktiv wurde. Was war davor noch?
1: Also davor gab es einen Versuch, 1934, 35 die Kommunistische Partei und den Kommunistischen Jugendverband wieder neu aufzubauen. Und das war zunächst mal relativ erfolgreich. Also hier im Kreis Groß-Gerau gab es ungefähr 18 Gruppen. Und die hatten allerdings zunächst keinen Kontakt zu Wilhelm Hamann, weil er ja unter ständiger Beobachtung stand. Also er musste sich regelmäßig bei der Polizei melden. Und diese Gruppe, die Groß-Gerauer Gruppe, hat dann aber darüber diskutiert, ob man ihm nicht wenigstens illegale Schriften zukommen lassen sollte, was dann auch passiert ist. Und das wurde ihm dann, nachdem diese ganzen Gruppen, also die Gestapo hat Gruppe für Gruppe aufgerollt und dann immer wieder die Leute gefoltert, bis irgendeiner die nächste Gruppe verraten hat. Also so haben die sukzessive Woche für Woche diese Gruppen aufgerollt. Und ja, und irgendwann hat dann halt auch einer gesagt, ah ja, und wir haben dem Hamann Zeitschriften gegeben. Und daraufhin wurde also Hamann in diesem Kontext auch mit angeklagt und zu 3 Jahren Zuchthaus in Roggenberg verurteilt. Und da er in Roggenberg nie einen Hehl daraus gemacht hat, dass er immer noch seiner alten Überzeugung treu bleibt, ist er dann nach Verbüßung seiner Haft nicht freigelassen worden, sondern wurde in sogenannte Schutzhaft gebracht und nach Buchenwald eingeliefert.
0: Das war 1938 und Ende 1938 entstand dann in Buchenwald der sogenannte Buchenwaldmarsch oder das Buchenwaldlied, heute auch bei Gedenkfeiern immer wieder gesungen, vorgetragen. Und das kam so, dass der Lagerführer Rödel meinte, die anderen Lager, die hätten doch alle so ihre Märsche und er will jetzt auch einen haben, wo die Menschen dann die Häftlinge bei ihrem Marsch zum Einsatz, Arbeitseinsatz, dann das singen mussten, und hat dann 10 Reichsmark ausgesetzt und ja, Gewinner sozusagen, mein Gott, ja, Gewinner waren dann der Bedřich Löhner Beda genannt, in Tschechien geboren, dann in Österreich lebend, jüdischer Mensch und der Komponist, das war der Texter und der Komponist war Hermann Leopoldi, auch ein Jude, die halt bei der Nazi-Besetzung Österreichs dann festgenommen wurden. Leopoldi wäre fast entkommen, wurde dann an der tschechischen Grenze noch aufgehalten und verhaftet, konnte das KZ Buchenwald überleben und dann in die USA emigrieren, während Löhner Beda dann im KZ Auschwitz umgebracht worden ist. Die beiden haben in den 20er Jahren in Wien schon sehr viel zusammengearbeitet, natürlich unter ganz anderen Umständen und mit vielen heiteren Liedern, zum Beispiel Mein Schatz, komm mit mir auf den Fußballplatz, habe ich jetzt leider keine digitale Aufnahme dazu gefunden. Deshalb jetzt nochmal so als Beispiel in einer Aufnahme von 1922, Schön sind die Mädels von Prag, da kommt die Herkunft von Löhner Beda aus Tschechien offenbar dann auch wieder durch. Dann das Buchenwaldlied, das übrigens eben nicht als Werk der beiden Juden an den Führer des Lagers übergeben wurde, sondern das hat dann ein bayerischer Häftling stattdessen übergeben und behauptet, das sei von ihm.

0: Das Buchenwaldlied hören wir jetzt in einer etwas neueren Fassung, nämlich von 2015, vorgetragen von der Bremer Gruppe Grenzgänger, vor 35 Jahren von Michael Sachkial gegründet, und der ist heute noch dabei und hat drei hervorragende Musikerinnen und Musiker um sich herum versammelt.
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0: Ja, in Buchenwald selbst, welche Rolle hat er da gespielt? Wahrscheinlich nicht gleich am Anfang. Und was gab es da für Versuche, einen Widerstand, wie auch immer der dann aussah, da kommen wir noch drauf, zu organisieren, in diesen unsäglichen Verhältnissen von Terror, drohendem Tod, Arbeitseinsätzen, Selektionen, es wurden auch dann Häftlinge weitergeschickt in andere Konzentrationslager, es gab diese Arbeitseinsätze und es kamen dann auch immer mehr Menschen aus den von den Nazis besetzten Ländern, die dort verhaftet wurden. Also wie hat sich das dann für Wilhelm Hamann entwickelt?
1: Also das Lager hat ja verschiedene Phasen durchlaufen. Ich glaube, die wollen wir jetzt nicht en
0: Nee,
1: Detail
0: nee.
1: referieren. Also Hamann war natürlich als bekannter Kommunist relativ schnell in die sich langsam entwickelnden Strukturen des illegalen Lagerwiderstandes eingebunden und konnte so auch vor schweren Arbeitseinsätzen zumindest gegen Ende der Zeit des Konzentrationslagers geschützt werden, weil er war ja sehr klein und
0: Ja.
1: führender Kommunist, also prädestiniert dafür, den Zahn der Nazis so auf sich zu ziehen. Und es gelang dann der illegalen Organisation, ihn einzusetzen in der Häftlingsschreibstube, wo er die Kartei geführt hat. Und das war also, glaube ich, die längste Zeit sein Arbeitseinsatz. Und dann wurde ja 1943 die SS davon überzeugt, dass die Jungen, die meisten waren also Jugendliche, ein paar Kinder, dass die ja da so undiszipliniert sich im Lager verhalten und dass die deutsche Ordnung lernen müssten und dass man das doch besser bewerkstelligen könne, wenn die zusammen in einem Block sind. Und das war dann die Geburtsstunde des Kinderblocks 8. Und der österreichische Kommunist Franz Leitner war da der Blockälteste zunächst und das waren halt Kinder aus Polen, aus Ungarn, aus Russland. Und mit der Auflösung bzw. mit der Befreiung des Lagers Auschwitz bzw. vor der Befreiung wurden ja ganz viele Häftlinge auch abtransportiert. Und in diesem Zug kamen dann auch ganz viele jüdische Menschen nach Buchenwald und auch ganz viele Jungen. Und die kamen dann halt eben auch in diesen zum Teil in diesen Kinderblock 8.
0: Da gab es ja noch den Block 66, ne?
1: Ja, der
0: Da
1: ist das.
0: waren auch Kinder und Jugendliche untergebracht. Ja? Da war
1: Ja.
0: der Blockälteste dann ein tschechischer Kommunist, Antonín
1: Kalina.
0: Kalina, ja, genau. Der auch dann wie Wilhelm Hamann, da kommen wir dann noch dazu, als Gerechter unter den Völkern gewürdigt wurde.
1: Also
0: Da.
1: alle drei. Alle drei, Franz Leitner, Antonín
0: Leitner.
1: Kalina und Wilhelm Hamann, sind als Gerechte unter den Völkern geehrt worden, ja.
0: Ja, dann nähern wir uns eben sozusagen der Zeit kurz vor der Befreiung, wo sozusagen die Aktivitäten, die zu dieser Ehrung geführt haben, dann tatsächlich eingesetzt haben. Das war natürlich auch schon vorher so, dass Kinder und Jugendliche da versucht wurden zu schützen, zu versorgen. Was ist dann passiert? Also die US-Amerikaner sind ja vorgerückt, hatten aber Buchenwald noch nicht erreicht und das internationale Lagerkomitee hat sich darauf vorbereitet, ja, auch mit Waffen sammeln und verstecken und so weiter, was dann passieren würde. Aber die SS hat halt eigentlich angeordnet, so habe ich es verstanden. Da muss noch mal geräumt werden. Da schicken wir die Leute auf das, was man heute als Todesmärsche kennt. Und insbesondere auch diese Jugendlichen.
1: Darf ich noch mal ganz kurz auf den Kinderblock selbst zurückkommen?
0: Gerne.
1: Weil ich denke, man muss das begreifen. Also Rettung der Kinder wäre ohne dieses ganze illegale Netzwerk, das ja ganz, ganz viel getan hat, um das Leben der Kinder, das ist natürlich nicht der richtige Begriff, es waren Jugendliche, die meisten waren Jugendliche, um das Leben erträglich zu gestalten. Und da gibt es also eine Zeugenaussage von dem Benno Biebel, der auch in Buchenwald war, und der beschreibt, wie das ganze Lager an der Unterstützung dieses Kinderblocks mitgewirkt hat, ja. Und das macht also deutlich, dass da ein sozialer Zusammenhalt war und der eben es möglich gemacht hat, dass die Häftlinge dem Terror der SS standhalten konnten. Es gab eine ganze Reihe von Problemen mit und in dem Kinderblock 8. Das Konzentrationslager Buchenwald war ja für den Aufenthalt von Kindern überhaupt nicht eingerichtet. So gab es zum Beispiel keine speziellen Kindergrößen für die Bekleidung und das Schuhwerk. Diese kleinen Kindergrößen wurden von bestimmten Häftlingen in den Arbeitskommandos, Häftlingsschneiderei und Schuhmacherei illegal und ohne Erlaubnis der SS angefertigt. Ähnlich verlief die Anfertigung der Unterwäsche. Weiter mussten diverse Unterrichtsmittel, Schreibpapier, Bleistifte, etc. beschafft werden, alles illegal und ohne Erlaubnis der SS. Der Unterricht erfolgte gleichfalls illegal unter bestimmten Sicherungsmaßnahmen der Häftlinge. Des Weiteren mussten mehrmals Versuche der SS abgewehrt werden, die Kinder zur Arbeit einzusetzen bzw. auf Transport zu schicken, was die unmittelbare Existenz der Kinder bedrohte. Bei der Lösung aller dieser komplizierten Probleme entwickelte Genosse Wilhelm Hamann viel Initiative, war sehr erfinderisch und bewies Festigkeit und Mut. Also das macht nochmal so ein Stückchen deutlich, also wie sehr dieser Kinderblock oder der Jungenblock und diese illegale Schule verwoben war mit dem Gesamtnetz des Widerstandes. Jetzt komme ich auf deine Frage von davor zurück. Das hat sich natürlich dann auch in den letzten Tagen des Lagers, ist es zum Ausdruck gekommen. Die Nazis haben ja die Konzentrationslager evakuiert und Todesmärsche überall im Deutschen Reich organisiert, ja. Und in Buchenwald, die illegale Organisation, die hat versucht, diesen Abtransport auf den Todesmarsch zu verhindern beziehungsweise hinauszuzögern. Und dieses Hinauszögern ist ihr auch gelungen. Das heißt, 28.000 Häftlinge sind auf diesen Todesmarsch geschickt worden und 22.000 blieben im Lager. So, und ja, als das sich abgezeichnet hat, hat die SS gesagt, wir müssen jetzt, alle Juden müssen auf den Todesmarsch. Und da haben die das Lager durchkämmt und kamen natürlich auch zum Kinderblock 8, und die Kinder sollten antreten und die Juden sollten vortreten, damit sie dann also auf den Todesmarsch geschickt werden. Und der Hamann hatte ihnen eingebläut, es gibt hier keine Juden. Also die Jungen im Block 8, die trugen auch keinen Davidsstern, sondern die hatten einen roten Winkel, ja, dass die waren
0: Ja,
1: sozusagen als
0: anders
1: politische
0: gekennzeichnet, ja.
1: hatten die. Und er hat das denen also eingefärbt, hier gibt es keine Juden. Und als die SS dann gefragt hat, wo sind hier die Juden, Juden vortreten, ist so ein kleiner, der Angst hatte, ist dann vorgetreten. Und dann hat der Hamann den zurück in die Reihe geschubst, hat, du bist doch kein Jude, du hast mir doch gesagt, dass du kein Jude bist. Und dann ist die SS wieder abgezogen.
0: Ja,
1: So.
0: die hatten natürlich auch noch um ihr eigenes Leben dann gefürchtet und haben jetzt nicht bis zum letzten da irgendwie agieren können. Ja,
1: Ja.
0: das war natürlich für die auch eine üble Situation. Das heißt also, es gibt ja oft so diesen komischen Streit, haben die Amerikaner Buchenwald befreit oder war es eine Selbstbefreiung? Ich denke, das war ganz klar ein Zusammenspiel zwischen dieser Selbstbefreiung, zwischen dem Lagerkomitee und dem Vorrücken der US-amerikanischen Armee. Ja, also da jetzt zu sagen, die ja und oder die nein, finde ich politisch einfach daneben. Ja.
1: Also ich denke, es geht im Grunde genommen darum, die Inhaftierten haben alles daran gesetzt, im Lager ihre Würde zu bewahren und sich also einen sozialen Zusammenhalt zu schaffen, zu zeigen, wir sind nicht ohnmächtig, ja. Und zu dieser Politik zu zeigen, wir sind nicht ohnmächtig, gehörte auch, den bewaffneten Aufstand vorzubereiten. Also das heißt, sie hatten Waffen gesammelt. Das waren ja da die Gustloff-Werke, und da wurden also Waffen abgezweigt und ins Lager gebracht. Es wurden Übungen abgehalten und also man hat sich praktisch darauf vorbereitet, ja. Und es gab unter den Häftlingen auch eine Diskussion, so schnell wie möglich loszuschlagen, oder es gab die Haltung der illegalen Widerstandsorganisation, wir können erst dann losschlagen, wenn die Befreiung kurz bevorsteht durch die Amerikaner, weil sonst machen die uns alle nieder von den Türmen aus mit ihren Maschinengewehren auf den Türmen.
0: Naja, sonst
1: Und
0: geht's uns quasi wie beim Warschauer Aufstand, ne? Also,
1: ja, so ungefähr, ne?
0: ja.
1: Und dazu gibt es also eine Erinnerung, und zwar von Benedikt Kautsky, der auch ein Buch über Buchenwald geschrieben hat, das sich eigentlich sehr gut parallel zu Eugen Kogons Der SS-Staat liest, Teufel und Verdammte. Und da beschreibt er die Situation in den letzten Tagen.
0: Ja, vielleicht noch Zusatzinfo, Kautsky, also Sohn von dem berühmten Karl Kautsky, ne,
1: Ja.
0: war Sozialdemokrat, blieb Sozialdemokrat, war dann in
1: Ja.
0: Österreich auch als
1: Ja.
0: Wirtschaftsfachmann später aktiv, ne, nach dem Zweiten Weltkrieg. Aber bitte zitiere.
1: Das Lager wahrte im Allgemeinen Disziplin und ordnete sich freiwillig den deutschen Politischen unter, die in diesen Tagen in meisterhafter Weise, Mut und Klugheit richtig mischend, das Lager geführt und 21.000 Häftlingen das Leben gerettet hatten. Ich als Sozialdemokrat lege auf diese Feststellung umso größeren Wert, als es sich in den verantwortlichen Stellen fast ausschließlich um Kommunisten handelte, die in vorbildlicher internationaler Solidarität allen Antifaschisten ohne Unterschied der Partei, Nation oder Konfession halfen.
0: Ja, eine sehr klare Aussage. Und ich würde gerne, ich weiß nicht, ob du das jetzt schnell findest, sonst würde ich es vorlesen, dieses Zeugnis von französischen und anderen Jugendlichen, die dann aufgenommen wurden, eben nach dem Zweiten Weltkrieg zu der Situation in den Blocks 8 und Block 66.
1: Du meinst das Boy vom Buchenwald?
0: Ja, also es gibt, ich zitiere es einfach mal jetzt, was ich
1: Ja.
0: daraus kopiert habe. Es gibt mittlerweile zahlreiche Berichte von Jungen, die im Block 8 und in der später eingerichteten Jungenbaracke 66 untergebracht waren. Noch immer begeistert erinnert sich Robbie Weismann in seinem leider noch nicht auf Deutsch verfügbaren Buch Boy vom Buchenwald. Das gilt heute noch, ja, ist nicht verfügbar auf
1: Ich,
0: Deutsch.
1: nicht, dass ich wüsste.
0: Ja. The True Story of a Holocaust Survivor an Wilhelm Hamann, an seine beruhigende Stimme, die sie morgens zum Appell rief. Die Jungen nannten ihn Tall Willy, obwohl Hamann nur 155 Zentimeter groß war. Später in einem Kinderheim in Frankreich diskutierte Robbie Weismann mit weiteren Buchenwaldjungen die Frage, ob es Gott gäbe. Angesichts ihrer grausamen Erlebnisse verneinen sie diese Frage, doch dann nimmt das Gespräch eine Wende. Zitat, die Götter unserer Lager waren die Kommunisten, die sich um uns kümmerten, sagte Salek schließlich mit schwacher Stimme. Es war, als hätte seine Bemerkung das kollektive Einatmen unterbrochen und der Raum füllte sich langsam mit Aha-Rufen und zustimmendem Nicken. Darauf Robbie Weismann, die Götter, die ich in Buchenwald sah, waren Tall Willy und Jakov. Diese Männer waren es, die auf uns aufgepasst haben. Sie haben uns gerettet. Also auch von dieser Seite her diese Aussage, ja, die natürlich mit dazu beitrug, dass dann Hamann als Gerechter unter den Völkern geehrt wurde. Das war aber dann noch mal deutlich später. Da gehen wir ganz am Ende noch drauf ein. Also das war das, was da passierte. Hamann blieb dann, so schreibst du das, noch eine Weile sich um die Kinder kümmernd in Buchenwald selbst, auch noch nach der vollständigen Befreiung und nachdem die gesamte SS vertrieben war, und kehrte dann im Mai 45, 19. Mai, schreibst du, nach Groß-Gerau
1: Ja.
0: zurück. Ja, wobei, was ich interessant fand, die haben in Buchenwald selbst auch noch über Bildungspolitik, über künftige diskutiert, ne?
1: Das war jetzt aber vor der Befreiung.
0: Ja,
1: Es gab
0: genau.
1: einen Bildungsausschuss, da haben wir jetzt nicht drüber diskutiert. Da bin ich jetzt mit den Begriffen ein
0: Ja, muss ja
1: bisschen.
0: auch nicht sein, aber ich wollte das nur als einfach.
1: Doch, da
0: Ja,
1: die
0: hast du.
1: Erziehungskommission des illegalen Volksfrontkomitees.
0: Okay.
1: Und die haben diskutiert, wie das Schul- und Bildungswesen aussehen soll. Und haben also unter anderem auch die Frage diskutiert, die uns ja jetzt gleich weiter begleiten wird. Wie kann man das erreichen, dass man die ganzen Nazi-Lehrer los wird? Und wie kann man schnellstmöglichst junge Leute zum Lehrer ausbilden, die dann diese Altnazis ersetzen sollen. Und das war also eine Idee, die der Wilhelm Hamann dann auch mit nach Groß-Gerau gebracht hat.
0: Was er auch mit nach Groß-Gerau gebracht hat, das Zitat sollte man wenigstens jetzt hier in dem Zusammenhang noch bringen, ist dieser Schwur von Buchenwald: Die Vernichtung des Nazismus mit seinen Wurzeln ist unsere Losung, der Aufbau einer neuen Welt des Friedens und der Freiheit ist unser Ziel. Ja, und also für die einen die Verbindung ihrer Tätigkeit unter dem Naziterror, im Dritten Reich, und ihrer Tätigkeit dann in der Westdeutschen Republik, dann bald unter Kanzler Adenauer, dieser Schwur von Buchenwald war und der Versuch, antifaschistische Lehrerinnen und Lehrer auszubilden, war es für andere. Wir erwähnen jetzt das ganz kurz dann noch im Gespräch mit Bernd Heil. Ihre Nazi-Überzeugung, die sie gar nicht ablegen mussten, um in höchste Positionen zu kommen. Wir erwähnen da Globke Oberländer. Gehlen war noch eine Figur, die mit dem CIA zusammen dann den Bundesnachrichtendienst aufbaute. Gab es natürlich auch die ganz gewöhnlichen Leute, für die emotional vielleicht dann doch Musik die Verbindung war. 1943 entstand in der Italienseligkeit, damals war eben Mussolini der faschistische Führer Italiens, der Verbündete von den Nazis, von Hitler, die Capri-Fischer, das Lied Die Capri-Fischer, gesungen von Rudi Schurike, nachdem Mussolini gestürzt war und Italien die Seiten gewechselt hat, wurde das im Rundfunk zwar nicht mehr gespielt, aber nach 1945 war diese Italienromantik und die Sehnsucht nach Sonne und Meer und blauem Himmel und so bald wieder da, gerade angesichts der elenden Verhältnisse, auch der Hungerwinter. Und Rudi Schurike kam wieder groß raus. Das Lied hören wir uns jetzt in der Fassung von 1943 an.

0: Zurück zu Wilhelm Hamann und dem unmittelbaren politischen Geschehen nach 1945. Dazu noch eine kleine Erläuterung an der Stelle, wo Bernd den Samuel Wahrhaftig, einen US-Offizier, zitiert, haben wir da nicht gleich die Rolle von Wahrhaftig, die genaue Beschreibung gefunden. Der war also in der obersten hessischen Militärbehörde tätig, war jüdischer Herkunft übrigens und war zuständig auch für die Verbindung zu den politischen Parteien, ging später dann zu dem OMGUS, dem Office of the Military Government, die auch dann die Untersuchungen zur Deutschen Bank durchführen mussten, einen bekannten Bericht dazu gibt. Also jetzt weiter mit Bernd Heil. Im letzten Lebensabschnitt, der viel zu früh dann endete, von Willy Hamann, von dir nochmal eine Zusammenfassung von seinen Aktivitäten nach 1945 ab Mai in Groß-Gerau und was sich ihm da auch in den Weg stellte.
1: Also Wilhelm Hamann kam zurück nach Groß-Gerau und bemühte sich sofort darum, dass die Kommunisten und die Sozialdemokraten vor Ort kooperierten. Es gab einen gemeinsamen Ausschuss. Vor diesem Hintergrund ist dann der Wilhelm Hamann vorgeschlagen worden von einer Runde der Bürgermeister des Kreises Groß-Gerau, ist vorgeschlagen worden, ihn als Landrat im Kreis Groß-Gerau einzusetzen. Und das hat dann auch der Regierungspräsident Bergstraeser in Darmstadt umgesetzt. Also mit Zustimmung der Amerikaner wurde also Wilhelm Hamann Landrat im Kreis Groß-Gerau. Und da
0: War
1: gab
0: ja
1: es
0: klar,
1: natürlich.
0: ohne Zustimmung der Amerikaner ging da nichts. Das war
1: Das,
0: die
1: ja.
0: Besatzungsmacht, die
1: Ja.
0: hatten die Oberhoheit
1: Und
0: völlig
1: da
0: klar.
1: ist natürlich dann auch die Rolle klar. Also man darf die Rolle eines Landrates damals nicht vergleichen oder gleichsetzen mit der Rolle eines Landrats heute. Ja, der hatte, also musste im Prinzip alles in engster Abstimmung mit den Militärbehörden machen und war auch im Grunde genommen verlängerter Arm der Militärregierung. Also er hatte da keine Autonomie. Und kümmerte sich halt um verschiedene Fragen. Da war also zum einen die Trümmerbeseitigung, die eine große Rolle spielte, die Versorgung mit Lebensmitteln, die eine große Rolle spielte. In den Bereichen gaben die Amerikaner den deutschen Behörden eine gewisse Selbstverwaltung, aber natürlich letztlich musste auch alles von den Amerikanern genehmigt werden. Die Entnazifizierung war Sache der Amerikaner, Sache der CIC. Wenn also Hamann in die Entnazifizierung eingebunden war, dann war das eben im Auftrag und mit Segen der Militärregierung. Und halt seine Forderung, die Entnazifizierung des Managements bei Opel voranzutreiben, der wurde nicht stattgegeben. Also das heißt, da konnte er auch da hat sich dann gezeigt, dass er seine Vorstellungen da gar nicht umsetzen konnte. Und dann kam es zu drei großen Problemfeldern. Das eine war, wer wird eingestellt, beschäftigt in der Kreisverwaltung und in den Gemeindeverwaltungen? Und neu eingestellt. Und da hat man natürlich im großen Maße auf Sozialdemokraten und Kommunisten zurückgegriffen, weil wen hätte er sonst nehmen sollen? Und das war also schon den Amerikanern ein Dorn im Auge. Das Weitere war, dass er versucht hat, mit einigen Mitstreitern eine Art Volkshochschule zu gründen, die dann diese Aufgabe der Ausbildung von Junglehrern übernehmen sollte. Und die haben sich also getroffen und haben junge Leute geprüft, ob sie das Zeug haben, Lehrer zu werden. Und dieses haben die Amerikaner dann als kommunistische Untergrundarbeit eingeschätzt. Und der dritte große Konflikt war, Also Wilhelm Hammann ist dazwischen gegangen, als ein CIC-Offizier fürs Krankenhaus bestimmte Lebensmittel requirieren wollte. Ja. Und dieser CIC-Offizier, das war dann quasi so der Intimfeind Wilhelm Hammanns in diesen Tagen. Der hat ihn dann hat also betrieben, dass er als Landrat abgesetzt wird. Und das Ganze ist jetzt recht interessant. Am 16. Oktober meldet die amerikanische Offiziere von Groß-Gerau, melden die, dass Wilhelm Hammann abgesetzt wurde. Am 17. Oktober ernennt Ludwig Bergsträßer Wilhelm Hammann zum Landrat auf Lebenszeit und verbeamtet ihn gleich mit. Und am 19. Oktober wird er als Landrat beurlaubt. Also er war praktisch bis ans Ende seines Lebens Landrat außer Dienst. Ja.
0: Es hat ihm aber wenig genützt, dieser Versuch, die Hilfe von dem Bergsträßer, ne? Weil ja, die Amerikaner dann doch zugeschlagen haben, oder?
1: Zunächst die Amerikaner nicht. Also er kam dann vor ein Militärgericht.
0: Eben,
1: und dieses Militärgericht sprach ihn in allen Anklagepunkten frei.
0: Ja.
1: So, und jetzt ist diese Geschichte ja immer so kolportiert worden, warum sollte der CIC-Offizier Wanner Lebensmittel beschlagnahmen wollen? Die haben doch alles gehabt, ja. Und das ist eine vollkommene Verkennung der Situation damals. Er war nicht bei der CIC, der Samuel Wahrhaftig war einer, es gab so ein Fünfer-Offiziersgremium, das die Leitung für ganz Hessen hatte. Und der Wahrhaftig war also praktisch gehörte zu den fünf führenden, ja. Also jedenfalls, dieser Samuel Wahrhaftig verfasste 1970 für die Zeitschrift Frankfurter Hefte von dem Eugen Kogon, verfasste er einen Artikel, wo er kritisch mit den Praktiken der lokalen Besatzungsoffiziere umging und wo er also zu dem Ergebnis kam, dass diese Besatzungsoffiziere oft eine regelrechte Willkürherrschaft errichtet hatten in den ersten Monaten. Und als besonders negatives Beispiel führt dieser Samuel Wahrhaftig den Wanner an und wie der Wanner Wilhelm Hammann mitgespielt hat. Und zwar hat er, nachdem jetzt Hammann freigesprochen war, weiter versucht, ihm zu schaden und hat im Zuge der Vorbereitung auf den Buchenwald-Prozess versucht, ihm anzuhängen, er habe in Buchenwald Verbrechen gegen die Menschlichkeit begangen. Dazu gibt es dann vier Zeugenaussagen, die aber alle nichts mit Verbrechen gegen die Menschlichkeit zu tun haben. Das ist ganz klar, nur das war dem Wanner vollkommen wurscht. Er hat also Hammann verhaften lassen und hat ihn erst in Darmstadt im Internierungslager und später ist er dann in Dachau mit den SS-Wachmannschaften, die ihn gefoltert hatten, ist er inhaftiert worden. Und erst nach 14 Monaten, also er war 14 Monate in amerikanischer Haft, erst nach 14 Monaten ist er aufgrund einer internationalen Solidaritätskampagne, an der sich also auch Eugen Kogon und der CDU-Minister Hilbert von Hessen beteiligt haben, ist er also erst nach 14 Monaten freigekommen. Und er erinnert sich an diese Zeit. Die 11 Jahre Haft während der Hitlerzeit ertrug ich leichter als die letzten 14 Monate. Dass ich von den Nazis nichts Besseres erwarten konnte, wusste ich. Schmerzlich war es aber für mich, nach der Befreiung in der neu errichteten Demokratie unschuldig festgehalten zu werden. Besonders aber auch, dass mein Fall nicht ernsthaft untersucht wurde. Gemeinsam mit den schlimmsten SS-Verbrechern war ich zuerst in dem Kriegsgefangenenlager Darmstadt und später in Dachau festgehalten. Ich traf während dieser Haftzeit unter anderem mit dem Obersturmführer Gravenbruck und dem Unterscharführer Schramm zusammen, die mich beide in Buchenwald schwer misshandelt hatten. Im Darmstädter Internierungslager wurde mir von früheren SS-Leuten angedroht, ich solle mich in Acht nehmen, dass ich nicht wieder das Fell verhauen bekomme. Auch mit Beschimpfungen wie rotes Schwein wurde ich häufig von den SS-Kriegsverbrechern bedacht. Bis Weihnachten 1946 hatte ich keinen Strohsack zu meiner Verfügung und musste auf einer blanken Holzbritsche liegen.
0: Wie hat er dann die Zeit politisch sozusagen, aber auch selbst verbracht bis zu seinem ja doch ja seltsamen, vielleicht überraschenden Tod 1955 schon?
1: Also er war dann noch weiter für die KPD aktiv, Kreisvorsitzender für die KPD im Kreis Groß-Gerau, war dann auch Mitglied im im Kreistag des Kreises Groß-Gerau. Aber natürlich als Landrat ist er nie wieder eingesetzt worden, zumal diese Zeit der Landräte auf Lebenszeit, die war ja dann schnell vorbei. Also dann mit der Einführung entsprechender Gremien wurden die Landräte dann ja gewählt. Aber trotzdem hatte Hamann eben diesen Titel Landrat AD. Ja, und es war die Frage, was passiert mit ihm? Es gab Überlegungen, dass er zurück in den Schuldienst gehen könnte. Das wäre auch möglich gewesen. Also da hätte dann seine Entlassung am Ende der Weimarer Zeit hätte keine Rolle mehr gespielt, da sie aus nicht ehrenrührigen Gründen erfolgt sei. Also da hat man ihn dann praktisch quasi rehabilitiert für diese Geschichte. Und das ist dann aber nicht zustande gekommen, weil er war ja Landrat. Er hatte ja die Bezüge eines Landrats. Und dann hätte man ihn nicht als Volksschullehrer einsetzen können, sondern man hätte ihn als Schulrat einsetzen müssen, damit er die entsprechende Gehaltsstufe bekommt. Ja. Und das wollte das Kultusministerium nicht. Und so hat man dann im Bereich des Innenministeriums belassen. Und da sein Gesundheitszustand sich kontinuierlich verschlechtert hat und der behandelnde Arzt empfohlen hat, er solle sich doch in den Ruhestand versetzen lassen, ist das dann auch passiert. Also er ist dann 1948 in Ruhestand versetzt worden und die genaueren Umstände, die sind dann alle auch in meinem Buch beschrieben.
0: Ja, das schon mal als Vorempfehlung, das Buch auch zu kaufen, ja, weil wir müssen jetzt nicht auf alle Details eingehen, geht auch zeitlich nicht, aber dann vielleicht noch, aber ich denke, wir sollten uns dann nicht an diesen Spekulationen beteiligen, wer dann für seinen Tod schlussendlich verantwortlich war, wo er mit seinem kleinen VW irgendwie mit einem US-Panzer in der Nähe von Königstetten kollidiert ist und angeblich erstmal, gibt es eine Aussage, nur Nasenbluten hatte, aber dann in dem Sanitätswagen, der ihn ins Rüsselsheimer Krankenhaus bringen sollte, in dem US-Sanitätswagen dann doch verstorben ist. Du führst dann auch noch an, dass er auf einer quasi schwarzen Liste, Todesliste des Bundes der Deutschen Jugend, die gar keine Jugend war, stand. Ein, ja, denke ich, wichtiges Nachkriegskapitel, wie die Beziehungen auch zwischen diesen ehemaligen und vielleicht auch weiterhin Nazis und den US-Geheimdiensten und so weiter war. Gladio ist da so ein Stichwort. Das sollen die Leute mal nachlesen. Ja. Okay.
1: Also ich habe jetzt schon Luft geholt. Also ich kann. Es gab diese Kooperation zwischen Rechten, Kreisen, die ja ungefähr ab 1949 angefangen haben, der BDJ ab 1950 angefangen haben, so eine Art Privatarmee, so ähnlich wie die Freikorps zu initiieren. Und in diesem Bemühen, es war ja der Kalte Krieg, das war Koreakrieg, in diesem Bemühen ganz massiv von amerikanischen Militärdienststellen unterstützt wurden. Und diese Proskriptionsliste, also diese Liste von Menschen, die im Falle eines sowjetischen Übergriffs oder Überfalls auf Deutschland, also sie haben das den Tag X genannt und sind dabei davon ausgegangen, dass die Rote Armee sehr, sehr schnell bis an den Rhein oder noch weiter vordringen wird. Und dieser BDJ, der technische Dienst von diesem BDJ, hätte die Aufgabe gehabt, stay behind, sich zurückfallen zu lassen und dann hinter den russischen Linien einen Guerillakrieg zu organisieren. Und dazu hätte gehört Personen, von denen man erwartet hätte, dass sie dann also so eine Verwaltung im russischen Sinne aufbauen könnten, die sollten ausgeschaltet werden. Also
0: kalt gemacht, was auch immer.
1: Ja. Und auf dieser Liste stand eben neben vielen anderen auch der Wilhelm Hammann. Ja. So, also das heißt, er war im Blick dieser Kreise. Ja, und daraus kann man jetzt nicht schlussfolgern, dass es kein Unfall war.
0: Ja.
1: Aber ich will nur deutlich machen, beides ist möglich.
0: Wobei man auch sagen muss, die Russen kamen natürlich nicht und trotzdem haben diese Organisationen dann gewirkt, hat diese Gladio-Zusammenarbeit gewirkt, insbesondere in Italien mit fürchterlichen Terroranschlägen. Ja, also auch dazu waren die bereit und fähig. Ja.
1: Also BDJ war der Anfang von Gladio.
0: Ja. So, also Wilhelm Hamann, wann wurde er dann gerechter unter den Völkern?
1: Das machen wir aber einen ganz, ganz großen Sprung.
0: Ja. Also wir lassen mal die Beerdigung weg und wer da was gesagt hat. Ja.
1: Ja. Wir lassen auch den Antikommunismus der Adenauerzeit weg.
0: Ich denke ja. Also ist vielleicht dann doch vielen bekannt, was da los war und wie Adenauer das dann gefördert hat und benutzt hat und wer da alles von den ehemaligen Nazis dann in einflussreiche Ämter kam. Du erwähnst Globke, Oberländer. Ich denke auch an die neu gegründete dann Bundeswehr, ursprünglich sogenanntes Amt Blank mit Heusinger, Speidel und anderen Nazi-Offizieren. Also jetzt haben wir es doch kurz angesprochen.
1: Ja, kann man alles vertiefend im Buch nachlesen.
0: Genau. Das ist also doch der große zeitliche Sprung nach 1984 zur Ehrung von Hamann als Gerechter unter den Völkern in der Holocaust-Gedenkstätte Yad Vashem. Hamann, glaube 1984, oder?
1: 1984, ja. Dem ging voraus natürlich die Frage, Erinnern und Gedenken, wie geht man mit der Erinnerung an Wilhelm Hamann um? Da muss angemerkt werden, dass er in der DDR Thema war. Es gibt einen ersten Aufsatz von Ludwig Wolf von 1958, 59 in einem Buch Buchenwald, Mahnung und Verpflichtung, das in der DDR erschien, aber auch als Ausgabe vom Röderberg Verlag in der Bundesrepublik 1960, wo also Ludwig Wolf Wilhelm Hammanns Rettungstat beschreibt. Also das Wissen war
0: verfügbar,
1: zu Papier gebracht, ja. Das ist aber natürlich in der Bundesrepublik nicht verbreitet worden. Und ist nicht bis in den Kreis Groß-Gerau vorgedrungen. Was hier dann den Ausschlag gab, war die Arbeit einer Kasseler Schülergruppe, die sich beschäftigt hat mit Erziehung im Faschismus, Erziehung zum Tod, und die einen Wettbewerbsbeitrag für den Körperwettbewerb um den Preis des deutschen Bundespräsidenten verfasst hat. In diesem Kontext halt eben auch, also Erziehung zum Tod, als Gegenpol sich mit der Erziehung zum Leben dieser illegalen Schule im Block 8 beschäftigt hat. Und da sind sie dann halt eben auch auf den Wilhelm Hamann gestoßen und sind auf die Rettung der jüdischen Kinder gestoßen und haben ihre Arbeit, die dann auch als Buch erschienen ist, Wilhelm Hamann gewidmet. Dann als Idee angestoßen, Hamann müsste doch eigentlich als Gerechter unter den Völkern geehrt werden. Und sie haben Kontakt mit Yad Vashem aufgenommen. Yad Vashem hat nochmal von sich aus überprüft. Und jetzt muss man wissen, der Titel Gerechter unter den Völkern wird vergeben an nicht-jüdische Menschen, die uneigennützig jüdisches Leben gerettet haben. Das ist das Kriterium, nichts anderes. Und was heißt nichts anderes? Das klingt, als ob das wenig wäre. Das ist es natürlich nicht.
0: Bernd Heil ging dann in dem Gespräch, und er tut das in seinem Buch ganz ausführlich, auf die Diskussion im Kreis Groß-Gerau ein, wegen dieser Ehrung. Also da gab es natürlich von der CDU die völlige Ablehnung dagegen, weil das sei die Beweicherung eines Altkommunisten. Es wurden die widerlegten Vorwürfe von 45, 46 über seine angeblichen Verbrechen gegen die Menschlichkeit im KZ wieder aufgewärmt, aufgebracht. Aber Yad Vashem, wie er sagte, hat alles nochmal genau untersucht und schließlich dem verstorbenen Wilhelm Hamann die volle Anerkennung eines Gerechten unter den Nationen, so haben die das formuliert, nicht unter den Völkern, zuzuerkennen, einschließlich des Pflanzens eines Baums in seinem Namen in der Allee der Gerechten in Yad Vashem, Jerusalem. Ja, also nochmal der Hinweis, 200, je nachdem, ob man die Werbung am Schluss wegrechnet oder nicht, 71 oder 73 Seiten. Nee, da ist noch der Dank. Also sagen wir 273 Seiten. Und das Ganze gibt's für 29,90 Euro beim Verlag Brandes und Apsel oder natürlich in der lokalen, regionalen Buchhandlung Ihres, Eures Vertrauens. Zum Abschluss der Sendung von Radio Attac auf Radio Rüsselsheim am 17. Mai. Jetzt nochmal ein Sprung in die Gegenwart. Zum einen mit Terminen. Am 1. Juni gibt's die Attac-Gruppe, die sich mit dem Thema künstliche Intelligenz beschäftigt. Am 21. Juni Sommeranfang gibt's die nächste Radio-Attack-Sendung und einen Monat vorher schon, am 21. Mai, also um 19 Uhr, Bernd Heil in der Alten Synagoge in Rüsselsheim. All das detaillierte auf der Website von Attack Rüsselsheim. Und in der Gegenwart jetzt weiter mit Bodo Wartke, den hatte ich ja kennengelernt über seine Zungenbrecher. Sowas wie ein Ottawa in Ottawa. Der fühlt sich aber jetzt doch verpflichtet, und ich finde das sehr gut, auch unmittelbar politisch Stellung zu nehmen, allerdings auch mit seinem Wortwitz dabei.
2: Es mangelt uns ja gerade nicht an Problemen, nehmen wir mal nur so aktuelle Themen wie Umweltschutz und Klimawandel. Soziale Gerechtigkeit und fairer Handel, bezahlbarer Wohnraum für Käufer und für Mieter und ausreichend Plätze in der Kita, mehr Personal in der Bildung und der Pflege. Wie bringt man da am besten was zu Wege? Ich habe darüber in den letzten Wochen mit ziemlich vielen Menschen mal gesprochen, zum Beispiel mit ein paar Nationalisten, ob sie vielleicht eine Antwort wüssten auf die Frage, wie man all diese Probleme in den Griff bekommen kann. Und die so: Hey, na klar, haben wir dafür die Lösung. Und die ist echt 1A. Pass auf. Und zwar werden alle, die nicht so sind wie wir, von ihr vertrieben oder gleich eliminiert. Denn wir sind schließlich hier die Herrenrasse und alle anderen sind Menschen zweiter Klasse. Und eine Frau gehört natürlich an den Herd, die ist nur dazu da, dass sie Kinder gebärt. Und zwar solche, die zu etwas taugen, mit blonden Haaren und mit blauen Augen. Und Schwule sind noch alle krank, genau wie jeder linksgrün versiffte Punk. Mit denen haben wir viel zu lange schon Geduld. Ach ja, und die Juden sind an allem schuld. Ah, ach du Scheiße. Mensch, guck an. Von diesen Kandidaten war anscheinend keine Hilfe zu erwarten. Drauf ging ich zu ein paar Islamisten, denn auch die halten sich da ja für Spezialisten. Hey Leute, ihr wisst doch ganz bestimmt, wie die heutigen Probleme in den Griff zu kriegen sind. Und die so: Inshallah. Na klar haben wir die Lösung. Und die ist echt 1A. Pass auf. Und zwar werden alle, die nicht so sind wie wir, von uns enthauptet und massakriert. Das ist unsere Pflicht, denn wir erfüllen damit schließlich Gottes Willen. Und eine Frau gehört natürlich an den Herd. Die ist nur dazu da, dass sie Kinder gebärt. Und sonst gehört sie ganz körperverschleiert, damit man mit ihr weniger Schererei hat. Und Schwule sind noch alle krank, die gehören ausgerottet durch die Bank. Ey, wir sind am Ende unserer Geduld. Ach ja, und die Juden sind an allem schuld. Ah, Mensch, was für ein Zufall. Auch von diesen lupenreinen Demokraten war anscheinend keine Hilfe zu erwarten. Darauf ging ich zu den christlichen Fundamentalisten und fragte sie, ob sie dann eine Antwort wüssten. Dazu steht doch ganz bestimmt was in der Bibel. Und die befolgt ja nun äußerst penibel. Und die so, ja, in der Tat. Und wir haben auch schon die Lösung parat. Pass auf. Und zwar werden alle, die nicht so sind wie wir, von uns missioniert und kolonialisiert. Das ist unsere Pflicht, denn wir erfüllen damit schließlich Gottes Willen. Und eine Frau gehört natürlich an den Herd. Die ist nur dazu da, dass sie Kinder gebärt. Ansonsten ist sie selbstverständlich keusch und macht möglichst auch kein Geräusch. Und Schwule sind noch alle krank. Doch die gibt's bei uns ja nicht, Gott sei Dank. Man kann sowas ja wegbeten mit viel Geduld. Ach ja, und die Juden sind an allem schuld. Langsam wird es langweilig. Auch von diesen Religionssoldaten war anscheinend keine Hilfe zu erwarten. Darauf ging ich zu ein paar Gangster-Rap-Artisten und fragte sie, ob sie dann eine Antwort wüssten. Ey yo, ihr seid doch Vorbild für die Jugend und verkörpert Werte wie Selbstvertrauen und Tugend. Ihr habt doch sicher einen Plan, wa? Und die so, na klar, Digga, ahn mal. Ah, ah. Und zwar kriegen alle, die nicht so sind wie wir, erstmal schön die Fresse poliert und werden von uns hart gedisst. Denn Schabos wissen, wer der Babo ist. Und die Bitches gehören an den Herd. Ah, die sind schließlich alle nichts wert. Kochen, putzen, blasen, das ist das Einzige, wofür die Fotzen da sind. Und Schwuchteln sind auch alle sick. Die werden von uns richtig An dieser Stelle drücken sich ja Gangster-Rapper oft missverständlich aus. Wir machen hier gleich richtig Tumult. Und die Juden sind an allem, ja.

0: Dann ganz autonom von Hautfarbe, Herkunft und Religion.
1: Und Bernd Heil, zur allgegenwärtigen Frage, ob angesichts von Faschismusgefahren eine Analogie zu den frühen 30er Jahren angebracht oder eher Panikmache ist.
2: Stadt Hessen von 1931 bis 1933 sehr gut vergleichen mit der Situation in Sachsen-Anhalt oder Thüringen. Wenn die Wahlergebnisse in Sachsen-Anhalt oder Thüringen so ausgehen, wie sie im Moment prognostiziert werden, bleibt es ja nur noch übrig, eine Regierung aus SPD, CDU und Linkspartei zu gründen, die dann eine Mehrheit hätte gegen die AfD. Das heißt also, die CDU müsste mit den Linken zusammenarbeiten und man muss sich darauf einstellen und muss das diskutieren, dass man nicht wieder denselben Fehler macht wie eben in Hessen nach 1931, wo eben man die Kämpfe untereinander munter fortgeführt hat.
1: Den heißen Dank an Bernd Heil für das Gespräch und für seine Arbeit an dem Buch erstatte ich noch selbst Heinz-Jürgen Krog und sage Tschüss. Den Blick in den nächsten Monat, den Juni mit Sommerbeginn, überlasse ich jetzt Rio Reiser, dessen Todestag sich auch dieses Jahr schon zum 30. Mal jährt.

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1: Ja, herzlich willkommen zur neuen Folge von THW Backstage. Heute für euch am Mikrofon der Frank vom Ortsverband Mainz.
2: Ja, und die Silvia vom Ortsverband Rüsselsheim. Ortsverband Bingen, du liebe Güte, wir sind in Rüsselsheim, jetzt haben wir es. Und wir haben noch einen Gast heute, die Hanna. Hallo Hanna.
3: Hallo.
2: Silvia, wen haben wir denn noch so zu Gast heute?
1: Ja, bei uns zu Gast sind Elias und Raul vom THW Ortsverband Frankfurt. Wir sprechen darüber, wie die Natur, wie die Umwelt im Ernstfall geschützt werden kann. Die beiden sind Teil der Fachgruppe Ölschaden. Herzlich willkommen bei uns.
4: Herzlich willkommen. Danke für die Einladung.
1: Hi. Sehr gerne. Wir sind total gespannt, haben viele spannende Fragen vorbereitet. Erzählt doch erstmal von euch. Wie seid ihr zum THW gekommen und was tut ihr da?
4: Genau, also ich bin Raul Zacharias, bin Truppführer bei der Fachgruppe Ölschaden in Frankfurt. Neben dem THW arbeite ich im Labor an der Hochschule. Ich bin 2021 während der Corona-Pandemie zum THW gekommen und direkt nach der Grundausbildung in die Fachgruppe Ölschaden gekommen.
5: Ja, und mein Name ist Elias Spreiter und ich bin ursprünglich Feuerwehrmann und habe das viele Jahre lang gemacht im wunderschönen Landkreis Aschaffenburg, quasi gerade nebendran, und bin dann nach Frankfurt gezogen und da dann quasi gewechselt ins THW und habe nach meiner Grundausbildung dann eben auch direkt in der Fachgruppe Ölschaden angefangen und mache das jetzt seit 8 Jahren und bin wie Raul dort Truppführer.
2: Ja, super. Jetzt wissen wir schon mal, wen wir hier haben. Würde ich sagen, wir starten mit ein bisschen Musik.

0: Ja, Elias und Raul, Fachgruppe Ölschaden klingt spannend, weil in so in ein paar wenigen Sätzen, was ist denn die Fachgruppe Ölschaden und wozu gibt es die, was macht ihr da?
1: Also die Fachgruppe Ölschaden ist einer von wenigen Einheiten im THW, die sich mit dem Thema Ölschadensbekämpfung befasst. Also wir fahren grundsätzlich in Einsatz, wenn größere Mengen Öl auslaufen. Zu unseren Aufgaben gehört dann das Auffangen vom Öl, also dass das Öl sich weiter ausbreitet, zudem auch das Aufnehmen von Öl und im Zweifel dann auch das Separieren von Öl-Wasser-Gemischen. Also wir fahren erst auch raus nach größeren Mengen Öl und oft, wenn es zu Verschmutzung von Gewässern kommt.
2: Und wie wird das grundsätzlich gemacht, also das Öl aus dem Wasser zu bekommen?
3: Ja, das kommt total drauf an, mit was für einem Schadensbild wir es zu tun haben, ne? Also welches Öl ist es? Zum Beispiel Diesel, Heizöl? Ist es vielleicht irgendwie ein Hydrauliköl? Ist es Schweröl und so weiter? Da gibt es ganz verschiedene Arten. Und dann kommt es natürlich auch noch auf die Umgebungsparameter an, also sowas wie Temperatur, Wind und so weiter. Und dann haben wir ganz verschiedene Materialien und Geräte, um das Öl aus dem Wasser zu holen. Zum Beispiel mit Skimmern. Da versuchen wir dann quasi den Ölfilm oben abzuschöpfen. Wir haben aber zum Beispiel auch so Material wie Absorbersperren und Ölsperren, wo wir dann versuchen, das Öl erstmal an der Ausbreitung zu hindern oder es zum Beispiel zu hindern, den Uferbereich noch mit zu verschmutzen und so weiter. Und dann können wir das aufnehmen und, wie Raul gesagt hat, dann auch separieren und quasi wiederverwerten.
0: Aber es gibt Ölschäden ja nicht nur auf dem Wasser, sondern auch an Land. Wie verhält sich das da?
3: Ja, das kommt sehr drauf an, in welcher Umgebung wir unterwegs sind. Also wir hatten beispielsweise schon verschiedene Einsätze, gerade auch an Uferbereichen oder wenn beispielsweise Ölheizungen havarieren. Und da müssen wir natürlich versuchen, das erstmal einzudämmen, soweit wir es irgendwie haben. Und dann zum Beispiel mit verschiedenen Absorbmaterialien aufzunehmen. Wenn wir es natürlich nicht von der Wasseroberfläche oder sowas abschöpfen können, dann heißt es oft auch mehr Handarbeit.
0: Und Absorbmaterialien, was wäre das zum Beispiel?
1: Also Absorbmaterialien gibt es in unterschiedlichen Formen. Es gibt die einmal als Sperre, wo man die Ausbreitung verhindern kann. Es gibt die aber auch als klassisches Streugut, wie man es in jeder Werkstatt kennt. Es gibt die aber auch in allen möglichen Formen, Würfel, Kissen, da gibt es sehr, sehr viel Material. Man muss aber dazu sagen, dass wir bei so typischen Ölspuren, wie man sie oft im Radio hört, fahren wir eigentlich nicht in Einsatz. Das ist dann Aufgabe der Feuerwehr.
4: Wenn ich das richtig verstanden habe, heißt das, es wird schon größer, bis ihr kommt?
3: In aller Regel ist es so, genau. Wobei wir mit unserem technischen Berater natürlich auch gerne unterstützen, wenn vor Ort vielleicht auch das Lagebild noch unklar ist. Das gehört dann auch dazu, dass wir mal vorbeifahren und schauen, was können wir machen, was können wir anbieten, zumindest beraten. Aber in aller Regel sind wir mit unserem Material dann bei größeren Schäden im Einsatz.
4: Super, ich glaube, wir haben schon mal einen ersten Einblick bekommen. Wir hören noch mal ein bisschen Musik und freuen uns auf die ganzen Informationen, die wir noch kriegen.

0: Wir haben eben schon über das Absorbmaterial gesprochen. Wie dürfen wir uns das denn vorstellen? Welches Material habt ihr als Fachgruppe generell? Und könnt ihr uns auch mal über die Beschaffenheit des Materials ein bisschen mehr erzählen?
1: Genau, also wir haben ein riesiges Arsenal von Material zum Aufnehmen von Öl, also von den bereits genannten Skimmern, was eigentlich das Prinzip vom Loch im Wasser ist. Also das Öl, was oben schwimmt, wird von der Oberfläche abgepumpt. Da gibt es mehrere Formen und Bauarten von Skimmern, also einmal den Druckskimmer, einen Wehrskimmer oder auch die Bürstenskimmer, die mit einer Bürste das Öl von oben abschöpfen. Wir haben dieses Absorbmaterial, also es ist halt ölanziehendes und wasserabstoßendes Material, wo wir das Öl eigentlich absaugen können von der Oberfläche und das Öl mit dem ganzen Material dann entsorgen können. Und wir haben dann auch noch Pumpen, spezielle Pumpen für Öl zur Ölbeförderung. Das sind die sogenannten Schlauchquetschpumpen. Und dann gibt es noch das Herzstück unserer Einheit, die SEPCON, sind Separationscontainer, wo wir dann Öl-Wasser-Gemische mit einem Reinheitsgrad von 99% separieren können. Genau.
0: Und wie ist eure Mannschaft aufgestellt? Wie viel Personal habt ihr?
1: Also wir sind eine Stärke von 18 Helfern, also ein Gruppenführer, drei Truppführer und 14 Helfer und haben dann nochmal 18 Reservehelfer, also einer der größeren Einheiten beim THW. Das hat den einen Zweck, dass wir unsere Einsätze in der Regel ein bisschen länger sind, dass wir da auch einen Schichtbetrieb einstellen können.
0: Ist die seid ihr nur bei Küstengewässern oder anders? Seid ihr sowohl bei Küstengewässern als auch bei Binnengewässern einsetzbar?
2: Ja, genau, das ist so. Wir haben grundsätzlich drei verschiedene Ölschadensbekämpfungseinheiten im THW, Fachgruppe Öl A, B und C. Wir sind eine C-Einheit, die steht für die Binnen-Ölschadenseinheiten. A und B sind an der Küste disloziert, da natürlich auch ein bisschen anders ausgestattet für die üblichen Schadensbilder, die es halt an der Küste gibt mit Havarien und so weiter. Und wir arbeiten aber immer Hand in Hand und das heißt sowohl, wir fahren natürlich auch an die Küste, genauso wie die Kameradinnen und Kameraden von der Küste uns auch im Binnenland unterstützen und wir greifen da im Prinzip Hand in Hand. Beispielsweise im Ahrtal hatten wir auch die Kameradinnen und Kameraden aus Cuxhaven dann zur Unterstützung da und unsere Ausbildung Geräteführer Öl findet beispielsweise auch beim Havariekommando an der Küste statt und so arbeiten wir zusammen und bilden auch zusammen aus.
0: Das heißt, alle eure Helfer haben die gleichen Ausbildungen oder haben sie auch unterschiedliche Aufgaben?
2: Es gibt schon nochmal unterschiedliche Spezialaufgaben. Die Fachausbildung ist erstmal identisch, dass quasi grundsätzlich alle erstmal alles machen können. Aber wir haben natürlich schon auch Spezialisten, die dann zum Beispiel den von Raul erwähnten Separationscontainer bedienen können. Wir haben Leute, die den Geländestapler fahren können, natürlich auch die Kraftfahrer CE für den Wechsellader etc. Das heißt, da haben wir dann nochmal ein paar Sonderfunktionen schon mit dabei. Aber die Ölschadensbekämpfung Basics nenne ich es mal, die können wir alle gleichermaßen.
3: Das klingt danach, dass ihr viel Personal rekrutieren müsst. Finden sich da total viele Interessenten oder ist das eher ein Problem, weil das so speziell ist?
1: Also wir haben in Frankfurt den großen Vorteil, dass wir sehr, sehr viele Helfer haben. Leider ist das Thema Ölschaden so ein Nischenthema beim THW und die wenigsten, die zum THW kommen, kommen mit der Absicht, in die Ölschaden zu kommen. Dennoch haben wir sehr viele Leute, die dann sehr interessiert sind an dem Thema, auch das Interesse haben, etwas zu machen, was jetzt nicht so typisch THW ist und dann auch gerne in die Ölschaden kommen. Also wir sind eigentlich gut besucht da.
3: Super, wir haben schon tiefe Einblicke bekommen und wir hören jetzt noch ein bisschen Musik.

0: So, die nächste Frage wäre dann, wie viele Fachgruppen Öl gibt es insgesamt und welche Unterschiede gibt es jeweils?
1: Also es gibt bundesweit insgesamt 20 Fachgruppen Ölscharen. Die sind, wie Elias schon bereits gesagt hat, in drei Kategorien unterteilt. Es gibt einmal die A, die an der Küste sich befinden. Da gibt es genau zwei Stück, einmal in Nordenham und einmal in Lübeck, also einmal Nordsee, einmal Ostsee. Die haben, wie wir auch, eine große SEPCON. Die kann aber das Vierfache vom Fassungsvermögen wie wir. Und die haben dann sehr viel Gerät vom Havariekommando, um halt an der Küste eine größere Ölhavarie zu bekämpfen. Dann gibt es noch die Fachgruppen B, die sind auch an der Küste überall verteilt. Die haben kein eigenes Gerät, sondern greifen auf das Gerät vom Havariekommando zu und betreuen dieses Gerät und kommen dann auch zum Einsatz. Und dann gibt es halt noch 11 Fachgruppen Ölscharen Typ C, also die im Binnenraum sind. Von denen sind auch 4 ziemlich neu gegründet worden in den letzten Jahren, die dann eigenes Gerät haben und dann bei Ölschadenslagen im Binnenraum zum Einsatz kommen. Nichtsdestotrotz unterstützen wir uns auch überregional, dass wir an die Küste fahren, wenn es da mal richtig zu einer Ölhavarie kommt. Aber auch die Jungs aus den Küstenländern haben uns in den letzten Jahren sehr oft bei Öleinsätzen wie im Ahrtal oder auch in Gabling unterstützt, wenn es nur dann Mann war.
2: Raoul, jetzt hast du das Havariekommando erwähnt. Viele wissen vielleicht gar nicht, was das genau ist. Kannst du da mal noch ein paar Sätze zu sagen, bitte?
1: Genau, das Havariekommando ist eine Organisation in Cuxhaven, die bei größeren Havarien an der Küste die Einsatzleitung übernehmen und auch das ganze Material für so Einsatzlagen zur Verfügung stellt.
2: Das ist praktisch überhaupt nicht THW-intern, sondern von außerhalb. Habt ihr das bei Einsätzen auch häufig, dass ihr mit anderen Organisationen zusammenarbeitet? Ihr seid doch da nicht bestimmt allein vor Ort, oder?
3: Nee, genau, das ist so. Wir haben im Prinzip immer eine ganze Reihe an unterschiedlichen Einheiten noch mit dabei. Das kann zum Beispiel in aller Regel schon mal eine Bergungsgruppe sein, die dann quasi uns unterstützt bei Material noch anzufertigen oder Aufbauten anzufertigen und so weiter. Natürlich da, wo viel Öl verarbeitet wird, muss der Brandschutz sichergestellt sein. Da haben wir die Kameradinnen und Kameraden der Feuerwehr mit dabei. Wenn es vielleicht um die Versorgung und Verpflegung vor Ort geht, haben wir mitunter die weißen Einheiten noch mit vor Ort. Und teilweise, wenn es um die Sicherheitsfragen geht, haben wir manchmal auch die Polizei und noch weitere mit dabei und natürlich ganz oft auch von den kommunalen Betrieben beispielsweise etc. Das ist dann immer ein ganz bunter Blumenstrauß an vielen Kompetenzen, die wir da vor Ort haben.
4: Wenn ihr das Öl aufgesammelt habt, was passiert denn damit? Wo geht das Öl dann hin?
1: Das ist sehr unterschiedlich. Also das hängt davon ab, wie viel Öl wir haben. Entweder geht es dann in die Entsorgung oder es wird dann wieder aufbereitet und kann dann wieder genutzt werden.

0: Ja, super. Wir haben doch schon einiges erfahren. Und ja, wir haben auch mitbekommen, dass die Bedingungen bei solchen Einsätzen total unterschiedlich sind. Öl ist im Wasser und am Ufer. Und ach du liebe Güte, Temperatur, Wind, Öl ist bestimmt auch nicht alles dasselbe. Wie geht man denn damit um? Was muss man denn da beachten? Also diese Komplexität, die könntet ihr uns mal ein bisschen auseinanderklabustern.
1: Ja, jeder Einsatz ist im Prinzip wirklich individuell. Das heißt, es gibt natürlich auch keine Musterlösung, die wir einfach schablonenartig drüberlegen können, sondern wir müssen uns alles vor Ort immer anschauen. Was haben wir für Umgebungsbedingungen? Haben wir eben bestimmte Wasserflächen? Wenn, ist es dann ein Fließgewässer? Ist es ein stehendes Gewässer und so weiter? Wie verhält sich das? Genauso natürlich, wie du schon gesagt hast, mit Temperatur, mit Wind. Habe ich da irgendwie eine Verschleppung davon? Was für ein Material habe ich überhaupt? Ist das jetzt ein Heizöl, was vielleicht sogar rot eingefärbt ist und oben aufschwimmt und unter Umständen sogar ganz gut erkennbar ist? Habe ich irgendwie ein Bunkeröl, ein Hydrauliköl oder, die sich ganz unterschiedlich verhalten? Und die verhalten sich natürlich auch nochmal bei plus 30 Grad völlig anders als bei minus 10 Grad beispielsweise. Und darauf muss ich natürlich eingehen und da auch meine Bekämpfungstaktik entsprechend anpassen und natürlich auch schauen, wo ich meine Bekämpfungsstelle einrichte, wo ich mein Personal allokiere und so weiter. Und da ist Erfahrung ein ganz wichtiger Faktor. Ja, und mit der Zeit lernt man dann die Sachen schon ganz gut einzuschätzen. Deswegen ist es ja bei uns in aller Regel auch so, dass wenn wir eine Einsatzmeldung bekommen, zum Beispiel erstmal der technische Berater rausfährt, der dann eine erste Einschätzung vornimmt, dass wir, wenn wir dann mit unserem ganzen Besteck, also Wechsellader, Anhänger und Co. vom Hof fahren, auch tatsächlich das Richtige dabei haben.
2: Genau, um das Öl dann zu erkennen, um was es für ein Öl sich handelt, wie gesagt, kann man auf die Farbe gehen. Der Geruch ist auch ein guter Indikator für das Öl, aber man muss auch immer die Schadenslage, also wo kommt das Öl her? Gibt es vielleicht irgendwo eine Havarie? Hat ein Schiff irgendwie ein spezielles Öl geladen? Da muss man immer mit den Einheiten vor Ort in Kommunikation treten, um da über die Vorgeschichte halt vielleicht herauszufinden, was für ein Öl es sein könnte.
3: Kann ich Kraftstoffe auch als Öl bezeichnen? Also Benzin, Diesel?
1: Diesel ja. Diesel verhält sich im Prinzip ähnlich wie Heizöl, ist auch eines der häufigsten Materialien, mit denen wir zu tun haben. Bei Benzin ist es zum Beispiel anders, das können wir auch nicht separieren, da können wir maximal irgendwie helfen, unterstützen, das entsprechend einzudämmen, aber das verflüchtigt sich zum Beispiel auch sehr, sehr schnell, sodass wir in aller Regel da quasi kaum tatsächlich bekämpfen können.
0: Könnte man sich auch noch ganz andere abenteuerliche Stoffe vorstellen, die ihr irgendwie beseitigen könnt, an die zunächst vielleicht gar keiner gedacht hat? Ich erinnere mich so an andere THW-Einsätze. Da kommen manchmal Sachen zutage, wo man merkt, oh, guck mal da, da können wir auch noch helfen. Stand gar nicht im Portfolio, aber es geht. Hast du sowas im Kopf?
1: Ja, wir unterstützen grundsätzlich bei einer Vielzahl von Einsätzen, weil wir natürlich zum Beispiel auch einfach Logistikkomponente sein können. Genauso haben wir ja unseren Geländestapler beispielsweise, der auch ein relativ einmaliges Fahrzeug ist, womit wir in unwegsamen Gelände auch mal irgendwie 2 Tonnen Last verbringen können, auch irgendwie durch Fließgewässer und so weiter. Aber grundsätzlich ist es so, wir sind auf entsprechende Öle spezialisiert. Wir können natürlich auch unterstützen oder andere Einheiten aushelfen, Gefahrstoffe irgendwo noch ein Stück weit einzudämmen und so weiter. Wir haben auch natürlich in aller Regel selten reines Öl irgendwie an unseren Einsatzstellen. Von daher müssen wir das immer abschichten, aber wir sind jetzt keine allgemeine Chemikalienbekämpfungseinheit beispielsweise.
0: Okay, super, vielen Dank. Wir haben jetzt einiges erfahren schon wieder. Entspannen uns nochmal bei ein bisschen Musik.

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1: Wir kommen jetzt mal zu euren Einsätzen. Wie häufig kommen solche Einsätze vor und wie viele hattet ihr zum Beispiel dieses Jahr schon?
2: Also die Einsätze kommen jetzt nicht regelmäßig vor, leider aber immer öfter. Also gibt es unterschiedliche Ursachen. Es gibt den einen Öleinsatz, wo wir dann einen Unfall haben, zum Beispiel ein Heizöltransporter, der havariert ist. Wir kommen aber auch nach Hochwasserlagen oder Starkregenereignissen zum Einsatz, wenn das Wasser in den Kellern die Öltanks aufgeschwemmt hat und wir da im Keller also eine Mischung aus Öl, Wasser, Schlamm und Öl haben, um da eine Separation vorzunehmen. Es kommt aber auch leider regelmäßig vor, dass wir eine Verschmutzung von Gewässer haben durch Absicht, dass Leute Öl ins Wasser leiten. Wir haben aber auch Einsätze, die gar nichts mit Öl zu tun haben, wo wir dann Feuerwehr oder Polizei unterstützen, sei es mit unserem Mitnahmestapler oder mit unseren großen Faltbehälter, wo wir größere Mengen Flüssigkeiten aufbewahren können für zum Beispiel Löscheinsätze.
3: Elias, magst du auch noch mal ein bisschen was aus den Einsätzen erzählen? Ich glaube, das interessiert die Leute, die da noch nicht so einen wirklichen Einblick rein haben.
4: Ja, Raul hat ja so ein bisschen die Bandbreite schon dargestellt, um vielleicht mal drei Einsätze rauszugreifen. Wir hatten neulich einen Einsatz, das war, ich sag mal, ein relativ kleiner, da war ich als technischer Berater unterwegs. Da hatte jemand Altöl in einem Fischteich, entsorgt, sagen wir mal. Mhm. Und das heißt, da beraten wir dann, die Feuerwehr ist aber schon vor Ort, die Polizei ist schon vor Ort. Wir stehen da quasi einfach nur mit unserer Beratung und Expertise zur Verfügung, bis hin zu einem Einsatz, was Raul auch gerade schon angedeutet hat, wo dann wirklich größere Mengen Öl auch in Fließgewässer bei uns in Frankfurt zum Beispiel auf der Nidda einfach weggekippt wurden, da dann auch wirklich die Wasservögel und die Nutrias und so weiter bedrohen, sodass wir das natürlich schnellstmöglich dann auch unter Zeitdruck einfangen müssen, um die Natur zu schützen, bis hin zum ganz großen Einsatz der letzten Jahre, was wie für viele Einheiten im THW und der Feuerwehr auch war, natürlich das Ahrtal war, wo wir insgesamt 3,7 Millionen Liter Öl-Wasser-Gemische bearbeitet haben.
3: Wow, das klingt nach einer ganzen Menge, was mich jetzt so ein bisschen aus dem Gleichgewicht gebracht hat. Da klangen einige Dinge mit, wo Leute absichtlich das irgendwie gemacht haben. Jetzt hättest du mal eine Chance, das nach draußen zu tragen, wie scheiße das ist, was das alles bewirkt. Magst du denen mal was mitteilen?
4: Ja, das ist tatsächlich eine ziemliche Sauerei, das muss man einfach so sagen, weil wir wissen auch, dass ja schon ein Tropfen Öl quasi schädliche Wirkungen haben kann. Und wenn dann jemand beispielsweise 1000 Liter Altöl auf dem Fließgewässer in einem Naturschutzgebiet beziehungsweise in einem Brut- und Setzgebiet verklappt, dann hat das natürlich einen wahnsinnigen Impact. Und wenn man es nicht rechtzeitig irgendwie mitbekommt und einsetzen kann oder sein Material einsetzen kann und es dann vielleicht auch noch in Altarmen versickert und sonst irgendwas, ist es eine Umweltkatastrophe.
5: Das macht einen wirklich fassungslos. Da fehlen mir absolut die Worte. Ihr kommt ja auch selbst direkt eben mit diesen Stoffen ja natürlich in Verbindung. Habt ihr spezielle Schutzausrüstung? Wie schützt ihr euch selbst davor?
2: Genau, also wir haben da ein Riesensortiment an Schutzausrüstung, also Gummistiefel, Handschuhe, Schutzanzüge und auch Atemschutzmasken, um uns selbst davor zu schützen, um halt auch nicht in Kontakt mit diesem Gefahrstoff zu kommen.

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0: Ihr habt hier uns jetzt schon ein paar Einblicke in eure bisherigen Einsätze gegeben. Ihr habt auch dabei ein oder zweimal schon Gabling erwähnt. Was war denn da vorgefallen?
1: Genau, in Gabling vor 2 Jahren nach dem Hochwasser, also im Raum Augsburg, kam es zu Überschwemmungen von den Kellern. Und wie gesagt, sehr viele Häuser in Deutschland haben noch eine Ölheizung und das ganze Öl havariert halt in den Kellern mit dem ganzen Hausrat, dem Schlamm, dem Wasser. Und wir bauen dann in dem Fall, wie auch im Ahrtal und auch 2013 in Deggendorf, einen Separationsplatz auf. Wir bekommen dieses Gemisch angeliefert und versuchen dann halt dieses Öl vom Wasser zu trennen, das Wasser wieder dem Gewässer zuzugeben und das Öl dann entweder entsorgen zu lassen oder wieder aufarbeiten zu lassen.
0: Das klingt sehr komplex. Wie werdet ihr denn ausgebildet? Brauche ich eine berufliche Vorbildung, wenn ich bei euch mitmachen möchte?
1: Also eine berufliche Vorbildung braucht man bei uns nicht. Also man braucht gelegentlich nur Motivation und Interesse am Thema. Die Ausbildung ist wie in jeder anderen Facheinheit vom THW eine Fachausbildung nach der Grundausbildung, wo man die ganzen Basics zum Thema Ölschadensbekämpfung lernt, in der Einheit und auch auf Lehrgängen bundesweit.
0: Was wären denn da Lerneinheiten? Hast du ein paar Beispiele?
1: Das Erkennen von Öl, das Erkunden von der Schichtdicke, das Betreiben von Skimmern, von Pumpen, das Betreiben und das Bedienen seiner Separationsanlage, das sind so ein paar Beispiele.
2: Ja, jetzt ist es so, ich bin ja auch schon so ein paar Jahre im THW. Ich kenne das so, dass die Einsätze total komplex sind oft und auch immer irgendwie ein bisschen anders werden, als man es sich so gedacht hat. Man muss total viel improvisieren. Kennt ihr das auch? Wollt ihr da vielleicht mal ein oder zwei Beispiele nennen?
3: Ja, das ist bei uns quasi der Standardfall, dass es irgendwie komplex ist und improvisiert werden muss, weil wir es ja mit ganz unterschiedlichen Lagen zu tun haben. Und wenn wir wirklich größere Einsätze haben, wo wir zum Beispiel dann die Separation in Angriff bringen, da reden wir normalerweise ja auch von so großen Mengen, dass es immer eine große Material- und auch Personalschlacht ist im Prinzip und wir dazu natürlich auch die Themen haben wie Logistik, Sicherheit von dem Ganzen und so weiter. Hat das gerade schon gesagt, im Ahrtal haben wir ja 3,7 Millionen Liter Öl-Wasser-Gemisch gehabt, davon ungefähr 1,7 Millionen Liter Reinöl, was dann hinterher rauskam. Und das ist natürlich auch eine Brandlast, mit der man umgehen muss und so weiter. Und da muss man sich dann was überlegen. Wir haben damals dann zum Beispiel 10 große Baker Tanks dahingestellt, um das erstmal zu sichern und den Brandschutz Genüge zu tun.
2: Na, wir haben eben, als die Musik lief, das konnten die Hörer nicht mitbekommen, gesagt, ja, das THW besteht doch oft aus Geschichten, die man erzählen kann, weil einem ganz viel passiert ist und das macht doch ganz viel aus. Hast du da vielleicht noch eine?
3: Ja, eine, die wahrscheinlich inzwischen einmal die Runde schon durch die Republik gedreht hat, weil sie wirklich außerordentlich war, war letztes Jahr. Da hatten wir den von Raul schon erwähnten Tanklaster, der havariert ist und das unglücklicherweise oberhalb eines Naturschutzgebiets mit einem kleinen Bachlauf und so weiter, wo viel Schilfrohr war und also wirklich schlechte Umgebungsbedingungen zur Ölschadensbekämpfung. Und aber klar war, aufgrund des hohen biologischen Wertes muss da möglichst jeder Tropfen irgendwie rauskommen, weil auch die Wasservögel brüten und so. Mhm. Und da haben wir uns dann tatsächlich entschieden, Mähroboter einzusetzen, um das Schilfrohr zu entfernen und dann mit einem Helikopter drüber zu fliegen, sodass der Downwash vom Rotor quasi auch die letzten Tropfen Öl aus dem Schilfrohr raus bläst, wenn man so will, und es dann mit einem Skimmer aufgenommen werden kann, damit dieses Naturschutzgebiet wirklich wieder hinterher so rein und sauber ist, wie es nur irgendwie möglich ist.
2: Ein riesiger, geil getrickster Ventilator, ne?
3: Im Prinzip, ja. Genau. Es ist eine unkonventionelle Methode. Ich habe es gesagt, kam ursprünglich von der Feuerwehr. Mhm. Da gab es so einen Einsatz zum Beispiel auch schon mal, um ein verunglücktes Rehkitz von einer Eisfläche zu pusten. Mhm. Aber in der Tat ist nicht Alltag.
2: Super, vielen lieben Dank. Wir hören noch mal ein bisschen Musik.

0: Rauls Augen haben eben geblitzt, als Elias diese schöne Hubschraubergeschichte erzählt hatte und hat ein Signal gegeben, er hat auch noch eine kleine Geschichte, die er zum Besten geben möchte.
1: Genau, also wir haben schon von dem Einsatz im Ahrtal, also in Sinzig, gehört und auch die Riesenmengen Öl, die da separiert wurden. Und da gab es dann auch das Problem mit der Logistik. Das heißt, das ganze Öl, was zwischengelagert wird, muss auch irgendwann das Ahrtal verlassen. Und da hat es an der Logistikkomponente gefehlt. Und da kam plötzlich die Idee von unserem damals technischen Berater, einen Bahnhof zu reaktivieren, um mit Kesselwagen das Öl aus dem Ahrtal zu transportieren. Und so wurde in kürzester Zeit ein altes Eisenbahngleis wieder reaktiviert und mit Hilfe von der Bundeswehr Kesselwagen organisiert, um das Öl dann aus dem Ahrtal zu transportieren.
0: Ja, Improvisation ist wirklich alles Wahnsinn. Also ja, THW, ne? So sind wir.
2: Ihr investiert ja eure Freizeit ins THW, also eure private Zeit. Weshalb tut ihr das?
1: Also vor allem einmal die Kameraden, mit denen man es macht. Also es macht unglaublich viel Spaß, beim THW zu sein. Man lernt sehr, sehr viel und man darf auch eine Aufgabe erfüllen, um der Gesellschaft irgendwie zu helfen. Das motiviert natürlich. Genau.
2: Und was macht das THW für euch besonders?
1: Also zum einen die Kameraden, also die ganzen Helfer beim THW, also dieser Schlagmensch, der beim THW mitmacht, macht das THW zu dem, was es ist.
2: Mhm. Und weshalb sollte man mitmachen?
1: Einmal, um diese Kameradschaft zu erleben, um Sachen zu sehen, um Sachen zu erleben und um auch sich weiterzubilden. Also man lernt so, so viel beim THW, jeden Tag, jeden Dienst, dass es einfach sinnvoll ist, da mitzumachen.
3: Ja, wie sieht's denn bei dir aus, Elias?
4: Ja, ohne das Ehrenamt wäre unsere Gesellschaft ärmer. Das muss man einfach so sagen. Das betrifft natürlich alle Ehrenämter, von Sport über Kultur bis Musik und viele andere auch. Bei uns im Bereich der Blaulichtfamilie, also Feuerwehr, THW, Rettungsdienst, die weißen Organisationen etc., muss man natürlich sagen, wir sind zu 97% ehrenamtlich engagiert. Das ist einmalig in Deutschland. Insgesamt 1,7 Millionen Menschen in Deutschland dienen dem Bevölkerungsschutz und das ist schon ein ziemlicher Hammer. Und das ist auch der einzige Grund, wie wir die Sicherheit in unserem Land und die Hilfeleistungsfristen überhaupt aufrechterhalten können und es ist einfach wunderbar, ein Teil dessen sein zu dürfen.
2: Und was macht das THW für dich besonders speziell?
4: Da ich ja von der Feuerwehr gekommen bin, war natürlich das THW nochmal eine neue Komponente. Ich musste tatsächlich auch die Grundausbildung nochmal ganz von vorne machen, weil da sich gar nichts anrechnen lässt und so weiter. Da ich aber ja von Beruf Ingenieur bin und von daher natürlicherweise technikbegeistert und technikaffin, war das THW natürlich nochmal ein bisschen was anderes, weil man schon mehr wirklich mit Technik zu tun hat und das Ganze auch ja irgendwie reifen sieht. Neue Geräte kommen, sieht, neue Strategien entwickelt und so weiter und das einfach nochmal eine besondere Herausforderung ist.
3: Ich weiß von dir ganz persönlich, dass man da irgendwie wohl auch tolle Leute kennenlernen kann, oder?
4: Ja, absolut. Das ist so. Meine bessere Hälfte und ich haben uns auch im Dienst kennengelernt und das ist jetzt schon über 8 Jahre her und unser kleiner Sohnemann mit 3,5 Jahren, der nimmt auch gerne am Dienst teil, hat sogar schon selber eine Einsatzjacke und freut sich jedes Mal, wenn er die großen blauen Autos sehen darf. Da ist das Thema Blaulichtfamilie tatsächlich vollständig umgesetzt.
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0: ging wie immer sehr, sehr schnell. Eine Frage wollten wir euch noch stellen. Wir haben eine Frage in den letzten Sendungen sehr lieb gewonnen. Eine kleine blaue Fee mit gelbem Helm begegnet euch und ihr habt einen Wunsch frei. Was wäre das?
1: Ja, da muss ich doch zwei Wünsche äußern. Einmal natürlich für unsere ganze Blaulichtfamilie, auch über das THW hinaus, die Wertschätzung aus Politik und Gesellschaft, denn es ist eine großartige Arbeit, die da jeden Tag passiert. Und für uns in Frankfurt ganz persönlich endlich eine neue Unterkunft.
2: Genau, und ich habe noch einen speziellen Wunsch ans THW und insgesamt an die Bevölkerung, dass wir unseren Auftrag des Zivilschutzes nie ausüben müssen.
0: Das klingt wirklich wünschenswert. Das stimmt.
3: Da hoffen wir alle drauf. Das könnte kein Mensch gebrauchen, auch wenn die Welt wackeliger geworden ist. Lieber Raoul, lieber Elias, vielen lieben Dank, dass ihr unsere Gäste wart und so einen tiefen Einblick in diese ganz besondere Fachgruppe gegeben habt. Extra aus Frankfurt hergekommen seid, wieder in eurer Freizeit. Hanna, vielen Dank, dass du uns unterstützt hast heute. Cool, ich hoffe, dir hat Spaß gemacht. Uns hat es Spaß gemacht. Wir verabschieden uns von euch und hoffen, dass ihr das nächste Mal wieder dabei seid.
0: Macht's gut.
1: Ciao.
4: Tschüss. 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

0: So, da sind wir wieder bei Radio Gemüse, hier auf Radio Rüsselsheim. Die liebe Sandra ist auch wieder dabei. Hallo Sandra. Hast du auch schon blaue Flecke bekommen?
1: Nein, warum?
0: Der Mai ist gekommen, die Bäume schlagen aus.
1: Aber mich haben sie noch nicht geschlagen.
0: Okay, gut, dann haben wir ja Glück gehabt.
1: Aber die Brennnesseln haben mich geschlagen.
0: Okay, das heißt, es müsste eigentlich heißen, der Mai ist gekommen, die Brennnesseln jucken aus.
1: Ja, irgendwie sowas. Ja.
0: Ja, also wir sind jetzt wirklich so richtig voll im Frühling drin. Wir sind voll im Mai. Die ganze Welt feiert den Mai hier draußen bei uns vor der Tür. Am Main ist auch das Mainfest in Rüsselsheim. Man sieht ganz viele Kinder mit komischen Spielzeugen durch die Gegend laufen. Ich habe eben schon gesagt, so ein Mainfest sorgt halt auch dafür, dass irgendwie die Häuser und Wohnungen von Menschen voller werden mit Spielsachen und sowas. Das ist immer ganz wichtig. Ja, wir sind im Mai. Die Bäume schlagen jetzt tatsächlich nur so bildlich gesprochen aus.
1: Ja, vor allem, weil es jetzt so lange so trocken war.
0: Genau.
1: Also es wird dringend Zeit, bitte, bitte, für Regen.
0: Es hat heute Morgen irgendwie mal so 5 Minuten.
1: Ach, noch nicht.
0: So, einfach nur mal so, um was vorzuschützen, hat es mal geregnet.
1: Guck, so 3 Tropfen. Also.
0: Guckt mal, wir können Regen. Ja, aber es ist tatsächlich nicht schön. Und man merkt auch tatsächlich, also ich merke es halt auch jetzt gerade immer wieder, die Stimme wird halt sehr schnell rau und man ist doch durch diese massiv trockene Luft mit den vielen, vielen Blütenpollen, die da halt drin sind, man ist halt auch einfach kratzig und hustig unterwegs irgendwie. Jetzt gar nicht mal so sehr, weil es Sachen sind, die eine allergische Reaktion hervorrufen, sondern halt einfach, weil es halt so trocken ist. Und es legt sich auch überall drauf. Man kann es an Autos sehen, man kann es auf dem Grill im Garten sehen. Gestern habe ich gedacht, unsere Solarpaneele auf der Garage sind irgendwie
1: gelb.
0: Sind jetzt gelb geworden. Also es ist ein krasses Wetter jetzt einfach. Und man muss wirklich nur hoffen, dass jetzt halt mal richtig Regen kommt. Das werden wir dann in der zweiten Stunde, werden wir da auch natürlich bei unserem Thema Gemüse, werden wir natürlich auch das Thema, warum verdammt nochmal regnet es nicht endlich mal und was tun wir dagegen, werden wir auf jeden Fall auch mal ein bisschen thematisieren.
1: Ich dachte, es geht um Blumenkohl.
0: Ja, es wird auch um Blumenkohl gehen tatsächlich. Also es geht um Blumenkohl und es geht um Regen. Und ich schaue mal gerade hier auf meine Notizen. Es geht um arbeitsreichen Mai und es geht um das Gewächshaus. Also ganz viele Dinge eigentlich. Wir haben viel zu besprechen, auf jeden Fall nachher. Was wir auch zu besprechen haben, so ein bisschen, das habe ich jetzt gerade die Tage, ist mir das mal aufgefallen, vor 10 Jahren und etwas mehr als 1,5 Wochen ist Prince gestorben. An Überdosis Schmerzmitteln, soweit ich weiß. Ein Thema, das die USA ja durchaus auch kennen mit den Schmerzmitteln. Mhm. Ich habe gerade zufällig sein Album Piano and a Microphone gekauft, was er als Demo mal aufgenommen hat. Da sind halt so Sachen drauf wie Purple Rain und sowas, aber halt in der Demo-Version tatsächlich nur er und ein Klavier. Und das habe ich mir gedacht, das spiele ich jetzt mal, ihm zu Ehren sozusagen. Bleibt bitte dran, es ist keine Störung, es dauert 22 Minuten 38, weil es ist ein kleines Medley mit ganz vielen tollen Songs und Songs, die er gecovert hat und sowas. Ich finde es total schön und ich habe mir gedacht, wir machen das jetzt einfach mal hier auf Radio Rüsselsheim. Also dranbleiben bitte.
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1: So, das war Prince mit einem Frühwerk, viele Songs, die man kennt, in Versionen, die man nicht kennt. Du bist sprachlos. Ja, ich meine, das war halt eben einfach, um zu schauen, wie der Aufbau der Songs sein soll und sowas. Also ich finde es tatsächlich sehr spannend, weil es halt auch so komplett überhaupt nicht ist, wie man Prince ansonsten vom Klang her kennt. Also es ist halt jetzt, das geht halt quasi, du hast gesagt, es geht jetzt so gar nicht so richtig voran. Aber das ist halt einfach, weil es natürlich so ein bisschen die darstellen sollte, was die Songs werden sollen, wie sie werden sollen und sowas. Ich mag es sehr gerne tatsächlich und bin auch froh, dass ich die Platte jetzt erwischt habe und dass die jetzt ihren Platz zu Hause hat und dass ich sie jetzt hier mal spielen konnte. Ja, wir haben aber tatsächlich noch einen weiteren Grund für das, was ich heute auch musikmäßig ausgesucht habe. Wir haben am 30. März haben wir eine ganz, ganz große Stimme des Radios verloren. Rick DeLisle, der alte Ami mit dem Bart, wie er sich immer selbst genannt hat, ist gestorben mit 81 Jahren. Und das hat tatsächlich, also da haben wir schon, muss ich sagen, jemanden nicht mehr unter uns, der für das Radio gerade in Berlin auch wahnsinnig viel bedeutet hat und der, glaube ich, auch in seiner Heimatstadt, wenn ich es mal so nennen darf, in Berlin, auch einfach viel getan hat dafür, dass die US-Armee, die Besatzungsmacht, die sie ja damals faktisch war, mit den Bürgern in der Stadt halt auch einfach durchaus ein gutes Verhältnis hat. Der war halt lange Jahre DJ bei AFN, hat auch vor Berlin Stationen gehabt, wo er halt eben dort als Moderator tätig war und hat in Berlin über einige Jahre, ich finde jetzt mal so ein bisschen den Sound der Stadt auch geprägt und ist dann zu Rias 2 gegangen. Ein, glaube ich, irgendwo schon sehr mutiger Schritt tatsächlich so aus diesem Thema, du bist ja quasi verbeamtet in der Armee beziehungsweise der Air Force und gerade so diese nicht kämpfenden Positionen sozusagen, die sind ja eigentlich durchaus auch spannend und gewollt und er hatte seine festen Sendungen bei AFN und dann ist er halt zu Rias 2 gegangen, die damals gerade angefangen haben, sich als Jugendwelle sozusagen zu etablieren und hat halt da dann, ja, eigentlich hat er sein Ding weitergemacht, was er bei AFN auch schon gemacht hat, und hat aber ganz, ganz viel auch für die Neue Deutsche Welle getan. Und ich habe jetzt mal tatsächlich den Rest der Sendung so ein bisschen verteilt, jetzt erstmal noch in der ersten Stunde so ein paar Sachen, die seinen Sound ganz gut darstellen. Und in der zweiten Stunde ist halt auch mal wieder Neue Deutsche Welle Sachen, die auch so aus der Zeit kamen, wo er sehr viel Werbung für halt genau die Musik gemacht hat. Und ich fange jetzt eigentlich erstmal an mit seiner markanten Stimme. Er hat mit Spliff, hat er die Spliff Radio Show gemacht. Das war kurz nachdem es nicht mehr die Nina Hagen Band war. Da haben die so eine Art Musical über Rockstars gemacht. Total spannend, total witzig und haben halt Rick DeLisle als Radio-DJ dabei gehabt. Überraschenderweise. Und da hört man so ein bisschen auch seine markante Stimme raus und auch den Humor, den er so hatte. Also ich mag das total gerne und deshalb spielen wir da jetzt mal ein bisschen was draus. Keine Angst, keine 22 Minuten 38 Sekunden. Puh.
2: Hey, Fonso.

0: Ja, das war jetzt nochmal so ein bisschen Spliff mit Radio. Was halt bei Rick DeLisle auch ganz großes Thema war, war durch seinen langen Bart hat er es immer sehr gut gezeigt. ZZ Top Fan bis zum geht nicht mehr. Wahrscheinlich der größte Fan von ZZ Top. Und ich meine, er hat auch mal tatsächlich ein Interview mit ihnen bekommen. Und da haben sie über ihre Bärte geredet.
1: Oh Gott.
0: Weil er halt eben tatsächlich genau so einen Bart hatte wie die Jungs von ZZ Top, bis auf Frank Beard, der ja bekanntermaßen quasi keinen Bart hatte. Also von daher war das irgendwie auch sehr passend. Ja, großer Fan von ZZ Top und er hat auch sehr stark einen Sound geprägt. Da habe ich jetzt auch gleich nochmal ein paar Beispiele zu. Aber wir machen jetzt erstmal ZZ Top mit LaGrange und dann geht's gleich weiter.

0: Ja, still the same. Könnte man jetzt natürlich auch sagen von der Musik, die Rick DeLisle viel gespielt hat. Er ist ja, nachdem er beim Rias sehr, sehr lange war, ist er dann mal bei Radio Bob gelandet. Und das war, glaube ich, der perfekte Fit für ihn. Da hat er Rick's Rock Show, hieß es, glaube ich, gemacht. Irgendwie so einmal pro Woche. Und halt einfach nur alle möglichen Rockgeschichten rauf und runter mit natürlich ZZ Top und Bob Seger. Das war so sein AFN-Sound, den er ins Radio gebracht hat. Ich gehe mal davon aus, du hast Rick DeLisle wahrscheinlich nie gehört.
1: Nein.
0: Ja, okay, ich muss auch tatsächlich sagen, Radio Bob war jetzt auch nicht ganz so richtig spannend. Das war dann doch irgendwie ein bisschen sehr rocklastig, muss ich sagen. Es hat zwar geholfen, dass das eine bekannte Stimme war, die man natürlich auch sehr geschätzt hat, aber so richtig ganz doll war das auch nicht meins. Gebe ich zu. Genau. Es war in den 70ern, war es halt in Berlin und auch noch bis in die frühen 80er rein, dass man irgendwie, also es haben irgendwie alle Leute AFN gehört, weil die hatten halt so dieses adult-orientated Rock-Thema mit der Musik. Da lief eigentlich irgendwie so, ja, einfach nur tolle Musik, ne? Von ganz vielen Künstlern, die halt bei uns teilweise auch einfach gar nicht so im Fokus waren, die kannte man nicht. Und das hat halt, glaube ich, bei vielen Menschen, die in der Zeit aufgewachsen sind, in Berlin halt auch den Musikgeschmack ganz massiv geprägt. Mal von den Sachen, die abends teilweise liefen, die bei mir auch massiv einen Anklang gefunden haben mit Funk- und Soul-Geschichten, die es halt überhaupt nicht im deutschen Radio zu hören gab und die man halt da dann sehr schön hören konnte. Also das war eine sehr, sehr spannende Zeit, was Radio betrifft. Und der Mann war halt einfach eine der prägenden Stimmen dieses Themas und seine Stimme, also seine tatsächliche Stimme ist halt auch einfach total krass, finde ich. Ist halt irgendwie total markant. Ja, und er hat den Sound einer Generation, mehrerer Generationen wahrscheinlich von Radiohörern geprägt. Von daher hoffe ich, dass er in Frieden eingeschlafen ist und dass das ohne Schmerzen, ohne Krankheit abgelaufen ist und dass er hoffentlich da oben ganz viel Musik hören kann weiterhin. So, und jetzt spiele ich noch was tatsächlich aus dieser, was wirklich diese AFN-Zeit war, was halt tatsächlich, glaube ich, in Deutschland im Radio quasi nie gelaufen ist. The Tubes mit Talk to You Later, das ist 100% der AFN-Sound. Also viel Spaß damit.
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0: So, das waren die Tubes mit Talk to You Later. Genau, ich habe an deinem Gesicht eben schon gesehen, hast du noch nie gehört?
1: Nee, echt nicht.
0: Sie sprechen später mit dir.
1: Ah, kleine okay, Wortwitz. Vielleicht.
0: Tatsächlich, jetzt kommen wir wieder zu meiner wirklich beliebten Rubrik Unnützes Musikwissen mit Amy aus dem Radiogemüse.
1: Oh Mann.
0: Ja, die Tubes waren halt eine amerikanische Band, die eher so aus dem Punk-Milieu gekommen sind. Und die passen so gut zu dem Rest der Musik, was heute so läuft. Tatsächlich mal abgesehen davon, dass sie halt wirklich massiv einfach dieser AFN-Sound waren. Weil sie haben ein anderes Lied gemacht, was ein bisschen bekannter ist, White Punks on Dope.
1: Das kenne ich.
0: Genau, und White Punks on Dope wurde dann von Nina Hagen umgeswitcht zu Ich Glotz TV mit der Nina Hagen Band.
1: Ah.
0: Also von daher, da schließt sich dann so ein bisschen ein Kreis. Ich habe tatsächlich auch gedacht, ich hätte White Punks on Dope, aber ich habe dann festgestellt, ich habe es nicht. Dafür habe ich gedacht, Talk to You Later, weil es halt auch irgendwie einfach auch ein schöner Song ist, muss ich sagen, den ich sehr gerne früher gehört habe. Und ich habe ihn jetzt nach 40 Jahren tatsächlich das erste Mal, na gut, das zweite Mal. Ich habe gestern schon mal geguckt, ob die Platte in Ordnung ist.
1: Ah.
0: Aber tatsächlich nach bestimmt über 40 Jahren halt das erste Mal wieder gehört. Das ist ja dann auch immer so ein bisschen eine Neuentdeckung der Musik, was ich hier mache, auch für mich selbst.
1: Was ist da in meinem Plattenschrank?
0: Genau, was habe ich da eigentlich alles rumliegen und kann ich es im Radio einsetzen und wie kriege ich es hin, da eine Geschichte drum zu bauen? Und das war jetzt natürlich, auch wenn der Anlass halt jetzt nicht ganz so schön war, tatsächlich war das, hat das sehr, sehr gut in diese Geschichte gepasst und von daher habe ich es jetzt halt einfach mal gespielt. So, und jetzt hatten wir eben tatsächlich, ich habe eben vor ZZ Top, habe ich irgendwie etwas zu schnell geredet und habe festgestellt, ich habe kurz den Faden verloren, habe deshalb die Musik laufen lassen und bin deshalb ein wenig zu früh jetzt mit der Musik fertig gewesen, um halt dann in 3 Sekunden sagen zu können, dass es jetzt 18 Uhr ist auf Radio Rüsselsheim am 3. Mai. Das Radiogemüse läuft mit Elmar Jason Lüttke und wir fangen jetzt die zweite Stunde an. Und warum fängt jetzt schon die zweite Stunde an? Weil, wie ihr sicherlich alle wisst, wir hier keine Werbung haben, keine Nachrichten, keine Verkehrsmeldungen und kein Wetter.
1: Oh, kein Wetter,
0: Menno. Und kein Wetter. Nee, also wir können natürlich massiv Wetter machen. Wenn ich rausgucke, es ist bedeckt, es ist unfassbar schwül draußen.
1: Ja.
0: Das heißt, wir müssen auch gleich noch ein bisschen heiße Musik weiterspielen. Den schlechten Witz müssen wir jetzt auf jeden Fall auch mal machen. Genau, aber wir sind jetzt in der zweiten Stunde und wie jeder, der die Sendung hört und liebt, weiß, sind jetzt dann so die gemüsigeren Themen, die dann kommen. Und du hast ja schon so ein bisschen was angeteasert vorhin, was jetzt so alles kommt. Ich meine, da kam beispielsweise ein Blumenkohl drin vor und da kommt Regen drin vor. Und ich habe tatsächlich gesehen, es kommen eigentlich fast keine Tomaten drin vor. Und da frage ich dich jetzt natürlich, was ist da schiefgelaufen?
1: Ja, die kommen noch.
0: Die kommen noch. Aber wir haben jetzt so thematisch, haben wir jetzt für den Mai irgendwie nichts über Tomaten zu berichten.
1: Wenn, also die ersten Blütenansätze sind schon an Tomaten dran, aber ich glaube nicht, dass wir es noch im Mai schaffen, eigene Tomaten zu haben.
0: Also kein Ketchup

0: Jetzt? Nein. Nicht. Okay, gut, das ist schade, aber da müssen wir dann wohl offensichtlich mit leben, wenn die Biologie uns da nicht unterstützt.
1: Leider.
0: Okay, gut, das erklärt dann sicherlich tatsächlich, warum wir keine Tomaten in unserem Preview vorhin gerade hatten. Genau, aber wir haben andere tolle, gemüsige Dinge, über die wir dann gleich sprechen. Ich habe gedacht, wir jammern jetzt noch mal so ein bisschen darüber, dass es halt einfach wahnsinnig schwül ist und dass wir halt eben auch wirklich ganz, ganz dringend Regen brauchen.
1: Absolut. So sehr.
0: Also es ist halt tatsächlich, ich habe schon gelesen, dass irgendwie so von der Regenmenge her oder von der nicht vorhandenen Regenmenge her sind wir schon wieder wie in den blödesten Dürrejahren unterwegs. Und ja, man merkt es ja auch letztendlich tatsächlich draußen. Nicht nur wegen dem Thema, dass die Autos halt voll mit Blütenstaub sind und dass halt die auch alles, was man sonst so draußen hat, inklusive beispielsweise unserer Solarpaneele.
1: Ja, aber das sind ja die geringsten Probleme.
0: Genau.
1: Ja, Natur, Landwirtschaft, alles da draußen braucht einfach Wasser, ne?
0: Ja.
1: Also das funktioniert so nicht.
0: Ja. Es muss halt dann wieder massiv bewässert werden. Man sieht halt auch schon wieder, wenn man so über Land fährt, halt dann überall die Fontänen der Beregner und so. Also das ist schon tatsächlich sehr, sehr krass,
1: ja,
0: was halt die Natur jetzt schon wieder an Wasser braucht.
1: Ja, ja, klar. Es fängt natürlich jetzt durch das große Wachstum, ziehen natürlich auch die Bäume und die Pflanzen natürlich auch noch das Wasser aus dem Boden. Ne? Also
0: ja,
1: es braucht gerade jetzt halt den Regen. Ne?
0: Genau.
1: Also jetzt ist es so wichtig. Und jetzt, ja, diese Frühjahre, die so trocken sind, die häufen sich halt leider.
0: Ja.
1: Ne? Klimawandel lässt grüßen.
0: Klimawandel lässt grüßen, genau. Und zumindest ist halt der Klimawandel dann durchaus, wobei die Überleitung ist jetzt viel zu schlecht. Ich lasse es mal, ich spiele jetzt einfach Sommersprossen von UKW.

0: Ja, das mit dem Klima, das passt jetzt natürlich so ein bisschen in dem Lied.
1: Obwohl er das, glaube ich, damals anders gemeint hat.
0: Ja, tatsächlich. Und ich meine, das zeigt natürlich auch ganz gut, wie sich das halt so geändert hat.
1: Ja, klar. Also ich meine, von wann ist das Lied? Anfang der 80er?
0: Anfang der 80er, 82, 83.
1: Ja, oder? Da hat man sich darüber keine Gedanken gemacht, obwohl es schon bekannt war, ne?
0: Genau.
1: Ne? Also es ist ja nicht so, dass die das damals nicht wussten. Sie wussten
0: ja,
1: es.
0: Ja, ne? Aber es ist halt tatsächlich mal so unter diesem Aspekt, es ist halt tatsächlich auch wirklich faszinierend, solche Musik zu hören. Ich habe auch gleich noch was von einer Band namens Prima Klima. wie sich halt tatsächlich die Einschätzung da auch, die Wahrnehmung geändert hat. Ne? Mhm. Das war damals, war es halt, wie du richtigerweise sagst, überhaupt kein Thema. Nee. Auch wenn es alle wussten.
1: Ja, alle weiß ich nicht.
0: Aber die hätten Dinge tun können, damals wussten es schon größtenteils. Ja. Und ich gucke da jetzt nur mal so ganz leicht in Richtung der Mineralölindustrie und der ganzen Vertreter fossiler Kraftstoffe und Energien. Also von daher, das Wissen war schon da. Es war halt für die Leute natürlich, und das ist ja was wogegen wir, glaube ich, auch hier immer wieder so ein bisschen ankämpfen müssen, ist halt natürlich das, ey, ist doch toll, Mensch, die Sonne scheint. Ich kann braun werden, ich kann ins Schwimmbad gehen, ist doch total cool. Besser kann es doch nicht kommen.
1: Ja, ich habe da auch ein Riesenproblem mit, ne? Wenn das gerade im Radio dann auch immer so euphemistisch rüberkommt, so, es ist doch alles toll, es ist schönes Wetter, ich krieg da echt die Krise.
0: Ja. Ne?
1: Also.
0: Da ist es tatsächlich ganz gut, dass wir hier kein Wetter haben bei Radio Rüsselsheim, weil ansonsten wäre das ein vielleicht etwas düster gestimmtes Wetter, weil man halt eben tatsächlich das schon ansprechen muss, ganz klar.
1: Ja.
0: Und ja, das ist tatsächlich so. Ich kriege da auch immer die Krise, wenn es halt dann heißt, und wir haben 10 Sonnenstunden wieder morgen und ist das nicht toll? Und die Freibäder machen ja auf.
1: Und seit 4 Wochen Sonnenschein und kein Regen. Ja, blöd. Hm,
0: genau, eben. Da haben wir halt irgendwie so ein bisschen, müssen wir da, glaube ich, noch dran kämpfen, das in der Kommunikation halt irgendwie besser hinzukriegen, dass das Problem halt verstanden wird. Trotz schöner Musik. Aber das ist, ja, das ist krass. Und ich habe tatsächlich, das passt jetzt ist wieder die Überleitung ein bisschen besser.
1: noch besser.
0: Dass das mit der Trockenheit ja schon ein Thema ist, das wir die letzten Jahre tatsächlich immer wieder haben und hatten und haben. Und dass man da ja so ein kleines bisschen ein Déjà-vu damit haben kann, was da so passiert. Und ganz überraschend passt jetzt natürlich auch zu dieser Musikauswahl eigentlich ganz gut, dass jetzt Spliff kommt mit einem Lied, das Déjà-vu heißt. Und ganz ehrlich, ich denke mir das nicht aus, sondern das passiert halt einfach.

0: Jawohl, das war Tango von Prima Klima. Geile Nummer, oder?
1: Ja, ist cool. Ja. Kannte ich aber auch tatsächlich nicht.
0: Das ist schön. Das ist halt auch mein Bildungsauftrag hier mit der Sendung letztendlich. Dafür zu sorgen, dass halt Menschen Musik kennenlernen, die sie vorher halt noch nicht gehört haben. Und ich mache es gerne, tatsächlich.
1: Dachte ich mir.
0: Ja, aber es ist halt natürlich auch einfach so ein Thema, dass das vom Namen der Band her halt auch nun mal einfach so gut gepasst hat mit dem Prima Klima. Und tatsächlich ist das aber halt eben auch wieder diese Szene mit den Bands und Musikern aus Berlin. Ne? Also das passt deshalb halt dann tatsächlich auch vom Thema her sehr, sehr gut dazu. Ja, ich habe mir aufgeschrieben, weil ich habe mir, ne, wir sprechen ja vorher über was wir reden wollen.
1: Krass.
0: Und da hatten wir dann das Stichwort empfindliche Pflanzen. Und da hast du gesagt, du musst dann natürlich auf jeden Fall wieder ein Thema ansprechen.
1: Eisheilige. Irgendwie muss ich das jedes Jahr mal im Mai ansprechen.
0: Es ist tatsächlich überraschend eigentlich, dass du das jetzt hier so erwähnst. Was wir traditionell beim Thema Eisheilige auch immer machen, ist, dass du jetzt aufsagst, wie sie heißen.
1: Nee, habe ich für nicht. Heute nicht okay. Dabei.
0: Schade, da war auf jeden Fall war die kalte Sophie, meine ich,
1: das war
0: dazu.
1: Genau, die letzte am 16. Ja. Mai. Aber ich lehne mich jetzt ganz weit aus dem Fenster und würde sagen, dass das dieses Jahr kein Thema ist. Also tatsächlich, oh Gott, man möge mich nicht schlagen, ich habe meine Tomaten rausgesetzt.
0: Ja, also ich glaube auch tatsächlich, dass dieses Thema mit den Eisheiligen, ich meine, wir haben ja bei der letzten oder vorletzten Sendung im Mai, glaube ich, haben wir auch ein bisschen länger drüber gesprochen, dass dieses Thema mit den Eisheiligen natürlich auf einem Kalender basiert, der halt in ganz anderen klimatischen Verhältnissen letztendlich entstanden ist. Und dass man deshalb natürlich tatsächlich jetzt nicht mehr so mit dieser festen Gewissheit wie früher halt einfach sagen kann, okay, Eisheilige müssen abgewartet werden, da kann noch ganz viel schief gehen. Wie du sagst, du hast halt jetzt eben auch schon diesen Schritt getan und die Pflanzen, die Tomaten ins Gewächshaus gestellt.
1: Nein, ich habe sie sogar draußen.
0: Ja, du hast stimmt, sogar im Freiland.
1: Ich habe sie sogar im Freiland und ja, also ich habe mal so auf die Wetterberichte so für die nächsten Wochen, also da kein Kälteeinbruch oder irgendwas. Und so, das Wetter sieht auch einfach nicht dazu aus. Die Nachttemperaturen gehen einfach hoch. Ich denke, für dieses Jahr ist das Thema erledigt.
0: Da sind wir dann halt eben tatsächlich wieder genau bei diesem Thema mit dem Klimawandel und dem, was das halt alles so bewirkt. Und
1: ja, da muss ich aber stoppen. Also nur der Ausfall von Eisheiligen sagt jetzt erstmal nichts über das Klima. Das, ne? Also da natürlich kann jedes Jahr können auch mal die Eisheiligen ausfallen. Ne? Ist ja einfach ein Wetterphänomen, was nicht jedes Jahr in diesem Zeitraum auftreten muss. Ne?
0: Aber tatsächlich ist es ja so, wie du ja sagst, dass man in der Wetter-App halt sehen kann, Radio Rüsselsheim hat kein Wetter, dass man sehen kann, dass ja letztendlich auch die nächsten zwei Wochen eigentlich die Nachttemperaturen nicht mehr in den Bereich kommen, in dem man überhaupt noch Gefahr laufen würde.
1: Ja, ich habe nachgeguckt, die bleiben um die 10 Grad.
0: Ja,
1: also gehen
0: genau.
1: Praktisch nicht unter 10 Grad und damit ist das Thema durch.
0: Und das ist halt schon, das hatten wir ja die letzten Jahre dann auch schon immer wieder, dass wir halt einfach festgestellt haben, es ist jetzt halt in diesem Zeitraum, wo die Eisheiligen sind, ist es halt einfach auch generell nicht mehr so kalt nachts, dass da halt eben wirklich Gefahr besteht. Natürlich kann es immer wieder mal Ausreißer geben, ganz klar. Aber so im Großen und Ganzen sind wir da eigentlich so aus dem Thema raus.
1: Ja, obwohl es gibt ja Stellen, ne, gerade so Senken und Täler, auch in Hessen, wo es dann wirklich nochmal empfindlich kalt werden kann. Ne? Also ich sage das ja gar nicht für überall. Ich sage das jetzt mal hier für unser Rhein-Main-Gebiet. Also ich glaube, hier ist es safe einfach.
0: Hessisches Ried ist eisheiligenfrei.
1: Ja, eisheiligenfrei.
0: Ja, genau. Wollen wir nochmal Musik spielen? Du sagst jetzt schon, das gefällt dir nicht so, ich weiß das schon.
1: Oh Gott, was spielst du denn?
0: Aber wir tun es trotzdem mal. Cosa Rosa, das passt jetzt wieder gut rein, weil das war die Freundin vom Keyboarder von Spliff, von Reinhold Heil. Und er hat halt auch die Musik produziert und sie ist leider sehr, sehr früh an Krebs gestorben. Und sie hat aber tatsächlich sehr schöne Musik hinterlassen. Deshalb spiele ich es jetzt.

0: So, das war Cosa Rosa. Die wird uns übrigens nachher nochmal beglücken in der Sendung. Ja, du guckst ganz schockiert. Aber ist, also auch wie die Leute von Spliff immer wieder mal vorbeikommen in der Sendung. Ich habe das so ein bisschen so alles, das passt irgendwie alles zusammen und es gehört tatsächlich so von der Musikszene her auch irgendwie alles ziemlich gut zusammen.
1: Kein Aber.
0: Nee, ich habe heute mal kein Aber und ich habe auch, hab auch das Adelje heute nicht mitgebracht.
1: Menno.
0: Ja, es muss auch mal eine Sendung ohne Aber und oder Adelje geben, finde ich.
1: Na gut.
0: Ja, nächstes Mal wieder. zu den Stichpunkten, die wir vorher hatten, haben wir so einen Punkt, da hast du, den hast du auch nochmal fett unterstrichen, dass der Mai einfach der arbeitsreichste Monat ist. Und ich bin deshalb natürlich allein schon sehr froh, dass du halt gesagt hast, heute bist du trotzdem bei der Sendung dabei. Obwohl es viel zu tun gibt.
1: Ja, eigentlich muss ich doch in den Garten.
0: Genau. Und ich meine, wir haben ja jetzt auch am Wochenende schon ganz viel gemacht. Also man merkt da halt tatsächlich einfach, ne? Der Mai ist halt, da passiert halt so viel, wie zum Beispiel
1: Auspflanzen, Aussehen, Anzucht, Ernten, alles gleichzeitig. Und ich habe von manchen wieder viel zu viele Pflanzen und die müssen alle irgendwo hin und ja, es hilft jetzt so ein bisschen, dass wir nicht mehr bis zum Mitte Mai zu den Eisheiligen abwarten müssen, sondern dass jetzt einfach auch Zeug raus kann. Und das, ja, haben wir ja gestern, haben wir schon ganz viel rausgepflanzt und wir sind noch ein bisschen am Beete vorbereiten und dann kann der Rest auch raus und yes, nee, gibt das Gemüse.
0: Und es hilft halt natürlich auch tatsächlich, dass wir das Gewächshaus haben. Da kommen wir dann nachher auch nochmal, machen wir nochmal so einen kleinen Exkurs in die Richtung, weil wir natürlich damit für uns dann die Saison einfach vorne raus schon so ein bisschen einfach verlängern. Das ist ein blöder Begriff dafür, aber das wir da halt vorziehen. Schon einfach vorziehen, genau.
1: Ja, ja.
0: Und ja, es ist natürlich auch so, wie es wahrscheinlich auch bei vielen ist, die das Ganze halt einfach so privat im Garten machen. Du hast halt am Ende des Jahres, am Ende der Gemüsesaison sozusagen, hast du halt einfach auch noch so viele andere Sachen um die Ohren, dass man dann halt teilweise einfach Sachen dann am Ende der Saison nicht macht, die man aber eigentlich hätte machen müssen und dass man dann jetzt halt eben, wie du sagst, halt vorbereiten, aussäen, pflanzen, ernten. Da sind natürlich auch Sachen bei, wo, wenn wir ehrlich miteinander wären, wo wir natürlich auch sagen könnten, das hätte man theoretisch natürlich auch früher machen können.
1: Ja.
0: Aber es ist tatsächlich einfach so, der Tag hat halt doch nur 24 Stunden und auch wenn man die Nacht dazu nimmt, ist halt die Zeit trotzdem irgendwie begrenzt.
1: Ja, der Garten ist ein bisschen kurz gekommen.
0: Ja. Und wir haben es uns tatsächlich natürlich auch so ein bisschen selbst dadurch schwer gemacht, dass wir halt eben die Hecke, ich glaube, das hatte ich auch schon mal erwähnt, wir haben ja so einen Feuerdorn, der halt massiv pieksig ist, der richtig lange Stacheln hat, dass wir den beim Schnitt so ein bisschen dann in den Garten geworfen haben und das hat uns dann gestern beim Beet vorbereiten so ein bisschen viel Gepiekse verursacht. Das sollten wir vielleicht beim nächsten Mal doch anders machen.
1: Direkt.
0: Ja.
1: Ich sag's dem Teenager.
0: Genau, dass wir da halt eben einfach, also wir haben ja dann auch irgendwie gesagt, wir hatten einfach zu viel und wir lassen es jetzt mal liegen, es wird schon nichts Schlimmes passieren, aber tatsächlich war es dann doch so ein bisschen doof. Irgendwie. Ja, genau. Aber ja, das, auch das gehört halt dazu. Auch die schmerzhaften Sachen und auch, dass man dann halt mal irgendwie lang 2 Stunden eigentlich nur damit beschäftigt ist, Efeu irgendwo rauszuziehen. Auch das gehört natürlich dazu und auch das ist natürlich ein Thema, wo man dann im Nachhinein auch sagen könnte, okay, auch damit hätte man früher anfangen können. Aber im Garten sagt man sehr oft, ach, damit hätte man auch früher anfangen können.
1: Ja, aber irgendwie, ja, es muss auch irgendwie dann von der Zeit her passen und man muss auch Lust haben und es geht halt nicht immer alles gleichzeitig.
0: Und es hätte auch so ein bisschen bei der Sola wie auch so ein bisschen das Motto sein können irgendwie, da hätte man auch schon früher mit anfangen sollen.
1: Ja, aber das ist mit allem, was draußen ist, immer irgendwie. Ne? Wann genau. Ist der richtige Zeitpunkt?
0: Ja. Ja, es gibt keinen richtigen Zeitpunkt. Nee. Das ist immer irgendwie so, dass man denkt, boah.
1: Es wäre immer vor 2 Wochen gewesen, aber vor 2 Wochen war das Wetter halt noch nicht passend oder. Ne?
0: Genau. Und,
1: ja,
0: ja gehört einfach dazu. So, und jetzt machen wir mal was. Tatsächlich, die einzige Platte, die halt jetzt überhaupt nicht in das Grundthema reinpasst, aber ich hatte einfach Bock drauf, deshalb kommt es jetzt halt. Ich mache jetzt mal Daft Punk mit Giorgio Moroder. Ich habe neulich eine Orchesterversion gehört, die fand ich auch total faszinierend. Habe ich natürlich nicht im Schrank liegen, aber so die von Platte ist auch schon ganz okay. Von daher gibt es jetzt mal ein bisschen elektronische Musik.
2: 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I think I had about 7-8 songs. I would partially sleep in the car because I didn't want to drive home. And that helped me for about almost 2 years to survive in the beginning. I wanted to do an album with the sounds of the 50s, the sounds of the 60s, of the 70s, and then have a sound of the future. And I said, wait a second, I know the synthesizer. Why don't I use the synthesizer, which is the sound of the future? 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My name is Giovanni Giorgio, but everybody calls me Giorgio.

0: So, das war jetzt mal die etwas andere Musik. Aber auch mal schön, finde ich.
1: Sehr elektronisch.
0: Ja, genau. So im, völlig im Gegensatz zu den anderen Sachen, die da so gelaufen sind. Du hast ja jetzt schon mehrfach versucht, den Blumenkohl irgendwie hier
1: anzubringen.
0: Genau, dann jetzt erzähl.
1: Okay.
0: Deine Bühne.
1: Meine Bühne. Also Blumenkohl ist ja jetzt nicht das allereinfachste Gemüse. Also zum einen braucht es relativ viele Nährstoffe, damit da ein schöner Kohl draus wird. Ne? Also wenn wir essen ja eigentlich die Blüte, ne, sozusagen von dem Kohl. Und Blumenkohl ist auch immer einfach auch so ein bisschen schädlingsanfällig. Hm. Wobei, das ist ja eigentlich positiv, weil wenn niemand an dem Gemüse fressen will, sollten wir Menschen eigentlich auch nicht dran fressen wollen. Aber das ist wieder eine andere Geschichte. Also jedenfalls Blumenkohl immer nicht so einfach, braucht auch viel Wasser. Das heißt, man fängt eigentlich irgendwann im Frühjahr an, ihn zu ziehen. Dann wächst er so in den Sommer und alles schwierig. So, und jetzt gibt's aber das Allercoolste und das heißt Überwinterungsblumenkohl. Und zwar zieht man am Ende vom Sommer die Jungpflanzen und die wachsen dann so in den Herbst, Winter hinein, überwintern als junge Pflanzen und siehe da, wir haben jetzt im April Blumenkohl und großen, dicken, wunderschönen, leckeren Blumenkohl.
0: Ja.
1: Und es ist einfach so krass, ohne dass wir was dafür getan hätten. Ne? Also er hat sich praktisch von selbst versorgt. Und ja, ist einfach total cool.
0: Und wie wir daraus halt lernen, ist er auch frosthart?
1: Total frosthart, nichts dran passiert.
0: Ja.
1: Nicht eine Fraßstelle, irgendwas. Klar, weil die Insekten fangen natürlich jetzt erst so langsam an. Ne? Also er ist praktisch außerhalb der Saison der Insekten.
0: Er geht so undercover sozusagen.
1: Genau. Also so cool. Wir haben Versuchssaatgut dafür bekommen und es hat hervorragend geklappt.
0: Ja, also es war auch total toll. Es ist halt immer So ein Ding natürlich auch, was halt wieder zeigt, wie wir, wie unser Blick auf Ernährung sozusagen ist, dass man halt auch feststellen muss, dass dieser Blumenkohl, der sieht halt nicht so aus, wie man so einen Blumenkohl im Geschäft irgendwie so hat. So mit diesen tollen, geschlossenen.
1: Ja, aber dicken, das ist ja jetzt meine Schuld, da habe ich bestimmt 2-3 Tage zu spät geerntet. Also war okay. Vielleicht so ein Tick zu spät, also aber er war schon so schön, aber ja nicht ganz so weiß tatsächlich.
0: Genau, ne? Das ist halt schon einfach ein bisschen ein anderes Gemüse, weil es halt auch nicht optimiert ist auf halt eben dieses Geschlossene, was vielleicht auch ganz gut ist, weil man natürlich in diesem Geschlossenen eher Unterschlupf für irgendwelche Dinge hätte, die man vielleicht dann nicht im Blumenkohl haben möchte. Da ist natürlich, wenn der so ein bisschen luftiger ist, ist es auch einfacher, ihn dann halt auch einfach zu putzen.
1: Ja, aber
0: dann
1: ich meine, wir haben halt verlernt, ne? Also ich meine, im Supermarkt gibt es quasi immer Blumenkohl, aber ja, wir haben halt verlernt, dass es eigentlich in unseren Breiten und wenn man ihn im Garten anbauen will, eigentlich eben nicht zu allen Zeiten gibt. Mhm. Ne? Und jetzt mit diesem Überwinterungsblumenkohl, das gab es früher bestimmt eigentlich immer,
0: ja,
1: ne? Aber jetzt ganz viele Jahre gab es halt kein passendes Saatgut und jetzt fängt man halt so wieder an, so diese alten Sachen, auch Überwinterungssalate und sowas, dass das wieder mehr modern wird und ich finde es einfach ganz toll. Dann hat man schon so im März, April schon die ersten coolen Gemüse einfach.
0: Ja, und ich weiß, dass wir bei der Solawi halt auch tatsächlich mit Blumenkohl, das war so eins unserer Stressgemüse, mit denen wir irgendwie einfach sicherlich auch, weil halt auch wieder zu wenig Zeit und was habe ich vorhin gesagt, man hätte schon mal früher anfangen können.
1: Ja, er braucht halt viel Wasser und viel Nährstoffe und der will einfach so ein bisschen gepflegt sein, ne? Und eventuell, ja, muss man die oberen Blätter so ein bisschen eindecken, dass die Blume weiß bleibt, ne?
0: Mhm.
1: Also Blumenkohl ist jetzt schon so ein bisschen fortgeschritteneres Gemüse und ja, also ich sag nur, hey, Überwinterungsblumenkohl, so cool.
0: Ich erinnere mich gerade so daran, so die Erntetage, wo wir dann halt irgendwie Blumenkohl machen wollten und dann so über unseren 130 Meter Acker gelaufen sind und dann mal so geguckt haben und gedacht haben, okay, wir geben doch was anderes aus.
1: Ja, der war dann noch nicht so weit. Ja, das ist im Garten natürlich wesentlich stressfreier, weil man natürlich doch immer mal noch mal eine extra Gießkanne, ja, Wasser geben kann.
0: Ja.
1: Aber das war jetzt wirklich, Blumenkohl im April war schon cool.
0: Ja, nicht mal, wir haben ja auch schon tolle Salate schon direkt wieder, ne? Also das, ja, ist ja, also das macht ja wirklich jetzt tatsächlich Spaß und da sieht man eben auch den Effekt, den halt das Thema mit dem Gewächshaus da auch hatte, ne? Dass wir halt einfach viel besser Dinge tun können, was uns dann halt auch viel bessere Ergebnisse letztendlich bringt.
1: Ja, absolut.
0: Ja, also das ist so viel zum Thema Selbstversorgung. Da sind wir, dem Thema sind wir wieder einen kleinen Schritt näher gekommen. Wir werden wahrscheinlich nie irgendwie vollständig Selbstversorger sein können.
1: Nein, das ist ja auch nicht das Ziel, aber halt, das kann man auch nicht mit begrenztem Platz, ne?
0: Genau.
1: Aber halt so ein bisschen Gemüse, einen großen Anteil selbst, das ist so ein bisschen das Ziel.
0: Ja. Finde ich auch.
1: Gemüse und Kartoffeln.
0: Guter Plan. Genau. Jetzt gibt's blaue Augen. Okay, du guckst skeptisch. Ich mach's trotzdem.

0: So, das waren jetzt die blauen Augen von Ideal. Und wir haben jetzt noch das Stichwort Gewächshaus, haben wir ja eben schon mal so ein bisschen angesprochen. Also generell muss man ja sagen, das ist toll, wie das Gewächshaus halt auch so durch den Winter gekommen ist.
1: Ja, aber das Gewächshaus verführt natürlich auch.
0: Du meinst dazu, mehr Sachen zu produzieren, als man handeln kann?
1: Mhm. Ups.
0: Sind wir schon wieder an dem Punkt, dass wir wieder über mehr Platz nachdenken müssten? Ich gucke jetzt einmal kritisch.
1: Nein, also wie bei allen Sachen, die irgendwie in begrenzten Mengen zur Verfügung stehen, ist natürlich auch der Platz im Gewächshaus begrenzt. Und selbst wenn wir den verdoppeln oder verdreifachen, wäre er ja immer irgendwie begrenzt. Klar. Also man muss sich halt irgendwie zurückhalten. Aber ja, gerade ist natürlich jetzt so die Phase, wo einfach alles aus allen Nähten quillt, ne, weil alles raus will und natürlich auch das Gewächshaus selbst bepflanzt werden will und nicht nur, dass überall Anzucht drin steht. Und der Salat eigentlich schneller gegessen werden muss und
0: Ja, es ist aber, also was ich halt eigentlich meinte, ist, dass ich es toll finde, dass wir das Gewächshaus, ich meine, wir haben es ja jetzt dann letztes Jahr halt einfach mal aufgebaut und haben gesagt, so, das gucken wir uns jetzt mal an. So, und es ist halt, bis auf dass die Tür irgendwie so ein bisschen geklemmt hat, ist halt ansonsten, ist an dem Gewächshaus einfach nichts dran gewesen. Ne, sondern es ist halt einfach, und ja, natürlich haben wir jetzt keinen sibirischen Winter mit minus 30 Grad und sowas gehabt, aber trotzdem ist halt einfach, dass wir da eigentlich überhaupt nichts dran machen mussten, irgendwas nachjustieren. Ich habe halt die Klappe für die Öffnung, die musste einmal neu eingesetzt werden. Ansonsten war alles tipptopp.
1: Ja. Ja, also ich dachte auch, dass es windanfälliger eventuell sein könnte, aber es ist wirklich gar nichts passiert.
0: Ja.
1: Also es steht auch sehr geschützt tatsächlich.
0: Genau. Aber es ist halt wirklich toll und ja, wie du sagst, ne, dadurch haben wir natürlich halt viel mehr Möglichkeiten, viel mehr Gemüse zu produzieren, als das Haus tatsächlich letztendlich verarbeiten kann. Aber das ist natürlich nicht das Problem des Gemüses.
1: Aber wir haben ja Hühner.
0: Ja genau, wir haben ja Hühner im Notfall, die dann halt irgendwie Salate, die einfach zu wenig Beachtung gefunden haben oder auch Kohle, die wir dann halt nicht weggekriegt haben, da freuen sich dann halt die Hühner drüber.
1: Ja, ich meine, dafür ist es ja auch gut. Die Hühner brauchen ja auch Grünzeug. Ja. Also ich meine, ob wir es jetzt essen oder die Hühner, ist ja beides gut.
0: Und man sieht halt auch tatsächlich mal, wie schön manche Gemüsesorten aussehen, wenn sie in die Blüte gehen.
1: Ja, gell? Das tatsächlich. Kennt man so gar nicht mehr, aber es ist halt ja so ein blühender Grünkohl, ist halt einfach auch wunderschön.
0: Genau, eben. Also von daher ist das, funktioniert das alles ziemlich gut.
1: Ja.
0: Ja, genau.
1: Aber wir brauchen mehr Wochenenden im Mai, um das alles noch hinzukriegen.
0: Ja, kriegen wir hin, bin ich mir ganz sicher.
1: Sicher?
0: Definitiv, ja, logisch, klar, auf jeden Fall.

0: So, das war jetzt nochmal ein bisschen was ganz anderes.
1: Das war cool.
0: Von Protagonisten, die man kennt, da war die Cosa Rosa von eben war dabei und der Reinhold Heil. Und mit dir als im Naturschutz engagierter Person war es natürlich auch toll, dass die Sängerin Else Nabu heißt.
1: Kann ich allerdings nicht.
0: Sie sagt kein Ehrenmitglied offensichtlich.
1: Ach, offensichtlich nicht.
0: Genau. Ja, das war wieder mal ein Radiogemüse für den Mai. War wieder total lustig.
1: Ja?
0: Ja, hat Spaß gemacht.
1: Ganz viel Musik, die ich nicht kannte.
0: Genau, das war jetzt wieder dieses Thema mit dem Bildungsauftrag.

0: altmodisch am Radio gesessen. DAB Plus, möchte ich natürlich nur noch mal darauf hinweisen, ist halt das Medium der Wahl jetzt fürs Radiohören. UKW wird perspektivisch nicht mehr verfügbar sein. Das ist, betrifft die ganzen nicht kommerziellen lokalen Radiosender. Von daher ist, sollte, wer noch nicht DAB Plus zu Hause hat, sollte auf jeden Fall mal drüber nachdenken, sich ein DAB Plus taugliches Radio zu kaufen. Im Auto ist eigentlich, wenn ein Auto, ich würde mal sagen, nicht jünger ist als 5 Jahre, könnte es sein, dass da kein DAB Plus drin ist, aber aktuelle Autos haben eigentlich auch alle DAB Plus. Von daher gerne uns auf DAB Plus hören oder auf radio-r.de oder bei einem Streaming-Dienst, der Radio macht der Wahl. Gibt viele Möglichkeiten. Jetzt kommt der Schlagerfloh mit Konserven. Der Schlagerfloh macht eine kreative Pause, aber es werden alte Sendungen gespielt. Von daher kann man da bestimmt sich wieder mal die eine oder andere Sendung anhören, wo man gedacht hat, boah Mensch, das war toll, das hätte ich sowieso gerne wieder gehört. Da ist jetzt die Chance, die nächsten Wochen immer nach mir dann den Schlagerfloh von der Konserve zu hören. Von daher auch gerne. Ich meine, dass heute Abend auch wieder Whisky Talk ist, bin mir aber nicht vollständig sicher. Und ansonsten kommt das Radiogemüse zurück. Ich gucke gerade, wir sind wieder da am 7. Juni, 17 bis 19 Uhr, hier auf Radio Rüsselsheim. Gerne wieder mithören. Wir wollen mal gucken, ob es Neuigkeiten zu Tomaten gibt.
1: Mal gucken.
0: Genau, dann ist ja ein Monat vergangen. Vielleicht haben wir dann doch schon mehr Blüte oder sowas. Mal schauen. Auf jeden Fall möchte ich mich ganz herzlich bedanken bei der lieben Sandra.
1: Gerne.
0: Wieder fürs Mitmachen. Möchte mich natürlich bei den Hörern auch bedanken und allen noch einen schönen Sonntagabend wünschen. Wiederholung gibt es in einer Woche. Und ansonsten war das Radiogemüse wie immer eine Sendung von mir, von Elmar Jason Lüttke, hier auf Radio Rüsselsheim. Und ich wünsche allen Zuhörenden einen schönen Sonntagabend, habe ich, glaube ich, eben schon mal gewünscht, kann man nicht oft genug wünschen.
1: Und einen schönen Mai.
0: Und einen schönen Mai, genau. Und passt auf bei den Bäumen, weil, wie wir eben schon gelernt haben, die Bäume schlagen aus. Also wenn ihr einen Baum seht, guckt, was er tut, geht eventuell in Deckung. Sowas kann schmerzhaft enden, weil Holz ist dann halt doch schon irgendwie jetzt nicht so ganz einfach. Also von daher, macht's alle gut, schönen Abend und bis bald.
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Ja, und auch heute habe ich wieder ein Thema und das ist ein Thema, ja, was eigentlich nicht besser zu Rüsselsheim passen könnte, denn es geht um das Thema Mobilität und Fortbewegung, ja, und da ist natürlich Rüsselsheim prädestiniert. Ja, fing Adam Opel doch 1862 zunächst nicht mit der Mobilität an, sondern mit Nähmaschinen hier in Rüsselsheim. Bis 1886 und da haben seine Söhne ihn von der Idee des Fahrrades überzeugt und ja, sie mussten sehr hartnäckig sein und tatsächlich verließ dann 1886 das allererste Opel-Fahrrad, das war ein sogenanntes Hochrad, die Fabrik, und 1898 stellten dann schon 1200 Beschäftigte fast 25.000 Nähmaschinen und 15.000 Fahrräder her. Und ja, 1911 brannte die Fabrik leider ab und bedeutete dann eine Pause für die Fahrradproduktion. Doch 1912 bereits war dann der Betrieb wieder aufgenommen. Und die fünf Opel-Brüder waren dann auch als erfolgreiche Radrennfahrer unterwegs und haben dann natürlich die Popularität der Opel-Fahrräder nach vorne gebracht. Und ja, und tatsächlich in den 1920er Jahren war dann Opel der größte Fahrradhersteller der Welt, ja. Und es wurden sogar motorbetriebene Fahrräder gebaut. Und 1936 wurde dann die Fahrradproduktion an die NSU-Motorwerke in Neckarsulm verkauft. Und ja, die Fahrräder wurden dann bis ca. 1940 als Opel- bzw. NSU-Fahrräder angeboten. Und dann starten wir mit dem Thema Mobilität natürlich mit den Fahrrädern. Und wir gehen ins Jahr 2017. Der Interpret heißt eigentlich Matthias Otto und ja, ist besser bekannt als Max Raabe, Mitbegründer des und Leiter des Palastorchesters in Berlin und auch staatlich geprüfter Opernsänger. Und ja, bekannt wurde er durch einen Auftritt in der Filmkomödie Der bewegte Mann 1994. Ja, und sein Song heißt Fahrradfahren.

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Ja, Max Rabe und Fahrradfahren. Wir gehen nach Leipzig und ins Jahr 1991, also kurz nach der Wende. Die Band ist bekannt für ihre Hits Millionär, Mann im Mond, Küssen verboten, alles nur geklaut. Unter anderem, aber auch im Jahr 1991 sind die Prinzen auch mit Fahrrad gefahren.

Von Leipzig gehen wir nach Hessen und zwar nach Gießen. Und ganz aktuell ins Jahr 2023. Die Band nennt sich Juli, ist doch recht bekannt um Eva Briegel herum. Ja, und das neue Album Der Sommer ist vorbei. Als hätten sie es geahnt, kam schon im April. So wirklich Sommer haben wir ja nicht gehabt. Und ja, ihr Song nennt sich auch Fahrrad.

mit dem Fahrrad durch die Nacht. Wir bleiben in der Region, wechseln aber die Uferseite und gehen nämlich auf die andere Rheinseite. Und da gehen wir 50 Jahre zurück und es ist ein, ja, er wurde genannt der singende Mainzer Dachdecker. Er hat Titel rausgebracht wie Heile, heile Gänse, Humba, Humba, Täterä, Rucki, Zucki und es gibt kein Bier auf Hawaii. Also wir sind im Prinzip bei der Fasnacht angelangt in Mainz und es ist kein geringerer als Ernst Hugo Neger, geboren am 14. Januar 1909 in Mainz und am 15. Januar 1989 eben da verstorben. Ein deutscher Karnevalist und Sänger der Mainzer Fasnacht und seine Lieder werden heute noch bei Mainz bleibt Mainz, wie es singt und lacht, zum Besten gegeben. Und natürlich ist er auch mit dem Fahrrad unterwegs. Ja, wir sind mit dem Radl da aus dem Jahr 1973 und damit verlassen wir dann auch die Fortbewegungsart Fahrrad, aber zuerst noch Ernst Neger.

Ernst Neger, ja, wir sind mit dem Radl da. Aktueller denn je. Wir verlassen, wie eben schon angekündigt, die Radelei. Und ja, denn auch bei Opel ging es dann voran. Adam Opel hat übrigens nie Auto produzieren wollen und es auch nie getan. Denn er verstarb 1895 und 3 Jahre später hat dann seine Frau Sophie tatsächlich angefangen, Automobile zu produzieren. Ja, eine sehr starke Frau, die sich dann durchgesetzt hat. Und auf Betreiben der Söhne übernahm dann Opel 1899 die anhaltische Motorenwagenfabrik des Dessauer Hofschlossermeisters und Autopioniers und Konstrukteurs Friedrich Lutzmann. Soweit ich weiß, gibt es dann hier in Rüsselsheim auch einen Friedrich-Lutzmann-Ring oder Friedrich-Lutzmann-Straße. Wir fangen aber nicht mit einem Lied an, was mit einem Auto unterwegs ist, sondern ja, es ist ein singender Schauspieler. Der Herr wurde bekannt durch Auftritte bei Pumuckl, Polizeiinspektion 1, Tatort, Rosenheim Kops, Der Bulle von Tölz und Traumschiff, um nur einige zu nennen. Und ich spreche von Wolfgang Viereck und der holt seine Resi mit dem Traktor ab.

Wolfgang Fierek aus dem Jahr 1986, Resi, ich hol die mit meinem Traktor ab. Und wir springen gleich weiter. Das Lied wollte ein bisschen voreilig schon loslegen. Aber so war er, der Heinz Erhardt im Jahr 1963. Ja, man hätte noch andere Dinge zur Mobilität mit Heinz Erhardt bringen können. Zum Beispiel hat er einen Haufen Filme gedreht, Drillinge an Bord, drei Mann in einem Boot, immer die Radfahrer, der letzte Fußgänger und natürlich die Autofahrer. Also mit Mobilität hat er es schon immer gehabt. Und auch ohne Krimi geht die Mimi nie ins Bett, ist mit Heinz Erhardt. Ich meine, er hat über 40 oder 50 Filme gemacht, aber er hat natürlich auch toll gedichtet und tolle Gedichte zum Besten gegeben und hat aber auch gesungen. Und im Jahr 1963, das darf man zwar in Rüsselsheim vielleicht gar nicht spielen, aber ich tue es trotzdem, denn es gibt natürlich auch andere Autos als Opel. Heinz Erhardt ließ den Lord mit dem Ford fortfahren.

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1: Heinz Erhardt aus dem Jahr 1963, Pferdeliebe, gute alte Lord Ford. Wir kommen zu einer Art Verfolgungsjagd und springen dazu ins Jahr 1977. Der Komponist und Sänger Hans Bernd Blum, geboren im Mai 1928 in Hannover. Er hat Schlager verfasst wie Beiß nicht gleich in jeden Apfel oder Das schöne Mädchen von Seite 1 und hat dann 1967 tatsächlich selber das Mikrofon in die Hand genommen mit Uschi zusammen und da hat er sich natürlich nicht Hans Bernd Blum genannt. Er lebt übrigens noch, mittlerweile 95 Jahre alt, ja, mit dem Pseudonym Henry Valentino und Uschi hatte das Lied gesungen, Im Wagen vor mir.

Hans-Bernd Blum alias Henry Valentino aus dem Jahr 1977. Ja, wir verlassen die Mobilität des Autos. Ist übrigens Halbzeit fast hier. Ihr hört den Schlagerflur am Sonntag. Und wir kommen von der Straße auf die Schiene. Der Bahnhof in Rüsselsheim wurde am 3. Januar 1863 zusammen mit der Mainbahn von Mainz nach Frankfurt eröffnet. 1904 wurde der Bahnhof mit Ausfahrsignalen ausgestattet und es gibt in Rüsselsheim noch einen zweiten Bahnhof, und zwar den Bahnhof Rüsselsheim-Opelwerk. Ja, eine sehr traurige und tragische Sache ereignete sich am 2. Februar 1990. Das war nämlich tatsächlich das schwerste Eisenbahnunglück im Rhein-Main-Gebiet. Und es stießen eine ausfahrende S-Bahn und eine ankommende S-Bahn in der Nähe des Rüsselsheimer Bahnhofs zusammen. Soweit ich das weiß, hat einer der beiden S-Bahn-Fahrer ein Haltesignal überfahren. Und die tragische Bilanz war, dass 17 Menschen gestorben sind und 145 teilweise schwerst verletzt wurden. Also ein dunkler Tag in der Geschichte, nicht nur in der Mobilitätsgeschichte, sondern der gesamten Geschichte Rüsselsheim, der 2. Februar 1990. Der erste Song, der übers Zugfahren geht, ja, der stammt eigentlich aus dem Jahre 1941. Chattanooga Cho-Cho. Ob man es so ausspricht, ich weiß es gar nicht. Ein Swing-Titel von Mack Gordon. Und ja, der handelt von einer Fahrt mit einer Dampflok von New York City nach Chattanooga in Tennessee. Und die Aufnahme von Glenn Miller war 1941 9 Wochen die Nummer 1 in den Billboard Hot 100. Und insgesamt 23 Wochen in den Top 10. Aber das spiele ich nicht, sondern ich spiele eine sogenannte oder eine Art Cover-Version. Ihr wisst wahrscheinlich, worum es geht oder um welchen Song es sich handelt. Ja, Udo Lindenberg hat in einem Radiointerview des Sender Freien Berlin am 5. März 1979 den Wunsch geäußert, für seine Fans ein Konzert in Ost-Berlin zu geben. Das Interview wurde in DDR im Originalton aufgezeichnet und einen Tag später als Information des Staatlichen Komitees für Rundfunkabteilung Monitor, ja, dem Verantwortlichen vorgelegt. Und dieser schrieb am 9. März 1979 handschriftlich auf die Information: Auftritt in der DDR kommt nicht in Frage. Ja, und der Udo war da sehr verärgert über diese Ablehnung, denn ja, es gelang ihm dann auch einige Jahre nicht, diesen Plan umzusetzen. Und dann kam er Anfang 83 auf die Idee, ja, diesen Titel umzuschreiben. Und das Ergebnis ist der Sonderzug nach Pankow, was ihr alle kennt, und den lassen wir jetzt mal starten.

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1: Ja, Udo Lindenberg aus dem Jahr 1983, 6 Jahre später, war dann die DDR auch Geschichte. Wer weiß, vielleicht hat der Song ja auch zum Untergang der DDR ein wenig beigetragen. Wir verlassen sie nicht. Die Zug, einen Zug haben wir noch. Und da weiß Christian Anders im Jahr 1972 auch gar nicht genau, wo er hinfährt. Es fährt ein Zug nach nirgendwo.

Wir verlassen die Schiene und ja, wir gehen in die Lüfte, denn natürlich hat auch die Fliegerei sehr viel mit Rüsselsheim zu tun. A, bekommen fast die meisten Rüsselsheimer tagtäglich landende Flieger mit, mich eingeschlossen. Wenn wir den Wind entsprechend haben, dann schweben die immer über meine Dachterrasse ein. Aber natürlich ist auch die Nähe zum Flughafen sehr interessant für viele Arbeitnehmerinnen und Arbeitnehmer, in Rüsselsheim dann zu wohnen, kurze Wege zum Flughafen, und natürlich kann man auch schnell am Flughafen sein, um in den wohlverdienten Urlaub zu fliegen. Dazu kommt, dass Teile des Rüsselsheimer Flughafens, so weit sind wir noch nicht, obwohl das eine nicht ganz ernstzunehmende OB-Kandidatin vorgeschlagen hatte, den Flughafen auf das Opel-Gelände zu verlegen. Teile des Frankfurter Flughafens liegen tatsächlich auf Rüsselsheimer Gemarkung. Und es gibt sogar ein Flugzeug namens Rüsselsheim. Und zwar ist das ein Airbus A319-100, der am 20. November 1996 den Namen Rüsselsheim erhalten hat. Und die Taufpatin war die damalige Oberbürgermeisterin Otti Geschka. Ja, Rüsselsheim ist eher auf kleineren oder kürzeren Strecken unterwegs. Die häufigsten Ziele waren München, Frankfurt, Düsseldorf, Hamburg, Berlin, Hannover, Paris, Köln, London, Brüssel und Bremen. Also alles Destinationen, die man innerhalb von einer Flugstunde erreichen kann. Sie ist 33,84 Meter lang, 12 Meter hoch und hat eine Flügelspannweite von 34 Meter und kann 138 Fluggäste transportieren. Ja, da so ein Flieger maximal so 25 bis 30 Jahre im Einsatz ist, könnte es durchaus passieren, dass er demnächst dann ausgemustert wird, aber meistens bekommen dann die neue Flieger dann wieder den Namen. Also vielleicht haben wir ja demnächst wieder eine Taufe für ein Flugzeug namens Rüsselsheim. Ja, aber auch hier gibt es leider eine sehr, sehr tragische Geschichte. Denn am 22. Dezember 1991 bricht das Rüsselsheimer Filmteam um den Künstler und Filmemacher Martin Kirchberger und seine Produktionsfirma Cinema Conchetta zu den letzten Dreharbeiten zum Kurzfilm Bunkerloh auf. Und ja, es soll ein Satirefilm sein über Sicherheitsfanatiker. Ja, und das Ende, das traurige Ende, ist leider wahrscheinlich allen bekannt. Das Flugzeug ist tatsächlich 2 Tage vor Weihnachten in der Nähe von Heidelberg abgestürzt. Von den 32 Menschen an Bord haben es tatsächlich nur 4 überlebt und 28 Menschen haben ihr Leben verloren. Und das ist der bis heute folgenschwerste Unfall, der sich je bei einer deutschen Filmproduktion ereignet hat. Und zum Gedenken an die Verstorbenen und an die Produktionsfirma gibt es einmal im Jahr das Cinema Conchetta Filmfestival, wo im Rüsselsheimer Theater Satire-Kurzfilme vorgestellt werden. Ich habe es leider dieses Jahr wieder nicht geschafft hinzugehen, aber ich glaube, es ist absolut empfehlenswert und ich versuche da nächstes Jahr auch mal als Zuschauer dran teilzunehmen. Und der nächste Song, der kommt tatsächlich auch von dem Rüsselsheimer. Er war schon mal Studiogast bei mir, und zwar der Rainer Kowalski, der ja hier sehr oft in Rüsselsheim auftritt und in Umgebung, jetzt nicht mehr in Rüsselsheim wohnt, sondern in Bayern wohnt. Und er hat sich 2011 den Wunsch erfüllt, seinen ersten eigenen Song zu machen, wo er vorher ja doch durch sehr viele Elvis-Interpretationen bekannt wurde. Und 2011, also wie gesagt, der erste eigene Song. Und wie kann der anders heißen, zum Thema Fliegen? Der Song heißt Flieger. Liebe Grüße hier an der Stelle auch an den Rainer

Ja, Rainer Kowalski mit seinem Flieger. Und wir fliegen weiter, und zwar mit Ibrahim Bekirovic, kurz vorm Ibo. Ja, geboren 1961 in Skopje und leider auch viel zu früh verstorben. Am 18. November 2000 ist er bei einem unverschuldeten Autounfall auf der Rückfahrt nach einem Auftritt in Österreich verstorben. Und ja, er lebte bis zu seinem Tod in Gladbeck und ja, hat viele Lieder gemacht wie Ibiza und Spiegel. Aber er möchte hier den ersten Flieger nehmen.

Ja, Ibo und der erste Flieger. Und wir sind schon am Ende angekommen und ja, eigentlich habe ich noch ein Thema. Jetzt bleibt dafür tatsächlich nur noch ein Song. Natürlich gibt es auch die Fortbewegung auf dem Wasser. Und da haben wir natürlich in Rüsselsheim auch ja, Bezug zu, da wir ja direkt vor der Haustür den Main haben und der seit dem Hessentag ja auch wirklich wieder zugänglich ist. Man hat eine tolle Aussicht auf den Main. Man sieht Schiffe vorbeifahren, ja, aller Art, Containerschiffe, Ausflugsschiffe, Flusskreuzfahrtschiffe, und das ist auch immer ein, ja, ein sehr schöner Anblick, und vor allen Dingen sind die auch nicht ganz so laut wie die Flugzeuge, und deswegen ist es immer sehr entspannt, sich dort die Schifffahrt zu betrachten. Und ja, der letzte Song für heute ist Udo Jürgens, Traumschiff, und ja, ich darf mich bedanken fürs Zuhören. Ich wünsche euch ja einen guten Start in die Woche, hoffe, dass ihr ein bisschen Spaß hattet mit dem kleinen Streifzug durch die Rüsselsheimer Mobilitätsgeschichte, und ja, ich bin der Schlager

Ja, hallo Whisky-Freunde, gute Rüsselsheim, hallo Hessen und wo immer zugehört wird. Heute ist bereits der 15. Whisky-Talk bei Radio Rüsselsheim live aus Studio 1. Ich bin Andreas Becker und heiße euch und Lilly am Mischpult herzlich willkommen.

Herzlich willkommen zu einer Stunde voller irischer Lebensfreude. Heute nehmen wir euch mit auf einer musikalischen Reise in das Herz von Dublin, der legendären Grafton Street. Zwischen Straßenkünstlern, Gitarrenklängen und dem Duft frisch gebrühtem Kaffees

entdecken wir die einzigartige Straßenmusikszene und werfen natürlich auch einen Blick in die Welt des irischen Whiskys. Ja, wenn man durch die Grafton Street schlendert, fällt sofort eines auf. Musik liegt in der Luft. Und das ist kein Zufall. Straßenmusiker oder Besker, wie man sie hier nennt, prägen das Bild seit Jahrzehnten. Von gefühlvollen Balladen bis hin zu energiegeladenem Volk. Hier findet jeder seinen Soundtrack, wie auch hier bei Radio Rüsselsheim. Wir beginnen auch schon mit dem nächsten treffenden Song, The Buskers on Grafton Street von den Chicky Kells.

Ja, die berühmte Kräftenstraat ist nicht nur eine Einkaufsmeile, sie ist auch eine Freiluftbühne, ein lebendiges Stück irischer Kultur. Hier begann die Karriere vieler Künstler wie Damien Rice, Glenn Hansard, Key West und Alice Sherlock. Ja, und Bono tritt auch jedes Mal auf, erzähle ich noch jeder später ein bisschen was davon. Mir nichts weiter als eine Gitarre, eine Stimme und den Mut, stehen zu bleiben und gehört zu werden. Als ich in meinem Status im letzten Irlandurlaub 25 ein Live-Video postete, schrieb sofort mein Ex-Kollege Sebastian, das ist doch Alice Sherlock. Ja, nach dem nächsten Songwunsch von Sebastian spielen wir auch gleich passend Alice Sherlock. Jetzt kommt The Blood of Ku Klin von Michael Denner in Chef Denner und danach Halleluja von Alice Sherlock.

Ja, das war Ellie Sherlock, eine Sängerin, Gitarristin und Liedermacherin aus Irland, die auch sehr oft als Straßenmusikerin immer noch auftritt, trotz ihrem Erfolg. Ein Video von ihr, in dem sie das Lied Supermarket Flowers von Ed Sheeran vortrug, wurde im Juni 2017 auf YouTube zu einem Erfolg. Sie hielt darauf im Jahr 2018 eine Einladung nach US und hat auch da einen Plattenvertrag bekommen. Also Busking, diese Straßenmusik, ist in Irland eine ernstzunehmende Kunstform. Die Musiker brauchen zwar eine Lizenz und die Konkurrenz ist selbstverständlich groß. Nach einer Stunde musizieren am Ort, wird gewechselt und dann müssen die weiterziehen. Und da wartet immer der eine oder der andere Musiker auf seinen Einsatz. Ist schon sehr interessant, wie die sich da drapieren, um dann vorzutragen. Und wer hier spielt, muss natürlich das Publikum fesseln, was auch nicht immer gelingt. Aber es gehört schon Mut dazu. Aber jedes Talent fängt mal klein an, wie zum Beispiel Ed Sheeran. Und nun spielen wir einen Song von Ed Sheeran, Galway Girl, was auch ein bisschen die Sache beschreibt.

Ja, die Grafton Street, Irish Street, Grafton führt vom St. Stephen's Green im Süden zum Trinity College, gegründet 1592 von Königin Elisabeth I. im Norden mit der einzigartigen Bibliothek. In der Bibliothek seht ihr den Longroom, wenn ihr mal besichtigen würdet, mit dem Book of Kells und der ältesten Harfe Irlands. Wirklich sehenswert und beeindruckend. In dieser Bibliothek sind, glaube ich, ca. 200.000 Bände ausgestellt, noch nummeriert, von Hand geschrieben. Und man schaut da nur noch auf Bücher, was man ja heute kaum noch kennt. Die Straße wurde nach dem ersten Duke of Grafton benannt, der Land in dieser Gegend besaß. Aus der früher ländlichen Straße entstand durch den Ausbau durch die Familie Dawson die heutige Straße. Seit den 80er Jahren ist die Straße eine Fußgängerzone und zählt mitunter zu den teuersten Haupteinkaufsstraßen der Welt. Nun spielen wir die inoffizielle Hymne der Stadt, Molly Malone von den Dubliners.

Das war der Song Molly Malone von den Dubliners. Wie treffend, haben wir auch lange dafür bei Radio Rüsselsheim recherchieren müssen. Molly Malone ist ein berühmtes irisches Volkslied, oft als inoffizielle Hymne Dublins bezeichnet. Es erzählt die Geschichte einer schönen Fischhändlerin, die im 17. Jahrhundert durch Dublin zieht, Muscheln verkauft und leider jung an Fieber stirbt. Eine Bronzestatue von ihr steht in der Suffolk Street, Grafton Street in Dublin. Der Spitzname ist natürlich auch gegeben bei sowas. Einheimische nennen die Statue wegen ihres freizügigen Dekolletés scherzhaft Tart with the Card, also Zuckerpuppe mit dem Karren. Nun ein Songwunsch von Sandra, wer das Streets Have No Name von U2.

Das war Jotun. Wuppdiwupp sind wir schon bei der Halbzeit bei Radio Rüsselsheim live aus Studio 1. Ja, Bono hat auch bereits öfters auf der Grafton Street gespielt, im Rahmen einer Charity-Veranstaltung für Obdachlose. Leider nicht, als wir da waren. Das ist eher so Richtung Weihnachten, wo dann immer so spontan Konzerte stattfinden. Völlig spontan. Also es hat schon was. Wer durch Dublin schlendert, hört auch immer irgendwoher Musik und alles. Folksongs, moderne Popcover oder sogar klassische Musik. Viele Musiker nutzen oder nutzten die Straße als Sprungbrett. Das Publikum entscheidet mehr oder weniger über Erfolg oder Misserfolg. Der nächste Künstler hat es auch geschafft, und zwar Glenn Hansard von Falling Slowly.

0: Das war Falling Slowly von Glenn Hensardt. Nach dieser Musik, wunderschönen Musik, muss man sagen, ein Schluck Geschichte. Radio Rüsselsheim bildet, danke, dass ihr eingeschaltet habt, der einzigen Whisky-Radio-Sendung. Ja, Irish Whisky erlebt gerade wieder ein weltweites Comeback. Marken wie Jameson oder Teeling stehen für Tradition und Innovation, wie auch unzählige andere hierzulande vielleicht unbekanntere Destillerien wie Misil, Kreutli, Skellig Six, 18, Dingel und. Ein Besuch in der Jameson-Destillerie zeigt, wie aus Getreide, Wasser und Zeit das Wasser des Lebens entsteht. Auch die Guinness-Brauerei kann man natürlich besichtigen. Das ist auch sehr gutes Experience, sollte man vielleicht vorher Tickets buchen, aber auch sehr, sehr schön. Irland hatte mal mehr als 2000 Destillerien, legale wie auch illegale. Dann gab es nur noch 3 und jetzt wieder über 40. 2000 war die Produktion bei ca. 4 Millionen Liter. Und heute, 25 Jahre später, bei 180 Millionen Liter pro Jahr. Durch das Pot-Still-Verfahren, dreifach destilliert, gelten die irischen Whiskys als weicher. Auch hier bei uns in der Region gibt es zahlreiche Whiskyläden, die zum kostenlosen Probieren einladen und vielleicht die ein oder andere Neuentdeckung gibt. Jetzt kommen wir zum nächsten Song von den Pogues, Streams of Whisky.
1: 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Here's a brand new one.

Ja, heute sieht man auf der Grafton Street nicht nur klassische Musiker, sondern auch Loop-Artists, Beatboxer, Singer, Songwriter und mehr. Auch Social Media hat die Szene natürlich massiv verändert. Hat man ja vorhin an Ellie Sherlock gesehen. Wenn sowas gestreamt wird, teilweise auch live, dann ist es sofort in aller Munde. Ein viraler Moment kann daher eine Karriere starten, wie beim nächsten Künstler, Damien Rice, mit Astronaut.

Ja, das war Saints and Sinners von Patty Casey, auch ein ehemaliger oder auch Straßenmusiker. Ab und zu tritt er ja auch noch auf. Und ob Straßenmusik oder Whisky, Dublin lebt auf jeden Fall von seiner Authentizität. Die Crefton Street ist dafür das perfekte Symbol. Lebendig, kreativ und voller Geschichten. Beim hoffentlich nächsten Besuch einfach stehen bleiben, zuhören und vielleicht einen guten Whisky mit Musik in den Ohren genießen. Und vielleicht zwischen den Pflastersteinen euren neuen Lieblingssong entdecken. Jetzt kommen wir schon zum nächsten Song. Rodrigo e Gabriela ist ein mexikanisches Gitarrenduo, das nach Irland gezogen ist und auch auf der Crefton Street ihre Karriere begonnen hat.

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Herzlich willkommen zur Sendung Nachtklänge im Mai 2026. Am Mikrofon Susanne Landskron. Wir hören heute eine Wiederholung einer besonderen Sendung, die im Jahr 2022 im Mai ausgestrahlt wurde. Und zwar habe ich damals eine Sendung Klangmomente, Inspirationen für neue Wege, gestaltet mit dem Thema Der Mai mit Zeichen und Wundern. Wir hören dabei ganz viele tolle Hörerbeiträge zu diesem Thema und ich wünsche Ihnen eine wundervolle Stunde, bei der Sie sich inspirieren lassen können und vielleicht auch ein wenig selbst wiederfinden. Alles Liebe und viel Freude mit der folgenden Sendung.

Herzlich willkommen zur Mai-Sendung Klangmomente im Jahr 2022 bei Radio Rüsselsheim. Mein Name ist Susanne Landskron. Klangmomente lädt sie wieder ein mit Worten, Musik und Klängen zum Innehalten, Entspannen, Reflektieren und Auftanken. Ich wünsche Ihnen nun eine entspannte und inspirierende Stunde. Monatsthema. In diesem Monat geht es um Zeichen und Wunder. Ursprünglich wollte ich eigentlich eine Sendung zum Thema Der Mai in Poesie und Musik gestalten, doch vor wenigen Tagen erhielt ich in einer Meditation die Inspiration zu diesem Thema. Und es ist schon ein erstes Wunder für mich, dass ich so viele schöne Hörerbeiträge bekommen habe in so kurzer Zeit, sodass ich die Sendung nun entsprechend umgestalten konnte. Ich wünsche viel Freude mit dieser Sendung, die überschrieben ist Der Mai mit Zeichen und Wundern. 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

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Damit der Mai auch vorkommt in dieser Sendung, hören wir gleich einmal das Klavierlied »Komm, lieber Mai« von Wolfgang Amadeus Mozart, Köchelverzeichnis 596, das ich für diese Mai-Sendung eingespielt habe. Im Anschluss geht es dann gleich los mit ersten Zitaten und Wundergeschichten. Das Lied hatte Mozart übrigens zu dem folgenden Gedicht geschrieben, das von Christian Overbeck im Alter von 21 Jahren im Jahr 1776 geschrieben wurde. 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

0: Wir hörten das Lied »Komm, lieber Mai« in der Fassung von Wolfgang Amadeus Mozart. Alle, die ein wenig später eingeschaltet haben, heiße ich noch einmal herzlich zu dieser Mai-Sendung Klangmomente bei Radio Rüsselsheim zum Thema »Der Mai mit Zeichen und Wundern« willkommen. Sie können die Sendung übrigens auch wieder nachhören und wie das geht, erkläre ich dann später. Mit zwei Zitaten zum Thema Wunder möchte ich nun zum Hauptthema der Sendung kommen. Vielleicht hilft es, die Idee von Erich Kästner zu berücksichtigen, wenn er sagte, nur wer an Wunder glaubt, wird auch welche erleben. Ein weiterer Tipp stammt von Loriot, der sagte, es ist der Reiz des Lebens, dass man nicht alles für selbstverständlich hält, sondern noch bereit ist, sich zu wundern. Als ersten Hörerbeitrag hören wir eine Geschichte von Gabriele aus Hannover.
1: Wie jeden Tag drehte ich meine Runde mit meinem Hund Milo. Und ab und zu, wenn das Tagesgeschehen doch sehr beeindruckend war, habe ich doch ein wenig gegrübelt und wurde sehr, sehr nachdenklich. Und ich schaute so in das Grün und ich schaute so auf meinem Hund und wir waren auf dem Nachhauseweg. Es war die letzte Kurve vor der Haustür. Und dann dachte ich so, wo soll das denn alles hinführen? Was kommt denn da noch? Und dann sah ich etwas Buntes blitzen, etwas Buntes, was auf einer Mauer lag. Der Hund zog schon Richtung Haustür und ich gebot ihm Einhalt und drehte nochmal um. Und dann sah ich ihm einen kleinen Aufkleber, einen bunten kleinen Aufkleber. Er war blau, rot, weiß. Und ich erkannte Mutter Erde. Und oben drüber war eine Friedenstaube und unterwärts ein rotes Herz. Und da habe ich gedacht, jetzt wird doch alles gut. Jetzt habe ich meine Antwort vom Universum bekommen. Das war mein kleines Wunder.
0: Nach dieser optimistischen Zeichengeschichte, herzlichen Dank, liebe Gabi, hören wir nun eine weitere von Marion und direkt im Anschluss einen passenden Musikbeitrag.
2: Eine Geschichte aus meinem Leben über ein tränenreiches Zeichen. Es war 2017 gewesen, als ich mehr als ernsthaft mit dem Gedanken beschäftigt war, mich beruflich umzuorientieren. Heraus aus der Pharmaindustrie und gedacht hin zu einer Heilpraktikerpraxis. Doch der Umschwung sollte deutlicher ausfallen. Ganz frisch in mir hatte sich die Vision eines Buches sichtbar gemacht, obschon ich in meinem bisherigen Leben so rein gar nichts mit Schreiben am Hut hatte. Und so fuhr ich eines Tages auf der Autobahn, während im Radio ein mir bis dahin unbekanntes Lied lief. Das andere Leben, gesungen von Anna Maria Kaufmann. Ich erinnere mich, beim Refrain waren mir damals Tränen in die Augen geschossen und mein Tränen fließen lassen hatte kein Ende nehmen wollen. Sang mir dieses Lied doch von einem anderen Leben, für das ich alles hergeben würde. Gleichzeitig war klar, dass ich einer weiteren Textzeile so ganz und gar nicht folgen würde, denn weder Herz noch Seele war ich bereit herzugeben. Doch die Tränen sprachen Bände. Dieses Lied war ein Zeichen für mich gewesen. Und das Leben machte es noch deutlicher für mich. Denn Minuten später war ich von der Autobahn abgefahren. Ich stand an der Ampel hinter einem anderen Wagen und mein Blick fiel so rein gar nicht zufällig auf die Autohauswerbung auf dem Nummernschildhalter. Es war ein Ort, ein kleiner Ort, den kaum jemand kannte, 500 Kilometer entfernt. Doch ich kannte ihn. Es war das Heimatdorf meines Heilpraktikers, der über Jahre mein engster Vertrauter gewesen war. Ein Engel in meinem Leben, der wenige Monate vorher verstorben war und der mir bereits mit seinem Tod die starke Botschaft eines Glaube an dich und deine Visionen übermittelt hatte. Denn so wie ich mein Buch in mir nun frisch als meine Zukunftsvision gesehen hatte, so hatte ich seinen Tod vorhersehen dürfen. Das andere Leben, für mich ein Lied, ein Zeichen aus dem Jenseits, geschickt zur rechten Zeit von einem der wichtigsten Engel in meinem Leben.

0: Wir hörten Anna-Maria Kaufmann mit dem Lied »Ein anderes Leben«. Herzlichen Dank, Marion, für deine Geschichte und die Musikempfehlung. Ein kleines weiteres Wunder habe ich in diesem Zusammenhang zu berichten. Eine CD mit dem Titel, die ich für die Sendung erstehen konnte, war tatsächlich innerhalb von wenigen Tagen rechtzeitig bei mir und das Lied ist nur noch antiquarisch erhältlich. Mit Marion, die Sie zuvor gehört haben, habe ich im Februar 2022 eine Sternstundensendung aufgenommen und im Februar und März insgesamt 3 Videoimpulse zu den Themen »Aus dem Hamsterrad ins Sein«, »Gottvertrauen« und »Vergebung als Schlüssel zum Frieden«. Diese Beiträge können Sie sich über die Seite zur Sendung auf meiner Webseite susannelandsgrund.de ebenfalls anhören und anschauen. Ich kann sie von Herzen empfehlen. Nun lese ich ein Zitat von Albert Einstein. Es gibt nur 2 Arten zu leben. Entweder so, als wäre nichts ein Wunder, oder so, als wäre alles ein Wunder. Bei der Durchsicht der von mir gestalteten Radiosendungen stieß ich auf eine weitere, die sich wunderbar für diese Mai-Sendung eignet. Sie ist im März 2020 entstanden und ich habe sie damals zusammen mit Anna-Maria Haas aufgenommen, mit der ich ein Telefoninterview geführt habe. Es folgen nun ein paar Ausschnitte aus der damaligen Sendung Tacheles im April 2020, die ich vertretungsweise gestalten konnte und im Anschluss hören wir ein Nocturne von Frédéric Chopin, gespielt von Anna-Maria Haas am Flügel. Zunächst der Beginn der Sendung und dann die Schilderung der ersten Fügungen im Zusammenhang mit den kleinen Videoaufnahmen, die Anna-Maria und ihre Gruppe in Marrakesch mit ihren Handys damals gemacht haben. Herzlich willkommen zur Sendung Tacheles bei Radio Rüsselsheim im April 2020. Am Mikrofon heute Susanne Landskron. Meine Gesprächspartnerin war Mitte März vor Ort in Marrakesch, als die Bundesregierung gerade mit ihren Rückholaktionen aus Marokko begann. Und sie konnte schon am 18. März durch die Verkettung vieler glücklicher Umstände wieder nach Hause kommen. Am Telefon begrüße ich jetzt Anna-Maria Haas. Herzlich willkommen.
1: Hallo, danke für die Einladung.
0: Als du mir deine Geschichte am Tag nach deiner Heimkehr am Telefon erzähltest, war ich sehr dankbar und sehr berührt davon, auch weil sich in deinen Erzählungen ein Wunder an das nächste reihte und mir kam sofort der Impuls, dass wir das eigentlich weitererzählen müssten, um gerade in dieser besonderen Zeit andere Menschen zu ermutigen.
1: Ja, genau so war das, ja. Das sollten wir tun.
0: Mein persönliches Wunder war dann, dass wenige Stunden nach unserem Telefonat mich Hartmut Krause, den Sie normalerweise ja in der Sendung Tacheles hören, fragte, ob ich vielleicht die Sendung im April als Vorproduktion übernehmen könnte, denn seine Interviewpartnerin hätte ihm abgesagt. Ja, und so sind jetzt Anna-Maria und ich miteinander am Telefon und können Ihnen berichten. Und das ZDF hat da eine kleine Auswahl getroffen und die dann im Zusammenhang ihrer Sendung eingesetzt.
1: Richtig. Aber das wirklich Interessante war der Weg zu diesen Aufnahmen und der Weg von diesen Aufnahmen zurück in unsere Riad, weil wir dort unterwegs so viele Menschen kennengelernt haben, die letztendlich dazu geführt haben, dass ich nach Hause darf.
0: Wow.
1: Also auf dem Weg dorthin haben wir ein junges Paar kennengelernt, die regulär am nächsten Tag heimfliegen wollten, denen ich alle Daumen drücke, dass das geklappt hat. Die haben mich in eine WhatsApp-Gruppe aufgenommen, Deutsche in Marrakesch. Und über diese WhatsApp-Gruppe habe ich den Rückflug erhalten.
0: Kannst du da mal genauer erzählen, wie sich das ereignet hat? Weil jetzt habe ich das Gefühl, kommen wir zu dem Teil der Wunder.
1: Ja, ab jetzt reiht sich ein Wunder an das andere. Die beiden jungen Deutschen haben mich in die WhatsApp-Gruppe aufgenommen und als wir abends zurückkamen, ich wieder WLAN hatte, schrieb eine junge Studentin in dieser WhatsApp-Gruppe, dass sie eine Freundin in Deutschland hat, die ihre Reise nicht angetreten ist und damit einen Rückflug am nächsten Tag anbietet, ob jemand diesen Rückflug haben möchte. Und niemand hat sich gemeldet und ich konnte guten Gewissens mein Interesse anmelden, ohne das Gefühl zu haben, jemand anders diesen Platz wegzunehmen. Das Ganze in Rücksprache mit unseren Gruppenmitgliedern und keiner dieser Gruppenmitglieder hatte etwas dagegen, dass ich alleine diese Rückreise antrete.
0: Wie viele Personen sind denn in dieser WhatsApp-Gruppe gewesen?
1: Das kann ich gar nicht zählen.
0: Das heißt, es war nicht unbedingt so wahrscheinlich, dass dir sofort dieses Angebot ins Auge springt.
1: Das ist richtig, weil ich überhaupt nicht der Typ bin, der diese Gruppennachrichten so genau durchliest, weil man eigentlich überflutet wird mit diesen Nachrichten. Und das ist das nächste Wunder. Innerhalb dieser Gruppe wurden keine unnötigen Nachrichten verschickt. Es ging immer nur um den Fokus, Informationen für alle bereitzustellen, damit alle nach Hause kommen.
0: Wie angekündigt folgt nun das Nocturne von Frédéric Chopin, gespielt von Anna-Maria Haas. Noch zur Ergänzung ist zu sagen, dass sie das damals in ihrem Wohnzimmer an ihrem Flügel mit einfachsten technischen Mitteln aufgenommen hatte, um für ihre in der Riad in Marrakesch befindlichen Freunde online ein kleines Wohnzimmerkonzert zu geben.

0: Sie hören die Sendung Klangmomente bei Radio Rüsselsheim mit dem Monatsthema Der Mai mit Zeichen und Wundern. Wir hörten eben zwei Ausschnitte aus der Sendung Tacheles im April 2020, einmal Marrakesch und zurück. Die komplette Sendung, in der dann auch beim Einchecken am Flughafen und in der Folge, bis Anna-Maria dann am Ende wieder gut zu Hause angekommen war, noch viele andere kleinere und größere Wunder geschahen, kann ebenfalls bei den Radiosendungen auf meiner Webseite nachgehört werden. Vielen herzlichen Dank, liebe Anna-Maria, für deinen Beitrag zu dieser Sendung. Die Tatsache, dass Sie diese Sendung heute überhaupt hören können, ist für mich auch wieder eine Verkettung von Fügungen und Wundern. Denn, dass ich seit September 2019 überhaupt bei Radio Rüsselsheim aktiv bin, verdanke ich einer ersten Begegnung mit dem lieben Radiokollegen Hartmut, der schon vorhin in dem Ausschnitt von Anna-Marias Beitrag genannt wurde. Er und ich haben uns nämlich bei einem Hofflohmarkt kennengelernt, bei dem ich, entgegen meiner Gewohnheiten, einen Stand in unserem Hof hatte. Bis zu Hartmuts Erscheinen um die Mittagszeit damals hatte ich kaum etwas verkauft von meinen 7 Sachen, und nach dem Gespräch mit ihm, in dem ich mit meiner eigenen Musik in seine Sendung Sonntagskonzert eingeladen wurde, packte ich zusammen und wusste, diese Begegnung war der eigentliche Grund, warum ich wusste, dass ich dieses Mal einen Stand aufmachen sollte. Aus dieser Sendung und weiteren ergab sich schließlich das Angebot für mich, eine eigene Sendung bei Radio Rüsselsheim zu gestalten, und daraus sind mittlerweile 3 verschiedene an der Zahl geworden. Vielleicht kennen Sie dieses Gefühl. Manchmal weiß man erst im Nachhinein, warum etwas genau so sein musste, wie es sich ereignet hatte. So erging es auch Marion, deren zweite Geschichte wir nun hören.
1: Derer Zeichen gibt es viele, mit offenen Sinnen durch die Welt. Ich folge meinen inneren Impulsen, allen. Mögen sie auch anfangs wenig Sinn ergeben. Hierzu eine Geschichte aus dem Sommer 2019. Ich hatte keinen Empfang in meiner Wohnung. Das Internet hatte sich verabschiedet und auch das Handy wollte nicht so wirklich online gehen. Da kam die Idee auf, am nächsten Morgen nach meiner Runde im Grünen an einem bestimmten Einkaufszentrum Halt zu machen. Ich wusste, dort würde es freies Internet geben. Je mehr ich mich diesem Morgen näherte, umso klarer wurde die Eingebung. Nicht das Internet schien mir wichtig, sondern das dortige Kaffeehaus. Dort sollte ich hin und mich an einen ganz bestimmten Tisch setzen. Einen der Tische im öffentlichen Raum, nahe des Ausgangs. Nicht, dass ich dort wirklich etwas verzehren wollte. Als viel zu hochpreisig erschien mir schon so einige Zeit dort der Inhalt der Tassen. Doch ich folgte. Mit einer Kleinigkeit Essbarem nahm ich am nächsten Vormittag am zugewiesenen Tisch Platz. Kurz darauf erschien ein Bettler, wie aus dem Bilderbuch. Ungepflegtes Äußeres, unklare Aussprache, dem Anschein nach angetrunken, leicht unkoordiniert torkelnd. Keinerlei Zögern meinerseits. Sollte ich auch selber nur noch einen einzigen Schein in der Tasche haben, natürlich würde ich ihm etwas geben. In seiner offenen Hand zeigte er mir seinen Wunsch, 20 Cent. Ich sah ihm in die Augen und legte 50 Cent in seine Hand. Ein Danke murmelnd verschwand er. Und ich war noch immer ahnungslos. Einige Minuten später hob ich unvermittelt meinen Blick und sah ihn wieder. Jedoch als einen ganz anderen. Derselbe Mann. Aufrecht, vital, energiegeladenen Schrittes ging genau dieser Mann auf den Ausgang zu. Unsere Blicke trafen sich. Er lächelte, zwinkerte mir zu und hob die Hand zum Gruß. Und zu einem Victory-Zeichen. Ich begriff. Dafür also hatte ich dort sein sollen. Eine Begegnung, deren Essenz ich nur so beschreiben kann. Gott hat mir zugezwinkert. Und Gott hat mir den Sieg gewiesen. Musik.
0: In der Sendung Klangmomente bei Radio Rüsselsheim hören wir heute Geschichten über Zeichen und Wunder, die mir Hörerinnen und Hörer zugeschickt haben. Zuletzt die von Marion. Herzlichen Dank dafür, liebe Marion. Die Musik, mit der meine Stimme übrigens gerade unterlegt ist, heißt auch Zeichen und Wunder. Es ist eine Komposition von mir zur Solfeggio-Frequenz von 528 Hertz und stammt vom Album Sulla Feggia aus dem Jahr 2020. Sie können die komplette Musik von diesem Album auf meinem YouTube-Kanal mit ruhigen Farbverläufen unterlegt zur Entspannung anhören. Wir hören als nächstes eine Wundergeschichte von Gabi.
2: Eines der schönsten Wunder in meinem Leben geschah vor über 30 Jahren. Ich hatte mein erstes Kind entbunden und das leider wegen meiner Autoimmunerkrankung die gleichen Auswirkungen hatte. Der kleine Säugling, ein paar Tage alt, hatte Gerinnungsstörungen und es setzten mittlerweile Blutungen im kleinen Körper ein. Die Ärzte in der Uniklinik lagen mir dann doch die Tatsache näher, dass ein Blutaustausch stattfinden müsste. Und sie wollten es gerne über die Nabelschnur machen. Leider fiel diese dann doch schon ab. Dann kam die nächste Version. Ja, der Blutaustausch geht dann über die Leiste. Es müsste dann ein Port gelegt werden und das alte Blut raus und das neue halt rein. Was nicht ganz ungefährlich ist. Es ist mein erstes Kind und ich war gelähmt. Gelähmt vor Angst, Sorge. Und ich flüchtete in die Kirche dort in der Uniklinik. Es brannten Kerzen und es war eine beschauliche Atmosphäre dort. Etwas Tröstliches. Und ich betete zu Gott. Dass dieser Umstand sich verändern möge, sich verbessern würde, dass es meinem Kind gut geht und alles, was meinem Kind gut tut und wenn es dann Besserung erfährt, dass ich dafür etwas zurückgeben möchte, dass ich ein Jahr eine soziale Arbeit übernehme, um einen anderen Menschen gut zu tun. Und mit jedem Wort dieses Gebetes oder Gespräch mit Gott wurde ich immer fester und kräftiger. Dann war ich am Ende des Gebetes oder der Fürbitte für mein Kind und ging dann festen Schrittes wieder in die Babystation zurück. Auf dem Flur begegnete mir der Arzt und er lächelte mich an und sagte, ich habe eine erfreuliche Nachricht. Die Blutwerte steigen wieder an. Es ist auf dem Wege der Besserung. Wir haben vorerst die Bluttransfusion abgesagt. Ja, und siehe da, mit jedem Tag wurden die Blutwerte besser. Und dieses Wunder hält an bis heute. Und meine soziale Arbeit habe ich bei einer älteren Dame, die schwere Depressionen hatte, die habe ich dann regelmäßig besucht und habe das dann damit abgegolten sozusagen. Die Dame ist dann in ein wunderbares Seniorenheim im Harz gekommen, wo sie noch viele fröhliche und schöne Jahre hatte, so wie sie es sich gewünscht hat. Ja, so war das sogar ein doppeltes Wunder. Und da danke ich Gott für.
0: Danke, liebe Gabi, für diese eindrückliche Wundergeschichte. Nach dem folgenden Beitrag von Annette, dem Gedicht »Bitte ein Wunder«, das im April 2022 entstand, hören wir den Musiktitel »You Raise Me Up«, »Du erhebst mich«, den Marion für diese Sendung vorgeschlagen hat. Es ist ein Titel des Stückes von Josh Groban und Secret Garden. Es singt in dieser Version der Color Music Children's Choir, in dem Kinder im Alter von 4 bis 18 Jahren mitgesungen haben. Dieser Chor wurde 2006 in der ukrainischen Stadt Dnipro gegründet und die Aufnahme stammt aus dem Jahr 2019. Ich spiele diesen berührenden Titel mit bewegtem Herzen und schließe mich Annettes Bitte um ein Wunder an. Mögen alle Feindseligkeiten und alle Kriege im Denken, Fühlen und Handeln aller in dieser Welt beendet sein. Möge die Menschheit durch die göttliche Liebe und Gnade vom Bösen erlöst werden und möge Frieden im Herzen eines jeden Menschen einkehren. Danke. Ich danke dir, liebe Annette, für dein Gedicht, das die Sehnsucht so vieler Menschen zum Ausdruck bringt.
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0: In der Sendung Klangmomente bei Radio Rüsselsheim im Mai 2022 hören wir heute Beiträge von Hörerinnen und Hörern zu Zeichen und Wundern. Am Mikrofon begleitet sie Susanne Landskron. Wunder und Zeichen können offenbar besonders dann von uns erkannt werden, wenn wir dankbar und achtsam durchs Leben gehen. Thich Nhat Hanh meint dazu: Wenn wir wirklich lebendig sind, ist alles, was wir tun oder spüren, ein Wunder. Achtsamkeit zu üben bedeutet, zum Leben im gegenwärtigen Augenblick zurückzukehren. Die nächste Wundergeschichte erzählt uns Engelbert.
1: Ja, ich habe schon sehr viele Wunder in meinem Leben erlebt, besonders seitdem ich meinen Weg mit Gott bewusst begonnen habe. Ein besonderes Wunder möchte ich herausheben, und zwar das Wunder der Heilung. Als junger Mensch war ich schon immer sehr anfällig für psychosomatische Krankheiten. Ich war ein sehr intellektueller junger Mann und habe sehr viel mich mit Nietzsche, Schopenhauer und auch Hesse beschäftigt und habe das nie so richtig verarbeiten können. Und das ist dann auf meinen Magen-Darm-Trakt geschlagen. Und als 21-Jähriger bin ich in Münster, Westfalen, während des Studiums auf dem Bürgersteig umgekippt, ins Krankenhaus gekommen, und dort hatte der Arzt festgestellt, dass ich 5 bis 7 Narben von Magengeschwüren bekam und auch noch weitere 5 bis 7, an die genaue Zahl kann ich mich nicht mehr erinnern, aktive, lebendige Geschwüre hatte. Und der Arzt war relativ entsetzt über solchen Zustand eines so jungen Menschen. Ja, das hat sich seit meiner Pubertät bis in dieses Alter 21, 22 durchgezogen. Und als ich dann als Assistant Teacher nach England kam, habe ich dort eine christliche Gemeinde kennengelernt, die für mich gebetet haben um Heilung. Und seitdem habe ich keine Probleme mehr, weder im ersten Staatsexamen noch im zweiten Staatsexamen noch irgendwann später in all den Prüfungen und Stresssituationen in der Arbeit ist mein Magen und mein ganzer Magen-Darm-Trakt verschont geblieben.
0: Danke, lieber Engelbert, für deine Wundergeschichte. Aus einer Durchsage von Erzengel Kamuel durch Heike Lieselotte Schneider zum Thema Beten aus dem August 2021 spiele ich einen kurzen Ausschnitt, in dem der Zusammenhang von Wundern mit dem Gefühl der Dankbarkeit erwähnt wird. Die komplette Durchsage kann man sich übrigens auf der Webseite des Erzengel Kamuel Verlags anhören. Diese verlinke ich auch wieder. Auch in der aktuellen Durchsage wird wieder einiges über das Thema Wunder gesagt. Herzlichsten Dank an dieser Stelle an den Verlag für die Freigabe des Ausschnitts für diese Sendung.
2: Das höchste und mächtigste Gebet oder das höchste und mächtigste Prinzip ist letztendlich die Liebe. Gepaart mit Dankbarkeit ist es letztendlich die Schwingung, die euch Gott am nächsten bringen kann. Ihr braucht euch nicht unbedingt bei uns zu bedanken. Obwohl wir uns immer und ausnahmslos darüber freuen. Aber Dankbarkeit versetzt jeden Einzelnen von euch in einen Zustand, dass die Anbindung um ein Vielfaches verstärkt. Dankbarkeit ist und bleibt das Suprabewusstsein, in welchem Wunder möglich sind.
0: Es folgt nun eine Dankbarkeitscollage aus meiner zweiten Klangmomente-Sendung vom Oktober 2019 zum Monatsthema Dankbarkeit, in der viele tolle Kinder und Erwachsene das Wort Danke in insgesamt 16 Sprachen sprechen.
3: Tashakkur, Shukran,
4: Mangetag.
5: Dankeschön.
6: Dankeschön.
7: Dankeschön.
8: Vielen Dank.
9: Dankeschön.
10: Danke.
11: Danke.
12: Thank you.
4: Thank you.
5: Thank you.
6: Thanks.
7: Thank you.
8: Thanks.
9: Thank you.
10: Thank you and thanks.
5: Thank you.
11: Thank you.
12: Thank you.
13: Thank you.
14: Thank you.
13: Thank you.
15: Thank you.
16: One more to say.
17: Tak.
13: Merci.
5: Merci.
11: Merci.
12: Merci beaucoup.
10: Khodeshta razibi.
16: Khodeshta razibi.
10: Khodeshta razibi.
16: Khodeshta razibi.
6: 감사합니다.
16: Gracias.
11: Bermanana.
6: Jazakumullah.
3: Teşekkür.
12: Spasibo.
3: Teşekkür ederim.
0: Das war die traumhafte Dankbarkeitscollage vom Oktober 2019. Diese Klangmomente-Sendung kann ebenfalls nachgehört werden. Liebe Hörerinnen und Hörer, haben Sie noch Kapazität für weitere Wunder? Falls Sie diese Klangmomente-Sendung übrigens noch einmal anhören möchten, können Sie sie oder Teile davon auch online nachhören oder Sie schalten an einem nächsten Montag im Mai um 17 Uhr wieder ein oder mittwochmorgens um 5 Uhr, wenn die Sendung bei Radio Rüsselsheim wiederholt wird. Wenn Sie noch bis zum Ende der Stunde dabei bleiben, hören Sie jetzt noch 4 weitere Wundergeschichten, ein wenig anderer Art. Es werden auch Vorkommnisse als Wunder empfunden, in denen Menschen oder besser gesagt Seelen miteinander ohne Worte über Distanz oder sogar durch verschiedene Dimensionen hindurch miteinander kommunizieren, also offenbar auch Verstorbene ihren Lieben Zeichen senden, entweder indirekt, beispielsweise über andere Menschen, oder auch im ganz direkten Erleben. Dies hören wir in den folgenden 4 Beiträgen. Mit Christina, die gleich ihre nächste Geschichte erzählt, habe ich bereits im Februar eine Sternstunde aufgenommen, in der es um Zeichen und Wunder ging. Solche begegnen nämlich Christina in ihrer Arbeit bei einem Naturbestatter häufiger.
18: Einer Bekannten ist Folgendes widerfahren, als ihr Vater starb und sie sich weiter um die Wohnung gekümmert hat. Da kam sie eines Morgens in die Wohnung, um die Rollläden hochzumachen und sah, dass auf dem Tischlein eine Kerze stand, die an war, so eine LED-Kerze. Und da war sie ganz überrascht, weil die hatte niemand angeschaltet. Und dann hatte sie sofort ein Gefühl, oh, das ist jetzt besonders, und geht zu der Kerze hin und sieht, die ist zwar batteriebetrieben, aber es ist überhaupt keine Batterie darin. Und in dem Moment war es wie ein Zeichen ihres Vaters für sie, der ihr sagen wollte, da wo ich jetzt bin, bin ich angekommen und das geht mir gut. Das war sehr versöhnlich und sehr schön.
0: Danke, liebe Christina. Dass über Worte und auch Musikzeichen zu uns kommen, davon handelt die nächste Geschichte, die Carola uns erzählt. Das Musikstück, das wir im Anschluss hören, haben Carola und ich eigens eine Woche vor der ersten Ausstrahlung dieser Sendung aufgenommen und ich habe dann das Stück in meinen Klangräumen in Rüsselsheim im Rahmen dieser Vorproduktion zusammengefügt, was alles in allem für sich wieder eine Art technisches Wunder ist, denn Carola lebt im Allgäu und ich in Rüsselsheim. Danke, liebe Carola, für deine Geschichte und für deinen Gesang, liebe Klangelfe.
19: Wunder. Ja, ich habe schon viele Wunder in meinem Leben erlebt. Aber als ich den Aufruf im Kanal Balanceklänge gelesen hatte für kleine Wundergeschichten und Zeichen, da fiel mir spontan eine Geschichte ein, von der ich euch gerne heute erzählen möchte. Und zwar war das für mich ein Zeichen, dass ich endlich wirklich so einen Beweis bekommen hatte, dass Verstorbene wirklich mit Menschen, also noch lebende Menschen, sprechen können oder Kontakt aufnehmen können. Meine Mama war vor 8 Jahren gestorben, im Krankenhaus leider. Und an dem Tag bin ich dann noch zu ihr ins Haus gefahren und habe ihre Hausschuhe mitgenommen, weil ich diese Puschen gerne mochte. Ich weiß gar nicht so richtig, warum ich das gemacht habe. Und ich suchte noch nach einem Schlüssel und nach ein paar anderen Gegenständen, aber die habe ich nicht gefunden. Und als ich abends dann im Bett saß oder lag, rief meine Freundin an. Das ist eine Freundin, die Kontakte zu Verstorbenen verstehen kann. Und da meine Mama gemerkt hat, dass ich das nicht kann, hat sie halt jemanden gesucht, der vermitteln kann. Und meine Freundin sagte mir, deine Mama steht hier am Bett und sie bedankt sich dafür, dass du die Hausschuhe mitgenommen hast und du würdest etwas suchen und ich möchte dir gerne mal eben sagen, wo du das alles finden kannst. Und das war wirklich unglaublich, weil ich habe wirklich diese Dinge dann alle dort gefunden. Und und dann war das irgendwie so, dass ich gedacht habe, ach, schade, dass ich selber nicht so diesen Kontakt herstellen kann, dass ich nichts höre oder sehe. Und hatte meine Mutter am Friedwald beerdigen lassen. Wer das nicht kennt, man kann in einem Wald einen Baum kaufen oder einen Gemeinschaftsbaum, wo man dann entweder einen Familienbaum hat oder einzelne verschiedene Urnen einlegen kann. Wenn man nicht ganz so viel Geld hat, kann man eben so einen Gemeinschaftsbaum dazu kaufen. Und da habe ich eben einen Platz für meine Mutter gefunden und war ein bisschen spazieren in diesem Wald und habe mir viele schöne Bäume angesehen, ganz große Buchen. Und dort gibt es dann so kleine Tafeln, wo dann bestimmte Dinge draufstehen oder auch mal ein Gedicht. Und ja, und da hatte ich an dem einen Abend an so einer wunderschönen Buche ein Lied gefunden. Ich bin selber Sängerin und singe öfter auf Hochzeiten und Trauerfeiern. Und habe dann so ein Lieblingslied, was ich total gerne singe bei einer Verabschiedung. Und da stand dann auf einmal, von guten Mächten wunderbar geborgen, erwarten wir getrost, was kommen mag. Gott ist mit uns am Abend und am Morgen, und ganz gewiss an jedem neuen Tag. Das fand ich total schön, dass ich das da entdeckt hatte, weil das, wie gesagt, eines meiner liebsten Lieder für solche Anlässe ist. Ein Tag später oder 2-3 Tage später war ich dann in der Stadt, weil ich etwas abgeben wollte für eine Freundin und hatte noch ein bisschen Zeit und wartete so auf der Straße, die Sonne schien. Damals habe ich in Bremen gewohnt, dort haben wir viele Kirchen und klar, um 12 Uhr schlagen die dann alle ihre Glocken. Und in der Nähe saß ich bei einer Kirche, wo auf einmal ein Lied ertönte und ich habe nie gewusst, dass diese Kirche auch Lieder abspielt. Und hörte dann na na na na na da da da da da da da da da da da da da da da da. Und das war genau dieses Lied, was ich da gelesen hatte. Genau dieses Lied, die Melodie dafür war das. Und dann war mir klar, dass meine Mutter den Weg über die Musik gesucht hat, um mit mir in Kontakt zu treten. Weil, ach, jetzt bin ich ganz berührt, wenn ich euch das erzähle. Weil ja, so konnte sie mit mir in Kontakt treten, weil ich es sonst nicht anders verstanden habe. Und das fand ich total schön. Und darum wollte ich das heute mit euch teilen. Und so, ja, war das mein kleines Wunder, eines der vielen, die ich erleben durfte in meinem Leben.

0: Wir hörten das Stück von guten Mächten wunderbar geborgen mit der Musik von Siegfried Fietz und dem Text von Dietrich Bonhoeffer, Gesang Carola Bandari, Instrumentalbegleitung und Stimme Susanne Landskron. Ein weiteres wundervolles Zeichen war bei der Vorbereitung dieser Sendung für mich persönlich, dass ausgerechnet dieser Text von Dietrich Bonhoeffer auf einem Poster schön gerahmt in einem Zimmer meiner Eltern früher als einziges Bild im Raum an der Wand hing, sodass sie es an jedem Morgen, an jedem Abend und ganz gewiss an jedem neuen Tag sehen konnten. Ich habe dies ebenfalls als eine liebevolle Fügung empfunden, um mir zu zeigen, du bist mit dieser Sendung auf dem richtigen Weg. Nun hören wir noch zwei Geschichten, die uns Christina erzählt.
1: Meine Kollegin hat mir diese Geschichte aus ihrem Familienkreis erzählt. Ihr Großvater war verstorben und es ging dann darum, herauszusuchen, was er im Sarg tragen soll. Und sie standen dann vor dem Kleiderschrank und die Tochter sagte: Mensch Papa, was willst du denn für eine Krawatte anziehen? Und dann glitt eine Krawatte vom Bügel und das sollte sie dann gewesen sein. Das würde ich als Zeichen zählen.
2: Ich möchte eine Zeichengeschichte beitragen.
3: Gestern hat mir eine sehr, sehr liebe Försterin eine Geschichte von einer Beisetzung erzählt. Und zwar haben die Angehörigen am Tag der Beisetzung erzählt, dass der Verstorbene die meiste Zeit seines Lebens als Strafverteidiger gearbeitet hat. Und dann kam der Tag, an dem er von diesem Bereich genug hatte. Und dann ist er Zauberer geworden. Und er war als Zauberer auf Kreuzfahrtschiffen vor Publikum und hat seine Auftritte dort gegeben und hat auch hier Auftritte gegeben, immer vor Publikum. Und das war ihm wohl eine große Freude. Und am Tag der Beisetzung, in dem Moment, in dem die Försterin die Urne absenken wollte und alle traurig auf die Urne schauten, wie sie langsam in die Erde gegeben wird, sprang der Deckel der Urne wie bei einem Partybonbon im hohen Bogen von der Urne ab. Und die ganze Trauergesellschaft hat schallend gelacht. Das war das letzte Zauberstückchen, was der Verstorbene nochmal zum Besten gegeben hat. Die Försterin hatte sich erst erschrocken, aber sie sah, dass alle lachten. Und dann war ihr klar, was da passiert war.
0: Danke, liebe Christina, für diese Geschichten. Liebe Hörerinnen und Hörer von Radio Rüsselsheim, wir kommen nun langsam zum Ende dieser Sendung Klangmomente. Die Sendung wird im Mai 2022 an jedem Montag um 17 Uhr und außerdem Mittwoch ganz früh morgens um 5 Uhr wiederholt. 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Ich möchte mich an dieser Stelle sehr herzlich bei allen bedanken, die mir für diese Sendung ihre persönlichen und berührenden Geschichten und Beiträge haben zukommen lassen. Außerdem danke ich meinen Engeln und Begleitern aus den geistigen Gefilden für die Inspirationen und Energie für die

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Mit zwei Zitaten möchte ich diese Sendung beschließen. Das erste ist von George Bernard Shaw. Für mich ist das Leben kein kurzer Kerzenstummel. Es ist eine Art wunderbarer Fackel, die ich für einen Moment halten darf. Das zweite Zitat stammt von Pippi Langstrumpf und ist ein ganz praktischer Tipp. Lass dich nicht unterkriegen, sei frech und wild und wunderbar. In diesem Sinne verabschiedet sich am Mikrofon Susanne Landskron mit einem herzlichen Bis bald.

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